Franz Schuberts Symphonische Fragmente in D-Dur im ARD-Nachtkonzert mit der Academy of St. Martin in the Fields unter der Leitung von Neville Mariner. Weiter durch die Nacht geht es mit Kammermusik, einem frühen Meisterwerk von Ludwig van Beethoven, das ihn sein Leben lang begleitet hat. Das dritte Klaviertrio Opus 1 in C-Moll, eine von Beethovens Lieblingstonarten, gespielt vom Trio Wanderer.

Das Trio Wanderer mit dem dritten Klaviertrio Opus 1 von Ludwig van Beethoven im ARD-Nachtkonzert. Von Wien reisen wir jetzt nach Brasilien zu Heitor Villa-Lobos. 1951 hatte mit diesem Stück hier eindrucksvoll die Qualitäten der Gitarre als Konzertinstrument gewürdigt, seinem bekannten Gitarrenkonzert. Unter der Leitung von Heinz Wallberg spielen es der Gitarrist Santiago Navasquez und das Münchner Rundfunkorchester.

Das Gitarrenkonzert von Heitor Villa-Lobos mit Santiago Navázquez an der Gitarre und dem Münchner Rundfunkorchester. Die Leitung hatte Heinz Wallberg. Unser nächster Nachtschwärmer ist der Österreicher Ludwig Thuile, der uns mit romantischer Kammermusik weiter durchs ARD-Nachtkonzert begleitet. Geboren in Bozen ist er in seiner Wahlheimatstadt München um die Wende zum 20. Jahrhundert zu einem führenden Kopf der sogenannten Münchner Schule geworden, neben Richard Strauss, Max von Schillings oder Max Reger. Das sind Les Vents Français mit Ludwig Thuiles Sextett Opus 6, das er für Klavier und Bläser schrieb.

Der Pianist Eric Lesage zusammen mit dem Ensemble Les Vents Français und Kammermusik für Klavier und Bläserquintett von Ludwig Thuille. Das war sein Sextett Opus 6 in B-Dur im ARD-Nachtkonzert, wo uns jetzt der britisch-deutsche Komponist Frederick Delius begegnet. Bekannt für üppige Melodien und seine stimmungsvolle, lyrische Musik. Deutsche Spätromantik und französischer Impressionismus gehen bei Delius eine Symbiose ein. Trotzdem ist er kein Epigone gewesen, eher ein stiller Zauberer. Hier sein Violinkonzert mit der Geigerin Tasman Little und dem Orchester der Walisischen Nationaloper. Am Dirigentenpult Charles McCarras.

Das Violinkonzert von Frederick Delius mit Tasman Little an der Geige und im Orchester der walisischen Nationaloper Cardiff. Die Leitung hatte Charles McCarris im ARD-Nachtkonzert. Hier jetzt die 4 Uhr Nachrichten und danach Xenia Löffler mit einem Oboenkonzert.

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1: Um 4 Uhr mit Ronald Lessig. Die EU hat sich darauf geeinigt, die Migrationspolitik zu verschärfen. Ziel ist es, mehr Abschiebungen zu ermöglichen. Aus der Nachrichtenredaktion Karin Busche.
2: Die Unterhändler des

0: So soll nach libanesischen Angaben die Hisbollah einem amerikanischen Vorschlag für einen Stopp der gegenseitigen Angriffe zugestimmt haben. Aus der Nachrichtenredaktion Constanze Semide.
1: Die Behörden hätten die Bestätigung erhalten, dass die Hisbollah den US-Vorschlag akzeptiert hat, erklärte die libanesische Botschaft in den USA. Der Waffenstillstand solle auf das gesamte Staatsgebiet des Libanon ausgeweitet werden. US-Präsident Trump bestätigte das und erklärte, auch Israel habe ihm ein Ende der gegenseitigen Angriffe zugesagt. Mit Blick auf den Iran erklärte Trump, die Gespräche mit dem Land gingen zügig weiter. Die Verhandlungen über ein Ende des Krieges seien keinesfalls ausgesetzt. Das wiederum hatte Teheran verkündet und das israelische Vorgehen im Libanon als Begründung genannt.
0: Die Ukraine meldet einen massiven russischen Angriff. Im gesamten Land heulten Sirenen. Besonders betroffen ist die Hauptstadt Kiew. Dort gab es mehrere Explosionen. Behörden berichten von einer großen Rauchsäule über der Stadt. Die Bewohner wurden aufgefordert, Schutz zu suchen. Bürgermeister Klitschko erklärte, in der Stadt seien mehrere Brände ausgebrochen, teilweise verursacht durch herabfallende Trümmerteile abgeschossener Raketen. Angriffe mit Raketen und Drohnen wurden auch aus den Großstädten Charkiw, Dnipro und Saporischschja gemeldet. Vor der Küste von Süditalien hat die Erde gebebt. Das Beben hatte die Stärke 6,2. Das Epizentrum lag laut der US-Erdbebenwarte im Meer vor der Küste Kalabriens, fast an der Spitze des italienischen Stiefels in einer Tiefe von rund 250 Kilometern. Vor knapp 2 Wochen hatte ein Erdbeben Neapel erschüttert. Die Millionenstadt liegt sehr nahe an einem sogenannten Supervulkan. Das waren die Nachrichten. Das Wetter in Deutschland. Am Tage bewölkt, später von Westen her gewittrige Schauer, im Osten und Südosten heiter, 20 bis 27 Grad. Am Mittwoch gebietsweise Regen, teilweise Gewitter bis 23 Grad, am Donnerstag im Osten und Südosten heiter, später Schauer bis 26 Grad. Es ist 4.03 Uhr.
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3: Mit Susanne Kruse. Die Barockoboistin Xenia Löffler gräbt gerne nach verschollenen, unerhörten Werken für ihr Instrument. In Regensburg ist sie auf einen überraschend großen Fundus an reizvollen Konzertantenstücken für die Oboe gestoßen, in der Hofbibliothek der Fürsten Thurn und Taxis. Hier fand Xenia Löffler unter anderem dieses Konzert von Franz Xaver Kerzeli, das sie zusammen mit der Batzdorfer Hofkapelle spielt.

Xenia Löffler an der Oboe und die Batzdorfer Hofkapelle mit dem Oboenkonzert in B-Dur des österreichischen Komponisten Franz Xaver Kerzeli. Kommen Sie gut durch die Nacht mit Barockgigant Johann Sebastian Bach. Bei seinen 6 Klavierpartiten handelt es sich um die vermutlich berühmteste und anspruchsvollste Suitensammlung der Musikgeschichte. Bach hat um das Schwergewicht seines Zyklus gewusst, denn er hat die Stücke zunächst in Einzelheften veröffentlicht und sie dann durch einen Sammelband gekrönt mit der stolzen Opuszahl 1. Das ist der Pianist Richard Good mit Bachs Klavierpartita Nummer 3 in A-Moll.

Die Klavierpartita Nummer 3 in A-Moll von Johann Sebastian Bach in einer Aufnahme mit dem Pianisten Richard Good im ARD-Nachtkonzert, wo es weitergeht mit Musik aus England. Von einem Mann des 20. Jahrhunderts, der ein Händchen hatte für Ballette. Von Constant Lambert hören wir ein Arrangement aus Opernmelodien von Daniel Auber, die er für das Ballett Les Rendezvous zusammengestellt hat. Richard Bonning dirigiert das English Chamber Orchestra.

Das English Chamber Orchestra unter Richard Bonning mit Opernthemen von Daniel Auber, die der britische Komponist Constant Lambert für das Ballett Les Rendezvous arrangiert hat. Hier jetzt gleich die 5 Uhr Nachrichten im ARD-Nachtkonzert und danach Cello-Klänge von Karl Philipp Emanuel Bach. 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
1: Um 5 Uhr mit Ronald Lessig. Die EU hat sich darauf geeinigt, die Migrationspolitik zu verschärfen. Ziel ist es, mehr Abschiebungen zu ermöglichen. Aus der Nachrichtenredaktion Karin Busche.
2: Die Unterhändler des Europäischen Parlaments und der EU-Mitgliedstaaten haben den Weg freigemacht für Rückkehrzentren in Drittstaaten. In diese speziellen Zentren außerhalb der EU sollen abgelehnte Asylbewerber gebracht werden, wenn sie nicht direkt in ihre Herkunftsländer abgeschoben werden können. Etwa weil ihr Herkunftsland nicht eindeutig festzustellen ist oder keine diplomatischen Beziehungen bestehen. Unklar ist noch, wo solche Zentren errichtet werden sollen. Das Parlament und die EU-Staaten müssen dem Kompromiss noch abschließend zustimmen.
1: Im Konflikt zwischen Israel und dem Libanon deutet sich eine Lösung an.

0: Land gingen zügig weiter. Die Verhandlungen über ein Ende des Krieges seien keinesfalls ausgesetzt. Das wiederum hatte Teheran verkündet und das israelische Vorgehen im Libanon als Begründung genannt.
1: Russland hat die Ukraine in der Nacht massiv mit Raketen und Drohnen angegriffen. In der Hauptstadt Kiew waren Explosionen zu hören. Behörden zufolge wurde mindestens ein Mensch getötet, 20 weitere wurden verletzt. Mehrere Gebäude gerieten in Brand. Angriffe gab es auch auf Dnipro. Dort wurden mindestens 4 Menschen getötet und 16 weitere verletzt. Auch in Charkiw gab es Verletzte nach russischen Luftangriffen. Laut Präsident Zelensky hat die Flugabwehr Probleme bei der Abwehr von Raketen, weil der Nachschub westlicher Verbündeter ausbleibe. Die allermeisten Menschen, die 2025 in Deutschland eingebürgert worden sind, haben ihre ursprüngliche Staatsbürgerschaft behalten. Wie eine Umfrage des Mediendienstes Integration zeigt, lag die Quote der Doppelstaatlichkeit bei 85-98%. Die wenigen Neubürger, die sich dagegen entschieden, taten dies den Angaben zufolge, weil sie entweder vor der Einbürgerung staatenlos waren oder weil ihr Herkunftsland die Mehrstaatlichkeit nicht gestattet. Das gilt etwa für Indien, Äthiopien und Eritrea. Das waren die Nachrichten. Das Wetter in Deutschland. Tagsüber heiter bis wolkig, im Laufe des Tages Regen bei 20 bis 27 Grad. Morgen zeitweise Regen, teils Gewitter, 17 bis 23 Grad. Es ist 5.03 Uhr.
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3: Mit Susanne Kruse an diesem Dienstagmorgen, der mit einem gelösten Allegro von Carl Philipp Emanuel Bach beginnt.

Der erste Satz aus Carl Philipp Emanuel Bachs Cellokonzert in A-Dur mit Petter Skalka am Cello und dem Café Zimmermann. Die Leitung hatte Pablo Valetti. Sie hören das ARD-Nachtkonzert, präsentiert von BR Classic, jetzt mit Musik aus der Romantik. Für Flöte und Orchester schrieb die Französin Cécile Chaminade ihr Concertino Opus 107. So klingt die Kammermusikversion davon. Hier sind Daniela Koch an der Flöte und Christiane Reif am Klavier.

Die Flötistin Daniela Koch und die Pianistin Christiane Reif mit Cécile Chaminats Concertino für Flöte und Orchester, ausgeführt mit Flöte und Klavier. Ein Juwel für Bratsche und Orchester spielen als nächstes Janine Jansen und das Gewandhausorchester Leipzig für uns, die wir mit einem der schönsten Stücke von Max Bruch hören, seiner Romanze in F-Dur, Opus 85. Die Leitung hat Ricardo Chailly.

Die Romanze in F-Dur für Viola und Orchester von Max Bruch im ARD-Nachtkonzert. Mit Janine Janssen an der Bratsche und im Gewandhausorchester Leipzig unter Ricardo Chailly. Weiter durch den Dienstag früh geht es mit einem Barockkomponisten, der von Thüringen aus gemeinsam mit Bach und Telemann in den Kirchen die Ideen der Reformation verbreitet hat. Johann Melchior Molter. Ein vielfältiges Werk hat er geschrieben und bei weitem nicht nur religiöser Art. Vokalmusik von der Oper über das Oratorium bis hin zur Kantate, ein breit gefächertes Spektrum an Instrumentalmusik, insbesondere für die damals noch junge Klarinette. Insgesamt fast 600 Stücke hat Molter geschrieben, darunter auch Orchestersuiten wie diese hier in C-Moll, mit dem Ensemble Nova Stravaganza unter Siegbert Rampe.

Nova Stravaganza mit einer barocken Orchestersuite von Johann Melchior Molter. Die Leitung hatte Siegbert Rampe im ARD-Nachtkonzert. In die Wiener Klassik führt uns als nächstes Ludwig van Beethoven mit Musik, die er Ende des 18. Jahrhunderts für einen gemeinsamen Auftritt mit dem Cello-Virtuosen Jean-Louis Duport geschrieben hat. Die beiden Cellosonaten Opus 5. Um zu verhindern, dass Duport ihm dabei die Show stehlt, sollte der höchst brillante Klavierpart garantieren, dass Beethoven in beiden Sonaten selbst im besten Licht dastehen konnte. Davon jetzt die zweite Sonate in G-Moll mit Thomas Michael Auner am Cello und Maximilian Flieder am Klavier.

Kammermusik von Ludwig van Beethoven. Das waren der Cellist Thomas Michael Auner und der Pianist Maximilian Flieder mit Beethovens zweiter Cellosonate Opus 5 in G-Moll. Damit ist es kurz vor 6 Uhr. Das ARD-Nachtkonzert neigt sich dem Ende mit sehnsuchtsvollen Orchesterklängen. Von Frank Bridge spielt das BBC National Orchestra ein Walzer-Intermezzo für Streicher. Die Leitung hat Richard Hickox.

Das BBC National Orchestra aus Wales mit einem Walzer-Intermezzo für Streicher von Frank Bridge, dirigiert von Richard Hickox im ARD-Nachtkonzert, das Ihnen BR Classic präsentiert hat. Danke fürs Zuhören, sagt Susanne Kruse. Kommen Sie gut in diesen Tag und auf bald.

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1: 6 Uhr. Die Europäische Union verschärft ihre Abschieberegeln. Vertreter von Europaparlament und EU-Rat haben sich gestern Abend in Brüssel unter anderem darauf verständigt, dass Flüchtlinge bis zu 30 Monate in Abschiebehaft genommen werden können und abgelehnte Asylbewerber in spezielle Rückkehrzentren außerhalb der EU gebracht werden sollen. Aus Brüssel für SR Info, Katrin Schmidt.
2: Die Rückkehrverordnung sieht nun vor, dass unbegleitete Minderjährige nicht in diese Zentren abgeschoben werden können. Für Familien mit Kindern wird es die Möglichkeit dagegen schon geben, was zuletzt für viel Kritik gesorgt hat. Wo solche Zentren außerhalb der EU genau errichtet werden sollen, ist noch nicht bekannt. Deutschland gehört zu einer Gruppe von EU-Staaten, die sich derzeit intensiv um Vereinbarungen mit Ländern bemühen, die bereit wären, auf ihrem Staatsgebiet solche Rückkehrzentren zu errichten.
1: Im Gespräch sind unter anderem Länder wie Ruanda, Uganda, Libyen und Äthiopien. Russland hat die Ukraine in der Nacht massiv mit Raketen und Drohnen angegriffen. In der Hauptstadt Kiew wurden nach Behördenangaben mindestens ein Mensch getötet und 20 weitere verletzt. Mehrere Gebäude gerieten in Brand. Angriffe gab es auch auf Dnipro. Dort wurden mindestens 4 Menschen getötet. Laut Präsident Zelensky hat die ukrainische Flugabwehr Probleme bei der Abwehr von Raketen, weil der Nachschub westlicher Verbündeter ausfällt.

0: Die allermeisten Menschen, die 2025 in Deutschland eingebürgert worden sind, haben ihre ursprüngliche Staatsbürgerschaft behalten. Laut einer Umfrage des Mediendienstes Integration lag die Quote der Doppelstaatigkeit bei 85-98%. Die wenigen Neubürger, die sich dagegen entschieden, taten dies den Angaben zufolge, weil sie entweder vor der Einbürgerung staatenlos waren oder weil ihr Herkunftsland die Mehrstaatigkeit nicht gestattet. Das gilt etwa für Indien, Äthiopien und Eritrea. Heute soll in Saarbrücken der diesjährige Firmenlauf stattfinden. Wegen der aktuellen Wetterlage ist aber noch nicht klar, ob die Veranstaltung planmäßig durchgeführt werden kann. Das soll sich laut den Veranstaltern am Mittag entscheiden. SR-Reporter Florian Rabari-Nejat.
1: Neben Regen und Gewitter ist auch Unwettergefahr gemeldet durch Starkregen, Hagel und Sturmböen. Sollte alles wie geplant stattfinden, startet das offizielle Rahmenprogramm um 17 Uhr und endet um 22 Uhr nach der Afterrun-Party. Die Läufer starten in 3 Startblöcken, jeweils um 18 Uhr, 18.15 Uhr und 18.30 Uhr. Die 5 Kilometer lange Strecke führt wie gewohnt an der Saar entlang und über den St. Johanner Markt. Durch den Firmenlauf kommt es in Saarbrücken zu mehreren Sperrungen. Die Straße am Stadtgraben wird beispielsweise ab 10 Uhr in beide Fahrtrichtungen vollgesperrt. Laut Veranstalter haben sich in diesem Jahr mehr als 13.000 Läuferinnen und Läufer für den Firmenlauf angemeldet.
0: Nach den Schüssen auf ein parkendes Auto in Saarbrücken-Malstadt am Samstag geht die Polizei ersten Hinweisen nach. Details wurden aber aus ermittlungstaktischen Gründen nicht genannt. Ein bislang Unbekannter hatte im Jenneweg mehrfach aus einem fahrenden Auto auf ein parkendes Auto geschossen. Eine Person, die in dem abgestellten Fahrzeug saß, blieb unverletzt. Anschließend flüchtete der Schütze. Und das waren die Nachrichten mit Andreas Kindl. 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
2: Und damit schauen wir aufs Wetter gemeinsam heute. Das ist ein bisschen unruhiger als die letzten Tage schon zum Start. Haben wir viele Wolken, nur noch wenig Sonne. Der Tag startet zwar noch trocken, aber gerade am Vormittag kann es schon erste leichte Schauer geben. Ab Mittag dann teils kräftige Schauer und Gewitter. Stellenweise auch mit Unwettergefahr durch Starkregen, Hagel und Sturmböen. Stellen Sie sich da also doch auf einiges ein heute. Kann dann auch wiederholt ergiebig regnen. Die Temperaturen entsprechend ein bisschen kühler auch als zuletzt. Die Höchstwerte liegen zwischen 19 und 23 Grad und gerade in Gewitternähe kann es dann auch mal zum Teil schwere Sturmböen bis an die 100 km/h geben. Jetzt der Blick auf die Straßen. Aktuelles aus der SR-Verkehrsredaktion habe ich nicht. Nichts los, Sie kommen gut durch, kommen Sie auch gut an.
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2: Ich bin Linda Reitinger und starte mit Ihnen in diesen Dienstag, musikalisch begleitet jetzt von Al Lewis. Aus Wales, ne, in seinem Song Movin' On, Movin' Past, der im besten Sinne unspektakulär ist. Schön mit ruhiger Gitarre und einem Text über Abschied und das Weitergehen im Leben. Weil manchmal muss, ne? Und wenn es nur der Abschied vom Bett ist und der Weg zum Frühstückstisch. Kommen Sie gut rein in den Tag.

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1: Aline Cohen schickt uns in den Dienstag hier auf SR Kultur um jetzt 6.11 Uhr. Die Nachricht kam über Nacht. Die Europäische Union hat sich politisch auf eine deutliche Verschärfung ihrer Migrationspolitik geeinigt. Abschiebungen sollen in Zukunft schneller und konsequenter umgesetzt werden, auch mit Hilfe eines neuen Instruments, sogenannter Rückkehrzentren außerhalb der EU. Dort könnten Menschen untergebracht werden, deren Asylantrag abgelehnt wurde, wenn eine Rückführung in ihre Herkunftsländer nicht direkt möglich ist. Diese Pläne sind umstritten, vor allem weil unklar ist, ja, in welchen Staaten solche Zentren entstehen könnten, welche Auswirkungen das vor allem auch auf Schutzsuchende hat. Menschenrechtsorganisationen äußern schon Kritik. Aus Brüssel jetzt Katrin Schmidt für SR Kultur. Katrin, warum ist diese Einigung denn jetzt so entscheidend?
2: Ja, mit der Rückkehrverordnung werden jetzt mehr und schnellere Rückführungen möglich gemacht von Menschen, deren Asylantrag in der EU abgelehnt wurde. Und das ist in der Tat entscheidend, denn eine Zahl spricht da für sich. Im vergangenen Jahr hat nur jeder Vierte, der ausreisepflichtig ist, auch wirklich die EU verlassen. Deshalb spricht der zuständige EU-Innenkommissar Magnus Brunner jetzt von einem ganz, ganz wichtigen Schritt, mit dem die EU wieder mehr Kontrolle darüber hat, dass Rückführungen auch wirklich stattfinden. Und das soll kurz gesagt vor allem über drei Wege erreicht werden. Erstens effizientere Abschiebeverfahren auch innerhalb der EU, also indem man sich zum Beispiel gegenseitig die Asylbescheide anerkennt. Zweitens, indem Ausreisepflichtige zur Kooperation verpflichtet oder gezwungen werden. Und tun sie das nicht, können einheitlich Leistungen gekürzt werden oder auch abschiebehaft länger jetzt angeordnet werden. Und drittens ist der Weg nun frei, um Abschiebezentren in Drittstaaten, also außerhalb der EU, zu errichten.
1: Dann lass mal genau da bleiben. Also wie sollen denn diese Abschiebezentren funktionieren?
2: Also es sollen Rückkehrzentren sein, in die abgelehnte Asylbewerber gebracht werden können, wenn sie nicht direkt in ihre Herkunftsländer abgeschoben werden können. Also zum Beispiel, weil das Heimatland sich weigert, die Menschen zurückzunehmen. Das heißt dann aber jetzt auch, dass Menschen aus der EU abgeschoben werden können in Staaten, in die sie keinerlei Verbindung haben. Und es können auch Familien mit Kindern in diesen Zentren landen, was für viel Kritik sorgt, auch wenn es in der Einigung nun heißt, dass dies die letzte Möglichkeit sein soll und von möglichst kurzer Dauer. Und die große Frage ist jetzt natürlich, wo stehen diese Abschiebezentren? Bisher gibt es da Bemühungen von Deutschland, auch zusammen mit einigen anderen EU-Staaten, solche Kooperationen zu schließen mit Staaten, die bereit wären, bei sich solche Rückkehrzentren einzurichten. Und dann im Gegenzug wahrscheinlich Geld oder Vorzüge bei der Vergabe von Visa bekommen in der EU. Im Gespräch sind da nun Länder wie Ruanda, Uganda, Libyen, Mauretanien, Usbekistan und Äthiopien zum Beispiel. Es ist aber noch nichts konkret.
1: Und wird deshalb vermutlich auch dauern, bis überhaupt was in der Richtung dann umgesetzt wird oder werden kann. Aber welche Maßnahmen könnten schneller kommen?
2: In der Rückkehrverordnung geht es nun vor allem auch darum, wie man Menschen, die kein Recht auf Asyl in der EU haben, zur Kooperation verpflichten, fast schon zwingen kann. Also zum Beispiel Dinge wie einfach mal Papiere herbeizuschaffen, damit eine Abschiebung auch wirklich möglich gemacht wird. Und wie man all diese Elemente auch möglichst einheitlich in Europa durchzieht, damit es eben keine Schlupflöcher mehr gibt für Ausreisepflichtige. Das geht dann zum Beispiel los bei Leistungskürzungen, wenn jemand nicht kooperiert. Es geht weiter mit der Beschlagnahmung von Dokumenten. Das kann auch digitaler Natur sein, also etwa indem das Handy ausgelesen wird. Und es kann auch heißen, dass Abschiebehaft angesetzt wird, damit manche Menschen auch wirklich auffindbar sind für die Behörden. Da wurde jetzt die zulässige Haftdauer auch nochmal einheitlich hochgesetzt auf 24 Monate mit der Option auf weitere 6 Monate Verlängerung. Vor allem eben für diejenigen, die als Risiko für die nationale Sicherheit eingestuft werden.
1: Katrin Schmidt in Brüssel zur Verschärfung der Migrationspolitik, auf die sich die EU jetzt geeinigt hat. 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
1: Luca Basta auf SR Kultur, deutsche Sängerin, Musikerin, Schauspielerin, Moderatorin, geboren in Remscheid, hat auch italienische Wurzeln. Luca Basta, ja, macht kein großes Geheimnis aus ihrer Person im Gegensatz zu anderen Leuten, ne?
2: Zwischenruf von Martin Wolf, Katholische Kirche.
3: Der Künstler Banksy ist ein Mysterium. Oder ist es eine Künstlerin? Da gibt es zum Beispiel das Kind mit dem roten Luftballon und noch vieles mehr. Was Banksy an Hauswänden und Mauern hinterlässt, fasziniert einfach. Als vor kurzem mal wieder einer getönt hat, dass er Banksy enttarnt habe, da habe ich mir nur gedacht, sei doch einfach still und lass uns ein paar ungelöste Rätsel. Denn was wäre das für eine Welt, in der es nichts Geheimnisvolles mehr gäbe? Einfach nichts mehr, das verborgen bliebe. Ich finde, die Welt würde damit ärmer und kälter. Natürlich ist es wichtig, immer mehr zu wissen, in der Medizin, beim Klimaschutz und vielem mehr. Aber für mich ist die Wirklichkeit einfach immer mehr als das, was ich sehen, riechen oder anfassen kann. Und zu diesem Mehr gehört für mich unbedingt auch der Glaube. Der Glaube an einen Gott, den keiner je beweisen kann und an dem trotzdem unzählige glauben. An etwas, das unendlich viel größer ist als diese kleine Welt. Und das vielleicht genau deshalb Trost und Hoffnung gibt, selbst in schweren Stunden. Denn eine Welt, in der es trotz allem, was wir wissen, auch noch geheimnisvoll bleibt, die ist für mich jedenfalls einfach reicher und lebenswerter.
2: Sie hörten einen Beitrag der Katholischen Kirche.

0: Die Legende
1: an der E-Gitarre. Santana auf SR Kultur am Dienstagmorgen gleich 6:30.
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1: EU verschärft Abschieberegeln. Den Plänen zufolge können Geflüchtete bis zu 30 Monate in Abschiebehaft genommen werden. Außerdem soll es Einrichtungen außerhalb der EU in Drittstaaten geben. Dort sollen abgeschobene Menschen hingebracht werden, deren Heimatland sie zum Beispiel nicht zurücknimmt. Doppelte Staatsbürgerschaft. Die meisten Menschen, die im vergangenen Jahr in Deutschland eingebürgert worden sind, haben ihre ursprüngliche Staatsbürgerschaft behalten. Die wenigen, die sich dagegen entschieden, taten dies, weil sie entweder vor der Einbürgerung staatenlos waren oder weil ihr Herkunftsland die Mehrstaatlichkeit nicht gestattet. Andy Warhol-Ausstellung im Saarlandmuseum. Ab dem 20. Juni zeigt die moderne Galerie in Saarbrücken Werke des Pop-Art-Künstlers. Im Fokus stehen dabei Warhols Siebdruckgrafiken. Die Ausstellung soll seinen Umgang mit bildlicher Wiederholung und serieller Produktion im Spannungsfeld von Kunst und Konsumkritik beleuchten. 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Der Blick aufs Wetter. Heute ist einiges los. Heute soll es vor allem auch dann endlich nass werden. Der ein oder andere hat Regen ja schon herbeigesehnt. Allerdings kommt davon dann heute auch hier und da mal dermaßen kräftig. Da müssen wir schon fast wieder ein bisschen in Deckung gehen. Also jetzt gerade am frühen Morgen ist es noch so weit trocken, aber am Vormittag gibt es dann die ersten leichten Schauer und ab Mittag eben auch teils kräftige Schauer und auch Gewitter mit auch zum Teil Unwettergefahr durch Starkregen, Hagel und Sturmböen. Passen Sie da also wirklich auf sich auf, gerade in Gewittern. Nähe eben, da sind zum Teil schwere Sturmböen bis 100 km/h möglich. Die Temperaturen dazu heute ein bisschen frischer als zuletzt, noch höchstens 19 bis 23 Grad. Damit der Blick auf die Straßen. Aktuelles aus der SR-Verkehrsredaktion habe ich nicht. Sie kommen gut durch, kommen Sie auch gut an.
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1: Haben Sie auch so eine Merkhilfe zu Brutto und Netto wie ich? Ja, wenn der Gehaltszettel kommt nämlich, dann freut man sich erstmal brutal, brutto, aber nach den Steuern eher netto, also netto. Ja, Arbeit wird in Deutschland immer noch hoch besteuert, Vermögen oft deutlich milder. Kritiker sagen auch, das Steuersystem belohnt Besitz mehr als Leistung. Stimmt das? Wie fair ist unser System? Ich gucke drauf mit einem Finanzexperten gleich hier.

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0: Soufiane Pamart am Klavier hier für Sie auf SR Kultur am Dienstagmorgen. Es ist 6.38 Uhr. Und vielleicht haben Sie sich ja auch zuletzt mal wieder geärgert, als Sie auf Ihre Gehaltsabrechnung geschaut haben, wenn nämlich vom Brutto am Ende doch deutlich weniger übrig bleibt als gedacht oder gehofft. Gleichzeitig zeigen neue Zahlen des Global Wealth Report, die Vermögen, die wachsen weiter. Weltweit, aber auch in Deutschland gibt es immer mehr Superreiche. Und seit Jahren wird deshalb gestritten, ob das Steuersystem nämlich eigentlich noch fair ist. Wenn Arbeit in Deutschland hoch besteuert wird, andere Einkommensarten oft deutlich milder. Darüber spreche ich jetzt mit dem Finanzexperten Günther Strieve, der zuletzt auch in der Süddeutschen Zeitung mit einer Analyse für Aufmerksamkeit gesorgt hat, in der er eine zunehmende steuerliche Benachteiligung von Durchschnitts- und Gutverdienern beschreibt. Herr Strieve, insofern glaube ich, Ihre Antwort fast schon zu kennen, aber ist unser Steuersystem aus Ihrer Sicht noch gerecht?
1: Nein, in keiner Weise. Ich vermisse eine Liberalität, wie sie im Tarif von 1958 eingebaut war, und davon sind wir heute weit entfernt.
0: Jetzt heißt es ja oft, Deutschland sei insgesamt ein Hochsteuerland. Sie sehen das anders. Wo nämlich liegt aus Ihrer Sicht das eigentliche Problem in unserem System?
1: Sie haben gerade richtig gesagt, wir sind eigentlich mit internationalem Vergleich durchschnittlich belastet mit allen Abgaben. Aber einseitig werden die Arbeitseinkommen belastet. Und wenn man 7 Einkommensarten bedenkt, die wir haben, dann muss ja irgendeine Einkommensart unterbelastet sein gegenüber der Mehrbelastung von Arbeitslohn. Und das sind nur die Kapitalerträge.
0: Das Steuersystem begünstigt also jemanden, der über Kapital vor allem sein Einkommen generiert, mehr als jemanden, der von seinem Gehalt lebt. Was bedeutet das konkret im Alltag? Vielleicht können wir das ein bisschen greifbarer machen.
1: Ja, das liegt ja an der sogenannten Abgeltungssteuer, dass Kapitaleinkünfte mit 25% nur besteuert werden. Das hat ja einen historischen Hintergrund aus dem sogenannten Zinsurteil heraus. Damals hat das Verfassungsgericht festgestellt, wenn eine Rechtsnorm nicht in sich schlüssig ist, sie auch umzusetzen, und das war es eben nicht mehr, die Einkünfte waren nicht mehr sicher zu erfassen, dann ist sie verfassungswidrig. Und hat dann eben ein anderes System vorgeschlagen, gesagt, man kann das Ganze pauschalieren. Dann ist die Abgeltungssteuer dabei herausgekommen mit 25%. Inzwischen haben wir aber längst internationale Abkommen, die die Erfassung von Einkünften weltweit sicherstellen. Schäuble wollte das Ganze als Übergangsregelung verstanden wissen und diese Abgeltungssteuer wieder abschaffen, dann die Besteuerung der Kapitalerträge in die allgemeine Belastung mit einzubeziehen. Und das haben wir bis heute leider nicht geschafft. Das Einzige, was geändert worden ist als an dem System, ist der damals vom Verfassungsgericht geforderte hohe, beachtenswerte Freibetrag für den Kleinsparer, der damals dann mit 6.000 D-Mark festgesetzt worden ist. Das wären heute 3.000 Euro. Der ist abgeschmolzen worden auf lächerliche 800 Euro und nachher von Herrn Lindner auf 1.000 Euro erhöht worden. Und daran sieht man schon, dass hinsichtlich der Kapitalertragsbesteuerung die großen Einkünfte geschont werden. Und falls der kleine Mann so ein bisschen anfängt, sich Rücklagen aufzubauen, sogar noch zusätzlich geschädigt wird.
0: Aber wenn genau das bekannt ist ja auch, ne, dieses Ungleichgewicht, warum ist das politisch bisher nicht korrigiert worden? Trotz ja auch jahrzehntelanger Debatten über Reformen im Steuerrecht.
1: Das frage ich mich auch immer wieder. Das kann nur daran liegen, dass der normale Bürger keine Lobby hat und die Politik auf diejenigen reinfällt, die alle möglichen Thesen verbreiten, aber eben in ihrem eigenen Interesse ihr Vermögen zu schonen.
0: Immer wieder wird ja auch eine Vermögensteuer diskutiert. Wäre das aus Ihrer Sicht ein sinnvoller Weg, um das System fairer zu machen? Oder gibt es bessere Alternativen?
1: Als Praktiker muss ich sagen, alle Wertermittlungen haben ihre Schwierigkeiten. Das ist bei der Vermögensteuer nicht mehr laufend zu schaffen. Und deswegen plädiere ich dafür, allein schon mal den Zuwachs an diesem Vermögen, eben über die Kumulation der Kapitalerträge, das abzumildern, indem wir dann wenigstens diese Einkünfte dem normalen Spitzensteuersatz mit unterwerfen.
0: Okay, ich habe das Gefühl, wir müssen einfach dringend ran ans Kapitaleinkommen oder die Besteuerung.
1: Das ist der Knackpunkt. Man muss natürlich auch im Blick behalten, Unternehmensbesteuerung dabei. Das wird auch immer gerne ins Feld geführt bei Einzelunternehmen und Personengesellschaft, die Einkommensteuer eben die Unternehmenssteuer ist. Und da liegt seit Beginn meiner steuerrechtlichen Laufbahn immer schon die Forderung auf den Tisch, ein eigenes Unternehmenssteuerrecht zu schaffen, damit eben alle Unternehmen, egal in welcher Rechtsform sie betrieben werden, auch einheitlich behandelt werden. Und auch das ist immer als Forderung im Raum geblieben und nie umgesetzt worden.
0: Dann wird es Zeit, dass mal was umgesetzt wird. Wie machen wir es, Herr Striebe? Wen rufen wir an?
1: Also ich verteile meine Mails zu dem Thema an alle Politiker und habe das auch jetzt aktuell noch wieder gemacht, nachdem der Artikel in der Süddeutschen Zeitung das publiziert hat. Mhm. Da kommt auch keine Reaktion, die wollen da nicht dran. Mhm. Wahrscheinlich sind die entscheidenden Leute viel zu stark gesponsert zu Parteispenden, trauen sich nicht.
0: Aber auch der kleine Mann wird vielleicht am besten noch ein bisschen lauter. Wir bleiben dran, ne?
1: Ja, vielleicht dazu dem kleinen Mann noch ein gravierendes Beispiel. Wenn heute ein Lediger mit knapp 24.000 Euro 1.152 Euro Jahressteuer bezahlen muss, dann muss ich darauf hinweisen, dass der, wenn man die alte Struktur von 1958 hochrechnen würde, mit all den Tarifgrenzen, Freibeträgen, Pauschbeträgen und so weiter, dann wäre der steuerfrei gewesen. Und jetzt überlegen Sie das mal, 1.152 Euro zahlt jemand praktisch ungerechterweise. Da müssen wir uns nicht wundern, dass dann Leute versuchen, über Sozialleistungen das irgendwo wieder auszugleichen. Und da beißt sich eigentlich der Staat in den Schwanz. Statt jetzt im Sozialbereich sparen zu wollen, müssen wir endlich an die Steuerreform ran, damit die Abgabenlasten insgesamt wieder gerechter verteilt werden.
0: Sagt der Finanzexperte Günter Striebe. Ich danke Ihnen ganz herzlich fürs Gespräch.
1: Vielen Dank, auch Ihnen.

0: Rom-Com Gone Wrong. Ein kleiner Zungenbrecher von Matt Maltese. Sie haben ihn gehört hier auf SR Kultur am Dienstagmorgen, jetzt 6.53 Uhr. Und es war ein Termin, der nach der Diskussion um einen möglichen Kanzlertausch besonders interessiert beobachtet worden ist. Bundeskanzler Merz war gestern bei der CDU im Sauerland und der CDU-Landeschef und Ministerpräsident von Nordrhein-Westfalen, Hendrik Wüst, war auch da. Der ist ja schon als Auswechselkanzler ins Spiel gebracht worden, aber der Tenor da gestern:
1: Wir sind geschlossen, wir sind einig und wir sind stark.
0: Jetzt haben wir ja gestern schon gedacht, vielleicht ist das Thema auch erstmal durch, aber offenbar noch nicht. Lisa Hu, das ist auch heute eins der Themen in den Kommentaren der Tageszeitung, ne?
2: Genau, also die Frankfurter Rundschau schreibt, der CDU-Vorsitzende und Bundeskanzler Friedrich Merz ist von seiner Partei im Sauerland freundlich empfangen worden. In Zeiten wie diesen ist das eine Nachricht, allerdings keine gute. Das freundliche Händeschütteln, das die Fernsehkameras beim Beginn des länger geplanten Termins angefangen haben, ist nach den Querelen der vergangenen Tage das absolute Minimum, um dem angeschlagenen Parteivorsitzenden etwas Luft zu verschaffen. Denn angeschlagen ist Merz, auch wenn das offiziell selbstverständlich geleugnet wird. Den seit Tagen diskutierten Kanzlertausch wird es nicht geben, das war von Anfang an klar. Die Diskussion darüber, die er durch seine unbedachte Reaktion darauf und auch noch anfachte, hat dem Regierungschef aber so schon genügend geschadet. Nach der vergangenen Woche ist endgültig klar, dass Merz in der eigenen Partei zunehmend isoliert ist. Die Rhein-Neckar-Zeitung beschäftigt sich mit einer klassischen Formulierung, die gut klingt, aber in der CDU eher unangenehme Erinnerungen weckt. Mit der vollen Unterstützung, die der nordrhein-westfälische Ministerpräsident Hendrik Wüst am Montag dem deutschen Bundeskanzler Merz zusicherte, ist das so eine Sache. Zum einen sagt eigentlich immer der Mächtigere dem Schwächeren seine Unterstützung zu. Zum anderen sind die, denen so etwas öffentlich versichert wird, oftmals kurze Zeit später weg vom Fenster. Unter Merkels Ministern war die Formulierung volle Unterstützung regelrecht gefürchtet. Dass Merz bald geht, ist ohnehin unwahrscheinlich, dass er geschwächt in die Landtagswahlen im September geht, jedoch offensichtlich. Es bleibt eng, nicht nur für Merz, sondern für die gesamte Demokratie.
0: Dann gab es aber vor ein paar Wochen noch einen anderen Aufreger. Da war aufgefallen, dass sich nach dem neuen Wehrdienstgesetz, das seit Anfang des Jahres gilt, eigentlich alle Männer unter 45 längere Auslandsaufenthalte genehmigen lassen müssten. Das Bundesverteidigungsministerium hat mit einer Ausnahmeregelung versucht, Klarheit zu schaffen. Ein Gutachten des Wissenschaftlichen Dienstes des Bundestages kommt jetzt zu dem Ergebnis, das Ministerium könnte da rechtswidrig gehandelt haben. Wie wird das aufgegriffen?
2: Etwa in der Pforzheimer Zeitung: Boris Pistorius wollte pragmatisch einen Fehler korrigieren, der gar nicht hätte passieren dürfen. Dabei hat er schlichtweg seine Kompetenzen überschritten. Wer sich als entschlossener Sanierer der Truppe vermarktet, sollte besonders sauber arbeiten. Die Bundeswehr braucht einen Minister, der glaubwürdig vermittelt, dass Härte und Tempo mit Respekt vor Soldaten, Parlament, Rechtsstaat, Institutionen und gesellschaftlichen Partnern einhergehen. Pistorius darf sich nicht mit seinem Image als kerniger Problemlöser zufrieden geben, sondern muss ihm politisch stärker gerecht werden.
0: Das war halt die Presseschau mit Lisa Huth. Sie hören SR Kultur am Dienstagmorgen.

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1: 7 Uhr. Die Europäische Union hat sich auf verschärfte Abschieberegeln verständigt. Vertreter des Europaparlaments und des EU-Rats einigten sich gestern Abend in Brüssel darauf, dass Flüchtlinge ohne Bleiberecht künftig bis zu 30 Monate in Abschiebehaft genommen werden dürfen. Das soll auch für Kinder gelten. Die Einigung sieht auch die Schaffung von Abschiebezentren in Drittstaaten außerhalb der EU vor. Allerdings ist noch unklar, welche Staaten das sind. Im Gespräch sind unter anderem Länder wie Ruanda, Uganda, Libyen und Äthiopien. Trotz der Ankündigung einer Waffenruhe zwischen Israel und der Hezbollah-Miliz im Libanon haben beide Seiten in der Nacht und am frühen Morgen erneut gegenseitige Angriffe gemeldet. Nur wenige Stunden zuvor hatten US-Präsident Trump und die libanesische Botschaft in Washington verkündet, dass die Hezbollah einen US-Vorschlag für eine neue Feuerpause im gesamten Libanon akzeptiert. Nina Amin für SR Info.
2: International stößt Israels Vorgehen im Libanon auf scharfe Kritik. Am Abend dann offenbar ein Machtwort des amerikanischen Präsidenten. Trump verkündete, er habe mit beiden Seiten, mit Netanyahu und Vertretern der Hezbollah gesprochen und deeskaliert. Heute treffen in Washington zum vierten Mal Vertreter aus Israel und dem Libanon zusammen. Bei der letzten Runde Mitte Mai hatte man sich auf eine Verlängerung der geltenden Waffenruhe verständigt. Diese wurde jedoch durch gegenseitige Angriffe von Israel und der pro-iranischen Hezbollah fast täglich gebrochen.
1: Russland hat die Ukraine in der Nacht massiv mit Raketen und Drohnen angegriffen. Dabei gab es nach Behördenangaben landesweit 9 Tote und fast 100 Verletzte. In der Hauptstadt Kiew gerieten mehrere Gebäude in Brand. Opfer gab es auch in den Städten Dnipro und Charkiw. Laut Präsident Selenskyj hat die ukrainische Flugabwehr Probleme bei der Abwehr von Raketen, weil der Nachschub westlicher Verbündeter ausbleibe.

0: die demokratische Grundwerte in Frage stelle, komme nicht in Betracht. Auch die Oppositionsfraktion der Grünen will die Vorschläge der AfD ablehnen. Das gelte ausdrücklich unabhängig von den Personen. Die AfD kritisiert, es sei undemokratisch, Kandidaten allein wegen ihres Parteibuchs nicht zu wählen. Die AfD werde sich daran nicht beteiligen und werde die Kandidaten der anderen Parteien trotzdem wählen.
1: Fast jeder sechste Saarländer ist von Armut betroffen. Das zeigt ein Bericht des Paritätischen Wohlfahrtsverbands. Demnach hat sich der Anteil der armutsgefährdeten Menschen von 2024 auf 2025 um 0,2 Prozentpunkte auf 15,5% erhöht. Armutsgefährdet sind jene Menschen, die weniger als 60% ihres mittleren Einkommens zur Verfügung haben. Das betrifft in den meisten Fällen ältere Menschen, Alleinlebende und Alleinerziehende. Die deutsche Fußballnationalmannschaft macht sich heute auf dem Weg zur Weltmeisterschaft. Das DFB-Team fliegt von Frankfurt aus zunächst in die USA nach Chicago. Dort findet am Samstag das letzte Testspiel vor der WM gegen Gastgeber USA statt. Das erste WM-Spiel für Deutschland ist am 14. Juni, dann gegen Curaçao. Und das waren die Nachrichten mit Andreas Kindl. 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
2: Und wir kommen damit zum Blick aufs Wetter. Noch ist es relativ ruhig bei uns im Saarland in Sachen Wetter. Noch ist es nämlich trocken hier und da kommt auch noch ein bisschen die Sonne durch. Aber das ändert sich noch im Laufe des Tages. Wir haben heute viele Wolken, gerade am Vormittag dann auch die ersten leichten Schauer. Und ab Mittag kann es dann teilweise auch kräftige Schauer und auch kräftige Gewitter geben. Zum Teil sogar mit Unwettergefahr durch Starkregen, Hagel und Sturmböen. Gerade so rund um die Gewitter kann es zum Teil schwere Sturmböen geben, bis an die 100 km/h. Passen Sie da gut auf sich auf. Die Temperaturen dazu ein bisschen milder als zuletzt oder ein bisschen frischer. Noch 19 bis 23 Grad schaffen wir in den Höchstwerten. Damit schauen wir auf die Straßen. Aktuelles aus der SR-Verkehrsredaktion. Da habe ich eine Gefahrenmeldung im Landkreis Merzig-Wadern. Vorsicht da! Zwischen Bittingen und Noon in beiden Richtungen ist ein Baum umgestürzt. Da ist ein Baum umgestürzt. Sie müssen in beiden Richtungen besonders vorsichtig fahren. Passen Sie da auf. Und Vorsicht auch auf der A8 Saarlouis Richtung Luxemburg zwischen Merzig-Schwemlingen und Merzig-Wellingen. Gefahr durch eine Unfallstelle, die noch ungesichert ist. Auch da also besondere Vorsicht bitte. Und eine Meldung von der A620 Saarlouis Richtung Saarbrücken. Zwischen Völklingen, Geislautern und Saarbrücken-Gersweiler staut sich's an einer Baustelle. 7 Kilometer Stau sind das aktuell. Rechnen Sie mit ungefähr einer Viertelstunde mehr. Kommen Sie gut an.
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2: So einen Lehrer wünscht man sich eher nicht. Ist er da?
4: Weiß jemand, was das ist? Die Klasse? Irgendjemand? Weiß es jemand? Hat jemand das schon mal gesehen?
2: Wenn schon die Lehrkraft so unmotiviert und grummelig ist, ne? Wie soll man da als Schüler Spaß haben am Lernen? Tatsächlich haben die Emotionen von Lehrern mehr direkten Einfluss darauf, was die Schüler mitnehmen an Lernstoff, als viele vermuten. Das hat eine neue Studie herausgefunden. Wir schauen mal rein in die Ergebnisse gleich hier. Ich bin Linda Reitinger. Guten Morgen.
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6: Ladies and Gentlemen, Stella Ross.

0: Nuk mit Liffé de Café auf SR Kultur. Ja, die einen werden wach, die anderen kriegen eher einen Zitterer. Das wäre so ich. Bin eher ein Cola-Kind zum Frühstück. Es ist Dienstagmorgen, 7.12 Uhr jetzt. Und sollen wir uns vielleicht mal kurz ein bisschen zurückerinnern an die Schulzeit, die schönste Zeit. Bestenfalls haben Sie auch nur gute Erinnerungen an lustige Pausen mit Ihren Besten auf dem Schulhof und an tolle Lehrer auch. Vor allem, die motiviert waren nämlich und selbst viel Spaß hatten am Unterricht. Denn wie wichtig das ist, nicht nur für schöne Erinnerungen, das zeigt eine neue Studie im Journal of Educational Psychology. Ob Lehrkräfte nämlich gut gelaunt ihren Unterricht gestalten, das hat demnach direkten Einfluss darauf, wie viel Kinder tatsächlich im Unterricht mitnehmen. Besonders im Matheunterricht. Anja Braun aus der ARD-Wissenschaftsredaktion. Warum sind die Emotionen der Lehrkräfte so entscheidend für den Lernerfolg?
1: Also man weiß ja mittlerweile, dass für einen gelungenen Unterricht nicht nur Fachwissen und Methoden wichtig sind, sondern eben auch die Person der Lehrkraft. Das haben zahlreiche Studien bewiesen. Und hier wurde eben nochmal genauer drauf geschaut, was die Lehrkräfte offenbar mitbringen bei gutem und damit gelungenem Unterricht. Und da hat das Forschungsteam gesehen, dass Lehrkräfte, die Freude am Unterricht empfinden, oft engagierter, geduldiger und strukturierter handeln. Sie haben den Unterricht auch klarer geführt, waren gelassener und konnten gute Beziehungen zu den Schülerinnen und Schülern aufbauen. Sie haben die ebenso auch stärker interessieren können und zum Mitmachen anregen können. Und diese Faktoren, die sind eben direkt mit besserem Lernen verbunden und haben schließlich auch zu besseren Ergebnissen, also zu besseren Noten geführt.
0: Vielleicht können wir noch ein bisschen konkreter gucken, was die Studie in den 8 Ländern gezeigt hat. Also wie genau beeinflussen die Gefühle der Lehrkräfte den Unterricht und die Ergebnisse der Schülerinnen und Schüler?
1: Also es wurden ja Mathematiklehrkräfte und Schülerinnen und Schüler im Alter von etwa 15 Jahren in 8 sehr unterschiedlichen Ländern untersucht. Da war Deutschland dabei, aber zum Beispiel eben auch China und Mexiko. Und zur Vergleichbarkeit hatten alle dieselbe Mathematiklektion, also die Einführung quadratischer Gleichungen, bearbeitet. Danach haben die Lehrkräfte angegeben, wie viel Freude und wie viel Ärger sie beim Unterrichten einer bestimmten Klasse erlebt haben. Und die Schülerinnen und Schüler dieser Klassen haben anschließend auch die Unterrichtsqualität bewertet und einen Test zu dem Unterrichtsstoff geschrieben. Außerdem wurden sie eben befragt, wie ihr Interesse an dem Stoff ist und ob sie sich jetzt darin fit fühlen würden. Und interessant ist eben, dass die Auswertung überall dasselbe Muster gezeigt hat. Also trotz der wirklich sehr unterschiedlichen Schulsysteme und Kulturen sind positive Emotionen der Lehrkräfte quasi überall der zentrale Punkt gewesen für guten Unterricht und für den Lernerfolg der Schülerinnen und Schüler.
0: Dann guck mal, was bedeutet das dann für die Ausbildung der Lehrkräfte? Also lässt sich sowas wie Freude am Unterrichten oder Selbstvertrauen gezielt aufbauen?
1: Ja, die gute Nachricht ist, beides lässt sich beeinflussen und zwar auch schon vor dem Einstieg in den Beruf. Das hat die Studienautorin der Ludwig-Maximilians-Universität in München, Marina Elena Pfeiffer, in ihrer Dissertation nochmal gesondert untersucht. Sie hat ein Mentoring- und Coaching-Format untersucht. Da konnten angehende Lehrkräfte ihre Selbstwirksamkeit, also ihr Vertrauen in die eigenen Fähigkeiten, signifikant steigern. Und das hat auch ihre Emotionen in die positive Richtung gesteuert. Sie haben danach angegeben, dass sie sich auf den Unterricht freuen und weniger Angst haben vor schwierigen Situationen. Und in Zukunft wäre es natürlich angeraten, mehr Gewicht jetzt auch neben Fachwissen und Methoden auf die Stärkung der inneren Ressourcen von Lehrkräften zu legen. Das heißt, die Lehramtsausbildung, die sollte im Idealfall systematisch Programme enthalten, die eben die Selbstwirksamkeit und die emotionale Kompetenz fördern können.
0: Also für mehr Spaß im Klassenzimmer bei Schülern und Lehrern. Das war Anja Braun aus der ARD-Wissenschaftsredaktion auf SR Kultur.

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0: Ja, du hast leicht reden. Ein Satz, den wir alle schon mal gesagt haben. Ron Sexsmith hat ihn sogar für uns gesungen. Easy for you to say. Sie hören SR Kultur am Dienstagmorgen 7.23 Uhr. Und ich weiß nicht, ob Sie es schon wussten, aber was Ihr Smartphone über Sie weiß, das betrifft nicht nur Apps und Werbung, sondern offenbar auch Ermittlungsbehörden. Denn Standortdaten, die ganz alltäglich im Hintergrund gesammelt und gehandelt werden, die sind nach Recherchen von BR und Netzpolitik.org bei deutschen Polizeibehörden gelandet. Fachleute warnen deshalb, das wirft erhebliche rechtliche Fragen auf und könnte klassische Kontrollmechanismen aushebeln. Dazu Maximilian Zierer jetzt hier auf SR Kultur.
1: Mindestens zwei Landeskriminalämter haben nach Recherchen des Bayerischen Rundfunks und Netzpolitik.org bereits auf Daten von kommerziellen Anbietern zugegriffen. Auf Anfrage bestätigte das LKA Mecklenburg-Vorpommern bei Ermittlungen, Zitat, in geringem Umfang Standortdaten aus der Werbeindustrie eingesetzt zu haben. Die Daten stammen aus Smartphone-Apps. Damit liegen erstmals Belege vor, dass eine deutsche Polizeibehörde kommerziell gehandelte Standortdaten ausgewertet hat. Auch das LKA Brandenburg gab an, Dienste von Datenhändlern in Anspruch zu nehmen. In der EU ist der Verkauf von Standortdaten ohne explizite Einwilligung der Nutzer eigentlich verboten. Marc Zöller, Professor für Strafrecht und Digitalisierung an der LMU München, hält es für nicht gesetzeskonform, wenn deutsche Polizeibehörden solche Standortdaten aus Smartphone-Apps nutzen.
2: Also im Moment, wer das macht, handelt ohne gesetzliche Grundlage und damit rechtswidrig.
1: Eigentlich werden die Daten für Werbezwecke erhoben, dem stimmen Smartphone-Nutzer in der Regel zu. Wenn die Polizei solche Daten für Ermittlungen nutzt, handelt es sich laut Zöller um eine Zweckänderung und damit um einen Eingriff in das Grundrecht der informationellen Selbstbestimmung. Und dafür reiche die derzeitige Gesetzeslage weder im Bund noch in den Ländern aus. Trotzdem nutzen Polizeibehörden immer wieder neue technische Möglichkeiten und preschen vor, sagt Strafrechtler Marc Zöller.
2: Also wenn man eine neue Technologie nutzen will, wie zum Beispiel hier privat beschaffte Daten, die man als Staat ankauft, dann muss man erst die gesetzliche Grundlage schaffen und dann diese neue Ermittlungsmethode nutzen und eben nicht andersrum.
1: BR und Netzpolitik.org haben alle 16 Landeskriminalämter in Deutschland gefragt, ob sie Daten von Datenhändlern einsetzen. Die LKAs in Bremen, Hessen, Rheinland-Pfalz, Sachsen-Anhalt und Schleswig-Holstein verneinten dies. Die restlichen 9 Landeskriminalämter machten keine Angaben und beriefen sich auf Geheimschutzgründe. Strafrechtsexperte Marc Zöller von der Münchner LMU.
2: Also sagen wir mal, wenn man es nicht machen würde, könnte man es ja auch schreiben. Das spricht dafür, dass auch dort es zumindest in Erwägung gezogen wird.
1: Der Landesdatenschutzbeauftragte von Mecklenburg-Vorpommern, Sebastian Schmidt, hat durch die Recherchen von BR und Netzpolitik.org erfahren, dass das dortige LKA Standortdaten von Datenhändlern eingesetzt hat. Jetzt hat er ein Prüfverfahren eingeleitet.
3: Es geht uns ja darum, dass die Polizei sich mit Blick auf den Datenschutz rechtskonform verhält. Das ist ja unser primäres Anliegen. Und wenn hier eine Datenverarbeitung ohne Rechtsgrundlage stattfindet, dann sind wir natürlich dazu gehalten, dass wir da eine entsprechende Maßnahme ergreifen.
1: Datenschützer Schmidt sieht eine Gefahr darin, dass die Polizei bestehende gesetzliche Regelungen umgehen könnte.
3: Die Schwierigkeit ist halt, dass ich mit solchen Daten tatsächlich Standortprofile erstellen lassen. Das ist dann ähnlich wie eine Funkzellenabfrage oder eine Echtzeitortung.
1: Bei diesen Maßnahmen ortet die Polizei Handys von Verdächtigen. In der Regel müssen Richter die Maßnahmen anordnen.
3: Und einen solchen Richtervorbehalt würde man zum Beispiel umgehen, wenn man kommerzielle Standortdaten nutzt, ohne dass man eine entsprechende Rechtsgrundlage dafür hat.
1: Das LKA Mecklenburg-Vorpommern betont auf Nachfrage von BR und Netzpolitik.org, Standortdaten kommerzieller Datenanbieter seien lediglich in der Vergangenheit genutzt worden. Zitat, gegenwärtig und auch zukünftig sei die Verwendung nicht vorgesehen.
0: Maximilian Zierer war das auf SR Kultur.

0: Musik, die aus Detroit so schön entspannt zu uns rüberschwappt. Anna Birch war das auf SR Kultur mit Not So Bad. Es ist 7:30.
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0: EU verschärft Abschieberegeln. Die Pläne sehen Abschiebeeinrichtungen in Drittstaaten außerhalb der EU vor. Dort sollen abgeschobene Menschen hingebracht werden, deren Heimatland sie zum Beispiel nicht zurücknimmt. Welche Staaten das sein werden, ist aber noch unklar. Armut im Saarland. Laut einem Bericht des Paritätischen Wohlfahrtsverbands ist fast jede sechste Person von Armut betroffen. Der Anteil der armutsgefährdeten Menschen hat sich von 2024 auf 2025 um 0,2 Prozentpunkte auf 15,5% erhöht. Maurizio Cattelans Banane Comedian in Metz gestohlen. Ein Mitarbeiter bemerkte das Fehlen der berühmten Frucht am Wochenende. Das Museum hat Anzeige gegen unbekannt erstattet. Mittlerweile wurde sie ersetzt. Erst im vergangenen Jahr hatte ein Besucher die mit Klebeband an einer Wand befestigte Banane in dem Museum verspeist. 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Das Wetter heute recht turbulent, so wie es aussieht. Noch zwar meistens trocken oder ist es bei uns meistens trocken, aber wir haben schon viele Wolken im Saarland. Und zum Vormittag hin haben die dann auch den ersten Regen dabei. Da kann es erste leichte Schauer geben. Ab Mittag dann werden die zum Teil auch kräftig. Da können auch Gewitter mit dabei sein. Zum Teil mit Unwettergefahr, auch durch Starkregen, Hagel und Sturmböen. Gerade in Gewitternähe wird es richtig stürmisch. Bis an die 100 km/h sind da drin in Sachen Sturmböen. Also passen Sie gut auf sich auf heute. Die Temperaturen dazu bis höchstens 19 bzw. 23 Grad. Dann der Blick auf die Straßen. Vorsicht auf der A6 Mannheim Richtung Saarbrücken zwischen St. Ingbert West und Saarbrücken-Fechingen. Gefahr durch einen toten Greifvogel, der da auf der linken Spur liegt. Passen Sie da gut auf und Vorsicht auch auf der A620 Saarbrücken Richtung Saarlouis. In der Einfahrt Saarbrücken-Schönbach laufen Leute rum. Also auch da besonders vorsichtig fahren bitte. Dann noch eine Meldung von der A620 Saarlouis Richtung Saarbrücken zwischen Völklingen, Geislautern und Saarbrücken-Gersweiler. 7 Kilometer Stau an der Baustelle. Rechnen Sie da mit ungefähr 20 Minuten länger. Ansonsten aktuell keine weiteren Meldungen aus der SR-Verkehrsredaktion. Kommen Sie gut an.
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0: Vielleicht kennen Sie das Gefühl, dass viele Menschen beschäftigt zurzeit. So das Gefühl nämlich, die Politik kümmert sich zu wenig um die Probleme, die die Menschen bewegen. Sie bekommt sie einfach nicht in den Griff im Zweifel. Das Vertrauen in Parteien sinkt, die Unzufriedenheit wächst. Die AfD profitiert davon. Da fragen sich manche schon, steckt unsere Demokratie in der Krise? Wir schauen mal genauer hin gleich mit einem der bekanntesten Demokratieforscher Deutschlands hier auf SR Kultur. Nur so viel vielleicht schon mal vorweg. Ganz verloren gegeben hat er die Demokratie noch nicht. Ich bin Linda Reitinger. Guten Morgen.

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0: Musik, die direkt Lust macht, auch den Film zu schauen. Die NDR Radio Philharmonie war das mit dem Thema zum Anime-Film Kikis kleiner Lieferservice. SR Kultur ist hier für Sie am Dienstagmorgen, jetzt 7.43 Uhr. Und vielleicht haben Sie sich auch schon gefragt, warum wirkt die Politik eigentlich gerade so oft so überfordert? Da wird viel diskutiert, aber zu wenig gelöst. So empfinden es jedenfalls viele Menschen. Die Regierung ist entsprechend unbeliebt. Das Vertrauen in die Parteien gesunken. Die AfD erreicht hohe Umfragewerte. Und schnell ist dann auch von einer Krise der Demokratie die Rede. Aber steckt wirklich die Demokratie selbst in Schwierigkeiten oder vielleicht vor allem die Art, wie Politik die Menschen vertritt? Darüber spreche ich jetzt mit Professor Wolfgang Merkle. Er ist einer der bekanntesten Demokratieforscher in Deutschland, beschäftigt sich seit Jahrzehnten mit der Frage, wie widerstandsfähig demokratische Systeme sind. Guten Morgen, Herr Merkle.
1: Einen schönen guten Morgen.
0: Herr Merkle, kann eine Demokratie denn überhaupt gesund sein, wenn so viele Menschen mit der Regierung unzufrieden sind?
1: Das ist eine große Frage. Gesund sozusagen ohne irgendwelche Malaisen, das ist die Demokratie ganz selten. War sie auch in der Vergangenheit nicht. Aber heute sehen wir doch Erscheinungen, Phänomene, die einen bedenklich stimmen. Also Sie haben eines der genannt. Wir haben eine Partei, die bestenfalls halbloyal zur Demokratie steht. Und diese Partei reüssiert gegenwärtig die AfD.
0: Vielleicht schauen wir mal erst darauf, wie paradox auch ist, dass ja viele Menschen sagen, Ihnen persönlich geht es eigentlich ganz gut. Gleichzeitig schauen Sie eher pessimistisch auf das Land insgesamt. Wie erklären Sie sich das? Wie passt das zusammen?
1: Ja, Sie haben vollkommen recht. Fragt man die Menschen, ob es ihnen schlechter geht als vor 5 Jahren, sagt eine übergroße Mehrheit, nein, mir geht es nicht schlechter. Und fragt man sie, aber wie geht es denn der Gesellschaft, der Wirtschaft und Politik, dann sagen sie, der geht es viel schlechter. Also wir müssen diese Aussage, dass die Bevölkerung völlig unzufrieden ist, doch etwas relativieren. Aber sie sehen natürlich auch, dass die Parteien, die Regierungen große Probleme, die sich gegenwärtig verschränken, kumulieren, dass diese Probleme nicht hinreichend gelöst werden.
0: Sie selbst, Sie sprechen ja auch eher von einer Repräsentationskrise als von einer Demokratiekrise. Wie meinen Sie das genau?
1: Ja, Krise ist ein ganz großes Wort, kommt aus der Medizin und dort ist es eine Frage auf Leben und Tod. Wenn wir die Krise in dieser Schärfe auf die Gesellschaft und die Politik anwenden, dann wäre es eine Frage, kollabiert die Demokratie oder nicht? Und davor sind wir doch deutlich entfernt. Was wir aber sehen, ist ein Misstrauen und ein Missvergnügen gegenüber den politischen Parteien. Man muss sagen, gegenüber den etablierten politischen Parteien, denen trauen sie nicht mehr viel zu. Und Sie haben vorher selbst gesagt, Parteien haben kein richtiges Vertrauen mehr. Und wir sehen das tatsächlich. Ein großes Vertrauen gibt es allerdings seit 30, 40 Jahren nicht gegenüber den Parteien, nicht nur in Deutschland, sondern in ganz Europa. Es zeigt aber, die Menschen erkennen sich nicht wieder in denen, die sie regieren.
0: Ja, und wenn Menschen sich nicht wiedererkennen oder nicht mehr vertreten fühlen, so warum profitieren dann gerade Parteien wie die AfD? Sie haben es ja eben auch schon angedeutet.
1: Na klar, die waren noch nie in der Regierungsverantwortung hierzulande. Sie können radikale Opposition betreiben. Sie müssen nicht zeigen, dass sie es besser können. Und das kommt natürlich an. Und dann kommt ein populistisches Moment. Und das ist das Moment der Vereinfachung, aber auch der Spaltung und der Polarisierung. Und das mobilisiert viel stärker als immer wieder die gleichen Parteien in der Regierung. Also es gibt einen Standardvorteil der Opposition, die noch nicht zeigen musste, dass sie es besser kann.
0: Und wenn viele Menschen spüren, dass es so wie früher nicht mehr wird, ne, so dieses Gefühl, was wäre denn ein ehrliches Zukunftsversprechen der Politik?
1: Dass wir gegenwärtig in schweren Zeiten uns befinden, dass wir Probleme vom Klima über die innere und äußere Sicherheit Probleme haben, die auch nicht von heute auf morgen zu lösen sind. Geduld, aber auch ein kritisches Hinschauen. Der Bürger ist deshalb sehr gefragt und wir sollten aber nicht verzweifeln. Wir sollten nicht so tun, als würde unsere relativ stabile Demokratie kurz vor dem Kollaps stehen. Das ist Unsinn und das treibt eigentlich nur die AfD und ihre doch bitterböse Politik bisweilen.
0: Sagt der Demokratieforscher Professor Wolfgang Merkel. Ich danke Ihnen fürs Gespräch.
1: Ich danke Ihnen.

0: Gisela Day mit ihrer Version der Seven Nation Army hier auf SR Kultur am Dienstagmorgen. Und ja, einmal nach Japan reisen. Das ist Traum vieler Menschen, weil Land und Kultur so faszinieren. Allein in meinem Umfeld fliegt gerade irgendwie jeder, der was auf sich hält, nach Tokio. Ich habe aber jetzt was für Sie. Da können wir uns einen Flug sparen und trotzdem eintauchen in japanische Kultur eben. In Frankfurt beginnt nämlich heute eines der größten Festivals für japanischen Film weltweit. Gezeigt werden mehr als 130 Filme von ungewöhnlichen Animes bis hin zu Dokumentationen. Und dazu kommen noch zahlreiche Veranstaltungen rund um die japanische Kultur. Christoph Schäffer mit einem Überblick.
1: Ein merkwürdiger Körper- und Gymnastikkult entwickelt sich an einer Schule in Japan. Eine bedrohliche Dynamik entsteht, die in einer Horrorgroteske endet. Das ist der Film New Group von Yuta Shimotsu, eines der Highlights beim Festival Nippon Connection.
2: Das ist ein Horrorfilm, der so ein bisschen mit verschiedenen Wahrnehmungen spielt und mit der Unsicherheit, ob das, was das Publikum sieht, wirklich stattfindet. Durchaus ein Film, bei dem man sich schaudern kann, aber der auch immer so ein bisschen den Schalk im Nacken hat.
1: Sagt Florian Höhr, Leiter des Filmprogramms bei Nippon Connection, über den Film New Group. Zwischen Realität und Fiktion bewegen sich die über 130 Kurz- und Langfilme des Festivals, diesmal mit dem Fokusthema Shades of Reality.
2: Was ist jetzt wirklich real oder was findet nur in der Imagination der Hauptfigur statt? Also zum Beispiel Filme, die mit subjektiver Erinnerung spielen, wie zum Beispiel A Pale View of Hills von Kei Ishikawa. Und auch ein wichtiger Teil ist, wie Historienfilme ein bestimmtes Bild von Geschichte erzeugen und damit auch so ein bisschen unsere Wahrnehmung von Geschichte prägen.
1: Ein einsamer und schweigsamer Junge, der plötzlich zum Superstar wird. Das ist die Geschichte von Jinsei. Ein Animationsfilm, den Regisseur Ryuya Suzuki ganz alleine produziert hat.
2: Dieser Film ist visuell sehr, sehr einfallsreich, hat einen sehr starken Soundtrack und zeigt eben, dass mit Animationsfilmen sehr viel mehr möglich ist, als zum Beispiel einfach nur Fantasy-Geschichten zu erzählen.
1: Sagt Florian Höhr. Seit seiner Gründung im Jahr 2000 hat sich Nippon Connection zum größten japanischen Filmfestival entwickelt, mit vielen Gästen aus der japanischen Filmszene und einem ständig wachsenden Publikum an 13 Locations in Frankfurt. Was macht den japanischen Film so attraktiv?
2: Generell ist das japanische Kino ganz anders als zum Beispiel klassische Hollywood-Erzählungen, die oft ja nach einer Standardformel erzählt werden. Und viele japanische Filme sind sehr unvorhersehbar in ihrer Art des Erzählens.
1: Dazu kommt die Möglichkeit, in eine andere Lebenswelt einzutauchen. Und das nicht nur im Kino, sondern in diesem Jahr mit einer Rekordzahl an Begleitveranstaltungen. Mit Literatur und Musik, Workshops und japanischer Küche.
0: Christoph Schäffer war das für Sie hier auf SR Kultur.

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1: 8 Uhr. Die Europäische Union verschärft ihre Abschieberegeln. Vertreter von Europaparlament und EU-Rat haben sich gestern Abend in Brüssel unter anderem darauf verständigt, dass Flüchtlinge bis zu 30 Monate in Abschiebehaft genommen werden können und abgelehnte Asylbewerber in spezielle Rückkehrzentren außerhalb der EU gebracht werden sollen. Aus Brüssel für SR Info Katrin Schmidt.
2: Die Rückkehrverordnung sieht nun vor, dass unbegleitete Minderjährige nicht in diese Zentren abgeschoben werden können. Für Familien mit Kindern wird es die Möglichkeit dagegen schon geben, was zuletzt für viel Kritik gesorgt hat. Wo solche Zentren außerhalb der EU genau errichtet werden sollen, ist noch nicht bekannt. Deutschland gehört zu einer Gruppe von EU-Staaten, die sich derzeit intensiv um Vereinbarungen mit Ländern bemühen, die bereit wären, auf ihrem Staatsgebiet solche Rückkehrzentren zu errichten.
1: Im Gespräch sind unter anderem Länder wie Ruanda, Uganda, Libyen und Äthiopien. Wenn Europaparlament und die EU-Staaten der Einigung formell noch zustimmen, könnten die neuen Abschieberegeln binnen 18 Monaten in Kraft treten. Bundesarbeitsministerin Baas dringt langfristig auf eine Einbeziehung von Beamten in die gesetzliche Rentenversicherung. Die SPD-Politikerin sagte der Rheinischen Post, wir bräuchten ein gemeinsames System, wenn man eine große Reform haben wolle. Wenn alle einzahlten, sei mehr im Topf und der Staat müsse nicht so viel zuzahlen. Erste Schritte in Richtung einer Einbeziehung von Beamten könnten durchaus bei der jetzt geplanten Rentenreform getan werden. In Dänemark kann die sozialdemokratische Ministerpräsidentin Frederiksen offenbar weiter regieren. Frederiksen kündigte gestern Abend in Kopenhagen an, künftig eine Mitte-Links-Koalition aus 4 Parteien anzuführen. Es handelt sich um eine Minderheitsregierung, was in Dänemark aber durchaus üblich ist. Frederiksen regiert in Dänemark seit 2019. Ihre sozialdemokratische Partei hatte bei der Wahl vor 10 Wochen aber das schlechteste Ergebnis seit 120 Jahren erzielt. In Mettlach findet heute eine gemeinsame Sitzung der saarländischen Landesregierung und der Regierung der deutschsprachigen Gemeinschaft Belgiens statt. Nach Angaben der Staatskanzlei soll es dabei unter anderem um die Bildungs- und Kulturpolitik, um EU-Themen und um den Katastrophenschutz gehen. Die deutschsprachige Gemeinschaft ist die kleinste der 3 politischen Gemeinschaften Belgiens. Sie liegt im Osten des Landes und hat knapp 80.000 Einwohner. Die deutschsprachige Gemeinschaft ist auch Teil der Großregion Saarlouis-Lux.

0: und 18.30 Uhr. Die 5 Kilometer lange Strecke führt wie gewohnt an der Saar entlang und über den St. Johanner Markt. Durch den Firmenlauf kommt es in Saarbrücken zu mehreren Sperrungen. Die Straße am Stadtgraben wird beispielsweise ab 10 Uhr in beide Fahrtrichtungen vollgesperrt. Laut Veranstalter haben sich in diesem Jahr mehr als 13.000 Läuferinnen und Läufer für den Firmenlauf angemeldet.
1: Auch der SR wird mit 55 Kolleginnen und Kollegen mitlaufen. Vor der Küste Süditaliens hat es in der vergangenen Nacht ein starkes Erdbeben gegeben. Nach Angaben des Potsdamer Helmholtz-Zentrums für Geoforschung hatte es die Stärke 6,1. Das Zentrum des Bebens lag vor der Küste Kalabriens. Größere Schäden sind bisher aber nicht bekannt. Und das waren die Nachrichten mit Andreas Kindl. 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
2: Damit schauen wir aufs Wetter. Wir haben ja lange auf Regen gewartet im Saarland. Heute kommt er, aber mit Fofo, auch wenn es aktuell noch ruhig ist. Mit schon vielen Wolken, aber noch ist es eben trocken im Saarland, ändert sich das. Am Vormittag gibt es die ersten leichten Schauer und gerade ab Mittag dann können es zum Teil kräftige Schauer und Gewitter sein. Zum Teil auch mit Unwettergefahr durch Starkregen, Hagel und Sturmböen, haben wir auch gerade in den Nachrichten ja kurz gehört. So in Gewitternähe können die Sturmböen bis an die 100 km/h bringen. Da also besonders gut auf sich aufpassen, bitte. Die Temperaturen höchstens 19 bis 23 Grad. Der Blick auf die Straßen, aktuelles aus der SR-Verkehrsredaktion. Da habe ich was von der A620 Saarlouis Richtung Saarbrücken zwischen Völklingen, Geislautern und Saarbrücken-Gersweiler. Aktuell 7 Kilometer Stau an der Baustelle. Also der wird nicht länger, aber Sie brauchen länger. Jetzt müssen Sie da mit einer Verzögerung von ungefähr einer halben Stunde rechnen mittlerweile. Dann was von der A620 Saarlouis Richtung Saarbrücken, selbe Autobahn zwischen Saarbrücken-St. Anual und Saarbrücken-Schönbach, Verkehrsbehinderung. Hier hat es einen Unfall in der Baustelle gegeben. Hier sind es wahrscheinlich so 10 Minuten mehr für Sie aktuell. Kommen Sie gut an.
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2: Ha, vielleicht haben Sie Lust auf die perfekte Mischung aus Soul, Reggae und ganz viel Wärme jetzt. Die macht uns nämlich schön wach. Aber das in ganz entspanntem Rhythmus. Ich bin Linda Reitinger und das ist Patrice mit Soulstorm. Guten Morgen.

0: wichtige Charaktereigenschaft, wenn Sie mich fragen. Auch zugeben können, wenn man daneben lag. I'm sorry and you're right, war das Susie Ungerleider auf SR Kultur am Dienstagmorgen 8.12 Uhr. Ja, wer studiert oder eine Ausbildung macht und auf BAföG angewiesen ist, der kennt das Gefühl genau. Jeder Monat ist durchgerechnet. Miete, Essen, Semesterbeiträge, da bleibt kaum Luft. Genau deshalb ist die Aussicht auf eine BAföG-Erhöhung für viele auch mehr als nur eine politische Ankündigung. Das ist eine echte Frage des Alltags und der finanziellen Sicherheit. Umso größer ist jetzt die Verunsicherung. Bundesforschungsministerin Dorothee Bär dämpft nämlich die Erwartungen an eine schnelle Reform deutlich. In der schwarz-roten Koalition sorgt das für Irritation, besonders bei der SPD. Ein Kommentar von Philipp Kunschner.
1: Durchsage an alle Klassenzimmer und Hörsäle. Liebe junge Generation, das mit euren Ausbildungskosten müsst ihr vielleicht selbst hinbekommen. Die BAföG-Erhöhung steht unter Finanzierungsvorbehalt. Heißt für die Bundesregierung, mal schauen, ob wir uns das leisten können. Damit droht kein Ausgleich für explodierende Mieten oder gestiegene Lebenshaltungskosten und folglich weniger Chancengleichheit für diejenigen, die sich nur mit BAföG ihr Studium leisten können. Klar, natürlich haben wir im internationalen Vergleich auch Vorteile im Bildungssystem, zum Beispiel keine horrenden Studiengebühren. Das ist aber kein Argument, um eine im Koalitionsvertrag versprochene Reform einfach lapidar abzukanzeln, offenbar ohne Absprache mit dem Koalitionspartner. Die Regierung braucht Nachhilfe in der Kommunikation. Wissenschaftsministerin Bär sagt, es werde kein Vollkaskostudium geben. Ein Nebenjob sei außerdem kein Drama. Die Botschaft: stellt euch doch nicht so an. Die Aussagen von Bär erinnern an die des Kanzlers. Der hat bei vielen jungen Menschen den Eindruck hinterlassen, er halte sie ohnehin für faul. In der gesamten Legislatur würde die BAföG-Erhöhung 1 Milliarde Euro kosten. Sollte die Bundesregierung diesen Betrag nicht auftreiben können, wäre das ein Schlag für die nachfolgende Generation. Von ihr erwartet man die Landesverteidigung. Von ihr erwartet man, die Rente zu finanzieren. Von ihr erwartet man uneingeschränkten Arbeitseinsatz, um die Wirtschaft in Schwung zu bringen. Das setzt aber Qualifikation voraus und die ist nur gewährleistet, wenn der Staat auch optimale Unterstützung bereithält, im ureigenen Interesse, statt zu sagen, bekommt es doch selbst irgendwie hin.
0: Das war ein Kommentar von Philipp Kunschner hier auf SR Kultur.

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0: lässig. Gehen wir rein in diesen Dienstagmorgen mit Nosso Nova hier auf SR Kultur. 8.22 Uhr ist es. Und vielleicht waren Sie ja selbst als Kind schon mal da oder haben heute eigene Kinder, mit denen Sie schon aufregende, schöne Momente hatten, im Theater Überzwerg am Kästnerplatz. Nämlich das Kinder- und Jugendtheater hat ja schon seit vielen Jahren einen festen Platz in der Saarbrücker Kulturszene. Und jetzt steht fest, wie die kommende Spielzeit 2026, 2027 aussehen wird. Denn das neue Programm ist vorgestellt worden und SR-Reporter Jonas Hildebrand war bei der Präsentation dabei. Jonas, ich bin gespannt. Was gibt es also Neues im Kinder- und Jugendtheater in Saarbrücken? Worauf können sich die kleinen und großen Theaterfans freuen?
1: Ja, insgesamt 4 neue Produktionen erwarten uns, darunter 2 echte Klassiker, Robin Hood und Frankenstein. Und auch, keine Sorge, 11 weitere Stücke werden fortgesetzt, also aus den vorherigen Spielzeiten. Und bei den neuen Produktionen ist besonders auffällig, dass die Stücke alle jeweils ganz verschiedene darstellerische Schwerpunkte setzen. Und das war auch eine bewusste Entscheidung, sagt Dramaturgin Andrina Imboden.
2: Es ist uns schon wichtig, dass wir eine große Bandbreite an verschiedenen ästhetischen Praktiken haben, dass wir unterschiedliche Zielgruppen teilweise auch damit erreichen oder bewegen.
1: So kommt Robin Hood zum Beispiel als mobiles, interaktives Stück in Schulklassen.
0: Okay.
1: Und mit Drachenreiter gibt es auch ein Puppenstück, dank einer Kooperation mit dem Staatstheater. Und die anderen beiden neuen Stücke, die setzen großen Wert auf Barrierefreiheit.
0: Okay, wie setzt das Theater Überzwerg das um?
1: Die Idee ist, dass Barrierefreiheit eben nicht als extra, als aufgezwungen empfunden wird, sondern von vornherein mitgedacht wird. Also schon bei der Konzeption der Stücke. Die sollen für alle gleichermaßen funktionieren, ohne dass es zum Beispiel noch extra Assistenzsysteme gibt. Bei Frankenstein bedeutet das, es gibt eine kreative Audiodeskription für alle, egal ob sehend oder nicht. Und dann gibt es noch ein reines Bewegungsstück, das heißt Hier lang, und darin wird praktisch gar nicht gesprochen, sodass es eben für das Verständnis überhaupt keinen Unterschied macht, ob man jetzt hört oder auch nicht. Und dieser Fokus auf Barrierefreiheit, der wird das Theater Überzwerg auch weiter begleiten, erklärt die künstlerische Leitung Stefanie Rollser.
3: Inklusion ist gerade ein großes Thema. Wir haben seit letzter Spielzeit eine barrierefreie Webseite und sind eben gerade dabei, uns mit diesem Thema zu befassen, zu gucken, wie können wir unser Haus auch noch barriereärmer gestalten, als es schon ist, und wo können wir auch Sichtbarkeit für diesen Rahmen schaffen, auf der Bühne und auch im Publikum.
1: Das heißt also auch, dass die Besetzung der Stücke ebenfalls diverser werden soll.
0: Was heißt das genau? Also wächst das Ensemble?
1: Ja, nicht direkt. Also in erster Linie schrumpft es im ersten Schritt auf 5 Personen. Aber diese freie Stelle, die entsteht, die wird ganz bewusst nicht neu besetzt, denn Stefanie Rollser will lieber mit GastdarstellerInnen arbeiten.
3: Ich würde gerne so arbeiten können, dass ich je nach Inszenierung oder je nach Stück eine Besetzung schaffen kann, die divers ist. Also eine junge Frau oder ein junger Mann oder auch eine junge non-binäre Person, wenn es erforderlich ist. Vielleicht auch People of Color oder Menschen mit Behinderung. Einfach ein breiteres Spektrum auf der Bühne sichtbar zu machen, wäre mir wichtig.
1: Und eins muss man dazu auch sagen, das aktuelle Ensemble ist relativ alt für ein Jugendtheater. Und da soll eben nochmal so ein bisschen frischer Wind reingebracht werden.
0: Frischer Wind, also na gut. Jetzt haben wir schon viel über die Schwerpunkte bei den Stücken geredet. Das Theater Überzwerg ist aber ja auch sehr aktiv, so was pädagogische Angebote angeht. Wird es da auch was Neues geben?
1: Die gibt es, und vor allem eine, und das ist der offene Treff. Das ist ein Termin, den gibt es einmal im Monat, und da werden die Foyertüren für alle geöffnet. Und was dann da passiert, das ist gar nicht vorgegeben, erklärt Theaterpädagogin Anna Lankes.
4: Es gibt ein Workshop-Programm, an dem man teilnehmen kann, aber auch nicht muss, und eben immer irgendwie Material, was zur Verfügung gestellt ist, dass man basteln kann. Man kann aber auch sein eigenes Strickprojekt zum Beispiel mitbringen, und es soll eben vielleicht so ein bisschen die Idee von einem dritten Ort, den man schafft, dass Menschen sich einfach aufhalten können.
1: Dadurch sollen dann ganz niedrigschwellig Kinder und Jugendliche dem Theater näher gebracht werden und das sonstige theaterpädagogische Programm drumherum mit Workshops oder auch mit den Patenklassen, die die Entwicklung der Stücke begleiten, das wird natürlich auch fortgesetzt.
0: Also viel Bewährtes bleibt, aber 4 Premieren gibt es auch, also 4 neue Stücke, und insgesamt ist es wieder einigermaßen randvoll, das Programm für die neue Spielzeit im Theater Überzwerg. Jonas Hildebrand hat den Überblick für uns. Ab September geht's los.

0: 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Wenn du auch nicht mehr weißt, wie, wir fragen jetzt keine KI, wir bleiben hier ganz analog und ja, ganz menschlich auf SR Kultur. Es ist Dienstag, morgen 8:30.
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0: Abschiebeeinrichtungen in Drittstaaten. Das sehen die neuen Pläne der EU vor. Dort sollen abgeschobene Menschen hingebracht werden, deren Heimatland sie zum Beispiel nicht zurücknimmt. Im Gespräch sind unter anderem Staaten wie Ruanda, Uganda, Libyen und Äthiopien. Baas drängt auf Rentenreform. Die Bundesarbeitsministerin von der SPD will, dass in Zukunft Beamte in die gesetzliche Rentenversicherung einzahlen. Baas sagte, wenn alle einzahlten, sei mehr im Topf und der Staat müsse nicht so viel zuzahlen. Hugo-Ball-Preis geht an Ilse Kilic. In der Begründung wird die 68-jährige Österreicherin als bodennaher Fixstern am Firmament der deutschsprachigen Experimentalliteratur bezeichnet. Der Preis ist mit 10.000 Euro dotiert und wird alle 3 Jahre von der Stadt Pirmasens vergeben. 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Der Blick aufs Wetter. Aktuell noch recht ruhig. Zwar schon viele Wolken bei uns im Saarland, aber es ist noch trocken. Das ändert sich zum Vormittag hin. Da kommen dann die ersten leichten Schauer zu uns rein, aber später werden die doch deutlich kräftiger auch. Kann auch Gewitter geben, gerade dann so ab Mittag. Zum Teil auch mit Unwettergefahr. Starkregen, Hagel und Sturmböen sind heute im Laufe des Tages noch drin. Und gerade in Gewitternähe können die Sturmböen auch mal richtig kräftig ausfallen, bis an die 100 km/h schnell. Ja. Da bitte auch gut vorsichtig sein, gerade in Baumnähe und so weiter und so fort. Sie wissen Bescheid. Die Temperaturen dazu höchstens 19 bis 23 Grad. Und der Blick auf die Straßen aktuell ist aus der SR-Verkehrsredaktion. Vorsicht auf der A6, Saarbrücken Richtung Mannheim. Zwischen Kreuz Neunkirchen und Homburg laufen Leute auf der Fahrbahn rum. Passen Sie da gut auf. Dann die A620 Saarlouis Richtung Saarbrücken zwischen Völklingen, Geislautern und Saarbrücken-Gersweiler. 7 Kilometer Stau an der Baustelle. Rechnen Sie mit ungefähr einer halben Stunde mehr hier. Und noch was von der A620 Saarlouis Richtung Saarbrücken zwischen Saarbrücken-St. Arnual und Saarbrücken-Schönbach. Verkehrsbehinderung. Hier hat es einen Unfall gegeben im Baustellenbereich. Da brauchen Sie so ungefähr 20 Minuten mehr. Kommen Sie gut an.
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0: Indem wir heute viel reden über den Zustand der Demokratie in Deutschland, aber auch darüber hinaus. Wenn wir unseren Blick nämlich mal in Richtung USA richten, da wirkt vieles wie durch ein Brennglas. So starke politische Lager, heftige Konflikte und die Frage, wie stabil dieses System da noch ist, gerade seit der Rückkehr von Donald Trump. Ich spreche mit einer Historikerin, die in genau dieser politischen Atmosphäre in den USA gelehrt hat und ihre Eindrücke in einem Buch verarbeitet hat, das amerikanische Beben. Ich spreche mit Professor Christina Morina gleich hier. Ich bin Linda Reitinger. Guten Morgen.

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0: Florian Christel am Klavier mit seiner Beethoven-Variation. Sie hören SR Kultur am Dienstagmorgen 8.39 Uhr. Und wir haben ja schon heute Morgen genauer auf den Zustand der Demokratie in Deutschland geschaut. Wir haben gesprochen über Vertrauen in die Politik, über Polarisierung, über die Frage, wie stabil unser politisches System ist. Ein Blick in die USA wirkt dabei wie eine Zuspitzung dieser Debatte. Ein polarisiertes Land, ein wiedergewählter Donald Trump. Dazu die Frage, wie stabil eben auch die amerikanische Demokratie noch ist. Die Historikerin Professor Christina Morina hat diese Entwicklung nicht nur aus der Ferne beobachtet, sondern ein halbes Jahr in New York gelehrt, mitten in dieser politischen Atmosphäre. Und sie hat ihre Eindrücke in ihrem neuen Buch, Das amerikanische Beben, verarbeitet. Guten Morgen, Frau Morina.
1: Schönen guten Morgen, Frau Reitinger.
0: Ich habe es gesagt, Sie waren sehr nah dran, eben in dieser neuen politischen Atmosphäre in den USA. Gab es Momente, in denen Sie konkret gemerkt haben, hier verändert sich gerade was Grundsätzliches im Alltag der Menschen?
1: Ja, es gab vielleicht drei ganz krasse Momente. Den Tag nach der Wahlentscheidung, wo ich von New York aus nach Washington mit dem Zug gefahren bin und dieses Land selten so still, schwarz gekleidet, irgendwie verstummt erlebt habe, ja, geschockt. Dann das erste Meeting in der Uni in Vorbereitung auf die neue Regierung im Dezember, wo das erste Mal mir so bewusst wurde, dass die Menschen, die Kolleginnen und Kollegen jetzt selbst in den USA Angst davor haben, zu sagen, was ist und sich überlegen, was sie in der Öffentlichkeit noch tun, wofür sie sich einsetzen. Und diese erste Trump-Erfahrung, also plötzlich wieder ganz mächtig im Raum stand. Und dann vielleicht zwei Tage nach Amtsantritt hatte ich meine erste Lehrveranstaltung zur Demokratiegeschichte mit Studierenden im Master. Und das war ein Moment, der mich ziemlich erschüttert hat, weil man eben gemerkt hat, wie sehr das die Gesellschaft insgesamt, aber dann insbesondere eben auch junge Leute umtreibt und wie deprimiert, frustriert und verzweifelt viele auch waren.
0: Jetzt trägt Ihr Buch den Titel Das amerikanische Beben. Was genau ist dieses Beben? Was genau ist da ins Wanken geraten?
1: Na, das Beben ist so eine Art von irgendwoher kommen. Das ist natürlich nicht von irgendwoher kommen, sondern man kann es sehr gut erklären. Also es ist eine sozusagen fundamentale Erschütterung der Gewissheiten, die bis dahin galten, von der Regierung im Grunde ausgelöst, aber nicht nur Regierung, sondern davor natürlich durch eine Wahlentscheidung. Deswegen ist es auch so was Fundamentales, weil Trump nochmal wiedergewählt worden ist. Mhm. Und im Alltag das relativ sichere Gefühl in einer demokratischen, rechtsstaatlichen Gemeinschaft zu leben, in der halbwegs sozialer Friede herrscht und gewisse Regeln und Normen gelten, das ist eben fundamental erschüttert worden. Aber ich würde auch sagen, dieses Beben hält an, weil es dagegen ganz viel Widerstand und Gegenwehr gibt auf vielen Ebenen der Gesellschaft und man eben diese autoritäre Programmatik nicht einfach von oben nach unten durchsetzen kann und die Republik einfach abschaffen kann.
0: Ist das, was Sie auch als Art demokratische Alltagskultur in den USA beschreiben oder die Sie da erlebt haben, so ein Gefühl von Zuständigkeit und Engagement im Alltag?
1: Ja, das ist etwas, was ich sehr konkret an vielen Stellen erlebt habe und was mich immer wieder ermutigt hat und erstaunt hat, wie zugewandt, pragmatisch, an den tatsächlichen Problemen von Mitmenschen orientiert das Engagement oft gewesen ist. Ich bezeichne das am Ende als so eine Art demokratische Standhaftigkeit, dass man eben nicht nur nach den großen Demonstrationen und den großen Gegenprogrammen fragt, sondern ganz oft in ganz konkreten Situationen sich selbst auch fragt, nach der eigenen Rolle und den eigenen Möglichkeiten, um dann in einer ganz konkreten Situation Menschen zu helfen, zumindest das Leid oder die Unsicherheit, die entstanden ist, zum Beispiel durch die Immigrationspolitik, nicht noch zu vergrößern.
0: Wenn Sie so die USA und Deutschland vergleichen, ne, was funktioniert denn hierzulande aber auch vielleicht stabiler oder was unterschätzen wir möglicherweise auch an unserer eigenen Demokratie?
1: Also was man in historischer Sicht, das konnte ich ja nicht ablegen, sondern es war dezidiert auch mein Anliegen, historisch darauf zu blicken, vergleichend von Deutschland aus in die USA schaut und dann wieder zurückfällt auf, dass die deutsche Verfassung, die deutsche Demokratie, dass das politische System ungleich robuster gestaltet ist und demokratischer gestaltet als das der USA und deswegen auch weniger anfällig ist, glaube ich, von vornherein für autoritäre Übernahmen. Es ist sehr schwieriger, glaube ich, in Deutschland so eine Art von Herrschaft zu errichten. Gleichwohl zeigen die USA, dass eine Alltagskultur, ein demokratisches Engagement in der Gesellschaft für Menschenwürde, für die Gleichberechtigung aller Menschen, für ein friedliches Zusammenleben essentiell sind und dass Institutionen und Verfassungen allein auch nicht reichen. Und gerade dann, wenn es bedrohlich wird, ist es sehr wichtig, dass jeder und jede Einzelne sich fragt, was es eigentlich bedeutet, Bürgerinnen und Staatsbürgerin zu sein.
0: Sagt Christina Morina. Sie hat in ihrem Buch Das amerikanische Beben ihre Erfahrung aus den USA unter Donald Trump verarbeitet und sie im Vergleich zu demokratischen Entwicklungen in Deutschland auch eingeordnet. Ich danke Ihnen fürs Sprechen.
1: Ich danke Ihnen. Einen schönen Tag.
0: Gleichfalls.

0: das Tonkünstlerorchester mit Musik aus dem Film Die Flucht. Sie hören SR Kultur.
1: So, jetzt geht's los.
0: Erkennen Sie die kleine Heldin meiner Kindheit, vielleicht auch Ihrer?
2: Heidi!
0: Serie aus den 70ern, die auch bei uns in Deutschland ein riesiger Erfolg war, dran mitgearbeitet hat einer, der mittlerweile auch gern der Walt Disney Japans genannt wird, der Regisseur Hayao Miyazaki. So ist richtig. Der kann aber nicht nur Kinderserie. Seit den späten 80ern ist er mit dem Studio Ghibli zum weltweiten Gesicht des vor allem auch anspruchsvollen Anime geworden. Mit Filmen wie Chihiros Reise ins Zauberland, Mein Nachbar Totoro oder zuletzt Der Junge und der Reiher. Nur eins seiner frühen Werke wird meistens übersehen. Zu Unrecht findet Kai Löffler in der neuen Folge vom Popkult für ihn ein All-Time-Favorite, Das Schloss im Himmel.
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4: Ich hatte zwischendurch fast das Gefühl, dass dieser ganze Film eine einzige Verfolgungsjagd ist. Erst in den Wolken, dann auf Schienen und später in einem teilweise verfallenen Labyrinth aus Tunneln. Und trotzdem wirkt es nie hektisch. Das liegt am besonderen Talent von Regisseur Hayao Miyazaki. Der hatte damals zwar noch nicht hundertprozentig seine künstlerische Stimme gefunden, aber das Schloss im Himmel ist trotzdem bemerkenswert. Nach dem Erfolg seines postapokalyptischen Films Nausicaä aus dem Tal der Winde hat er damals sein eigenes Studio gegründet, zusammen mit Isao Takahata. Und das Schloss im Himmel war 1986 der erste offizielle Studio Ghibli-Film. In dem Film machen sich zwei Waisenkinder auf die Suche nach einer legendären schwebenden Stadt. Und die Steampunk-Welt des Films ist ein bisschen an walisische Bergarbeitersiedlungen aus dem 19. Jahrhundert angelehnt.
5: Es soll nur eine Legende sein, aber mein Vater hat sie wirklich gesehen.
4: Diese Welt, die Miyazaki da konstruiert hat, die ist unglaublich dicht. Mit einer Vorgeschichte, die nur angedeutet wird und im Vorspann sehr schön illustriert ist. Es ist nicht einfach nur Kulisse für die Handlung. Am Ende habe ich mir gewünscht, noch viel mehr von dieser Welt zu sehen. Viele von Miyazakis Themen kommen hier schon vor, also Pazifismus, Verbundenheit zur Natur und die Schattenseiten der Industrialisierung, was ja heute wieder sehr aktuell ist.
6: Egal, welche tödlichen Waffen du einsetzt oder wie viele arme Roboter du hier ins Verderben schickst, du brauchst doch die Erde, um überleben zu können.
4: Und gleichzeitig ist der Film ein spannendes, nostalgisches und auch familientaugliches Abenteuer, auch wenn darin hunderte Menschen in den Tod stürzen. Das Schloss im Himmel gibt's bei Netflix, auf DVD und auf Blu-ray.
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Lopez. Don't worry. Ja, damit sage ich tschüss. Gleich ab 9 freut sich Roland Kunz auf Sie hier mit dem Vormittag auf SR Kultur. Ich bin Linda Reitinger und morgen wieder da. Kommen Sie gut durch Wind und Wetter heute.

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1: 9 Uhr. Bundesarbeitsministerin Baas pocht weiter darauf, dass auch Beamte in die gesetzliche Rentenversicherung einzahlen. Die SPD-Politikerin sagte, sie wisse, dass dies ein langer Weg sei. Wenn alle einzahlten, sei aber mehr im Topf und der Staat müsse nicht so viel zuzahlen. Aus Berlin Benjamin Großkopf für SR Info.
2: Erste Schritte in diese Richtung könnte es laut Baas schon jetzt geben. Noch im Juni soll eine von der Bundesregierung eingesetzte Kommission Vorschläge zu einer Rentenreform vorlegen. Wie die aussehen werden, ist unklar. Baas sagte lediglich, sie hoffe auf ein einstimmiges Ergebnis der 13 Politiker und Experten. Das, so Baas, würde es dann in den parteiinternen Diskussionen bei Union und SPD einfacher machen. Die SPD-Chefin fordert schon länger, auch Beamte sowie Selbstständige und beispielsweise Politiker mit in die gesetzlichen Renten einzubeziehen, was immer auf erheblichen Widerstand vom Koalitionspartner Union und den entsprechenden Interessensverbänden traf.
1: Die Europäische Union hat sich auf verschärfte Abschieberegeln verständigt. Vertreter des Europaparlaments und des EU-Rats einigten sich gestern Abend in Brüssel darauf, dass Flüchtlinge ohne Bleiberecht künftig bis zu 30 Monate in Abschiebehaft genommen werden dürfen. Das soll auch für Kinder gelten. Die Einigung sieht auch die Schaffung von Abschiebezentren in Drittstaaten außerhalb der EU vor. Allerdings ist noch unklar, welche Staaten das sind. Im Gespräch sind unter anderem Länder wie Ruanda, Uganda, Libyen und Äthiopien. Der neue ungarische Ministerpräsident Modrow wird am Mittag zu seinem Antrittsbesuch in Berlin erwartet. Bundeskanzler Merz empfängt ihn mit militärischen Ehren vor dem Kanzleramt. Hauptthemen des Gesprächs dürften die Europapolitik und die Unterstützung der Ukraine sein. Der 45-jährige Modrow hatte mit seiner bürgerlichen Tiso-Partei bei der Parlamentswahl im April eine Zweidrittelmehrheit erreicht und nach 16 Jahren den Rechtspopulisten Viktor Orban abgelöst. Nach der Landtagswahl in Rheinland-Pfalz kommen heute erstmals die Abgeordneten in den 14 Parlamentsausschüssen zusammen. Dann sollen auch die Vorsitzenden der Ausschüsse gewählt werden. Die Unionsfraktion hatte im Vorfeld mitgeteilt, man werde keinen AfD-Kandidaten wählen. Damit schloss sich die Partei einem früheren Votum der SPD an. Christian Papadopoulos mit den Einzelheiten.
3: Die AfD-Fraktion hat das Recht, 3 Vorsitzende und 3 Stellvertreter zu stellen. Die Regierungsfraktionen aus SPD und CDU haben im Vorfeld mitgeteilt, dass sie AfD-Kandidaten nicht wählen werden. Begründung der SPD: Eine Zusammenarbeit mit einer Partei, die demokratische Grundwerte in Frage stelle, komme nicht in Betracht. Auch die Oppositionsfraktion der Grünen will die Vorschläge der AfD ablehnen. Das gelte ausdrücklich unabhängig von den Personen. Die AfD kritisiert, es sei undemokratisch, Kandidaten allein wegen ihres Parteibuchs nicht zu wählen. Die AfD werde sich daran nicht beteiligen und werde die Kandidaten der anderen Parteien trotzdem wählen.
1: Die deutsche Nationalmannschaft macht sich heute auf den

0: Michael Gottdank vom FC Oberleuckenborg in die zweite Bundesliga der Frauen berufen. Und das waren die Nachrichten mit Andreas Kindl. 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
1: Und schönen guten Morgen. Gerne sage ich Ihnen, wie es mit dem Wetter aussieht heute. Heute Vormittag zeigt sich die Sonne nur selten. Von Frankreich, Luxemburg her kommen dann Schauer auf, die zunächst mal moderat ausfallen. Aber am Nachmittag können dann Schauer und Gewitter kräftigerer Natur auftreten bei 19 bis 23 Grad. Morgen am Mittwoch mehr Wolken als Sonne und gelegentlich Schauer. Es wird recht windig sein bei 17 bis 21 Grad. Und so sieht es auch mit den weiteren Aussichten aus. Am Donnerstag bis zu 21 Grad. Mitunter kann es da auch kräftigere Schauer und Gewitter geben bei kräftigem Wind. Und am Freitag bis zu 20 Grad.
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1: Roland Kunz ist im Studio und da liegt auch schon bereit das nächste Ohrspiel. Das wird so gegen 9:30 sein, aber wir haben auch unser Zeitwort. Und jetzt zu Beginn, Madame Ex-Präsident Carla Bruni, Miss You, danach Johann Sebastian Bach.

0: Johann Sebastian Bach. Murray Pariah war das mit der Academy of St. Martin in the Fields und dem Larghetto aus dem A-Dur-Klavierkonzert BWV 1055, damals natürlich für Cembalo geschrieben. Johann Sebastian Bach. Unser Zeitwort zum heutigen 2. Juni. Das englische Königshaus sorgt verlässlich für Zuschauerrekorde vor den TV-Geräten. Im Sommer 1981, als Charles und Diana sich das Ja-Wort gaben, waren schätzungsweise 750 Millionen Menschen weltweit dabei. Und bei Dianas Beerdigung 16 Jahre später waren es schon 2,5 Milliarden. Bei der Trauerzeremonie für die Queen im September 2022 4,1 Milliarden. Angefangen hat die Liaison der Royals mit dem Fernsehen, als am 2. Juni 1953, also heute vor 73 Jahren, die Krönung von Elisabeth II. Im Fernsehen übertragen wurde.
1: Als tausende Menschen am Tag der Krönung von Elisabeth II. In London die Straßen säumten, hatten sie wie so häufig mit echt britischem Wetter zu kämpfen. Mit Schirmen und Regencapes hockten die Untertanen am Straßenrand auf Campingstühlen und versuchten durch den Regenschleier einen Blick auf ihre neue Majestät in der prächtigen Kutsche zu erhaschen. Es war wirklich der nasseste Tag, an den ich mich erinnere, schilderte der inzwischen verstorbene Stallmeister der Queen, John Miller, in einer Dokumentation.
2: The day of the coronation was the wettest day I ever remember. I walked 14 miles in the pouring rain.
3: Im strömenden Regen musste ich 14 Meilen weit laufen, immer ein paar Schritte hinter dem Pferd. Aber überall waren Schaulustige und die Stimmung war überwältigend.
2: Everywhere was tremendously crowded with people and the enthusiasm was absolutely tremendous.
1: Trockener hatten es die Untertanen, die die Krönung vor dem Fernseher verfolgen konnten. Dabei war lange die Frage offen gewesen, ob das Fernsehen die Zeremonie überhaupt zeigen durfte. 18 Monate lang hatte eine Krönungskommission unter Prinz Philipp, Elisabeths Mann, den besonderen Tag akribisch vorbereitet. Noch nie hatte die Westminster Abbey Fernsehkameras gestattet. Und die Regierung unter Winston Churchill fand das Ansinnen der BBC, die Krönung zu filmen, ziemlich abwegig. Ist es angemessen, dass die Menschen zu Hause vor dem Bildschirm Tee trinken und noch profanere Dinge tun und nebenbei zugucken, wie ihre Majestät gekrönt wird? Der verantwortliche Fernsehproduzent Peter Dimmock erinnert sich an die Bedenken.
4: The televising of the coronation was a bit of a problem, because you had several factors. You had
5: Das Establishment machte sich Sorgen, ob man aus der Krönung eine Massenveranstaltung machen durfte. Sie wollten die Zeremonie ein bisschen für sich behalten. Und die Regierung wollte die junge Königin schützen und war ziemlich unentschieden.
1: Die Queen willigte schließlich in eine Übertragung ein. Allerdings keine Nahaufnahmen. Und der heilige Akt der Salbung durfte nicht gezeigt werden. Die BBC beeilte sich, ihr Sendemastennetz in den Monaten vor der Krönung schnell noch auszubauen, damit möglichst viele Untertanen zugucken konnten. 20 Millionen Menschen sollen in Großbritannien am 2. Juni 1953 vor Fernsehern gesehen haben, wie Elisabeth II. Gekrönt wurde.
6: God crown you with a crown of glory and righteousness.
1: Durchschnittlich saßen 7,5 Personen vor jedem Gerät. Ganze Nachbarschaften versammelten sich bei den wenigen Fernsehbesitzern in der Straße. In Gemeindezentren, Turnhallen und Pubs gab es Frühformen des Public Viewings, vor kleinsten Bildschirmen mit körnigem Bild. Besser sehen konnte man bei den Übertragungen in Kinos. Eine Stunde vor der Zeremonie strahlte die BBC ein Testbild aus, damit die Menschen ihre Antennen ausrichten konnten. Die Königin selbst kehrte am Abend ihres besonderen Tages allerdings wieder zu dem Medium zurück, das ihr vertraut war. In einer Radioansprache dankte sie den Menschen, die sie mit Gedanken und Gebeten unterstützt hatten.
7: Throughout this memorable day, I have been uplifted and sustained by the knowledge that your thoughts and prayers were with me.
0: Unser Zeitwort. Heute vor 73 Jahren, am 2. Juni 1953, wurde Elisabeth II. Gekrönt und das Ganze wurde zum ersten Mal auch im Fernsehen übertragen.

John Rutter, einer der großen britischen Komponisten, der normalerweise sehr viel für seine Cambridge Singers schreibt und damit großen Erfolg hat, sehr oft geistliche Werke mit sehr süffigem und gutem traditionellen Charakter. Und hier hat er aber eine ganze Suite geschrieben für Streichorchester und da gibt es ein paar zündende Sätzchen wie diesen, den wir gerade gehört haben. Dashing away with a smoothing iron. Das war der vierte Satz daraus mit der US Day Marching Band. Und jetzt Gustavo Santaolalla, das Thema zur Serie The Last of Us.

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1: Ja, die gute Nachricht. Heute nicht. Heute bleibt alles mal noch beim Guten. Und das ist ja echt eine gute Nachricht. Das war Danger Dan. Ich mag dieses Lied, weil er legt so ganz schön offen, was alles passieren kann. Aber dann soll man sich doch auf den Moment konzentrieren. Auf diesen hier zum Beispiel.
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1: Genau, unser Urspiel geht in die nächste Runde. Wir haben ein neues aufgelegt. Das heißt, heute sind wieder drei Tassen in meinem Schrank, um dieses Bild mal nochmal zu bemühen. Und Sie haben die Chance, da tatsächlich eine rauszuholen. Jetzt, gleich, wenn Sie das hier erkennen. Sehr charakteristischer Anfang eines Stücks. Und falls Sie wissen, welches das ist, können Sie gerne anrufen. Saarbrücken 65 100. Musik 0681 65 100.

Das ist so eine kleine Filmmusik, wie soll man sagen, Diamant, würde ich mal sagen. Voir sur ton chemin aus den Kindern des Monsieur Mathieu. Ein ganz entzückender Film. Wenn Sie ihn noch nicht gesehen haben, sollten Sie ihn unbedingt schauen. Die Kinder des Monsieur Mathieu. Bruno Coulet hat die Musik geschrieben und das war mit der Violine Esther Abrami mit dem Philharmonischen Orchester Prag. Tja, das Ohrspiel. Was ist das für ein Stück? Es waren heute Morgen nicht viele Anrufe. Das heißt also, da ist was im Argen. Und wir werden gegen 10 nach 10 das Ganze noch einmal hören können. Beziehungsweise, ich habe jetzt mal überlegt, ich gebe Ihnen das mal mit auf den Weg. Vielleicht haben Sie dann eine Idee nochmal. Und gegen 10 nach 10 kommt dann das Ohrspiel noch einmal. Aber hier nochmal der Schnipsel, ja? Das ist ein ganz charakteristischer Anfang. Und welcher Anfang, welcher Beginn, das können Sie dann später entscheiden und vielleicht wissen Sie es. So, jetzt machen wir weiter mit dem Janoschka-Ensemble. Die 4 aus einer Familie sind wirklich, wirklich auf ihrem Gebiet einzigartig, versuchen klassische Musik neu zu beleuchten. Aber dieses Stück hier haben sie selbst komponiert, eine Bagatelle, Andrei Janoschka.

Jean-Louis Murat, er hat sich da so ein bisschen angesaugt, festgebissen, könnte man auch sagen, am Foule Romaine. Und jetzt der Mensch, der früher mit Dire Straits die riesigen Erfolge eingefahren hat und diesen Stil never aufgegeben hat, nämlich Mark Knopfler. Wenn wir sein letztes Album hören, One Deep River aus dem Jahr 2024, dann denkt man trotzdem an Dire Straits, denn die Gitarre ist ja immer noch in seiner Hand. Two Pairs of Hands.

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1: Genau, das war Ava Fina aus Österreich. Hat kein Geld in den Taschen. Glaubt man nicht so ganz bei einer so aufstrebenden Sängerin, Künstlerin, Singer-Songwriterin. Sie klingt so ein bisschen wie Lana Del Rey, die junge Österreicherin. Ava Fina war das. Und jetzt Beauty is Different, SMB, und danach die Nachrichten. Später dann nochmal unser Urspiel, das wir aufgreifen, denn die Tasse steht noch in meinem Schrank.

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1: 10 Uhr. In Deutschland leben nach Darstellung des Paritätischen Gesamtverbandes mehr als 13 Millionen Menschen in Armut. Das seien so viele wie noch nie seit 2020. Aus Berlin für SR Info Dagmar Pepping.
2: Frauen sind weiterhin etwas mehr von Armut betroffen als Männer. Besonders angespannt bleibt die Situation bei älteren Menschen. Fast jede fünfte Person über 65 ist laut Sozialverband arm. Auch junge Menschen zwischen 18 und 25 sind überdurchschnittlich betroffen. Ihnen, die oft noch in der Ausbildung oder im Studium sind, machen insbesondere die hohen Kosten fürs Wohnen zu schaffen. Alleinerziehende und Menschen, die alleine in einem Haushalt leben, unterliegen ebenfalls einem höheren Armutsrisiko als der Rest der Bevölkerung.
1: Zwischen den Bundesländern gibt es erhebliche Unterschiede. In Bremen ist jeder vierte von Armut betroffen, im Saarland jeder sechste, in Bayern nur jeder achte. Als arm gelten Alleinlebende mit weniger als 1.445 Euro netto und Familien mit zwei Kindern mit weniger als 3.035 Euro netto im Monat. Bundesarbeitsministerin Baas dringt langfristig auf eine Einbeziehung von Beamten in die gesetzliche Rentenversicherung. Die SPD-Politikerin sagte der Rheinischen Post, wir bräuchten ein gemeinsames System, wenn man eine große Reform haben wolle. Wenn alle einzahlten, sei mehr im Topf und der Staat müsse nicht zu viel zuzahlen. Erste Schritte in Richtung einer Einbeziehung von Beamten könnten durchaus bei der jetzt geplanten Rentenreform getan werden. Russland hat die Ukraine in der vergangenen Nacht massiv mit Drohnen und Raketen angegriffen. In Kiew und anderen Städten gab es mindestens 11 Tote und mehr als 100 Verletzte. Aus Kiew für SR Info Florian Kellermann.
3: Nach ukrainischen Angaben setzte Russland 73 Raketen und 656 Langstreckendrohnen ein. Die von der Ukraine gemeldeten Abschussraten lagen bei den Drohnen und den Marschflugkörpern wiederum deutlich höher als bei den ballistischen Raketen. Ballistische Raketen kann die Ukraine nur mit dem US-System Patriot bekämpfen. 30 ballistische Raketen schlugen ein. Am Morgen lag eine dicke Rauchwolke über Kiew. In der Hauptstadt wurde unter anderem eine Poliklinik schwer beschädigt, die knapp 20.000 Patienten versorgt.
1: In Dänemark kann die sozialdemokratische Ministerpräsidentin Frederiksen offenbar weiter regieren. Frederiksen kündigte gestern Abend in Kopenhagen an, künftig eine Mitte-Links-Koalition aus 4 Parteien anzuführen. Es handelt sich um eine Minderheitsregierung, was in Dänemark aber durchaus üblich ist. Frederiksen regiert in Dänemark seit 2019. Ihre sozialdemokratische Partei hatte bei der Wahl vor 10 Wochen aber das schlechteste Ergebnis seit 120 Jahren erzielt. Der Hugo-Ball-Preis der Stadt Pirmasens geht in diesem Jahr an die österreichische Autorin Ilse Kilitsch. In der Begründung heißt es, die 68-Jährige gehöre zu den prägendsten Künstlerinnen der deutschsprachigen Gegenwartsliteratur. Sie beschäftige sich seit Jahrzehnten mit großen Fragen von Sprachphilosophie in Leben und Welt. Der Preis ist mit 10.000 Euro dotiert. Er ist nach dem Mitbegründer der künstlerischen Dadaismusbewegung Hugo Ball benannt. Der Regionalverband Saarbrücken startet anlässlich des heutigen internationalen Hurentages eine neue Informationskampagne. Unter dem Titel Fair Play sollen Kunden und Sexarbeitende landesweit über Themen wie Gesundheitsschutz und Safer Sex, Testmöglichkeiten auf Krankheiten und Anzeichen für Zwang und Ausbeutung hingewiesen werden. Im Zuge

0: die zunächst mal moderat ausfallen, aber am Nachmittag können die Schauer und Gewitter dann kräftig sein, kann auch Starkregen dabei sein mit Sturmböen bei 19 bis 23 Grad. In der Nacht ist es auch stark bewölkt, mal aufgelockert, einzelne Schauer sind möglich. Die Temperaturen gehen runter auf 10 bis 13 Grad und morgen am Mittwoch mehr Wolken als Sonne, gelegentlich Schauer bei 17 bis 21 Grad. Und am Feiertag, am Donnerstag, mal Sonne, mal Wolken. Es gibt mitunter auch dann kräftige Schauer bei 17 bis 21 Grad.
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0: Roland Kunz ist im Studio. Wir starten mit Joseph Haydn, Jean-Yves Bavouzel am Klavier mit diesem kurzen Finale und dann ein sehr berühmtes Stück.

0: Das war eine spannende Atmosphäre damals in New York, wo Astrud Gilberto gemeinsam mit ihrem Mann Joao und Stan Getz, in den sie sich auch verliebt hat, Saxophon, dieses Stück hier aufgenommen haben, The Girl from Ipanema. Und dazu gibt es übrigens auch eine Folge Interpretationssache in ARD Sounds. Ist eine spannende Geschichte.
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0: Ja, das hier ist auch eine spannende Geschichte. Ich darf schon mal verraten gleich. Nee, ich verrate jetzt noch gar nichts. Ich spiele Ihnen jetzt mal ganz kurz dieses kleine Stück an. Was ist das? Wenn Sie es wissen, dann haben Sie die Chance, eine SR-Kulturtasse mit nach Hause zu nehmen, beziehungsweise wir bringen sie zu Ihnen, das ist ja noch viel besser. 0681 65 100. Ich darf Ihnen verraten, es ist nicht Tschaikowski-Violinkonzert. Das haben wir eben schon mal rausgekriegt. So, jetzt geht's weiter mit Finis O'Connell und Sie können anrufen. 0681 65 100.

Finneas O'Connell, das ist der Bruder von Billie Eilish. Er schreibt tolle Songs. Und wenn es dann so weit ist, dass auch ein Streichquartett das Ganze übernimmt, das heißt schon was. Das war das Dallas String Quartet mit When the Party's Over. So, jetzt habe ich eine kleine Überraschung für Sie bezüglich unseres Ohrspiels. Ich werde Ihnen jetzt dieses Stück nochmal anspielen und etwas verlängern. Also ich spiele sozusagen das halbe Stück. Also Sie können ja mal hören, ob das Ihnen jetzt was sagt.

Es ist eine knisternde Atmosphäre, die der Komponist aufbaut. Und was kommt dann? Wie geht's weiter? Also, wenn Sie eine Idee haben, können Sie jetzt nochmal gerne anrufen. 0681 65 100.

0: Johann Sebastian Bach, könnte man denken, aber die Bachs sind immer einer Reise wert, das war der Sohn oder einer der Söhne. Wilhelm Friedemann Bach, ein Capriccio aus einer Ouvertüre in G-Moll, übrigens mit den Violons du Roi. Und das hier ist auch immer einer Reise wert.
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0: Ja, genau, ich bin jetzt verbunden mit Reinhold Manderscheid, stimmt?
2: Das stimmt.
0: Ja. Ich grüße Sie herzlich. Sie sind mutig.
2: Hallo.
0: Das ist nicht so einfach, das da, oder?
2: Das stimmt.
0: Ja. Sind Sie Klassik-Fan oder sind Sie eher so Jazz oder Popmusik? Wie ist das bei Ihnen?
2: Nee, Klassik-Fan. Eingefleischt.
0: Eingefleischter Klassik-Fan.
2: Ja.
0: Aber wenn Sie SR Kultur hören, dann ist das Spektrum ja doch ein bisschen breiter, ne?
2: Das stimmt. Das kann man ja auch mithören, aber... Dieses Konzert, was Sie jetzt eben angespielt haben, ist ganz, ganz toll. Kann man nur empfehlen.
0: Aha. Also, ich spiele noch mal ganz kurz an und dann können Sie sagen, ja, was es ist und ob es richtig ist. Das werden wir sehen. So, jetzt hatte ich den kurzen Schnipsel. Was meinen Sie, was das war?
2: Das war der Beginn vom zweiten Satz vom Iris Korngold Violinkonzert.
0: Wow. Da haben Sie recht. Also, das ist ein magisches Stück. Sie kennen das anscheinend.
2: Ja. Perfekt, jawohl, das ist super.
0: Schätzen Sie es auch so wie ich?
2: Ja.
0: Ja, es gibt tolle Aufnahmen davon. Ich habe schon überlegt, ob man mal Interpretationssache macht, weil es gibt auch ganz unterschiedliche Ansätze dabei. Also, wir spielen jetzt mal Erich Wolfgang Korngold. Diesen langsamen Satz, der steckt voller Magie. Er besetzt es ja auch mit Harfe, Vibraphon im Hintergrund und dann das Orchester mit der Violine. Und da haben Sie recht, tolles Stück. Bleiben Sie noch kurz dran.
2: Ja,

0: Erich Wolfgang Korngold, das war der langsame Satz aus dem Violinkonzert. Hier in dieser Aufnahme mit dem Pittsburgh Symphony Orchestra unter André Brevin und mit ihm Itzhak Perlman an der Violine. Ein wunderbares Stück, das großartig komponiert ist und instrumentiert ist, vor allem Erich Wolfgang Korngold, der in den 30er Jahren 2 Oscars eingeheimst hat für seine Filmmusik und sogar auch noch 3 Oscar-Nominierungen dazu. Also Wahnsinn, dieser Mensch. Und das war unser Urspiel in der 2. Runde. Also eine Tasse ist jetzt auf jeden Fall schon mal weg. Es gibt noch eine neue Möglichkeit.
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0: Diesen Stern können Sie nachher nochmal erringen. Und zwar so gegen 11:30 beim nächsten Urspiel. Jetzt Back and Forth mit Brooke Allen Decker.

Sie kommt aus Zürich, aus der Schweiz und macht internationale Lieder. Pina Palau mit Something Casual. Und sie hat ein neues Album herausgebracht vor wenigen Wochen. You Better Get Used to It. Genau. Und hier jetzt ein Thema aus dem Film The Shape of Water. Elizas Thema von Alexandre Desplat mit dem London Symphony Orchestra.

0: Nicht Oh My God, sondern Oh My Girl. Das war der Franzose Antoine de Villoudray. Wie kommt er dazu, mit dem Club de Beluga zusammenzuarbeiten? Ganz einfach, Antoine Villoudray lebt seit längerem in Berlin. Und die Ensembles oder das Ensemble hat sich zusammengetan mit dem Franzosen. Wir schauen mal auf das Überzwerg Kinder- und Jugendtheater, hat das neue Programm vorgestellt. Das war heute Thema bei uns in der SR-Kultursendung Der Morgen. Es gibt 4 neue Produktionen, darunter 2 echte Klassiker, Robin Hood und Frankenstein. 11 weitere Stücke aus den vorherigen Spielzeiten bleiben erhalten. Ein Thema für die Mann- und Frauschaft des Überzwergtheaters ist Diversität. Die künstlerische Leiterin Stephanie Rolser meint dazu:
1: Ich würde gerne so arbeiten können, dass ich je nach Inszenierung oder je nach Stück eine Besetzung schaffen kann, die divers ist. Also eine junge Frau oder ein junger Mann oder auch eine junge non-binäre Person, wenn es erforderlich ist. Vielleicht auch People of Color oder Menschen mit Behinderung. Einfach ein breiteres Spektrum auf der Bühne sichtbar zu machen, wäre mir wichtig.
0: Das Theater Überzwerg ist aber auch sehr aktiv mit pädagogischen Angeboten. Da gibt es einen offenen Treff. Das ist ein Termin einmal im Monat, bei dem die Foyertüren für alle geöffnet werden. Und was dann genau passiert, ist gar nicht so strikt vorgegeben, erklärt Theaterpädagogin Anna Lankes.
2: Es gibt ein Workshop-Programm, an dem man teilnehmen kann, aber auch nicht muss. Und eben immer irgendwie Material, was zur Verfügung gestellt ist, dass man basteln kann. Man kann aber auch sein eigenes Strickprojekt zum Beispiel mitbringen. Und es soll eben vielleicht so ein bisschen die Idee von einem dritten Ort, den man schafft, dass Menschen sich einfach aufhalten können.
0: Im September geht die neue Spielzeit los. Das ganze Programm gibt es auf der Website überzwerg.de, über mit UE natürlich geschrieben, überzwerg.de. Und apropos Aufenthalt, wir halten uns jetzt an einem sehr schönen Fluss auf. Es ist eine schöne Atmosphäre, die hier verbreitet wird, in der Florida Suite von Frederick Delius.

Diese Florida Suite bzw. dieser Satz by the river, er hat ja Unterschiedliches. Die English Symphony erzählte davon unter William Boughton. Auf der einen Seite die Seelenfreuden bzw. die Stimmung, die die Atmosphäre aufnimmt, und zum anderen hört man dann auch die Vögel und man hört diese ganze Atmosphäre. Zwar nicht so wie in Beethovens Pastorale, die Goldammern und all das, was man wahrnehmen kann, und den fließenden Bach. Das werden Sie übrigens demnächst im Studiokonzert am 19. Juni hören können. Aber Frederick Delius ist auch nochmal eine eigene Welt. Nun, Brandy Carlile, This Time Tomorrow.

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1: Es ist 11 Uhr. Bundesarbeitsministerin Baas pocht weiter darauf, dass auch Beamte in die gesetzliche Rentenversicherung einzahlen. Die SPD-Politikerin sagte, sie wisse, dass dies ein langer Weg sei. Wenn alle einzahlten, sei mehr im Topf und der Staat müsse nicht so viel zuzahlen. Aus Berlin, Benjamin Großkopf.
2: Erste Schritte in diese Richtung könnte es laut Baas schon jetzt geben. Noch im Juni soll eine von der Bundesregierung eingesetzte Kommission Vorschläge zu einer Rentenreform vorlegen. Wie die aussehen werden, ist unklar. Baas sagte lediglich, sie hoffe auf ein einstimmiges Ergebnis der 13 Politiker und Experten. Das, so Baas, würde es dann in den parteiinternen Diskussionen bei Union und SPD einfacher machen. Die SPD-Chefin fordert schon länger, auch Beamte sowie Selbstständige und beispielsweise Politiker mit in die gesetzlichen Renten einzubeziehen, was immer auf erheblichen Widerstand vom Koalitionspartner Union und den entsprechenden Interessensverbänden traf.
1: Fast jede sechste Person im Saarland ist weiterhin von Armut betroffen. Das zeigt ein Bericht des Paritätischen Wohlfahrtsverbandes. Demnach lag der Anteil der armutsgefährdeten Menschen im Saarland im vergangenen Jahr bei 15,5%. Bundesweit lag die Armutsquote bei gut 16%, der höchste Wert seit 2020. Als armutsgefährdet gelten Menschen, die weniger als 60% des mittleren Einkommens zur Verfügung haben. Das betrifft in den meisten Fällen ältere Menschen, Alleinlebende und Alleinerziehende. Das russische Militär hat in der Nacht die Ukraine massiv mit Drohnen und Raketen angegriffen und dabei mindestens 13 Menschen getötet. Allein in der Hauptstadt Kiew gab es nach Angaben von Bürgermeister Klitschko mindestens 4 Tote. Wie die ukrainische Luftwaffe mitteilte, setzte Russland mehr als 650 Drohnen und zahlreiche Raketen ein. Der ukrainische Präsident Selenskyj drängte aus diesem Anlass erneut auf US-Unterstützung bei der Luftverteidigung. Die Hilfe für die Ukraine dürfte heute auch Thema sein beim Antrittsbesuch des neuen ungarischen Ministerpräsidenten Modyar in Berlin. Er will die milliardenschweren EU-Hilfen zwar nicht mehr blockieren, er will aber auch keine Waffen an die Ukraine liefern. Im bevölkerungsreichsten US-Bundesstaat in Kalifornien sind heute Vorwahlen zum Amt des Gouverneurs. Amtsinhaber Gavin Newsom von den Demokraten darf nach 2 Amtszeiten nicht mehr kandidieren. Welche beiden Bewerber ins Rennen um seine Nachfolge gehen, entscheidet sich heute. Aus Los Angeles berichtet Reinhard Spiegelhauer.
3: Eine kalifornische Spezialregelung macht die Wahl besonders spannend. Anders als in den USA sonst häufig üblich, gibt es keine getrennten Vorwahlen der verschiedenen Parteien, sondern nur eine einzige Abstimmung. Die beiden Kandidaten mit den meisten Stimmen werden dann im November auf dem eigentlichen Wahlzettel stehen. Im Wahlkampf sah es phasenweise so aus, als könnten 2 republikanische Kandidaten das Rennen machen. Dann wäre schon nach der Vorwahl klar, dass es in dem wichtigen Bundesstaat einen Machtwechsel geben wird. Nach letzten Umfragen gelten nun aber der ehemalige Gesundheitsminister Javier Becerra von den Demokraten und der Republikaner Steve Hilton als Favoriten für die beiden Plätze auf dem Wahlzettel im November.
1: Dass der amtierende Gouverneur Newsom aus dem Amt ausscheidet, könnte für die Zukunft der Demokraten entscheidend sein. Er gilt als möglicher Präsidentschaftskandidat der Demokraten für das Jahr 2028. Am Mittag entscheidet sich, ob der Saarbrücker Firmenlauf heute wie geplant stattfinden kann. Das teilten die Veranstalter dem SR mit. Grund dafür ist die aktuelle Wetterlage. Im Tagesverlauf sind Starkregen, Hagel, Sturmböen und Gewitter möglich. Sollte alles wie geplant laufen, startet das offizielle Rahmenprogramm um 17 Uhr. Die Straße am Stadtgraben in Saarbrücken ist bereits in beiden Fahrtrichtungen gesperrt. Am Nachmittag kommen dann weitere Sperrungen entlang der Laufstrecke dazu, in der Bismarckstraße und in der Mainzer Straße. Und das waren die Nachrichten mit Stefan Eising. 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
4: Ja, das Wetter im Saarland, mein Kollege hat es gerade gesagt, für heute Nachmittag ist einiges angesagt. Schauer, Gewitter, eventuell auch Starkregen, Hagel, Sturmböen bei 19 bis 23 Grad. Die Temperaturen heute, also es ist alles noch nicht so ganz klar, wie es aussieht. Im Saarland auf jeden Fall zieht da was ran. Hier regnet es auch schon bei uns oben auf dem Halbmond.

Hooverphonic, 11.08 Uhr ist es. Strenger Mittelscheitel, Schnauzbart und ein warmer Blick, so schaut er uns an. Hakon Børresen, ein dänischer Komponist, ein großer seines Zeichens. Er ging in die Lehre bei Johann Svensson, einem anderen herausragenden Komponisten, war beeinflusst von Peter Tschaikowski und war eine wichtige Persönlichkeit des dänischen Musiklebens. Er hat spätromantisch komponiert, war auch beeinflusst, wie gesagt, von der Musik von Svensson bzw. auch Tschaikowski. Und eines seiner berühmtesten Stücke, das spielen wir heute an seinem 150. Geburtstag, Hakon Børresen, der Färöer Rundtanz, eine nordische Volksweise. Und das wurde eingespielt vor einiger Zeit von dem damals noch sogenannten Rundfunk-Symphonieorchester Saarbrücken, unserem Orchester unter Leitung von Ole Schmidt. Hakon Børresen zum Geburtstag. 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

Eines der oft gespielten Stücke des dänischen Komponisten Håkon Børresen. Er wird heute oder würde heute 150 Jahre alt. Und das war sein Färöer-Rundtanz, eingespielt vom Rundfunksymphonieorchester Saarbrücken unter Leitung von Ole Schmidt. Jetzt ganz einfach ein Swing von Marmalade.

Sehr lyrisch und kultiviert. Das waren Mumford & Sons übrigens, nicht Marmalade. Ich habe mich eben vertan. Mumford & Sons vom neuesten Album Prizefighter. Ist gerade erst erschienen. Clover, der Titel. Sehr schön. Gleich kommen wir auch zu unserem Album der Woche. Aber zunächst noch eine frische Kreation, a fresh creation von Paul Reeves.

0: Paul Reeves, das war Fresh Creation. Und wir kommen zum Album der Woche. Und zwar heute vom Tal Arditi. Er gründete mal sein eigenes Trio. Jetzt hat er sein erstes Soloalbum herausgebracht. Love Myself heißt es. Und es klingt mehr nach Jazz, sondern mehr nach Singer-Songwriter-Musik. Früher war er mehr der Jazzmusiker, das meint Mark Mühlenbrock, der sich das Album angehört hat.
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3: Zunächst war da ein weißes Blatt. Die Arbeit am Solodebüt beginnt für Tal Arditi als Tabula Rasa. Bildlich gesprochen, weil er sich von seinen Bandmusikern verabschiedet hat. Und konkret, weil jenes weiße Blatt jeden Morgen an seinem Bett liegt. Tal startet den Tag damit, darauf seine Gedanken niederzuschreiben. Der Israeli lebt und arbeitet in Berlin. Die ersten Skizzen fürs neue Album sammelt er in einer Auszeit in Portugal.
4: Diese Idee kommt von Therapie, ich glaube. Also wenn ich einfach schreibe meine Gedanken. Und das war so interessant, was kommt raus. Also ich habe das gemacht, also jeden Morgen. Und ich habe danach geguckt, also was ich halt geschrieben. Und dann das kommt die Idee für die Songs. Ja, und das war die Anfang für die Album. Und das war die Richtung, also mehr raw, mehr real.
3: Mehr er selbst. Der 27-Jährige hat sich als Kind für die Beatles begeistert, dann aber die Liebe zum Jazz entdeckt. Er hat in Tel Aviv Jazz studiert und in Berlin zwei Alben mit seinem Tal Arditi Trio aufgenommen, ehe er sich solo der Singer-Songwriter-Musik widmet. Die Texte waren für Tal Arditi eine große Herausforderung. Das Befassen mit den eigenen Ansprüchen bildet den Kern seines Solo-Debüts Love Myself.
4: Dieser Prozess kommt mit mehr Selbstkritik, weil wenn du spielst instrumentale Musik, kann also sehr, sehr sensitiv und sehr tief sein, aber das ist mehr abstrakt. Und wenn du schreibst Text und du schreibst für deine Oma oder deine Mutter oder deine Self-Love oder deine Beziehung, das hat nicht geklappt und so, das ist mehr heavy.

0: Supernatural Loving Star. Dieser Song ist seiner Oma gewidmet. Für Tala Deti ist sie wie eine Sonne, die reine Liebe ausstrahlt. Zum Beispiel, weil sie ihre Tochter, Tals Tante, im heimatlichen Tel Aviv Tag und Nacht pflegte, als diese an Brustkrebs erkrankt war. Die Krankheit hat die Familie zusammengeschweißt. Everything is gonna be alright. Everything is gonna be alright. Everything is gonna be alright. Auf vielen Songs des Albums befasst sich Tala Deti mit Selbstliebe. Als Gegensatz zur übertriebenen Selbstkritik, einem Gefühl, das seinen Alltag lange bestimmt hat. Die Songs wirken wie Mantras, mit denen Tal sich selbst und anderen Mut zuspricht. Sie tragen simple Botschaften im Titel wie Everything's gonna be alright oder Whatever you want. Auch die Produktion ist vereinfacht, die Musik klingt reduziert und luftig. Das ist ein großer Unterschied zu Tala Ditis früheren Produktionen.
1: Die Musik braucht, was die Musik braucht. Und manchmal das ist nicht so viel. Und meine Arbeit ist einfach zum Denken, okay, was die Musik braucht, das ist nicht ich. Und auch wenn ich habe ein Lied, wenn ich bewege in meinem Stuhl und ich tanze in meinem Raum, ich sage, okay, das ist auch cool.
0: Love Myself strahlt Wärme und positive Energie aus, auch wenn es zerbrechlich wirkt. Es fühlt sich an wie die ersten Schritte in ein neues Leben, in dem die alten Sorgen noch nachhallen, aber die Hoffnung überwiegt.
1: Ich habe einen Schritt weiter gemacht mit meiner Kunst und auch mit meiner Personalität und mit meinem Gefühl über Selfkritik und Self-Love und so. So, das war für mich eine kleine Therapiesession, dieses Album.

klingt inspirierend. Love Myself, das neue Album von Tal Arditi. Der Künstler kommt auf Tour. Anfang Juni geht's jetzt los. Am nächsten kommt er zu uns in Waiblingen bei Stuttgart, und zwar am 12. Juni. Aber ganz nah an die Ohren kommt er jetzt, nämlich mit einem Titel des Albums. Lonely heißt es. Tal Arditi.

die Sängerin FM Letty. Sie kommt aus Guadeloupe und hat uns den Sonnenaufgang beschrieben, Rise in the Sun. 11.32 Uhr ist es und jetzt eine Oscar-Preisträgerin. Das gibt's selten bei Filmmusikkomponisten. Komponistinnen. 1997 hat Rachel Portman für Emma zum ersten Mal einen Oscar erhalten. Aber sie hat auch noch anderes geschrieben. Und zwar ist sie immer irgendwie ganz weit vorne mit ihren Melodien. Sie setzt sich schon sehr früh morgens an den Flügel, schaut nach draußen, wohnt in England auf einem sehr schönen Gut, hat ein schönes Studio. Und dann arbeitet sie das Ganze aus und wenn das fertig ist, klingt es so, wie bei Bellamy, Rachel Portman.

0: SR Kultur, das ist Arlo Parks Hope. Wir lassen Sie noch ein bisschen hoffen. Und Sie hoffen vielleicht auch, dass Sie jetzt demnächst eine SR-Kulturtasse in Ihren Schrank stellen können. Aber dazu gilt es, etwas zu bewerkstelligen.
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0: Ja, Sie können eine neue Runde jetzt erleben. Und zwar mit einem Stück, das mit einem sehr nervösen Beginn anfängt. Und vielleicht erkennen Sie das. Ich spiele mal ganz kurz an. Was ist das für ein Stück? Wenn Sie es erraten oder wissen, 0681 65 100. Und währenddessen ist es ganz alles andere als nervös, denn hier breitet Martin Fröst seine Flügel aus.

0: Das war Johann Sebastian Bach. Ich rufe zu dir, Herr Jesu Christ, dieses Choralvorspiel mit Martin Fröst, Klarinette, und Theorbe Jonas Nordberg.
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0: mir gut.
1: Die Auszeit von Amy Warning, 11.49 Uhr ist es. Ja, wir nehmen dann auch mal eine Auszeit mit dem Ohrspiel. Das geht morgen weiter, so gegen 9:30 Uhr. Nehme ich nochmal mit, meine Tasse, ja. Also heute wird das nichts, wird nicht erkannt und es ist auch nicht so einfach. Aber wir werden sehen, morgen vielleicht gibt es ja auch einen neuen Tag. So wie es jetzt auch ein neues Stück gibt. Wolfgang Amadeus Mozart, Roman Borisow mit dem ORF-Radio-Symphonieorchester Wien unter Howard Griffith, der dritte Satz aus dem F-Dur-Klavierkonzert.

Robert Laupert. Er nennt sich ganz kurz auf Französisch Lopez. Take Heart heißt das Stück, mit dem Kaiserquartett hat er es eingespielt. Angie Melly haben wir noch und dann geht's bei uns zu den Nachrichten.

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1: Es ist 12 Uhr. Die Antidiskriminierungsstelle des Bundes hatte im vergangenen Jahr über 13.000 Anfragen von Betroffenen, so viele wie noch nie. Fast die Hälfte der Hilfesuchenden meldeten sich wegen rassistischer Diskriminierung. Oft gab es auch Fälle von Diskriminierung wegen einer Behinderung, wegen des Geschlechts, des Alters oder der sexuellen Identität. Die Gesamtzahl der Fälle hat sich innerhalb von 5 Jahren mehr als verdoppelt. Aus Berlin, Chris Berdrow.
2: Die Antidiskriminierungsbeauftragte Ferda Ataman sieht in den Zahlen den Beleg, dass sich rassistische Einstellungen in Deutschland verfestigen. Die größte Rolle spielen dem Bericht zufolge Beleidigungen und Herabwertungen am Arbeitsplatz. Ratsuchende hätten sich etwa wegen diskriminierenden Stellenausschreibungen, Bewerbungsabsagen oder Mobbing gemeldet. Die Bundesregierung will das Problem angehen, indem sie das allgemeine Gleichbehandlungsgesetz reformiert. Die Antidiskriminierungsstelle soll zum Beistand vor Gericht werden können und eine Schiedsstelle bekommen. Ataman hält die Pläne aber für unzureichend. Diskriminierungen durch staatliche Stellen würden nach den derzeitigen Plänen von dem Gesetz auch in Zukunft nicht erfasst.
1: Bundesarbeitsministerin Baas pocht weiter darauf, dass langfristig auch Beamte in die gesetzliche Rentenversicherung einzahlen. Die SPD-Politikerin sagte der Rheinischen Post, man brauche ein gemeinsames System, wenn man eine große Reform haben wolle. Wenn alle einzahlten, sei mehr im Topf und der Staat müsse nicht so viel zuzahlen. Erste Schritte in Richtung einer Einbeziehung von Beamten könnten durchaus bei der jetzt geplanten Rentenreform getan werden. Russland hat die Ukraine in der vergangenen Nacht massiv mit Drohnen und Raketen angegriffen. In Kiew und anderen Städten gab es mindestens 13 Tote und mehr als 100 Verletzte. Aus Kiew berichtet Florian Kellermann.
3: Nach ukrainischen Angaben setzte Russland 73 Raketen und 656 Langstreckendrohnen ein. Die von der Ukraine gemeldeten Abschussraten lagen bei den Drohnen und den Marschflugkörpern wiederum deutlich höher als bei den ballistischen Raketen. Ballistische Raketen kann die Ukraine nur mit dem US-System Patriot bekämpfen. 30 ballistische Raketen schlugen ein. Am Morgen lag eine dicke Rauchwolke über Kiew. In der Hauptstadt wurde unter anderem eine Poliklinik schwer beschädigt, die knapp 20.000 Patienten versorgt.
1: Das ukrainische Militär griff nach eigenen Angaben im Gegenzug eine russische Ölraffinerie an, die Treibstoff für die russische Armee produziert. Auf dem Gelände brach Feuer aus. Für die Besichtigung des Kölner Doms müssen Touristen bald Eintritt zahlen. Wie die Verantwortlichen der Kathedrale mitteilten, wird ab Juli eine Gebühr von 12 Euro erhoben. Dafür werden verschiedene Zugangsbereiche geschaffen. Das Geld soll für die Pflege, den Schutz und den Betrieb des Doms verwendet werden. Für Gottesdienstbesucher bleibt der Zutritt kostenfrei, ebenso für bestimmte Besuchergruppen, etwa für Kinder. Die saarländische Landesregierung will Vereine vor neuen Steuerlasten und zusätzlicher Bürokratie schützen. Der Ministerrat hat dazu heute eine Bundesratsinitiative beschlossen. Hintergrund ist ein Urteil des Bundesfinanzhofes vom Ende des vergangenen Jahres. Demnach könnten Mitgliedsbeiträge der Vereine unter bestimmten Umständen umsatzsteuerpflichtig werden. Dadurch würden die Einnahmen der Vereine geschmälert. Das Saarland fordert von der Bundesregierung jetzt eine klare gesetzliche Regelung, die die Vereine vor zusätzlichen Belastungen schützt. Die Bundesratsinitiative soll in der Sitzung in der kommenden Woche vorgelegt werden. Die deutsche Fußballnationalmannschaft macht sich heute Mittag auf den Weg zur Fußball-WM. Das DFB-Team fliegt von Frankfurt aus zunächst in die USA nach Chicago. Dort ist am Samstag das letzte Testspiel vor der WM gegen Gastgeber USA. Das erste WM-Spiel für Deutschland ist am 14. Juni gegen Curaçao. Und das waren die Nachrichten mit Stefan Eising. 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
4: Das Wetter im Saarland, das werden wir natürlich auch noch nachliefern. Heute Vormittag ist es schon ein bisschen regnerisch, aber am Nachmittag folgen dann Schauer und Gewitter kräftiger Natur mit Starkregen. Hagel, Sturmböen sind angekündigt, 19 bis 23 Grad die Temperaturen. Und morgen am Mittwoch gibt es auch Sonne und gelegentlich Schauer bei 17 bis 21 Grad. Die weiteren Aussichten, es wird etwas kühler. Donnerstag mal Sonne, mal Wolken, aber auch mitunter kräftige Schauer und Gewitter bei 17 bis 21 Grad. Das sind die Aussichten.
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4: Roland Kunz ist im Studio und Sylvie Kreusch beginnt diese Stunde mit Walk, Walk. Gehen wir doch gerne mit.

Das nenne ich Leidenschaft, wie er sich hier angepriesen hat. Viens chez moi, komm zu mir, Jagas. Und jetzt ein Thema und kleine Variationen von Louise Farranc, eine französische Komponistin, von der man immer mehr entdeckt. Maria Stratigou am Klavier.

0: Luise Farrank, Thema und Variation. Der Libanon hat eine begrenzte Waffenruhe zwischen der Hisbollah-Miliz und Israel verkündet. Damit wäre eine zentrale Forderung der iranischen Regierung für ein Abkommen mit den USA erfüllt. Hoffnung für die Menschen, die im Libanon aus den umkämpften Gebieten geflüchtet sind. Christina Bade, Leiterin des Beirut-Büros der Konrad-Adenauer-Stiftung, beschreibt die Lage der Flüchtlinge so.
1: Die Situation ist natürlich weiterhin schwierig. Seit Beginn der Kämpfe im Anfang März wurden mehr als 1 Million Menschen im Libanon vertrieben, vor allem aus dem Süden, aber auch mit den Angriffen auf die südlichen Vororte viele Bewohner aus diesen Stadtteilen. Ein großer Teil der Menschen ist privat untergekommen bei Familie, hat sich neue Wohnungen angemietet. Sehr viele sind aber auch durch die Regierung in Nothilfeunterkünften untergekommen. Aber insgesamt ist die Situation sehr schwierig, weil die Menschen auch nicht wissen, wann und ob sie überhaupt wieder in ihre Dörfer und Städte zurückkehren können und auch, was sie bei einer möglichen Rückkehr erwartet.
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Ein paar Castles in the Sky, ein paar Luftschlösser. Einer der großen Titel von Bill Withers hier in der Version von José James, Just the Two of Us. Ja, das wünsche ich Ihnen, dass Sie heute ein paar Luftschlösser bauen können. Das ist ja immer ganz schön. Man muss heute nur ein bisschen aufpassen, dass Sie nicht von Sturmböen weggeblasen werden. Die sind ja für heute Nachmittag angesagt. Mal sehen, was passiert. Lassen wir es auf uns zukommen, wie alles andere auch. Zum Beispiel die SR-Infobilanz am Mittag mit Katrin Aue, die jetzt schon ins Studio kommt. Mein Name ist Roland Kunz und ich wünsche Ihnen einen schönen Nachmittag.

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1: Heute mit Katrin Aue. Herzlich willkommen. Es gibt Anzeichen für eine neue Feuerpause zwischen Israel und der Hisbollah. Das ist gleich unser Thema. Außerdem verschärft die EU erneut ihre Asylregeln. Künftig soll es sogenannte Abschiebezentren außerhalb der Europäischen Union geben. Und die Zahl der gemeldeten Fälle von Diskriminierung in Deutschland ist letztes Jahr noch einmal gestiegen. Abschieben, abschieben, abschieben. Das ist das erklärte Ziel von Innenminister Dobrindt von der CSU. Allerdings, immer wieder kommt es vor, dass Menschen, deren Asylanträge abgelehnt wurden, nicht in ihre Herkunftsländer zurück können. Zum Beispiel, weil es keine diplomatischen Beziehungen mit den Staaten gibt. Dafür glaubt die Europäische Union jetzt eine Lösung gefunden zu haben, sogenannte Rückkehrzentren außerhalb der EU. Auch Return Hubs genannt. Andreas Meyer-Feist mit Reaktionen.
2: Der für Migration zuständige österreichische EU-Kommissar Magnus Brunner lobte die Einigung. Das sei genau das, was sich Bürgerinnen und Bürger erwarteten. Nun werde geliefert.
3: Ein Punkt, wo wir Kontrolle zurückgewinnen, wer nach Europa kommen kann, wer Europa aber auch wieder zu verlassen hat. Also wir bringen mit dieser Einigung von gestern das Europäische Haus noch ein Stück weiter in Ordnung. Der gestrige Schritt, die gestrige Einigung sind ein wichtiger Schritt auf diesem Weg der Migrationswende.
2: Das Zeitalter der Rückführungen habe begonnen, erklärte die rechtsgerichtete ECR-Fraktion, die das Abkommen unter anderem zusammen mit den Christdemokraten im Europaparlament unterstützt hatte. Wer kein Bleiberecht in der EU habe, müsse Europa auch wieder verlassen, so die EU-Europaabgeordnete und CDU-Politikerin Lena Dupont.
4: Für uns war immer klar, wer Schutz braucht, bekommt Schutz. Wer keinen Schutz braucht und nicht berechtigt ist, muss Europa verlassen. Für uns auch besonders wichtig, gerade bei Straftätern und sicherheitsrelevanten Fällen, dass Rückführungsentscheidungen schneller, konsequenter und vor allen Dingen europaweit wirksam durchgesetzt werden können.
2: Aber auch kritische Stimmen gibt es zuhauf. Man habe der Panikmache der Rechten in Europa nachgegeben, heißt es bei der SPD im Europaparlament, die von einer erbarmungslosen Abschiebepolitik spricht. Das alles erinnere an die Anti-Migrationspolitik der Trump-Regierung. Auch Linke und Grüne äußerten Bedenken. Vorwurf der Grünen im Europaparlament, die Politik werde jetzt von fremdenfeindlichen Ideen beherrscht auf Kosten der Grundrechte von Migranten. Die Einigung gestern Abend schafft einen rechtlichen Rahmen, für die EU-Staaten selbst aktiv zu werden. Dies geschehe auch schon, erklärte EU-Kommissar Brunner.
3: Wir hören von Gruppen von Mitgliedstaaten, die eben diskutieren, die sich zusammentun. Das macht auch Sinn aus meiner Sicht. Ich kann Ihnen aber nicht sagen, wann genau das sein wird. Das hängt von den Mitgliedstaaten und den Verhandlungen zwischen den Mitgliedstaaten und den Drittstaaten ab.
2: Unter anderem Deutschland sucht schon nach Partnerstaaten als Standorte für mögliche Rückkehrzentren. Es fehlen aber konkrete Zusagen. Die Planungen stehen unter Beobachtung der EU-Grundrechteagentur. Die Einrichtungen dürften am Ende nicht zu rechtsfreien Räumen werden, heißt es. Tatsächlich aber hat der Europäische Gerichtshof schon im April den Weg freigemacht für Rückkehrzentren in Drittstaaten. Wenn dort die gleichen Rechte und Regeln gelten wie auf EU-Boden. Die Beteiligten des EU-Beschlusses sagen, man habe aus Großbritanniens gescheitertem Ruanda-Modell gelernt, aber auch aus dem blockierten Albanien-Konzept der italienischen Regierung. Gemeinsam soll jetzt eine große Herausforderung bewältigt werden. Irgendwann läuft jede Frist aus. Abgelehnte Asylbewerberinnen und Bewerber, deren Herkunftsländer eine Rücknahme verweigern, können nicht ewig in derartigen Zentren verbleiben. Die EU plant, den Druck auf unkooperative Staaten zu erhöhen. Eines zeichnet sich dabei schon jetzt ab. Es wird ein Prozess, der noch einmal Zeit in Anspruch nehmen wird.
1: Andreas Meyer-Feist aus dem ARD-Studio Brüssel. Auf dem Papier gilt seit Mitte April eine Feuerpause zwischen Israel und der Hisbollah-Miliz im Libanon. Aber schon die ganze Zeit über gab es weiterhin Angriffe von beiden Seiten. Und am Wochenende haben sich die Kampfhandlungen nochmal ausgeweitet. So drastisch hat sich die Sicherheitslage verschlechtert, dass gestern ein Libanon-Besuch der Bundesentwicklungsministerin Alabadi Radovan von der SPD abgebrochen werden musste. Heute nun gibt es vorsichtige Meldungen, die nach Entspannung klingen. Es heißt aus dem Libanon, die Hisbollah habe einen US-Vorschlag für eine neue Feuerpause akzeptiert. Nina Amin mit aktuellen Informationen.
5: Beirut atmet durch. Angriffe auf die libanesische Hauptstadt blieben vorerst aus. Israels Premierminister Netanyahu hatte gestern damit gedroht. Im Visier war die Dachie, die südlichen Vororte von Beirut. Hier ist die Hisbollah stark vertreten. Aus dem dicht besiedelten Wohngebiet verließen die Menschen fluchtartig ihre Häuser. Viele harrten bis zum Abend im Zentrum Beiruts aus, sowie Wafa Hamoud.
0: Wir hoffen, dass Israel nicht einmarschiert und dass es zu keiner Konfrontation zwischen uns und ihnen auf dem Boden Beiruts kommt. So Gott will, werden wir und alle im Süden nach Hause zurückkehren.
5: Seit Wochen greifen sich Israels Armee und die pro-iranische Miliz gegenseitig an. Israelische Truppen marschieren immer weiter in den Süden des Libanon ein. Die Hisbollah beschießt den Norden Israels, trotz geltender Waffenruhe. Gestern Abend kam dann das Machtwort des amerikanischen Präsidenten. Trump verkündete, er habe mit Netanyahu und Vertretern der Hisbollah gesprochen und deeskaliert. Den israelischen Premier soll ein offenbar sehr wütender Trump dabei regelrecht rund gemacht haben. Das US-Nachrichtenportal Axios beruft sich auf Personen aus Trumps Umfeld. Der amerikanische Präsident soll seinen israelischen Verbündeten wegen des massiven Vormarsch im Libanon als verrückt bezeichnet haben. Der Druck war offenbar groß. Vorher hatte der Iran gedroht, Verhandlungen über ein Kriegsende mit den USA auf Eis zu legen und sogar Israel anzugreifen. Der Sprecher des iranischen Außenministeriums, Ismaele Barari.
6: Wir bestehen weiterhin darauf, dass eine Waffenruhe im Libanon ein Dreh- und Angelpunkt jedes Waffenstillstands und jeglicher Vereinbarung zur Beendigung des Krieges ist.
5: Aber wie geht es im Libanon weiter? Nachdem Trump einen Angriff auf Beirut gestoppt hat, gehen die gegenseitigen Angriffe in der Grenzregion zwischen Libanon und Israel weiter. Im Südlibanon wächst die Sorge, dass Israels Armee dauerhaft das Land besetzt. Viele Dörfer wurden zerstört. Ahmed Salami, Politikwissenschaftler an der libanesisch-amerikanischen Universität in Beirut, meint:
6: Sie werden weitermachen. Wir als libanesische Regierung und als Staat werden versuchen, den diplomatischen Weg zu beschreiten, um ein Ende der israelischen Übergriffe auszuhandeln. Die Entwicklung im Libanon wird einzig und allein davon abhängen, was auf der iranisch-amerikanischen Ebene geschieht.
5: Das heißt, es liege am Iran, das Beste für den Libanon zu verhandeln. Libanons Regierung, die keine Kriegspartei ist, hat Israel wenig entgegenzusetzen. Trotzdem finden heute zum vierten Mal Gespräche zwischen Vertretern beider Länder in Washington statt. Die pro-iranische Hisbollah lehnt diese Gespräche ab. Wafa Hamoud in Beirut hat wenig Hoffnung auf ein baldiges Kriegsende.
7: Ich bin überhaupt nicht optimistisch. Ich habe seit 1975 bis heute Kriege miterlebt. Ich bin mittlerweile über 60 Jahre alt. Es waren durchweg Kriege und wir haben sie überstanden. Möge Gott Frieden schenken.
1: Stimmen aus Beirut, zusammengetragen von Nina Amin. Über die Lage im Libanon habe ich vor der Sendung mit Christina Bade gesprochen. Sie ist Leiterin des Libanon-Büros der Konrad-Adenauer-Stiftung. Aus Sicherheitsgründen arbeitet sie zurzeit von Ägypten aus. Ich habe sie zunächst gebeten, die Meldungen über eine neue Feuerpause einzuordnen.
8: Ja, es sind natürlich erstmal sehr gute Nachrichten, dass es gestern nicht zu den angekündigten Angriffen auf die südlichen Vororte von Beirut kam. Das hatte gestern sehr viele Probleme ausgelöst oder vor allem Panik ausgelöst, da viele Bewohner die Gegenden wieder verlassen haben. Es zeigt, dass der Einfluss insbesondere von Präsident Trump auf die Friedensgespräche zwischen Israel und dem Libanon sehr groß sind.
1: Sie haben gerade Beirut angesprochen, die Angriffe, die jetzt doch nicht gekommen sind gestern. Zuletzt wurden aber auch wieder israelische Angriffe auf Beirut gemeldet. Wie würden Sie die Sicherheitslage in Beirut insgesamt beschreiben?
8: Also Beirut ist seit dem Waffenstillstand vom 17. April relativ stabil und relativ ruhig. Es gab seit dem 17. April 2 gezielte Angriffe in Beirut selbst, ansonsten keine. Und insgesamt ist die Lage in Beirut relativ stabil. Es gibt natürlich viele Geflüchtete, aber es gibt auch Stadtteile, insbesondere christlich geprägte Stadtteile, wo doch relativ normaler Alltag zu beobachten ist.
1: Über die Geflüchteten möchte ich gerne sprechen. Wie ist die Situation dieser vielen tausend Menschen, vor allem aus dem Süden des Libanons, die fliehen mussten?
8: Die Situation ist natürlich weiterhin schwierig. Seit Beginn der Kämpfe im Anfang März wurden mehr als 1 Million Menschen im Libanon vertrieben, vor allem aus dem Süden, aber auch mit den Angriffen auf die südlichen Vororte viele Bewohner aus diesen Stadtteilen. Ein großer Teil der Menschen ist privat untergekommen bei Familie, hat sich neue Wohnungen angemietet. Sehr viele sind aber auch durch die Regierung in Nothilfeunterkünften untergekommen. Es gibt mehr als 630 staatliche Notunterkünfte. Aber insgesamt ist die Situation sehr schwierig, weil die Menschen auch nicht wissen, wann und ob sie überhaupt wieder in ihre Dörfer und Städte zurückkehren können und auch, was sie bei einer möglichen Rückkehr erwartet.
1: Sie beschreiben die Unterbringung bei Familie oder in Notunterkünften. Wie würden Sie denn die humanitäre Lage vieler dieser Geflüchteten beschreiben?
8: Die humanitäre Lage ist sehr schwierig, vor allem für die Menschen, die in Notunterkünften oder auch, es gibt immer noch viele Tausende, die in Zelten auf den Straßen leben, die ist sehr schwierig. Die Regierung versucht auch mit Unterstützung internationaler Organisationen, die Menschen zu versorgen mit Essen, mit dem Notwendigsten, aber die Situation an sich ist schwierig. Es gibt viele Kinder unter den Geflüchteten, das heißt, der Schulunterricht fällt aus. Viele dieser Familien sind bereits 2024 geflüchtet, also insgesamt auch die psychologische Situation für die Geflüchteten ist schwierig.
1: Nun ist es ja so, dass Israel offiziell die Hisbollah-Miliz bekämpft, die wiederum attackiert ihrerseits Israel. Aber mittlerweile sind ja eben diese hunderte Dörfer zerstört, die dortige Bevölkerung vertrieben, vor allem im Süden des Landes. Also die Kampfhandlungen treffen sehr stark die Zivilbevölkerung. Wie würden Sie einschätzen die Haltung in der Bevölkerung zur Hisbollah, die ja offiziell bekämpft wird von Israel?
8: Ja, also hier muss man unterscheiden, mit wem man spricht in der libanesischen Gesellschaft. Der Großteil, die Mehrheit der Libanesen lehnt den Krieg ab und unterstützt auch die Regierung in dem Plan, die Hisbollah zu entwaffnen. Insbesondere natürlich das christliche und sunnitische Lager sind hier die Unterstützer der Regierung. In der schiitischen Bevölkerung sieht es anders aus. Hier hat die Hisbollah noch Rückhalt. Aber es gibt auch Kritik, vor allem an dem militärischen Arm der Hisbollah und an dem jetzigen Krieg, weil das natürlich vor allem die Zivilbevölkerung trifft. Man muss natürlich wissen, dass die Hisbollah vor allem im Süden des Landes und für die schiitische Community auch eine gesellschaftliche Rolle spielt. Das heißt, sie übernimmt im Süden die Aufgaben des Staates und betreibt Krankenhäuser und Schulen. Und daher ist auch die Hisbollah in der Bevölkerung hat immer noch starken Rückhalt.
1: Die Hisbollah wird von Israel sehr stark, sehr massiv bekämpft. Wie stark ist denn die Hisbollah noch?
8: Ich denke mir noch relativ stark. Es war auch für Experten erstaunlich, dass die Hisbollah seit Anfang März noch so eine starke Schlagkraft in ihren Angriffen auf Israel gezeigt hat. Es ist davon auszugehen, dass sie sich neu orientiert und aufgestellt hat nach der Tötung von Hassan Nasrallah, vor allem mit iranischer Unterstützung. Und man geht davon aus, dass die Kämpfer jetzt in kleineren, autonomeren Einheiten organisiert sind und dadurch aber auch eine große Schlagkraft entwickeln können.
1: Möglicherweise gilt jetzt also wieder eine neue, vielleicht nur temporäre Feuerpause. Wie sehen Sie denn die Chancen von Friedensverhandlungen?
8: Die Chancen sind auf alle Fälle da. Man muss sehen, dass die neue libanesische Regierung unter Präsident Aoun und Premierminister Nawaf Salam bereits Anfang März angeboten haben, direkte Verhandlungen mit Israel zu führen. Die erste Runde fand Mitte April in Washington statt. Seitdem gab es bereits zwei weitere Gespräche. Heute soll eine weitere Runde folgen. Insgesamt ist zu erkennen, dass die Regierung an Friedensgesprächen interessiert ist. Problematisch ist natürlich weiterhin die Haltung der Hisbollah, die direkte Gespräche ablehnt und auch in großen Teilen die Waffenruhe ignoriert. Jetzt muss man noch mal seit nach gestern abwarten, wie sich auch jetzt die Hisbollah zu den neuen Verhandlungen stellt. Da gab es gestern einige Meldungen, dass auch die Hisbollah bereit ist, jetzt die Waffenruhe einzuhalten. Ich denke mir, hier müssen wir die nächsten Tage noch einmal abwarten und auch beobachten, wie sich die Verhandlungen zwischen Iran und USA weiterentwickeln. Aber es wäre auf alle Fälle für den Libanon eine große Chance, hier eine Friedenslösung zu finden.
1: Christina Bade im Interview mit der SR-Info-Bilanz am Mittag. Sie ist Leiterin des Libanon-Büros der Konrad-Adenauer-Stiftung. Und wieder liegt eine katastrophale Nacht hinter den Menschen in der Ukraine. Das russische Militär hat massiv mit Raketen und Drohnen angegriffen. Mindestens 13 Menschen wurden dabei getötet. In Kiew ist ein ganzer Wohnblock eingestürzt. Währenddessen warnt die ukrainische Regierung, dass es eine neue Front geben könnte. Belarus zeige sich offen, sein Staatsgebiet für russische Angriffe von Norden aus zur Verfügung zu stellen. Florian Kellermann mit Einzelheiten.
9: Belarus liegt nördlich der Ukraine. Die gemeinsame Grenze ist über 1000 Kilometer lang. Vom ersten Tag an unterstützte Belarus den russischen Großangriff. Auch von dort stießen damals russische Truppen auf Kiew vor. Das könnte sich wiederholen, warnt der ukrainische Präsident Volodymyr Zelensky seit einigen Wochen. Auch Armeechef Oleksandr Syrsky äußerte sich dazu. Es gibt die Tendenz, dass die Front noch länger werden könnte. Unsere Geheimdienste haben festgestellt, dass die Gefahr eines russischen Angriffs aus Belarus wächst. Die Gefahr ist real. Der russische Generalstab rechnet gerade mögliche Operationen vom Norden her durch. Die Ukraine reagiert auf die Gefahr, die sie sieht, mit einer Reihe von Signalen an den belarussischen Machthaber Alexander Lukaschenko. Eines von ihnen: die belarussische Oppositionelle Svetlana Tichanowskaja kam vergangene Woche zu einem ersten offiziellen Besuch nach Kiew. Dort sagte sie: Präsident Zelensky hat gesagt, eine Eskalation kann es jederzeit geben. Und ich gebe ihm völlig recht. Wir sehen die gemeinsamen russisch-belarussischen Übungen mit der Arieshnik-Rakete und mit Atomwaffen. Wir sehen Lukaschenkos Rhetorik über eine mögliche Mobilmachung. Zelensky warnt Lukaschenko, aber er warnt auch die belarussische Gesellschaft. Diese wolle keinen Krieg mit der Ukraine, meint Tichanowskaja. Die Exilpolitikerin verfügt derzeit über keine Machtbasis in Belarus. Dennoch sendete Zelensky mit seiner Einladung an sie ein Signal. Die Ukraine hält sie für das legitime Staatsoberhaupt des Nachbarlands, könnte einen Sturz von Lukaschenko möglicherweise unterstützen. Manche Beobachterinnen und Beobachter in der Ukraine meinen, ihr Land sollte weniger auf Tichanowskaja als vielmehr auf andere belarussische Oppositionelle setzen, vor allem auf Vertreter des Kalinowski-Regiments, das mit der Ukraine gegen Russland kämpft. Die Politologin Ludmila Pokrovschuk im Fernsehsender Kiew24. Wir könnten mit diesen Belarussen, die für uns kämpfen, eine Art Oppositionsblock für Belarus selbst formen. Sie könnten mehr Einfluss in Belarus gewinnen, als Frau Tichanowskaja hat. Ihre Vertreter könnten die Belarussen glaubwürdiger davor warnen, aktiv in den russischen Krieg gegen die Ukraine einzutreten, meint die Politologin. Die Einladung an Tichanowskaja war nur ein Warnsignal aus Kiew an Lukaschenko. Ein noch deutlicheres formulierte der Chef der ukrainischen Drohneneinheiten, Robert Brody. Die Ukraine habe bereits 500 Ziele in Belarus ausgemacht, die sie im Fall des Falles angreifen würde, so Brody. Darauf reagierte nun wiederum Lukaschenko gegenüber einem russischen Reporter mit einer Gegendrohung. Vielleicht haben sie 500 Ziele bei uns ausgemacht, aber auch wir kennen ein Ziel in der Ukraine, ein sehr ernsthaftes, mit den genauen Koordinaten, gar nicht weit weg von Belarus. Und das verstehen sie ganz genau. Lukaschenko sagte nicht, was er meint. Beobachterinnen und Beobachter in der Ukraine nehmen an, das Atomkraftwerk im westukrainischen Rivne, keine 80 Kilometer von der Grenze entfernt.
1: Gut 2 Monate ist die Wahl in Dänemark jetzt schon her und in der Zeit sind 3 Anläufe, eine Regierung zu bilden, gescheitert. Aber jetzt hat Ministerpräsidentin Mette Frederiksen ihre 3. Amtszeit offenbar gesichert. Sie will künftig mit einem Mitte-Links-Bündnis regieren. Jana Sinram berichtet.
10: Am späten Abend konnte Mette Frederiksen Dänemarks König Frederik X. Den Durchbruch bei den Koalitionsverhandlungen verkünden. Die Sozialdemokratin wirkte nach dem Besuch auf der königlichen Yacht im Hafen von Odense sichtlich erleichtert. Ich war hier bei seiner Majestät dem König und habe mitgeteilt, dass nach langen Verhandlungen eine Regierung gebildet werden kann. Diese Regierung besteht aus der Sozialistischen Volkspartei, den Moderaten, der Sozialliberalen Partei und natürlich den Sozialdemokraten. Das Mitte-Links-Bündnis der vier Parteien bildet eine Minderheitsregierung und muss sich Mehrheiten für seine politischen Vorhaben jeweils suchen. Solche Konstellationen sind in Dänemark sehr üblich. Der Koalitionsvertrag soll laut Frederiksen im Laufe des Tages vorgestellt werden. Ich kann so viel sagen, dass wohl viele überrascht sein werden, wie sehr wir es wollen. Das Regierungsprogramm ist gut für die Menschen in Dänemark, gut für die kommenden Generationen und auch gut für die Tiere.
11: Für die Generationen, die kommen, und uns, für die Tiere.
10: Der dänische Rundfunk erwartet nach dieser Aussage, dass Frederiksens künftige Regierung deutliche Verschärfungen im Bereich der Schweinehaltung verkünden wird. Über Landwirtschaft und Tierwohl war im Wahlkampf heftig gestritten worden. Die Regierungsverhandlungen waren die längsten in der dänischen Geschichte. Sie seien sehr schwierig gewesen, räumte Frederiksen ein. Aber ich würde auch sagen, dass wir das hier schaffen müssen. Wir leben im besten Land der Welt, mit einer der stärksten Demokratien. Wenn wir als Politiker diese Aufgabe nicht bewältigen könnten, wüsste ich wirklich nicht, was die Dänen von uns erwarten sollten. In den vergangenen 4 Jahren hatte Frederiksen mit der rechtsliberalen Venstre und den Moderaten in einem ungewöhnlichen Bündnis über die politischen Blockgrenzen in Dänemark regiert. Ihre Sozialdemokraten waren bei der Parlamentswahl am 24. März zwar erneut stärkste Kraft geworden, hatten aber deutlich an Zustimmung verloren. Frederiksens erster Versuch einer Regierungsbildung war gescheitert, ebenso wie Verhandlungen über ein Mitte-Rechts-Bündnis. Ihr künftiges Kabinett will Frederiksen am Donnerstag vorstellen.
1: Es ist 10:10, jetzt weitere Meldungen mit Sarah Sassou.
12: Bundesarbeitsministerin Baas dringt langfristig auf eine Einbeziehung von Beamten in die gesetzliche Rentenversicherung. Die SPD-Politikerin sagte der Rheinischen Post, wir bräuchten ein gemeinsames System, wenn man eine große Reform haben wolle. Wenn alle eins halten, sei mehr im Topf und der Staat müsse nicht so viel zuzahlen. Erste Schritte in Richtung einer Einbeziehung von Beamten könnten durchaus bei der jetzt geplanten Rentenreform getan werden. Für die Besichtigung des Kölner Doms müssen Touristen bald Eintritt zahlen. Wie die Verantwortlichen der Kathedrale mitteilten, wird ab Juli eine Gebühr von 12 Euro erhoben. Dafür werden verschiedene Zugangsbereiche geschaffen. Das Geld soll für die Pflege, den Schutz und den Betrieb des Doms verwendet werden. Für Gottesdienstbesucher bleibt der Zutritt kostenfrei, ebenso für bestimmte Besuchergruppen, etwa für Kinder. Fast jede 6. Person im Saarland ist weiterhin von Armut betroffen. Das zeigt ein Bericht des Paritätischen Wohlfahrtsverbandes. Demnach lag der Anteil der armutsgefährdeten Menschen im Saarland im vergangenen Jahr bei 15,5%. Bundesweit lag die Armutsquote bei gut 16%. Das ist der höchste Wert seit 2020. Als armutsgefährdet gelten Menschen, die weniger als 60% des mittleren Einkommens zur Verfügung haben. Das betrifft in den meisten Fällen ältere Menschen, Alleinlebende und Alleinerziehende.
1: Mal ist es die Hautfarbe, mal eine Behinderung, mal die sexuelle Orientierung oder die Zugehörigkeit zu einer Religionsgemeinschaft. Die Antidiskriminierungsstelle des Bundes hat heute ihren Jahresbericht 2025 vorgelegt und berichtet von einer Zunahme der gemeldeten Fälle von Diskriminierung. Chris Berdrow aus dem ARD-Hauptstadtstudio schildert die wichtigsten Ergebnisse des Berichts.
13: Die Antidiskriminierungsstelle der Bundesbeauftragten Ferda Ataman ist ja ein Anlaufpunkt für Betroffene und bietet ihnen Hilfestellung. Sie veröffentlicht jedes Jahr, von wie vielen Menschen sie um Rat gebeten worden ist und warum. Ergebnis: Im vergangenen Jahr sind gut 13.000 Anfragen dort eingegangen. Doppelt so viele wie noch vor 5 Jahren. Und im Vergleich zum Vorjahr ist das eine Zunahme von rund 15%. An den Gründen, warum die Menschen dort Hilfe suchen, hat sich gar nicht viel geändert. Die größte Gruppe mit rund 43% fühlt sich rassistisch diskriminiert, gefolgt von Benachteiligungen wegen einer Behinderung oder chronischen Krankheit, dem Geschlecht, dem Alter, Religion und Weltanschauung und der sexuellen Identität.
1: Über welche Formen von Benachteiligung reden wir konkret und welche Muster gibt es?
13: Ja, es bleibt dabei, dass es viele verschiedene Orte und Lebenssituationen gibt, in denen Menschen mit Diskriminierungen konfrontiert werden. In den meisten Fällen ist es nach Angaben von Ferda Ataman der Arbeitsplatz. Menschen suchen zum Beispiel Rat wegen diskriminierender Stellenausschreibungen, Absagen bei Bewerbungen oder auch Mobbing am Arbeitsplatz. Ein weiteres großes Thema sind Alltagsgeschäfte. Der Bericht erwähnt diskriminierende Absagen bei der Wohnungssuche und zum Beispiel den Fall eines 11-jährigen schwarzen schwarzen Mädchens, das im Eisladen kein Wechselgeld zurückbekommt. Die Verkäuferin wird wörtlich zitiert: Menschen wie dir traue ich nicht, und gibt das Geld dann der weißen Freundin des Kindes. Auf Platz 3 folgen laut dem Bericht Diskriminierungen bei staatlichen Stellen, also Ämtern und Behörden. Und die Antidiskriminierungsbeauftragte sieht in den Zahlen unter anderem den Beleg, dass sich rassistische Einstellungen in Deutschland verfestigen. Sie sagt auch, die gemeldeten Fälle sind nur die Spitze des Eisbergs. Die meisten Menschen machen Diskriminierung mit sich alleine aus und scheuen sich davor, das Thema anzusprechen.
1: Die Politik schreibt sich auf die Fahne, gegen Diskriminierung aktiv vorzugehen. Aber die Bundesbeauftragte für Antidiskriminierung ist noch nicht allzu zufrieden mit den Bemühungen der Bundesregierung.
13: Es gibt ein zentrales Gesetz, das Menschen vor Diskriminierung schützen soll, das Allgemeine Gleichbehandlungsgesetz. Die Bundesregierung will es reformieren und an verschiedenen Stellen nachbessern. Unter anderem soll die Antidiskriminierungsstelle gestärkt werden, beispielsweise für Betroffene vor Gericht zum Beistand werden können, und sie soll auch eine Schiedsstelle bekommen. Betroffene sollen auch längere Fristen bekommen, um Ansprüche geltend zu machen. Ferda Attermann findet, das alles reicht noch nicht aus. Sie verlangt, dass die Bundestagsabgeordneten noch Lücken in dem Gesetzentwurf schließen. Sie kritisiert unter anderem, dass Diskriminierungen durch staatliche Stellen nach dem jetzigen Stand der Planung auch in Zukunft nicht von dem Gesetz erfasst würden.
1: Chris Berdrow aus dem ARD-Hauptstadtstudio über den aktuellen Bericht der Antidiskriminierungsstelle des Bundes. Zum Wetter im Saarland. Heute ist es überwiegend bewölkt, nur ganz selten scheint mal die Sonne. Ab dem Nachmittag kann es dann auch häufiger zu Schauern und auch Gewitter kommen, und die können auch kräftig sein. Stellenweise gilt Unwettergefahr. Die Höchsttemperaturen heute 20 Grad in Losheim und 23 Grad in Völklingen. Morgen mehr Wolken als Sonne, gelegentlich auch mal Schauer. Dabei ist es recht windig und bis 21 Grad warm. Und am Donnerstag wechselhaft auch. Kräftige Schauer und Gewitter sind möglich bei 21 Grad maximal. Das war die SR-Info, Bilanz am Mittag. Mein Name ist Katrin Aue. Ich wünsche einen sehr schönen Nachmittag. Tschüss.
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15: Im Konflikt zwischen Israel und dem Libanon deutet sich eine Lösung an. Nach libanesischen Angaben soll die Hisbollah einem amerikanischen Vorschlag zugestimmt haben, die gegenseitigen Angriffe zu stoppen. The Times aus Großbritannien schreibt: Der Iran hat erklärt, dass der Libanon Teil jedes Friedensabkommens sein muss. Er betrachtet die Hisbollah, auch wenn sie angeschlagen ist, nach wie vor als seine Speerspitze. Das Gebiet der Terrororganisation im Libanon dient als Vorposten gegen Israel. Trump hingegen hat den Libanon als separaten Konflikt bezeichnet. Ein Rückzug als Ergebnis von Verhandlungen könnte für Israel die klügere Entscheidung sein, allerdings nur, wenn die Hisbollah entmachtet und der Geld- und Waffenfluss aus Teheran gestoppt ist. Der Libanon ist kein Nebenschauplatz. Er muss der Ausgangspunkt für einen umfassenderen Frieden im Nahen Osten sein. Auf die israelische Strategie des weiteren Vorrückens im Libanon blickt der Standard aus Österreich. Israels Ministerpräsident Netanjahu ist nicht wahnsinnig, aber ein zynischer Machtpolitiker. Was immer sein Kalkül ist, Israel bringt es keinen Frieden und dem Libanon wieder unermessliches Leid. Dass der Vormarsch auch die Verhandlungen zwischen den USA und dem Iran zum Stillstand bringt und so auch diesen Konflikt zu verlängern droht, ist ein Kollateralschaden, den Netanjahu wohl gerne in Kauf nimmt. Das US-amerikanische Wall Street Journal kommentiert: Irans Regime sieht das als einen Krieg, und es hat Trump seither an allen Fronten getestet. Wenn es auf US-Streitkräfte in der Meerenge oder im Golf feuert, versucht er dann weiter, die Waffenruhe zu retten? Wie sieht es bei stärkeren Angriffen auf Israel aus? Und wie bei der Behauptung, die Verhandlungen abzubrechen? In jedem Fall hat sich Trump bislang entschieden, eine Eskalation zu vermeiden und die Gespräche fortzusetzen. Solange er kein anderes Signal sendet, dürfte es schwierig werden, das Regime zur Einhaltung eines Abkommens zu bewegen, ganz gleich, was es aktuell verspricht. Der Sydney Morning Herald aus Australien zieht Parallelen zweier akut herrschender Kriege. Die Kriege in der Ukraine und gegen den Iran unterscheiden sich in vielerlei Hinsicht, doch in ihrem Wesen sind sie miteinander verbunden. Nicht nur, weil beide völkerrechtswidrig sind, sondern weil beide Kriege der Selbstüberschätzung sind. Zu Beginn formulierten sowohl Russlands Präsident Putin als auch US-Präsident Trump Maximalforderungen. Stattdessen werden beide von deutlich kleineren Staaten gedemütigt. Ihre großen Visionen eines vernichtenden Sieges haben sich als Fantasie erwiesen. Tatsächlich befinden sie sich in einer Pattsituation. Weder Russland noch die USA scheinen in der Lage zu sein, zu gewinnen, doch ebenso wenig scheinen sie einen Weg zu finden, sich aus dem Konflikt zu lösen. Experten unterscheiden gern verschiedene Formen nationaler Macht: Hard Power, Soft Power, Sharp Power oder Smart Power. Diese beiden Präsidenten liefern uns Fallstudien für Dumb Power. Das waren Auszüge aus Kommentaren der internationalen Presse, zusammengestellt von Emily Seidel.
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16: Ich bin Gabi Sawasch. Schön, dass Sie da sind. Freue mich auf einen schönen Nachmittag mit Ihnen und ja, hoffe, dass Sie ein bisschen Erholung bekommen. Der Sommer macht kurz Pause, gibt uns die Gelegenheit, durchzuatmen. Ich denke, die Natur wird sich auch freuen über den Regen. Und wir haben viele spannende Themen für Sie. Natürlich auch eine Menge tolle Musik. Wir starten mit I Wing Sugar Rush.

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1: Dieses kleine Wörtchen gibt's auf allen Sprachen, natürlich auf Deutsch und auf Türkisch. Da heißt nämlich Danke, Teşekkür, falls ich das hier richtig recherchiert habe. Klingt auch, finde ich, sehr melodisch in diesem schönen Song von Batuhan Cordel. Auf jeden Fall ein Wort, Teşekkür oder Danke, das man gar nicht oft genug sagen kann. Gibt ja viele Menschen, die einem Gutes tun. Warum sich nicht öfter mal dafür bedanken, finde ich. Mit Beethoven machen wir weiter hier auf SR Kultur am Dienstagnachmittag. Der Rondosatz aus dem zweiten Klavierkonzert B-Dur. Hier mit Prominenz am Klavier und am Pult der Wiener Philharmoniker. Sam Rattle steht da nämlich und es spielt der Österreicher Alfred Brendel.

Eine Legende am Klavier, Alfred Brendel mit den Wiener Philharmonikern und Simon Rattle und dem Finalsatz aus dem zweiten Klavierkonzert B-Dur von Ludwig van Beethoven. Bewegung tut gut, das wissen wir alle. Ich persönlich muss sagen, ich merke es auch, wie gut es gerade tut, endlich wieder ein bisschen joggen zu gehen und mit dem Fahrrad zu fahren. Und gerade Laufen ist ja ein Sport, der in den letzten Jahren immer mehr angesagt ist. Das zeigt auch die aktuelle Teilnehmerzahl des Firmenlaufs, der heute Abend hier in Saarbrücken startet. 12.000 Läufer und Läuferinnen haben sich nämlich angemeldet und wahrscheinlich auch schon die Laufschuhe geschnürt. Und es gibt gute Nachrichten für alle, die heute Abend dabei sind. Bei diesem Lauf, der am Saarländischen Staatstheater losgeht und dann sich über eine Strecke von 5 Kilometern durch Saarbrücken zieht. Gestern war ja wegen der angespannten Gewitterlage nicht so ganz klar, ob der Lauf stattfinden kann. Heute um 12 Uhr kam dann wahrscheinlich für alle Teilnehmer und Teilnehmerinnen die erlösende Nachricht. Die Entscheidung steht fest. Die Glückssträhne scheint nicht gerissen. Dem Rekordlauf heute Abend steht nichts oder nur noch sehr wenig im Weg. Vielleicht kann es aber auf der Strecke nass sein. Also wenn Sie unterwegs sind mit Ihren Laufschuhen, dann am besten vorsichtig laufen.

Auch wenn die offizielle Partnerschaft von Blisije und Saarbrücken im Moment gerade pausiert, rein musikalisch, kulturell und mental spürt man, finde ich, immer noch eine große Verbundenheit. Ich selbst hatte früher mal die Gelegenheit, zweimal nach Georgien zu reisen und fand das ja sehr eindrücklich, habe ich heute noch im Gedächtnis, obwohl es eigentlich fast schon 30 Jahre her ist. Und Sie haben hier georgische Musik gehört, ganz typisch auch dieses ein bisschen folkloristische, was gesteckt hat in dieser Musik von Sulhan Zintsadze. Zasekwao Vivo, neun Miniaturen für Streichorchester. Da hatten wir eine davon mit einem georgischen Orchester, das hier in Deutschland zu Hause ist, nämlich dem Georgischen Kammerorchester Ingolstadt und Markus Poschner. Seal haben wir jetzt mit einem Song von James Brown, It's a Man's, Man's, Man's World.

Volksmusik seiner Heimat auf die Konzertbühne zu bringen, das war für Edvard Grieg unglaublich wichtig. Er ist viel rumgereist, auch in seiner Heimat Norwegen, und hat den Musikern und Musikerinnen vor Ort einiges abgelauscht. Und so klingen eigentlich, finde ich, alle seine Stücke sehr folkloristisch. So auch diese sinfonischen Tänze, da haben wir einen draus gehört, nämlich den zweiten hier mit Sakari Oramo, einem finnischen Dirigenten, und dem City of Birmingham Symphony Orchestra. End of May, das haben wir gerade hinter uns gebracht, kann man, glaube ich, gerade noch so spielen am 2. Juni. Hier ist Karen Ann mit diesem Song.

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0: Pandaluchs hier unterwegs auf Wolke 7 im Nachmittagsprogramm von SR Kultur am Dienstag. Jazzer aus dem ganzen Saarland und drumherum bis Kaiserslautern und Luxemburg, die haben am ersten Mittwoch im Monat ein dickes rotes Kreuz im Kalender. Der ist nämlich fest reserviert für die obligatorische Jam-Session in Mandys Lounge in Homburg. Seit 2012 haben Michael und Mandy Trautmann ihre Kultkneipe da und veranstalten nicht nur Konzerte, sondern mit viel Liebe auch die Sessions. Gespielt werden Klassiker aus dem Real Book, also der Jazzer-Bibel, und das Publikum, das strömt in Scharen, haben sie mir mal selbst erzählt.
1: Wir kommen hin und wieder auch zu Konzerten, aber gerade die Sessions, die lieben wir, weil es jedes Mal anders ist, weil die Musiker sich gegenseitig beflügeln und es macht einfach Spaß zu sehen, dass die Leute Spaß an der Musik haben. Das kommt rüber.
2: Was mich fasziniert, ist so die Fernab vom Mainstream, die Musik so elementar zu erleben, das Feeling, was die Musiker rüberbringen, ist einfach phenomenal. Ich bin normalerweise kein Jazzhörer, aber wie es hier dargeboten wird, ist was ganz Besonderes.
0: Sie hören es, die Fans sind begeistert und dass diese Jam-Sessions so gut besucht sind, das hat natürlich auch mit den beiden Kneipen-Chefs zu tun, die Mandys Lounge mit viel Herzblut und Empathie leiten.
3: Also Mandys Lounge hat immer dafür gestanden, dass wir diese Familiäre wieder in die Kneipe zurückbringen wie früher. Freundlichkeit, einfach jeder Gast wissen lassen, der ist hier willkommen und die Musik dazu und das ist einfach, steht oben.
0: Umso trauriger, dass damit bald Schluss ist. Mandy und Michael Trautmann haben nämlich angekündigt, dass sie in Rente gehen und aufhören. Sie sind gerade dabei, einen Nachfolger zu suchen. Es gibt auch von unseren Fernsehkollegen einen schönen Abschiedsbericht in der SR-Mediathek. Morgen Abend, Mittwoch, das ist der erste Mittwoch im Monat, ist nochmal Jam-Session. Wenn Sie gerne selbst mal eintauchen würden in diese sehr spontan musizierten Sessions, sind Sie herzlich eingeladen. Am besten so ein bisschen früher da sein, so zwischen 7 und 7:30, da können Sie sich einen guten Platz sichern und schon mal ein Getränk bestellen und dann so gegen 8 geht's dann los. Ich bin sicher, dass ganz, ganz viele Jazzer, Jazzerinnen aus dem Saarland sich diesen Abschied nicht entgehen lassen.

Es ist schon eine Art musikalische Liebeserklärung an Paris, dieses Album der Gitarristin Alexandra Whittingham. Letters from Paris heißt es und sie hat dann ein paar französische Chansons auf der Gitarre gezupft, aber eben zum Beispiel auch Klaviermusik von Frédéric Chopin, der zwar nicht aus Frankreich kommt, er war ja eigentlich gebürtiger Pole, aber in Paris so seine größten Erfolge gefeiert hat. Hier sein Walzer Nummer 19 in A-Moll mit zwei Gitarren, nämlich Alexandra Whittingham und Stephanie Jones. Und jetzt kommt noch ein bisschen Hüftschwung mit dazu mit Aurélie Sada und Bomboloni.

Schöne, entspannte Sounds aus Island von Junius Meyvand hier mit The Floating Harmonies und Signals. Als unser nächster Komponist Josef Alois Schmidbauer geboren worden ist, da war noch Johann Sebastian Bach gerade dabei, Erfolge zu feiern. Und als er gestorben ist, 91 Jahre später, da hatte schon Ludwig van Beethoven längst das Zepter in der Hand. Also für die damalige Zeit hat er sehr lange gelebt und einiges komponiert, war erst in Würzburg unterwegs, später in Karlsruhe an der Badischen Staatskapelle und ist wiederentdeckt worden, unter anderem von L'Arte del Mondo, die uns jetzt hier noch einen Sinfoniesatz spielen aus der S-Dur-Sinfonie. Den ersten und ja, wir hören uns gleich wieder nach den SR-Info-Nachrichten.

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1: Es ist 14 Uhr. Israel hat im vergangenen Jahr so viele Rüstungsgüter exportiert wie noch nie zuvor, trotz des Gaza-Kriegs und der Einsätze gegen die Hisbollah-Miliz im Libanon. Nach Angaben des israelischen Verteidigungsministeriums beliefen sich die Rüstungsexporte im vergangenen Jahr auf rund 19 Milliarden US-Dollar. Das ist im fünften Jahr in Folge ein neuer Höchststand. Viele der Waren gingen nach Europa. Aus Tel Aviv, Julio Segador.
2: Fast ein Drittel der Exporte waren Raketen- und Luftverteidigungssysteme. Auch Beobachtungssysteme, die bei Nacht und schlechter Sicht bessere Bilder liefern, wurden verstärkt exportiert. Hauptabnehmer israelischer Rüstungsgüter ist laut Verteidigungsministerium mit 36% Europa, gefolgt von Asien und dem pazifischen Raum. Hierbei dürfte Deutschland einer der nationalen Hauptabnehmer israelischer Rüstungsgüter sein. So ist das Raketenabwehrsystem Arrow 3 mit einem Gesamtvolumen von über 6 Milliarden Euro ja mit Abstand größte Posten bei den Importen aus Israel. Genaue Zahlen zu den deutschen Rüstungsimporten aus Israel liegen nicht vor.
1: Nach dem massiven russischen Angriff auf die Ukraine vergangene Nacht ist die Zahl der Todesopfer auf mindestens 18 gestiegen. In der Stadt Dnipro im Osten des Landes wurden nach Behördenangaben mindestens 12 Menschen getötet. Die Rettungsarbeiten dauern hier noch an. In der Hauptstadt Kiew berichtet Bürgermeister Klitschko von 6 Todesopfern und 66 Verletzten. Wie die ukrainische Luftwaffe mitteilte, hat Russland in der Nacht mit rund 650 Drohnen und 73 Raketen angegriffen. Den größten Teil davon habe die Flugabwehr abfangen können. Italien hat am Vormittag mit einer großen Militärparade in Rom den 80. Jahrestag der Gründung der Republik gefeiert. An der Veranstaltung nahmen auch Präsident Mattarella und Regierungschefin Meloni teil. Die Italiener hatten am 2. Juni 1946 in einem Referendum die Monarchie abgeschafft und sich für die Republik entschieden. Es war die erste freie Wahl nach der mehr als 20-jährigen Diktatur des Faschisten Mussolini. Bei der Wahl durften erstmals auch Frauen wählen. Nach den Schüssen auf ein geparktes Auto am vergangenen Samstag in Saarbrücken-Mahlstadt ermittelt die Polizei inzwischen wegen versuchten Mordes. Das hat die Staatsanwaltschaft dem SR mitgeteilt. Demnach gibt es einen Anfangsverdacht gegen einen 24-Jährigen aus dem Regionalverband Saarbrücken. Der Verdächtige sei aber noch auf freiem Fuß. Zu den Hintergründen der Tat machte die Staatsanwaltschaft keine weiteren Angaben. Die Schüsse im Jenneweg in Saarbrücken-Mahlstadt fielen nach derzeitigen Ermittlungen aus einem fahrenden Auto heraus. In dem geparkten Auto saß ein 30-jähriger Mann, er blieb unverletzt. Am Vormittag ist die Flamme der nationalen Spiele der Special Olympics im Saarland angekommen. Sie war vor 2 Wochen in Berlin entzündet worden und wurde daraufhin durch mehrere Bundesländer getragen. Aus Perl, SR-Reporter Frank Grundhever.
3: Um exakt 9.30 Uhr kommt die Fackel in Perl an. Ein Fahrradtross bringt sie zum Schengen-Lyzeum im Dreiländereck. Angeführt wird dieser Tross von Fackeltransporteur Noah Eckel, einem Special-Olympics-Athleten. Als Reminiszenz an das Saarland hängt die Fackel in einer Grubenlampe am Lenkrad. Dann feiern rund 400 Schülerinnen und Schüler des Schengen-Lyzeums die Ankunft mit Musikbeiträgen. Die Fackel zieht dann weiter nach Mettlach und Merzig. Nach einer großen Saarlandrunde kommt sie am 15.06. dann zur Eröffnung der Spiele in Saarbrücken an.
1: Bei den nationalen Special Olympics treten mehr als 4000 Athletinnen und Athleten mit geistiger Behinderung in verschiedenen Sportarten an. Und das waren die Nachrichten mit Stefan Eising. 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
4: Es ist ein bisschen kühler als die letzten Tage mit 18 Grad in Losheim und 23 in Völklingen. Es regnet heute Nachmittag immer wieder, kann auch Starkregen, Hagel und Sturmböen geben. Gegen Abend wird es dann wieder ruhiger und heute Nacht gibt es höchstens noch ein paar Schauer bei 12 bis 10 Grad. Morgen ist es trockener mit Wolken und Sonne und wenigen Schauern bei bis 21 Grad. Gleiche Werte am Donnerstag, da wird es aber noch mal nasser mit kräftigen Schauern und Gewittern mit viel Wind.
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4: Ich bin Gabi Sawasch, hallo, freue mich, dass Sie dabei sind. 70 Jahre und 214 Tage lang war Königin Elisabeth in Großbritannien die große Queen, die ja vor wenigen Jahren gestorben ist. Und an ihre Krönung, die inzwischen 73 Jahre zurückliegt, erinnern wir gleich im Zeitwort.

0: Charlie Chaplin und Filmmusik zu The Kid. Und zwar war das hier die Eröffnungsmusik. Pompöse Hüte, adrette Blazer und enge Röcke, farblich immer perfekt abgestimmt. Dazu die obligatorische Handtasche in unzähligen Farben. Wenn Queen Elizabeth auf dem internationalen Parkett unterwegs war, dann war sie immer top gestylt, das Lächeln herzlich und sympathisch. Sie war, glaube ich, kann man wirklich so sagen, eine Ikone des 20. und 21. Jahrhunderts. Über 70 Jahre auf dem britischen Thron, damit die am längsten regierende Monarchin Großbritanniens. Im April, also vor wenigen Wochen, wäre sie 100 geworden. Da ist auch extra eine Sonderbriefmarke rausgebracht worden. Da ist ihr Konterfei auch zu sehen in frischem Grün. Zur Königin gekrönt worden ist sie, als der Komponist William Walton noch gelebt hat. Er hat ja auch Musik dafür komponiert. Das war 1953, am 2. Juni vor 73 Jahren. Und die Krönung, die gab es damals auch im Fernsehen zu sehen. Gabi Biesinger erinnert.
1: Als tausende Menschen am Tag der Krönung von Elisabeth II. In London die Straßen säumten, hatten sie wie so häufig mit echt britischem Wetter zu kämpfen. Mit Schirmen und Regencapes hockten die Untertanen am Straßenrand auf Campingstühlen und

0: versuchten durch den Regenschleier einen Blick auf ihre neue Majestät in der prächtigen Kutsche zu erhaschen. Es war wirklich der nasseste Tag, an den ich mich erinnere, schilderte der inzwischen verstorbene Stallmeister der Queen, John Miller, in einer Dokumentation.
1: The day of the coronation was the wettest day I ever remember. I walked 14 miles in the pouring rain.
2: Im strömenden Regen musste ich 14 Meilen weit laufen, immer ein paar Schritte hinter dem Pferd. Aber überall waren Schaulustige und die Stimmung war überwältigend.
1: Everywhere was tremendously crowded with people and the enthusiasm was absolutely tremendous.
0: Trockener hatten es die Untertanen, die die Krönung vor dem Fernseher verfolgen konnten. Dabei war lange die Frage offen gewesen, ob das Fernsehen die Zeremonie überhaupt zeigen durfte. 18 Monate lang hatte eine Krönungskommission unter Prinz Philipp, Elisabeths Mann, den besonderen Tag akribisch vorbereitet. Noch nie hatte die Westminster Abbey Fernsehkameras gestattet. Und die Regierung unter Winston Churchill fand das Ansinnen der BBC, die Krönung zu filmen, ziemlich abwegig. Ist es angemessen, dass die Menschen zu Hause vor dem Bildschirm Tee trinken und noch profanere Dinge tun und nebenbei zugucken, wie ihre Majestät gekrönt wird? Der verantwortliche Fernsehproduzent Peter Dimmock erinnert sich an die Bedenken.
3: The televising of the coronation was a bit of a problem, because you had several factors. You had
4: Das Establishment machte sich Sorgen, ob man aus der Krönung eine Massenveranstaltung machen durfte. Sie wollten die Zeremonie ein bisschen für sich behalten. Und die Regierung wollte die junge Königin schützen und war ziemlich unentschieden.
0: Die Queen willigte schließlich in eine Übertragung ein. Allerdings keine Nahaufnahmen. Und der heilige Akt der Salbung durfte nicht gezeigt werden. Die BBC beeilte sich, ihr Sendemastennetz in den Monaten vor der Krönung schnell noch auszubauen, damit möglichst viele Untertanen zugucken konnten. 20 Millionen Menschen sollen in Großbritannien am 2. Juni 1953 vor Fernsehern gesehen haben, wie Elisabeth II. Gekrönt wurde.
5: God crown you with a crown of glory and righteousness.
0: Durchschnittlich saßen 7,5 Personen vor jedem Gerät. Ganze Nachbarschaften versammelten sich bei den wenigen Fernsehbesitzern in der Straße. In Gemeindezentren, Turnhallen und Pubs gab es Frühformen des Public Viewings, vor kleinsten Bildschirmen mit körnigem Bild. Besser sehen konnte man bei den Übertragungen in Kinos. Eine Stunde vor der Zeremonie strahlte die BBC ein Testbild aus, damit die Menschen ihre Antennen ausrichten konnten. Die Königin selbst kehrte am Abend ihres besonderen Tages allerdings wieder zu dem Medium zurück, das ihr vertraut war. In einer Radioansprache dankte sie den Menschen, die sie mit Gedanken und Gebeten unterstützt hatten.
6: Throughout this memorable day, I have been uplifted and sustained by the knowledge that your thoughts and prayers were with me.
7: Immer wieder schön, diese junge Stimme zu hören. Die Majestät Queen Elizabeth wird gekrönt und die Menschen schauen zu am Fernsehbildschirm. Das war heute vor 73 Jahren. 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

Wenn Sie diese opulenten Orchesterklänge hören, dann denken Sie wahrscheinlich direkt an weiße Tütüs und Spitzenschuhe und gestellte Körper. Ganz sicher bis heute eines der erfolgreichsten Ballette überhaupt. Peter Tschaikowski hat es geschrieben, nämlich den Schwanensee. Da hatten wir einen kleinen Auszug daraus mit Kazuki Yamada. Den kennen wir ja gut hier in Saarbrücken, dirigiert öfter die Deutsche Radiophilharmonie und hier dem Orchestre de la Suisse Romande. Bach Partita Variation heißt es jetzt, also haben wir ein Original aus der dritten Partita in E-Dur von Bach, das hier ein bisschen anders klingt, nämlich mit Eldbjørg Hemsing und dem Norwegian String Quintet.

Connor Cronin und Sus Sayer hier bei uns auf SR Kultur. Für über 700 Folgen der beliebten Arztserie im Ersten in aller Freundschaft hat Oliver Gunja Musik geschrieben und die klingt dann unter anderem so.

0: Außerdem haben Sie seine Musik vielleicht schon in den Serien Der Bergdoktor, Tatort, Polizeiruf, Rosenheim-Cops oder Die Luftbrücke gehört. Er hat so lange komponiert, bis er eines Tages komplett leer war, so hat er es mir erzählt. Nichts ging mehr. Also hat er umgesattelt und ist jetzt Wundpfleger in der Obdachlosenhilfe.
1: Das ist relevant, ja. Das ist wichtiger für mich als jetzt irgendwie die Filmmusik. Da war ich austauschbar. Ich bin immer noch im Herzen Musiker. Ich bin nur froh, dass ich davon nicht mehr leben muss.
0: Warum er dem Filmbusiness den Rücken gekehrt hat, warum Freddie Mercury eines Tages bei ihm zu Hause auf der Matte stand und an der Tür geklingelt hat und wie erfüllend es für ihn ist, Menschen zu helfen, die nicht so viel Glück hatten wie er, das erzählt mir Oliver Gunja in Folge 21 meines Podcasts Spot Off. 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

0: Der Scherzo-Satz aus der 4. Sinfonie von Robert Schumann, hochromantisch, hier gespielt vom London Symphony Orchestra und John Elliott Gardiner. Früher, als ich noch keinen E-Book-Reader hatte, bin ich häufiger mal in Buchläden gegangen, habe mir Bücher geschnappt und ein bisschen quer gelesen und was mir gefallen hat, habe ich dann direkt gekauft. Sollte man, finde ich, eigentlich viel öfter machen, so ganz haptisch und mit der schönen Atmosphäre, die so ein kleiner Buchladen hat. Dazu lädt jetzt auch eine Mitmachaktion ein, die Buchladenexpedition des NDR Kulturbücher-Podcasts Eat, Read, Sleep. Marie Hamann stellt uns die Aktion vor.
1: Dass 630 Buchhandlungen aus ganz Deutschland mitmachen wollen bei der Aktion, das hat Katharina Marenholz ziemlich geflasht. Sie ist Host des Podcasts Eat, Read, Sleep und hat gemeinsam mit dem Team die Idee zu dieser Buchladenexpedition entwickelt.
2: Ja, mit dieser Aktion wollen wir so spielerisch Awareness schaffen für den unabhängigen Buchhandel und die Leute auch auffordern, mal irgendwo zu gucken, wo man vielleicht im Urlaub ist, mal eine Buchhandlung zu entdecken. Natürlich kann man auch in die nebenan gehen, in der Nachbarschaft, aber einfach mal auf Entdeckungsreise zu gehen in der eigenen Stadt, in fremden Städten. Wo sind noch spannende unabhängige Buchhandlungen?
1: In den teilnehmenden Buchhandlungen gibt es einen sogenannten Explorer-Pass, um Stempel zu sammeln. Alle, die mindestens 3 Check-in-Stempel haben, landen dann in einem Lostopf und können Buch- und Überraschungspakete gewinnen. Die teilnehmenden Buchhandlungen haben ihre Läden in den vergangenen Wochen vorbereitet, die orangen Eat, Read, Sleep-Sticker verteilt, die Plakate im Eingangsbereich aufgehängt. Auch Claudia Barzel. Sie ist seit 35 Jahren Buchhändlerin und seit November 2024 führt sie die Buchhandlung Letopica. Eine kleine, gemütliche Buchhandlung in Hamburg-Eppendorf. Der Teamgedanke, der hat sie sofort überzeugt. Sie sieht die Buchladenexpedition als Chance für Austausch und neue Impulse.
3: Als ich das erste Mal gehört habe, wusste ich sofort, da wollen wir mitmachen, weil wir finden so ein Vernetzen der Buchhandlung. Und das wird nämlich passieren, denn die Kunden werden uns vernetzen. Und das finden wir großartig, mit anderen Kunden ins Gespräch zu kommen und zu sagen, hey, ich komme gerade aus der Buchhandlung und da ist das und das und wir haben darüber geredet und hier bei euch ist ja das und ich komme jetzt hier auf die und die Idee und ich komme auf andere Läden. Das finden wir großartig.
1: Die Stärke des unabhängigen Buchhandels liegt auf der Hand. Persönliche Beratung, ein sorgfältig ausgewähltes Sortiment und eine enge Verbindung zur lokalen Gemeinschaft.
3: Wir kleinen Individuellen haben eine große Bedeutung, weil wir können die kleinen Verlage auch zeigen. Wir sind nicht auf irgendwelche Großverlage, die Spiegel-Bestsellerliste hoch und runter rocken, angewiesen, sondern wir haben auch die Chance, kleine Verlage zu zeigen mit kleiner Reichweite und aber auch mit Literatur, die einmal in eine andere Blickwinkel gibt. Und dafür ist der Kopf da, damit man auch mal den Geist wenden kann.
1: Aber die Entwicklung der letzten Jahre zeigt, der unabhängige Buchhandel ist ein kulturelles Biotop, das Pflege braucht. Die Zahl der Buchläden in Deutschland ist innerhalb von 5 Jahren um 24% geschrumpft. Das belegen Zahlen des Statistischen Bundesamts aus dem Jahr 2025. Und die Krise geht weiter, sagt Volker Petri vom Börsenverein des Deutschen Buchhandels.
4: Und das hat natürlich damit zu tun, dass viele Buchhandlungen in den 70er, 80er Jahren gegründet worden sind. Die Inhaber, Inhaberinnen jetzt auch in ein gewisses Alter kommen, wo sie aufhören möchten. Und wir haben seit Corona eigentlich das große Thema mit Preissteigerungen. Das heißt, es bleibt immer weniger übrig von dem, was man einnimmt. Und das ist eine toxische Mischung geworden, wo man sagen kann, das wird jetzt langsam ein Flächenbrand.
1: Verträge, die auslaufen, nicht verlängert werden, Preissteigerung und eine sinkende Kaufkraft, gerade in ländlichen Regionen. Auch für Podcast-Host Katharina Marenholz nichts Neues.
2: Wir hören immer wieder von unabhängigen Buchhandlungen, die Probleme haben, entweder über Hörer und Hörerinnen, die uns schreiben, oh, meine Lieblingsbuchhandlung, die muss zumachen, weil sie keinen Nachfolger finden, weil es sich nicht mehr lohnt. Und das betrifft uns natürlich als Bücherpodcast irgendwie auch und haben gedacht, was machen wir denn da mal? Wie können wir denn mal ein bisschen Aufmerksamkeit richten auf diese schönen, kleinen, unabhängigen Buchhandlungen, die ja auch Teil unserer Kultur sind? Und deswegen haben wir uns diese Aktion ausgedacht.
0: Eine richtig schöne Aktion, finde ich. Sie können auch mitmachen, wenn Sie möchten. Sie haben nämlich auch hier im Saarland Gelegenheit. Da sind 7 Buchläden dabei, unter anderem dreimal Bock und Seib in Saarbrücken, Saarlouis und Merzig. Der Buchladen in Saarbrücken, die Gollenstein-Buchhandlung in Blieskastel und Bücherkönig in Neunkirchen.

passt ganz gut zum Donner und dem Regen geprasselt draußen, dieser schöne Song des Franzosen Tivayo. Man nennt ihn ganz gerne mal The Young Old und meint damit den jungen Alten, denn er ist zwar erst knapp über 30, aber hat in seiner Stimme und auch in der Musik schon eine Erfahrung wie ein ganz Alter, der schon lange im Business ist. Hier also sein neuer Titel Sunshine Lady bei uns auf SR Kultur am Dienstagnachmittag. Auf Rumänisch geht's weiter mit Josef Knümann.

Da geht's ab auf der Bühne mit Lili Cristea und diesem Gypsy-Song Josef Knümanns Stück. Rumänisch heißt es ganz einfach mit dem Swonderful Orchestra.

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1: Es ist 15 Uhr. Die EU-Kommission hat Deutschland und anderen Mitgliedstaaten empfohlen, ihre Kontrollen an den Binnengrenzen wieder abzubauen. Die Voraussetzungen dafür würden unter anderem durch den Asyl- und Migrationspakt verbessert. Er tritt in 10 Tagen in Kraft. Aus Brüssel berichtet Thomas Speckhofen.
2: Außerdem verweist die Kommission auf nichtstationäre Kontrollmöglichkeiten sowie das neue digitale Ein- und Ausreisesystem, das seit Herbst vergangenen Jahres an den Außengrenzen des Schengen-Raums gilt. Zu den EU-Mitgliedern, die zurzeit Kontrollen an ihren Grenzen durchführen, gehören Deutschland und seine Nachbarn Dänemark, Niederlande, Frankreich und Österreich sowie auch die Schweiz, die kein EU-Mitglied ist. Die meisten begründen die Kontrollen mit Bedrohungen für die öffentliche Sicherheit, die von unkontrollierter Einwanderung, organisierter Kriminalität oder Terrorismus Aktivitäten ausging. Die Bundesregierung hat die Kontrollen, zu denen sie nach EU-Recht berechtigt ist, zuletzt bis Mitte September verlängert.
1: Bundeskanzler Merz fordert, dass schon bald EU-Beitrittsverhandlungen mit der Ukraine aufgenommen werden. Er sagte beim Besuch des neuen ungarischen Ministerpräsidenten Modyar in Berlin, er verstehe, dass Ungarn zunächst Fragen wie etwa die Rechte der ungarischen Minderheit in der Ukraine klären wolle. Das dürfe aber nicht zulasten der europäischen Unterstützung gehen. Modyar hatte zuvor gesagt, er wolle den Start der EU-Beitrittsgespräche erst freigeben, wenn die Ungarn in der Ukraine einen besseren Schutz für ihre Schulen und ihre Sprache bekämen. Außerdem blieb er dabei, dass Ungarn der Ukraine keine Waffen liefern werde. Dafür gab es Lob aus Moskau. Trotz des Gaza-Kriegs und der Militäreinsätze im Libanon hat Israel im vergangenen Jahr so viele Rüstungsgüter exportiert wie noch nie zuvor. Laut dem Verteidigungsministerium in Jerusalem belief sich der Wert auf rund 19 Milliarden US-Dollar. Das entspricht einem Plus von 30% im Vergleich zu 2024. Viele der Waren gingen nach Europa, darunter auch nach Deutschland. Fast ein Drittel der israelischen Rüstungsexporte waren Raketen- und Luftverteidigungssysteme. Im rheinland-pfälzischen Landtag sind 3 AfD-Politiker bei der Wahl von Ausschussvorsitzenden durchgefallen. Die Fraktionen von CDU, SPD und Grünen hatten bereits vorher angekündigt, den Kandidaten keine Stimmen zu geben. Zur Begründung hieß es, eine Zustimmung zu AfD-Kandidaten käme der Unterstützung für eine rechtsextreme Kraft gleich. Die AfD sprach von einem so wörtlich zutiefst undemokratischen Verhalten der übrigen Kräfte im Landtag. Der Vorsitz in den Ausschüssen für Bildung, Wirtschaft und Kultur bleibt damit zunächst bis auf Weiteres unbesetzt. Sitzungen können von den ebenfalls heute gewählten Stellvertreterinnen oder Stellvertretern aus anderen Fraktionen geleitet werden. Nach den Schüssen auf ein geparktes Auto in Saarbrücken-Mahlstadt am vergangenen Samstag wird jetzt wegen versuchten Mordes ermittelt. Das hat die Staatsanwaltschaft dem SR mitgeteilt. Demnach ist ein Mann aus dem Regionalverband Saarbrücken ins Visier der Ermittler geraten. SR-Reporter Thomas Gerber.
3: Nach Auskunft der Staatsanwaltschaft besteht gegen ihn ein Anfangsverdacht, der bislang allerdings nicht erhärtet werden konnte. Der 24-Jährige befindet sich deshalb auf freiem Fuß. Wie man auf die Spur des Mannes gekommen ist, in welcher Beziehung er zu dem 30-Jährigen steht, der in dem geparkten Auto saß, das und das Motiv für die Schüsse bleiben unklar. Aus ermittlungstaktischen Gründen, wie es hieß. Aus einem fahrenden Fahrzeug heraus soll in Richtung des 30-Jährigen gefeuert worden sein. Der blieb zwar unverletzt, aber dessen Tod sei zumindest billigend in Kauf genommen worden. Die Staatsanwaltschaft geht von Heimtücke und einem versuchten Mord aus.
1: Und das waren die Nachrichten mit Stefan Eising. 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
4: Es ist immer wieder richtig dunkel draußen, regnet auch in den nächsten Stunden, kann auch Starkregen sein, Hagel mit Sturmböen. Gegen Abend soll es dann aber nochmal ruhiger werden. Und insgesamt ist es kühler als die letzten Tage mit 18 Grad in Losheim und 23 in Völkling. Heute Nacht gibt es höchstens noch ein paar Schauer bei 12 bis 10 Grad. Morgen ist es dann insgesamt ein bisschen trockener mit Wolken und Sonne bei 17 bis 21 Grad. Am Donnerstag gibt es dann nochmal kräftige Schauer und Gewitter mit viel Wind, ebenfalls dann nochmal bei bis 21 Grad.
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4: Ich bin Gabi Sawasch, begrüße Sie ganz herzlich. Theater für Kinder und Jugendliche, das gibt es hier in Saarbrücken ja schon seit vielen Jahren im Theater Überzwerg. Gestern wurde das Programm vorgestellt und da schauen wir gleich nochmal drauf hier auf SR Kultur und haben erstmal Viktoria Tolstoi mit einem schönen Song von Seal, Kiss from a Rose.

Er singt am liebsten Schlager, hat der Österreicher Hawik Zamernik mal über sich selbst gesagt. Die singt er aber nicht unter seinem eigentlichen Namen, sondern unter seinem Künstlernamen. Den kann man entweder Futzmann oder auch Fassmann aussprechen, wie man möchte. Auf jeden Fall ist klar, dass seine Schlager nicht immer sich nur um die schönen Seiten des Lebens drehen, sondern er singt nicht nur von der großen Liebe, sondern auch vom Unglück oder der unerfüllten Liebe. Hände weg von allem, das war der Song dieses Österreichers hier bei uns auf SR Kultur. Und jetzt wird's ein bisschen karibisch mit Louis Moreau, Gottschalk und Manchega. Eine Konzertouvertüre.

0: Louis Moreau Gottschalk, ein sehr beliebter Komponist. Viele Menschen sind damals tausende Kilometer mit dem Zug gefahren, nur um ihn zu hören. Manchega, eine Konzertouvertüre hier mit Philipp Martin. Nuria, Conchita und Montserrat sind noch Kinder, als ihr Vater stirbt. Zusammen mit ihrer Mutter wandern sie vom spanischen Katalonien nach Argentinien aus, entfremden sich aber immer mehr voneinander und gehen ihre eigenen Wege. Erst viele Jahre später kommen sie wieder zurück in ihre Heimat, weil sie in den Pyrenäen ein Haus erben. Darum geht's im neuen Roman des Iren Calm Tobin. Die Schwestern heißt er. Knut Korzen stellt ihn vor.
1: Eine Testamentseröffnung ist nicht der schlechteste Beginn einer Geschichte. Im Fall der neuen Erzählung von Colm Tobin ist eine kinderlose Tante, Julia Grau, irgendwo in den spanischen Pyrenäen gestorben. Ihr Erbe, das in einem kurz vor ihrem Tod noch renovierten Haus, in einem Weiler in den Bergen Kataloniens besteht, fällt zu gleichen Teilen an ihre drei nicht mehr ganz jungen Nichten, die titelgebenden Schwestern, Montserrat, Conchita und Nuria. Sie waren vor 50 Jahren im Kindesalter zusammen mit ihrer Mutter nach Argentinien ausgewandert und diese grundverschiedenen drei kehren nun, einander in inniger Abneigung zugetan, in ihre Heimat zurück. Die kennt der irische Schriftsteller Colm Tobin sehr gut, denn er hat sich dort in den Pyrenäen vor Jahr und Tag schon eine kleine Scheune gekauft und zum Schreibort umgebaut. Der 70-Jährige hat schon viele famose Frauenfiguren ersonnen. Und selbiges gelingt ihm auch in diesem Kleinod, die Schwestern.
2: You know, it's easy for me to write about women.
3: Es fällt mir leicht, über Frauen zu schreiben, denn ich modelliere sie nach realen Vorbildern. Die Figuren in Brooklyn, Nora Webster, auch in Mütter und Söhne, sind alle inspiriert durch verstorbene Menschen aus meinem unmittelbaren familiären Umfeld. Meine Mutter, meine Tanten, mütterlicher wie väterlicherseits. Mit all diesen Menschen hatte ich ein sehr enges Verhältnis. Ich hatte also keine allgemeine Vorstellung von Frauen, sondern eine sehr konkrete. Es ist eben nicht so, wie gern behauptet wird, ach, es ist bei ihm bestimmt so wie bei Pedro Almodovar, denn schwule Männer interessieren sich sehr für das Innenleben von Frauen.
2: Almodovar, so, you know, there's a big thing that, oh, gay men are really interested in, you know, women.
1: Was die Schwestern zu einer kurzweiligen Lektüre macht, ist die von Anfang an spürbare Spannung zwischen den drei Frauen. Nuria, die Älteste, hat es nach der Auswanderung nach Buenos Aires scheinbar am besten getroffen. Eingeheiratet in die gehobenen Kreise hat sie früh Kinder bekommen und pflegt einen völlig anderen Lebenswandel als ihre beiden Schwestern, Montserrat und Conchita. Letztere ist die Gesellschafterin einer etwas spinösen Dame und entpuppt sich als deren lesbische Gespielin. Montserrat, oder kurz Monze, das Nesthäkchen, hat ihr Leben lang in einer Autowerkstatt gearbeitet und ist doch nicht das Mauerblümchen, für das man sie zunächst hält. Monze bildet das heimliche Epizentrum dieser Geschichte und sie wird irgendwann vielsagend schweigen, wenn Nuria sagt, wir standen uns immer nah, wir drei. Ein Satz, der sich wie der reine Hohn liest, denn das Verhältnis dieser drei Schwestern kann nicht anders als eiseskalt beschrieben werden. Colm Tobin lässt in seiner Erzählung einmal den Satz fallen, sie kamen nicht zur Ruhe. Genau diese Unruhe überträgt sich auf uns Leser. Das Drama treibt seinem Höhepunkt entgegen.
2: It's the determination, it's the interest in saying, if I don't dramatize this, it will never be known.
1: Gut, dass Colm Tobin seiner Bestimmung gefolgt ist und diese Geschichte zu jenem leisen Drama geformt hat, das es ist. Mehr soll man gar nicht verraten über diese gerade mal 128 Seiten, die im englischsprachigen Original übrigens erst Ende dieses Monats erscheinen werden, als Teil des Erzählungsbandes »The News from Dublin«. Dass der Karl-Hanser Verlag aus »The Catalan Girls« ein eigenständiges Büchlein gemacht hat, routiniert übersetzt von Giovanni und Ditte Bandini, geht in Ordnung.
0: Sagt unser Rezensent Knut Korzen, eine Leseempfehlung. Also dieser Roman Die Schwestern, erschienen im Karl-Hanser Verlag und geschrieben vom Iren Calm Tobin. 128 Seiten, er hat es gerade gesagt, kosten 22 Euro. Und mehr Literaturtipps haben wir auch immer für Sie bei uns auf srkultur.de.

Lyric and Air heißt dieser Song von John Blake hier bei uns auf SR Kultur. Eine Jüdin wird mehr oder weniger dazu gezwungen, einen verarmten Landadligen zu heiraten. Er besitzt ein Gut, das sie zu einer erfolgreichen Kirschenplantage umbaut, allerdings nicht ohne jede Menge Schicksalsschläge auch gerade im Zweiten Weltkrieg verkraften zu müssen. Darum geht's im Film Die Kirschenkönigin. Die Musik dazu stammt von Annette Fox.

0: Annette Fox und der Soundtrack zu Die Kirschenkönigin. Vielleicht war das bei Ihnen ähnlich. Wir jedenfalls haben früher in der Schule noch viel Theater gespielt, unter anderem ein Stück auf Latein. Da kann ich mich noch ziemlich gut dran erinnern. Ist mindestens 40 Jahre her, hat sich aber ziemlich eingebrannt. Umso schöner, dass es hier in Saarbrücken auch die Möglichkeit gibt, für Kinder und Jugendliche richtig professionell Theater zu machen. Im Theater Überzwerg am Kästnerplatz. Seit gestern ist das Programm für die neue Spielzeit draußen. Ein paar Klassiker sind mit dabei, Robin Hood zum Beispiel und Frankenstein. Und 11 Stücke aus früheren Spielzeiten. Vielfalt steht dabei im Mittelpunkt, sagt Dramaturgin Andrina Imboden.
1: Es ist uns schon wichtig, dass wir eine große Bandbreite an verschiedenen ästhetischen Praktiken haben, dass wir unterschiedliche Zielgruppen teilweise auch damit erreichen oder bewegen.
0: Apropos bewegen, eine der Neuproduktionen ist ein mobiles Robin Hood-Stück für Schulklassen. Ein Puppentheater nach Drachenreiter und zwei barrierefreie Produktionen. Bei Frankenstein gibt's eine kreative Audiodeskription und das Bewegungsstück hier lang kommt sogar ganz ohne gesprochene Sprache aus, erklärt die künstlerische Leiterin Stefanie Rolzer.
2: Inklusion ist gerade ein großes Thema. Wir haben seit letzter Spielzeit eine barrierefreie Webseite und sind eben gerade dabei, uns mit diesem Thema zu befassen, zu gucken, wie können wir unser Haus auch noch barriereärmer gestalten, als es schon ist. Und wo können wir auch Sichtbarkeit für diesen Rahmen schaffen, auf der Bühne und auch im Publikum.
0: Auch auf der Bühne soll künftig mehr Vielfalt sichtbar werden. Dafür arbeitet das Theater besonders intensiv mit Gästen zusammen.
2: Ich würde gerne so arbeiten können, dass ich je nach Inszenierung oder je nach Stück eine Besetzung schaffen kann, die divers ist. Also eine junge Frau oder ein junger Mann oder auch eine junge non-binäre Person, wenn es erforderlich ist. Vielleicht auch People of Color oder Menschen mit Behinderung. Einfach ein breiteres Spektrum auf der Bühne sichtbar zu machen, wäre mir wichtig.
0: Neben den Inszenierungen baut das Theater auch seine pädagogischen Angebote aus. Neu ist zum Beispiel der sogenannte offene Treff. Das ist ein Termin einmal im Monat, bei dem die Foyertüren für alle geöffnet werden, erklärt Theaterpädagogin Anna Lankes.
3: Es gibt ein Workshop-Programm, an dem man teilnehmen kann, aber auch nicht muss. Und eben immer irgendwie Material, was zur Verfügung gestellt ist, dass man basteln kann. Man kann aber auch sein eigenes Strickprojekt zum Beispiel mitbringen. Und es soll eben vielleicht so ein bisschen die Idee von einem dritten Ort, den man schafft, dass Menschen sich einfach aufhalten können.
0: Die neue Überzwerg-Spielzeit mit Fokus auf Vielfalt und Barrierefreiheit ist veröffentlicht. Sie startet im September und mehr Infos dazu bekommen Sie auch bei uns im Netz auf srkultur.de.

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1: My Love, My World, Paris heißt das Album von Oscar, das sie 2022 rausgebracht hat. Der schöne Song Starstruck, daraus hier bei uns auf SR Kultur. Und jetzt eine Legende eigentlich der amerikanischen Musik inzwischen. Viele Jahrzehnte schon on stage, Susan Vega und Crack in the Wall.

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1: Susan Vega, Crack in the Wall. Machtmissbrauch an Musikhochschulen und sexuelle Übergriffe, die gibt's tatsächlich schon lange, aber dass sie öffentlich werden und Täter verurteilt, das ist relativ neu. Aufgearbeitet wird das unter anderem auch in einer ARD-Doku mit dem Titel Machtspiel missbraucht vom Maestro.
2: Kannst du den Ton wirklich tief unten in deiner Scheide spüren?
3: Es war so demütigend und ich saß da und habe gezittert und wie ich dort rausgegangen bin, habe ich mir gedacht, ich kann nie wieder einen Ton singen.
4: Keiner macht was, weil das ist ja so ein toller Musiker.
1: Seit MeToo werden aber nicht nur in der Musik, sondern auch in vielen anderen Berufszweigen immer mehr Fälle von Machtmissbrauch öffentlich. Besonders anfällig ist der Wissenschaftsberuf, weil viele Mitarbeitende prekären Bedingungen ausgesetzt sind. Mit einer neuen Handreichung will die Gewerkschaft Erziehung und Wissenschaft ein Bewusstsein für Machtmissbrauch in der Wissenschaft schaffen. Heute Abend wird sie öffentlich vorgestellt. Mehr dazu von Britta Mersch.
5: Ich dachte, das gehört einfach dazu. Dieses Zitat steht auf einer Handreichung, also einem Leitfaden, der Gewerkschaft Erziehung und Wissenschaft, die sich mit Machtmissbrauch an Hochschulen und Forschungseinrichtungen befasst. Denn das Wissenschaftssystem sei dafür anfällig, sagt Eleonora Dolderer, eine der Autorinnen.
6: Hochschule und Wissenschaft in Deutschland ist hierarchisch organisiert. Sie ist geprägt von prekären, befristeten Arbeitsverhältnissen und intransparenten Strukturen bis zu überhaupt keinen Strukturen, die Betroffene unterstützen. Ich glaube, das muss man als erstes verstehen, dass systematisch sozusagen sehr viele Gelegenheiten schon angelegt sind, dass da Freiräume da sind, die Macht irgendwie auch in einer missbräuchlichen Art und Weise auszuüben.
5: Eine umfassende Erhebung fehle, aber Umfragen ließen auf eine Vielzahl von Fällen schließen. GEW-Vorstand Andreas Keller.
7: Ich kriege sehr viel aus Beratungsgesprächen und aus Kontakten zu Betriebs- und Personalräten mit, dass es eine große Dimension hat, der Machtmissbrauch, und auch eine große Dunkelziffer, weil sehr wenige Leute bereit sind, das dann auch offiziell zu melden. Und das spricht dafür, dass man das in der Tat auch mit wissenschaftlichen Methoden einmal erhebt, welche Dimension das tatsächlich hat.
5: Auch das Netzwerk gegen Machtmissbrauch in der Wissenschaft will auf das Problem aufmerksam machen. Das ist ein Zusammenschluss von Forschenden aus Hochschulen und außeruniversitären Forschungseinrichtungen. Der Doktorand Pavlos Leusler von der Universität Bonn ist in der Beratung aktiv.
8: Da ist zum Beispiel eine massive Drucksituation. Da ist oftmals die Ausnutzung der Abhängigkeit dadurch, dass Verträge in der Wissenschaftswelt, also Arbeitsverträge, immer nur sehr kurzfristig geschlossen werden und dann die Vertragsverlängerung als Druckmittel eingesetzt wird. Und wir sehen dann Dinge, wie dass oft Arbeitszeiten überschritten werden, dass Menschen unter Druck gesetzt werden, private Ressourcen, privates Geld einzusetzen, dass Menschen gezwungen werden, ihre Arbeit, ihr geistiges Eigentum an ihre Vorgesetzten sozusagen weiterzugeben, indem dann ein anderer Autor oder eine andere Erstautorin oder so auf dem Paper erscheint.
5: Auch fehlender Kontakt zu den Vorgesetzten, also den Professorinnen und Professoren, sei ein Problem.
8: Und das ist ein wichtiger, oft übersehener Punkt beim Thema Machtmissbrauch, dass es eigentlich um eine Form von Vernachlässigung geht. Also dass nicht so sehr das Problem ist, was Vorgesetzte jetzt aktiv falsch machen, sondern dass es wahrscheinlich einfach eine Überforderung auf Seiten der Vorgesetzten in ihrer Rolle gibt und dadurch dann eben klassische Pflichten wie das Führen sinnvoller Dienstbesprechungen, das Abarbeiten von Anträgen auf Dienstreisen, Urlaub etc. dann hinten rüberfällt oder dass einfach keine vernünftige Betreuung gewährleistet wird.
5: Die Handreichung soll Betroffene über ihre Rechte aufklären. Sie richtet sich auch an Hochschulen und Forschungseinrichtungen, damit sie denjenigen Schutz bieten, die Machtmissbrauch erleben. Denn oft fehlten die passenden Strukturen, sagt Eleonora Dolderer.
6: Beispielsweise Ombudspersonen, die sind an den allermeisten Hochschulen da. Aber die Frage ist, wie gut zugänglich sind die? Wer sind diese Personen? Zum Teil sind die selbst wiederum in strukturellen Abhängigkeitsverhältnissen. Also das sind oft keine unabhängigen Stellen. Das ist ein Problem. Und dass wir wirklich unabhängige Anlaufstellen innerhalb von Hochschulen haben, würde ich sagen, ist immer noch die Seltenheit. und vor allem, dass diese Wege, wie ich dazu komme als betroffene Person, eben auch oft intransparent sind.
5: Helfen könnte auch, die Betreuungsverhältnisse von Doktoranden und Postdocs neu zu gestalten, sagt Andreas Keller von der GEW.
7: In anderen Ländern ist es üblich, dass eben nicht eine Person eine Doktorarbeit bewertet und betreut und noch Fachvorgesetzter ist. Das könnte man entflechten und wir setzen uns auch ein für ein Department-Modell, was bedeuten würde, dass wir eben nicht eine Professorin oder einen Professor als Lehrstuhlinhaber haben, wo dann alle Entscheidungen zusammenfallen, sondern dass wir eine Personalstruktur haben, wo dann Wissenschaftlerinnen und Wissenschaftler, egal ob mit oder ohne Professorentitel, dann arbeitsteilig zusammenwirken, auch wenn sie unterschiedliche Funktionen haben. Das sind also zwei Scharniere, wo man auch wirklich Hierarchien abflachen könnte, Machtkonzentration abbauen könnte.
5: Damit Hochschulen und Forschungseinrichtungen sichere Orte sind. Für alle, die dort arbeiten und studieren.
1: Eine neue Handreichung zum Thema Machtmissbrauch in der Wissenschaft wird heute rausgebracht. Die Gewerkschaft Erziehung und Wissenschaft wird sie veröffentlichen und ein Bewusstsein für dieses Thema schaffen.

Hauschka, einer der bekanntesten deutschen Filmkomponisten, sehr erfolgreich unterwegs hier mit einem älteren Soundtrack, nämlich zur Serie Patrick Melrose.

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1: Es ist 16 Uhr. Bundeskanzler Merz hat den neuen ungarischen Ministerpräsidenten Modyar zu seinem Antrittsbesuch in Berlin empfangen. Merz sagte, er traue Modyar zu, dass unter dem Rechtspopulisten Orbán zuletzt in der EU isolierte Ungarn wieder in die Mitte Europas zu führen. Modyars Wahlsieg zeige, dass das Pendel nicht nur in die Richtung des Illiberalen und Autoritären, sondern auch eindrucksvoll zurück in die Mitte schwingen könne. Beim Thema Ukraine stellte Merz allerdings auch klare Erwartungen an seinen Gast. Aus Berlin Georg Schwarte.
2: Merz appellierte an die neue ungarische Regierung, dem zu beginnenden EU-Beitrittsprozess der Ukraine künftig nicht im Wege zu stehen. Ungarn verhandelt derzeit bilateral mit dem ukrainischen Präsidenten Selenskyj über mehr Grundrechte für die ungarische Minderheit in der Ukraine. Kanzler Merz kündigte an, mit der neuen ungarischen Regierung erneut auch über eine mögliche militärische Unterstützung Ungarns für die Ukraine sprechen zu wollen. Ungarns Premier Modyar stellte allerdings in Berlin klar, dass sein Land weiterhin weder Waffen noch Soldaten für die Ukraine bereitstellen werde.
1: Die EU-Kommission hat Deutschland und anderen EU-Staaten empfohlen, ihre Kontrollen an den Binnengrenzen zu beenden. Die Brüsseler Behörde erklärte, das neue System für digitale Kontrollen an den Außengrenzen würde die Notwendigkeit von Binnenkontrollen verringern, ebenso der Asyl- und Migrationspakt, der in 10 Tagen in Kraft tritt. Aus Sicht der EU-Kommission gibt es für die Grenzen innerhalb des Schengen-Raums effektivere Mittel, etwa gezielte, aber nicht fest installierte Grenzkontrollen. Deutschland hat seine Grenzkontrollen bereits 3-mal verlängert, zuletzt bis Mitte September dieses Jahres. Im neu gewählten Landtag von Rheinland-Pfalz gibt es erstmals mehrere Fachausschüsse ohne Vorsitzenden. Das liegt daran, dass CDU, SPD und Grüne heute, wie angekündigt, den Kandidaten der AfD die Zustimmung verweigert haben. Für SR Info Gernot Ludwig.
3: Der AfD-Fraktion stehen aufgrund ihrer Größe 3 Ausschussvorsitzende und 3 Stellvertreter zu. CDU, SPD und Grüne hatten schon im Vorfeld mitgeteilt, dass sie AfD-Kandidaten nicht wählen werden. Begründung der SPD, eine Zusammenarbeit mit einer Partei, die demokratische Grundwerte in Frage stelle, komme nicht in Betracht. Die AfD kritisiert, es sei undemokratisch, Kandidaten allein wegen ihres Parteibuchs nicht zu wählen. Die AfD habe sich daran nicht beteiligt und die Kandidaten der anderen Parteien trotzdem gewählt. Die 3 Ausschüsse ohne Vorsitzende werden nun für die kommenden 5 Jahre von den Stellvertretern geführt.
1: Nach Angaben der Saarbrücker Wärmestube steigt die Zahl der Übergriffe auf obdachlose Menschen. Demnach berichten die Gäste der Einrichtung jede Woche von Tritten oder von Flaschen und Steinen, die nach ihnen geworfen werden. Angezeigt würden allerdings nur wenige dieser Fälle. Ein Grund dafür sei die Scheu der obdachlosen Menschen. Außerdem hätten einige von ihnen keine Aufenthaltsgenehmigung. Die Polizei teilte auf SR-Anfrage mit, dass sie keinen Anstieg von Angriffen auf obdachlose Menschen bestätigen könne. Ohne entsprechende Anzeigen erfahre man aber auch nichts von solchen Fällen. Der Firmenlauf in Saarbrücken kann laut Veranstalter stattfinden. Die vorhergesagten Regenmengen werden sich nach Einschätzung eines Meteorologen in Grenzen halten. Die Läufer sollten sich aber passend kleiden. Der Firmenlauf beginnt um 18 Uhr, deshalb kommt es zu Sperrungen in der Saarbrücker Innenstadt. Die Straße am Stadtgraben ist seit 10 Uhr gesperrt. Ab 16.15 Uhr sind auch Teile der Bismarckstraße und der Mainzer Straße betroffen. Die deutsche Fußballnationalelf ist auf dem Weg in die USA. Das Team startete gegen 14.30 Uhr mit einem Linienflug der Lufthansa von Frankfurt nach Chicago. Dort ist am Samstag das letzte Testspiel vor der WM gegen einen der 3 Gastgeber, die USA. Und das waren die Nachrichten mit Stefan Eising. 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
4: Ohne Schirm oder Regenjacke geht's heute Nachmittag eher nicht. Es kann auch Starkregen, Hagel oder Sturmböen geben. Erst gegen Abend wird's dann noch mal ein bisschen ruhiger. Vielleicht freut das auch die Läufer, Läuferinnen, die dann auf der Strecke unterwegs sind. Es ist ein bisschen kühler als die letzten Tage mit 18 Grad in Losheim und 23 in Völklingen. Heute Nacht gibt's höchstens noch ein paar Schauer bei 12 bis 10 Grad. Morgen ist es insgesamt trockener mit Wolken und Sonne bei 17 bis 21 Grad.
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4: Hallo, ich bin Gabi Sawasch, grüße Sie ganz herzlich. Die NSDAP-Mitgliederkartei ist erst seit ein paar Wochen online und es haben schon mehrere Millionen Menschen drauf zugegriffen, die wissen möchten, ob ihre Väter, Großväter oder sonstigen Verwandten im Dritten Reich auch in der Partei Mitglied gewesen sind. Wie das funktioniert, welche Infos man da genau bekommt, darüber sprechen wir gleich hier auf SR Kultur am Dienstagnachmittag.

Macht Laune, finde ich, die Musik von Renan Luce. Er kommt aus Paris und Benabar, ein Kollege, den wir auch im Programm haben hier von SR Kultur. Der hat schon ziemlich früh erkannt, dass da Potenzial drin steckt, hat ihn als Vorband auftreten lassen. Inzwischen hat er selbst schon die Victoire de la Musique gewonnen, ganz wichtiger Preis in Frankreich, und hat hier für uns gespielt und gesungen, Renan Luce mit Les Voisines. Und sein Terminkalender, der ist auch ziemlich gut gefüllt. Hab gerade mal geschaut, ob er hier bei uns in der Region spielt. Ja, das macht er nämlich am 12. November, ist noch eine Weile hin, in Mondorf-les-Bains im Casino 2000, Casino 2000. Also da spielt er sein Programm um 20 Uhr. Weiter geht's mit Franz Schubert und einem Divertissement à l'Angoisse. Ein kleiner Marsch daraus, und am Klavier sind das Duo Jaratal und Andreas Grothäusen.

0: Jara Zahl und Andreas Grothäusen, schon seit vielen Jahren ein eingespieltes Team am Klavier. Marcia, ein kleiner Marsch aus dem Divertissement à l'Hongroise in G-Moll von Franz Schubert. Auf Instagram oder Facebook stolpere ich persönlich in den letzten Wochen immer wieder über Anzeigen oder auch Beiträge, die so oder so ähnlich aufgezogen sind. Da steht dann, war dein Opa ein Nazi? Fragezeichen, finde es jetzt raus. In der NSDAP-Mitgliederkartei kann man das machen, die ist seit März online. Da sind nämlich alle ehemaligen Mitglieder aufgelistet und offenbar wird das Angebot auch rege genutzt. Und zwar inzwischen, 2 Monate ist die Kartei online, schon mehrere Millionen Mal. Tabea Prünter hat das für uns mal gecheckt, ist jetzt bei mir im Studio. Tabea, wenn ich jetzt wirklich wissen möchte, ob meine Großeltern im Dritten Reich etwas mit der NSDAP zu tun hatten, welche Infos brauche ich dafür?
1: Für die Suche reicht in erster Linie der vollständige Name. In der Regel ploppen dann aber erstmal eine ganze Menge verschiedener Treffer auf. Das heißt, als nächstes wäre das Geburtsdatum gut zu wissen oder der Geburtsort. Und mit den Infos kommt man dann schon recht weit.
0: Also wenn ich die Angaben dann alle habe bzw. rausgefunden habe, lande dann tatsächlich einen Treffer. Was heißt das konkret?
1: Das heißt erstmal nur, dass die Person Mitglied in der NSDAP war. Aber danach gehen dann oft die Fragen erst so richtig los. Also warum die Person in die Partei eingetreten ist, das kann man aus den Akten nicht so leicht rauslesen. Aber man kann nach bestimmten Markern Ausschau halten, die Hinweise geben können. Zum Beispiel danach, wann eine Person der Partei beigetreten ist. Das hat mir der Historiker der Saar-Uni Fabian Lemmes erzählt.
2: Ja, Eintrittsdatum ist tatsächlich ein wichtiges Kriterium, weil man Faustregel sagen kann, frühe Parteieintritte deuten sehr häufig darauf hin, dass wir es mit ideologischen Überzeugungstätern und Täterinnen zu tun haben. Das sind natürlich die, die schon vor allem die vor dem 30. Januar 1933, also der Ernennung Hitlers zum Reichskanzler, Mitglieder geworden sind in erster Linie oder die dann sehr früh danach eingetreten sind. Dann gibt es auch die vielleicht eher aus opportunistischen Gründen, manche auch, weil sie sich da unter Druck sahen, aber eben vor allem, weil sie sich Vorteile versprachen oder keine Nachteile in Kauf nehmen wollten, dann in den späteren Jahren eingetreten sind.
1: Und was man auch grundsätzlich sagen kann, dass alte Familienerzählungen, in denen es heißt, man hatte mit dem Nationalsozialismus nie etwas zu tun, dass die nicht stimmen können. Denn, dass Leute NSDAP-Mitglied waren, ohne davon zu wissen, so hat es mir der Historiker erklärt, das können wir heute eigentlich ausschließen.
0: Heißt das andersrum, wenn ich die Person nicht finde, dass sie dann wahrscheinlich unbeteiligt war?
1: Nein, auch das gibt noch keine Sicherheit und zwar aus verschiedenen Gründen. Einerseits, weil die Mitgliederakten nicht vollständig erhalten sind, nur zu etwa 80-90%.
2: Das andere ist, selbst wenn eine Person auch nicht Mitglied gewesen ist, bedeutet es nicht mit Sicherheit, dass diese Person nicht auch eine Stütze des NS-Systems gewesen sein kann, möglicherweise sogar ein Verbrechen verwickelt sein kann. Wissen Sie, dass selbst Aufseher im hier erweiterten Polizeilager Neubrem keineswegs Mitglied der NSDAP gewesen sein mussten. Das waren die Führenden, aber andere eben nicht.
1: Finale Sicherheit geben die Akten also nicht. Wer wirklich Bescheid wissen will über die eigene Familiengeschichte, sollte noch weitersuchen, zum Beispiel in Entnazifizierungsakten. Und dafür kann man sich hier im Saarland ans Landesarchiv wenden.
0: Jetzt ist ja seit dem Dritten Reich eine Menge Zeit vergangen, nämlich 80 Jahre. Welche Bedeutung hat die Veröffentlichung der Daten heute noch?
1: Dass der Zugang zu den Daten durch diese Veröffentlichung im US-Nationalarchiv einfacher geworden ist, darin sieht der Historiker Fabian Lemmes einen großen Gewinn einerseits für die Forschung, aber auch gesamtgesellschaftlich in Sachen Erinnerungskultur.
2: Jenseits dessen führt es uns aber auch nochmal vor Augen, wie viele Menschen an die 10 Millionen Mitglieder der NSDAP gewesen sind. Das heißt auch, wie viele Menschen in dieses System auf die eine oder andere Art involviert waren. Es waren eben nicht nur einige große Kriegsverbrecher, sondern ganz viele, die in irgendeiner Form dazu beitrugen. Die mussten nicht unbedingt Täter, Täterinnen sein, aber sie trugen eben doch alle mindestens zur Legitimität dieses diktatorialen Systems bei oder waren eben auch kleine Rädchen, die irgendwie zum Funktionieren des Systems beitrugen. Und das ist auch eine Botschaft, die für heute wichtig ist.
1: Er hat mir übrigens auch noch gesagt, dass er alle ermutigt, dort mal reinzuschauen, auch wenn die Menge an Daten im ersten Moment vielleicht erschlagend wirken kann.
0: Vielen Dank, Tabea Prünte, für diese Informationen zu dieser neuen Datenbank. Also auch wenn das Warum oder der Grad an Verstrickung nicht eindeutig zu klären sind, falls Sie selbst nachschauen möchten, welche NSDAP-Vergangenheit Ihre Familie hat, können Sie Ihre eigene Recherche starten auf der Seite der US-Nationalarchive.

Indie Pop von Janai hier bei uns auf SR Kultur am Dienstagnachmittag. Everything is free. Die Fans unter Ihnen, die werden sich bestimmt noch an diesen Song erinnern. Es war und ist bis heute eigentlich einer der erfolgreichsten dieser Band Linkin Park.

2000 war es schon, da hat die Band Linkin Park diesen Song rausgebracht, In The End. Bis heute sowas wie eine Hymne, ein echter Klassiker. Gestern Abend gab es in Deutschland, in Hamburg, das erste Deutschlandkonzert der Welttournee From Zero. Gespielt haben sie im ausverkauften Volksparkstadion mit neuer Sängerin. Denn Sänger Chester Bennington hatte sich ja das Leben genommen. Inzwischen ist die Position mit einer Sängerin neu besetzt. Wie das Konzert gelaufen ist und wie es ankam beim Publikum, dazu mehr gleich hier bei uns. Bis dahin noch Filmmusik von Dario Marianelli.

0: Ganz intensive und innige Musik hier zum Film Stolz und Vorurteil, ein Porträt von Mrs. Darcy von Dario Marianelli. Linkin Park sind auf Deutschland-Tour. Gestern Abend gab es das erste Konzert in Hamburg mit alten Songs, die die Band vor vielen Jahrzehnten bekannt gemacht haben. Dorian Pelz war für uns dabei bei diesem Konzert, das herausfordernd war, vor allem für die neue Sängerin Emily Armstrong. Sie ist inzwischen für Chester Bennington dabei, der sich das Leben genommen hatte.
1: Mit einem Countdown auf den beiden riesigen Leinwänden neben der Bühne wurde die Show der New Metal Alternative Rocker eingeleitet. Und die rund 50.000 Fans kamen schnell auf Touren. Auch die ersten Strophen der neuen Sängerin wurden bejubelt. Denn sie forderte das Volksparkstadion an vielen Stellen auf, lauthals mitzusingen. Ein erster Höhepunkt des Abends, als Mike Shinoda, das Urgestein der Band, mit einem Zettel in der Hand an die Bühnenkante tritt und das Publikum begrüßt.
2: Als wir das letzte Mal hier zu Besuch waren, standen wir noch am Anfang dieser Reise. Und wir sind sehr dankbar für eure Unterstützung für Linkin Park. Wir lieben euch alle.
1: Er und auch das Publikum im Volksparkstadion wirken einen Moment ergriffen. Denn in dieser Botschaft scheint auch die Erinnerung an den verstorbenen Leadsänger Chester Bennington zu stecken. Umso lauter werden dann die alten Hits der Band mitgesungen. Emily Armstrong schüttelt immer wieder erstaunt den Kopf über die Lautstärke und die Textsicherheit der überwiegend deutschen Fans. Auch wenn ihr die Worte bis auf ein "Ich liebe euch" ein bisschen fehlen, immer wieder verbeugt sie sich und das kommt beim Publikum an.
3: Mir gefällt das 100% positiv.
4: Also ich finde es halt was anderes jetzt einfach.
5: Ich habe sie ja zum zweiten Mal schon gesehen und sie ist ein guter Ersatz.
6: Also ich finde, Emily macht sehr viel richtig. Sie lässt nämlich an den richtigen Stellen die Crowd singen.
1: Zwei Pausen werden mit Videoeinblendungen der Fans überspielt. Und so kommt auch ein kleiner Junge in der ersten Reihe, der zum ersten Mal bei einem Konzert ist, zu einer signierten Mütze von Shinoda. Nach genau 2 Stunden sind alle alten und neuen Hits gespielt. Die Sängerin liegt auf der Bühne, schreit die letzten hohen Töne. Das Volksparkstadion versinkt in lila Konfetti-Regen. Ein gelungener Auftakt der insgesamt 6 Deutschlandkonzerte von Linkin Park bei der From Zero Welttournee.
0: Die Fans feiern die Band Linkin Park auf Deutschland-Tour. Gestern ging's los in Hamburg. Weiter geht's unter anderem am Nürburgring und in Nürnberg.

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No King, No Crown und Alexander Joan mit Never Taught to Treasure. Der Fall Epstein zieht immer größere Kreise. Aktuell führen neue Recherchen in die Modelbranche, die er wohl jahrelang, nicht nur er, sondern auch seine Komplizen jahrelang ausgenutzt haben sollen für einen Sexhandelsring. Mehr dazu gleich nach dem nächsten Song von Dota Kea, als ob.

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0: Unverkennbar, die Berlinerin Dota Kehr. Zwischen Sprechen und Singen ist sie unterwegs, so auch auf diesem Song. Als ob gehört zum Album Wir rufen dich, Galactica. Der Fall Jeffrey Epstein ist so umfassend, dass inzwischen mehrere Millionen Dokumente, Videos und Bilder existieren. Dabei werden immer mehr Details bekannt. Unter anderem haben neue Recherchen des NDR, WDR und der Süddeutschen Zeitung ergeben, dass der Multimillionär, der sich in Untersuchungshaft wohl selbst das Leben genommen hat, jahrzehntelang einen Sexhandelsring betrieben und Frauen missbraucht haben soll. Auch Komplizen in Europa hat er Frauen zugeführt, berichtet Annette Kammerer.
1: We'll also hear from Rosa.
2: Es ist nicht das erste Mal, dass Opfer von Jeffrey Epstein vor dem US-Kongress aussagen, aber das erste Mal, dass Rosa hier ist.
3: Ich kam aus schwierigen finanziellen Verhältnissen und war damit das perfekte Ziel. Mir wurde eine Karriere als Model versprochen, wie in meinen kühnsten Träumen.
2: Rosa war 18 Jahre alt, als der französische Model-Scout Jean-Luc Brunel die gebürtige Usbekin als Model entdeckte. Doch Jean-Luc Brunel war auch ein enger Vertrauter und Geschäftspartner von Jeffrey Epstein, dem wohl größten Sexualstraftäter der jüngeren Geschichte. US-Behörden schätzen, dass der Multimillionär über 1000 Frauen missbraucht hat. Rosa wird eine von ihnen.
3: Eines Tages rief mich seine Masseurin in sein Zimmer, wo ich zum ersten Mal von Jeffrey missbraucht wurde. In den folgenden 3 Jahren war ich immer wieder Vergewaltigungen ausgesetzt. Jeffrey Epstein war im Hausarrest wegen des sexuellen Missbrauchs minderjähriger Mädchen, genau zu der Zeit, als er mich missbrauchte.
2: Wie systematisch Epstein dabei die Modelbranche in Europa für seine Zwecke nutzte, das zeigen nun Recherchen von NDR, WDR und Süddeutscher Zeitung. Mindestens 5 Personen waren den Recherchen zufolge für Epstein als Model-Scouts unterwegs und rekrutierten Frauen für den Sexualstraftäter. Eric Fudali vertritt als Anwalt die betroffene Rosa.
4: Ich glaube nicht, dass Menschen begreifen, wie groß das Netzwerk war. Epstein hatte Model-Scouts überall auf der Welt, insbesondere in Europa.
2: Brisant ist, dass Epsteins Netzwerk nicht nur selbstständig arbeitende Model-Scouts umfasste. Auch die Modelagentur MC Squared mit Niederlassung in Miami und New York taucht in den Files immer wieder auf. Unter Eid abgelegte Zeugenaussagen aus den Epstein-Akten zeigen, wie der Sexualstraftäter die Agentur nutzte, um an junge Frauen zu kommen, und dass er in der Agentur finanziell involviert war. Geleitet wurde die Agentur vom Franzosen Jean-Luc Brunel. Auch Rosa war bei MC Squared unter Vertrag. Die Agentur sei in der Branche bekannt dafür gewesen, mehr als nur Models zu vermitteln, erinnert sich Marco Sinervo, Chef von MGM Models aus Hamburg.
5: Das waren ja eben diese zwei Arme, die man da hatte. Ne? Also das eine Side-Business nenne ich es mal. Ne? Und es gibt aber auch Models, die sind dann hier mit irgendwas in Berührung gekommen. Ne? Ich glaube, das hat man auch sehr früh aussortiert und auch geschaut, die ist jetzt viel zu spießig, die brauchst du da nicht auf die Party einzuladen und die ist irgendwie ein bisschen wilder und bei dir können wir es mal ausprobieren. Ne?
2: Jean-Luc Brunel wurde 2020 in Frankreich festgenommen und danach tot in seiner Zelle aufgefunden, noch bevor es zu einem Gerichtsverfahren kam. Ähnlich wie bei Epstein. Brunels Anwältin betont, ihr Mandant habe weder von Epsteins kriminellen Aktivitäten gewusst, noch habe Brunel Epstein Frauen für diesen Zweck zugeführt. Gegen einen weiteren Model-Scout aus Epsteins Netzwerk, Daniel S., haben in Frankreich mehrere Frauen Anzeige erstattet, wegen des Vorwurfs des Menschenhandels und teils auch wegen Vergewaltigung. Den Recherchen von NDR, WDR und SZ zufolge hat Daniel S. Fotos von über 50 Frauen an Epstein geschickt. Ob diese von Epstein später auch missbraucht wurden, geht aus den Files nicht hervor. In einem Interview mit dem französischen Fernsehen streitet Daniel S. die Vorwürfe ab. Er habe niemanden vergewaltigt, immer nur Models für Epstein gescoutet und von keiner dieser Frauen eine negative Rückmeldung erhalten. Ein Ermittlungsverfahren ist bisher nicht gegen ihn eingeleitet. Anfragen an die französischen und amerikanischen Behörden, warum nicht schon früher Hinweisen nach möglichen Mittätern nachgegangen wurde, blieben unbeantwortet. Aber immerhin, in mehreren europäischen Ländern wurden nach der Veröffentlichung der Epstein-Files Sonderermittlungen eingeleitet, auch wegen möglicher Komplizen Epsteins, während Frauen wie Rosa weiterkämpfen.
3: I'm a woman.
6: Ich bin eine Frau, ich bin eine Kämpferin, ich bin eine Zeugin.
0: Annette Kammerer über neue Details zum Fall Jeffrey Epstein. Auch die Modelbranche hat er systematisch für seine kriminellen Zwecke wie Menschenhandel und Sexualstraftaten offenbar benutzt. Über Model-Scouts überall auf der Welt.

Papa Tougri, ganz nachdenkliche Klaviermusik. Fabian Ebi heißt der Musiker eigentlich, das ist sein Künstlername. Routine, so hieß der Song hier. Amerika, das Land der unbegrenzten Möglichkeiten, das galt ja viele Jahrzehnte und viele wollten sich dort ein ganz neues Leben aufbauen. Das ging früher natürlich nur mit der Green Card, ist glaube ich auch heute noch so, heutzutage vielleicht nicht mehr ganz so beliebt wie früher mal. Green Card Wedding heißt es hier bei Mika Brown.

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1: Es ist 17 Uhr. Als Reaktion auf den Armutsbericht des Paritätischen Wohlfahrtsverbands warnt die Opposition im Bundestag vor einem sozialen Kahlschlag. Rund 13 Millionen Menschen in Deutschland haben laut dem Bericht weniger als 60% des mittleren Einkommens zur Verfügung, ein Negativrekord. Grüne und Linke werfen der schwarz-roten Regierung vor, sie bleibe angesichts dieses Anstiegs tatenlos. Aus Berlin, Kirsten Girschek.
2: Die Grünen-Fraktionsvorsitzende Britta Hasselmann kritisiert, die Bundesregierung baue wirksame Maßnahmen gegen Armut und für faire Chancen nicht aus, sondern streiche diese sogar zusammen. Als Beispiele nennt Hasselmann angedachte Kürzungen beim Wohngeld, der Unterstützung für Alleinerziehende oder die mögliche Absage der BAföG-Erhöhung. Linken-Fraktionschef Sören Pellmann betont, Armut sei längst auch eine Gefahr für Arbeitnehmerinnen und Arbeitnehmer. Für immer mehr Menschen reichten die Löhne nicht aus. Als Maßnahmen gegen Armut fordert Pellmann unter anderem einen Mindestlohn von 15 Euro und die Anhebung der Leistungen in der Grundsicherung.
1: Bundeskanzler Merz fordert, dass schon bald EU-Beitrittsverhandlungen mit der Ukraine aufgenommen werden. Er sagte beim Besuch des neuen ungarischen Ministerpräsidenten Modyar in Berlin, er verstehe, dass Ungarn zunächst Fragen wie etwa die Rechte der ungarischen Minderheit in der Ukraine klären wolle. Das dürfe aber nicht zulasten der europäischen Unterstützung gehen. Modyar hatte zuvor gesagt, er wolle den Start der EU-Beitrittsgespräche erst freigeben, wenn die Ungarn in der Ukraine besseren Schutz für ihre Schulen und ihre Sprache bekämen. Außerdem blieb er dabei, dass Ungarn der Ukraine keine Waffen liefern werde, wofür es Lob von der russischen Regierung gab. Der Rüstungskonzern Rheinmetall hat einen milliardenschweren Großauftrag in Rumänien bekommen. Wie der Düsseldorfer Konzern mitteilte, gehören dazu die Fertigung von Gefechtsfahrzeugen, Flugabwehrsystemen, Munition und 4 Marineschiffen. Der Gesamtwert der Aufträge wird mit 5,7 Milliarden Euro angegeben. Rheinmetall will dafür seine in Rumänien vorhandenen Kapazitäten deutlich ausweiten. Die saarländische Landesregierung und die Regierung der deutschsprachigen Gemeinschaft in Belgien wollen enger zusammenarbeiten. Bei einem gemeinsamen Treffen in Mettlach vereinbarten beide Seiten mehr Kooperation, etwa in den Bereichen Bildung, Sport und Gesundheit. Konkret soll es beispielsweise mehr Schüleraustausche und gemeinsame Fortbildungen für Lehrkräfte geben. Perspektivisch stehe auch eine Kooperation bei Sportgroßveranstaltungen im Raum. Wer den Kölner Dom besichtigen will, muss dafür ab Juli Eintritt zahlen. 12 Euro soll der Eintritt für Touristen dann kosten. Ausgenommen sind Schülerinnen und Schüler bis 13 Jahre, außerdem Schwerbehinderte und ihre Begleitung. Aus Köln, Mathis Trapp.
3: Schüler ab 14, Studierende und Auszubildende zahlen die Hälfte, 6 Euro. Seniorinnen und Senioren zahlen dagegen den Vollpreis. Freien Eintritt wird es an bestimmten Feiertagen geben, zum Beispiel rund um die Heiligen Drei Könige, am 1. Mai, am Tag der Deutschen Einheit und zur Kölner Nacht der Museen. Auch der Besuch der Gottesdienste bleibt kostenlos. Wer beten oder eine Kerze anzünden will, hat auch weiterhin freien Eintritt in den Dom und muss einen separaten Eingang am Gebetsbereich der Schmuckmadonna nutzen. Die Betreiber des Kölner Doms hoffen, dass sie mit dem Eintrittspreis von 12 Euro den Unterhalt und den Erhalt des Welterbes finanzieren können. Aktuell ist der Betrieb nicht kostendeckend. Der Unterhalt des Doms kostet täglich 44.000 Euro, jährlich sind es 16 Millionen.
1: Am Vormittag ist die Flamme der nationalen Spiele der Special Olympics im Saarland angekommen. Von Schengen aus wurde sie nach Perl gebracht. Dort gab es eine größere Veranstaltung, unter anderem mit 400 Kindern. Die Fackel zieht nun durch das ganze Saarland und soll zur Eröffnung des Turniers am 15. Juni in Saarbrücken ankommen. Bei den nationalen Special Olympics treten mehr als 4000 Athletinnen und Athleten mit geistiger Behinderung in verschiedenen Sportarten an. Und das waren die Nachrichten mit Stefan Eising. 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
4: Jetzt haben wir es. Hier und da gibt es noch ein paar Gewitter, sonst beruhigt sich das Wetter langsam bei 14 Grad in St. Wendel und 21 in Pellnennig. Heute Nacht gibt es höchstens noch ein paar Schauer bei 12 bis 10 Grad. Morgen ist es dann insgesamt etwas trockener mit wenig Regen bei bis 21 Grad. Am Donnerstag gibt es dann nochmal kräftige Schauer und Gewitter mit viel Wind, auch dann bis 21 Grad.
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4: Ich bin Gabi Sawasch. Einen schönen Nachmittag wünsche ich Ihnen. Overtourism ist ein Thema, das aktuell immer virulenter wird. Hat vielleicht auch viel mit Instagram zu tun. Wenn Menschen Fotos von Spots posten und alle denken, Mensch, ist das schön, da muss ich auch unbedingt hin. Das führt aber teilweise zu skurrilen Szenen, habe ich auch in einer Doku gesehen, dass niemand mehr diese eigentlich so paradiesischen Orte mehr genießt, sondern sich alle wie Sardinen quetschen, um Fotos machen zu können. In Venedig haben sie ja die Konsequenzen schon gezogen. Das kostet Tagestaxe, wenn man da rein will. Und jetzt auch der Kölner Dom, haben wir gerade in den Nachrichten gehört. Das ist auch gleich unser Thema hier um 16:45.

Andrew Bird, are you serious? Die Frage, die er hier stellt bei uns auf SR Kultur am Dienstagnachmittag. Jetzt zu einem Komponisten, den viele von Ihnen wahrscheinlich in Paris verorten werden, Jacques Offenbach nämlich. Da hat er auch eine ganze Zeit lang seine berühmten Operetten geschrieben. Er hieß aber nicht immer Jacques Offenbach, sondern eigentlich Jakob Offenbach und ist in Köln geboren. Damit geht's schon mal Richtung unseres Beitrags, den wir gleich zu den neuen Eintrittspreisen haben im Kölner Dom. Musette hier sein Stückchen mit Zolga Wetter und Irina Saharenkova.

0: Jacques Offenbach und eine unterhaltsame Misette hier mit Zolga Betta und Irina Saharenkova. Jacques Offenbach war als gebürtiger Kölner natürlich ganz nah dran am Dom, bevor er nach Paris gegangen ist. Und auch Robert Schumann, sein Kollege, war vom Anblick des Kölner Doms regelrecht geflasht. So sehr, dass er seine Begeisterung direkt in Musik gepackt hat, nämlich in seine Rheinische Sinfonie. Der Dom ist bis heute absoluter Besuchermagnet. Bislang hat das nichts gekostet, reinzugehen. Das ändert sich jetzt, berichtet Mathis Trapp.
1: Mit rund 6 Millionen Gästen im Jahr ist der Kölner Dom die meistbesuchte Sehenswürdigkeit in Deutschland. Die gotische Kathedrale zählt zum UNESCO-Weltkulturerbe. Sie ist das Wahrzeichen der Stadt. Wer Köln besucht, für den ist auch ein Besuch im Dom Pflicht. Doch so viel Bekanntheit hat ihren Preis. 16 Millionen Euro kosten Unterhalt und Erhalt des Doms jährlich. Ein Betrag, der nicht durch Spenden und öffentliche Gelder gedeckt wird. Ein touristischer Eintrittspreis soll ab dem 1. Juli helfen, die Finanzierungslücke zu schließen, erklärt Dompropst Guido Assmann.
2: Mal runtergerechnet auf den Tag kostet der Dom jeden Tag 44.000 Euro. Das ist wie ein Kleinwagen, jeden Tag. Und die vielen Menschen, die kommen, über die wir uns wirklich sehr, sehr freuen, durchschnittlich 20.000 Menschen am Tag, die bringen natürlich auch eine Verantwortung mit und auch von Reinigung, von Aufsicht, von Sicherheit, sodass wir damit auch viele Ausgaben haben.
1: 12 Euro soll der Eintritt in den Innenraum des Kölner Doms ab nächstem Monat kosten. Es wird aber Ausnahmen geben. Schülerinnen und Schüler bis 13 Jahre sowie Schwerbehinderte und ihre Begleitung zahlen nichts. Für Studierende, Auszubildende und Inhaber des NRW-Sozialpasses gibt es eine Ermäßigung. Dompropst Guido Assmann.
2: Mir ist wichtig, dass wir niemanden ausschließen, in den Kölner Dom zu kommen. Dass wir weiter ein Ort des Gebetes sind, ein Ort der Wallfahrt zu den Heiligen Drei Königen und ein Ort des Willkommens.
1: Aus diesem Grund bleibt der Eintritt an bestimmten Feiertagen frei. Unter anderem rund um die Heiligen Drei Könige Anfang Januar, am 1. Mai, am Tag der Deutschen Einheit, aber auch zur Kölner Nacht der Museen. Auch der Besuch der Gottesdienste bleibt kostenlos, ebenso das Gebet. Dafür wird ein neuer Zugang an der Nordseite des Doms im Bereich der Schmuckmadonna eingerichtet, erklärt der Kölner Dombaumeister Peter Füssenich.
3: Also es wird ein Portal immer offen bleiben, jeden Tag, in dem man den Dom auch besichtigen kann. Wer das ein bisschen ausgedehnter machen möchte, der kauft sich ein Ticket, möglichst ein Online-Ticket und besichtigt dann den Dom, wie er das gerne möchte.
1: Der Dombaumeister sagt auch, ob sich ein Tourist als Betender ausgibt, um kostenlos in den Innenraum zu kommen, wird nicht kontrolliert.
3: Also es wird selbstverständlich keine Gesinnungsprüfung geben und niemand muss auch seinen Kirchensteuernachweis bereithalten. Also wer am Nordportal des Domes zum Gebet rein möchte und das sagt, der wird auch natürlich da reingelassen.
1: Die Meinungen der Menschen auf dem Domvorplatz zu den 12 Euro gehen auseinander.
4: Also ich finde, wer das sehen will, sollte auch bezahlen. Also ich finde das okay. Ja, und wenn ich Lust habe, gehe ich in den Dom und bezahle.
5: 12 Euro ist schon viel auf jeden Fall.
6: Das ist happig, das ist sehr happig. Also für viele wird das nicht bezahlbar sein.
7: Ich meine, dass sie es machen müssen, finde ich okay. Aber die Höhe ist nicht okay.
1: Kritik am Eintrittspreis kommt unter anderem von der ehemaligen Kölner Dombaumeisterin Barbara Schock-Werner.
8: Der Dombesuch kann doch nicht nur für Wohlhabende möglich sein. Für mich muss es auch kommerzfreie Räume geben. Ich hätte mir im Vorfeld mal gewünscht, dass überlegt wird, dass man eine Art Stiftung oder Fonds gründet, um die Eintrittsfreiheit des Domes weiterhin zu gewährleisten.
1: Der Aachener Dompropst hätte sich gewünscht, dass Köln den Eintrittspreis mit den anderen Bistümern in Nordrhein-Westfalen abgestimmt hätte. Kölns Dombaumeister Füssenich spricht von einem moderaten Schritt und Preis.
3: Wenn man mal die großen Kathedralen in Europa vergleicht, also die Sagrada Familia, da zahlt man schon mindestens 30 Euro für einen Eintritt. Wir wollen es aber auch nicht mit solchen großen, auch touristischen Kirchen vergleichen. Hier können wir uns vielleicht eher mit Mailand vergleichen. Mailand und Venedig, das sind auch so die Größenordnungen. In diesem Feld liegen wir mit unseren 12 Euro Besichtigungsgebühr ganz gut dabei.
1: Fest steht, in der Anfangsphase ab dem 1. Juli wird es ruckeln. Für den Eintritt im Kölner Dom müssen digitale Bezahlsysteme und Kassen aufgebaut werden. Dann wird sich auch zeigen, wie groß der Ansturm auf die neuen Domtickets ist.
0: Wenn es dem Erhalt dient, dann zahlt man die 12 Euro doch gerne. Die 12 Euro sind fällig ab 1. Juli für den Besuch des Kölner Doms. Aber Sie haben es gehört, der neue Eintrittspreis sorgt für wilde Diskussionen.
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das kann er einfach Musik schreiben, die ja für ein ganz, ganz großes Kino steht. John Williams hier mit Ray's Theme gehört natürlich zu Star Wars, in diesem Fall Episode 7, The Force Awakens. John Williams hier fast am Ende unserer Sendung auf SR Kultur. Wie steht's um die deutsch-ungarischen Beziehungen? Das klären gerade der neue Ministerpräsident Peter Mayer und Bundeskanzler Merz in Berlin. Das ist gleich Thema für Katrin Aue in der SR-Infobilanz am Abend. Ich bin Gabi Savasch, wünsche Ihnen einen hoffentlich entspannten Abend und falls Sie unterwegs sind, beim Firmenlauf einen guten Run. Tschüss.

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1: Heute mit Katrin Aue. Herzlich willkommen. Die EU verschärft abermals ihre Asylregeln. Jetzt soll es Abschiebezentren außerhalb der Europäischen Union geben. Gleich unser Thema. Außerdem hat Russland wieder massiv die Ukraine attackiert. Und der Paritätische Wohlfahrtsverband hat neue Zahlen. Deutlich mehr Menschen in Deutschland sind von Armut bedroht. Die Zahl der Asylbewerber sinkt in Deutschland und in Europa. Parallel steigt die Zahl der Abschiebungen. Und trotzdem wird die europäische Asylpolitik weiter verschärft. Jetzt haben sich Unterhändler des Europaparlaments und der 27 Mitgliedstaaten unter anderem darauf geeinigt, dass es Abschiebezentren außerhalb der EU geben soll. Das Ergebnis muss zwar noch einmal von Parlament und Rat bestätigt werden, aber das gilt als Formsache. In Deutschland wird das mit Zustimmung, aber auch mit vehementer Kritik aufgenommen. Jasper Ruppert mit Reaktionen aus Berlin.
2: Es ist eine Entscheidung mit Signalwirkung, die EU gestern Abend gefällt hat. Zwar tritt nächste Woche mit der Reform von GEAS, dem gemeinsamen europäischen Asylsystem, eine weitere Verschärfung der Migrationspolitik in Kraft. Doch nun hat Brüssel bereits vorher die Zügel im Asylrecht weiter angezogen. Die neue Rückkehrverordnung sieht unter anderem härtere Regeln, mehr Befugnisse der Behörden und Abschiebezentren in Ländern außerhalb der EU vor. Bundesinnenminister Alexander Dobrindt zeigt sich zufrieden.
3: Die Einigung zur Rückkehrverordnung ist ein wahrer Ruck für mehr Ordnung in der EU-Migrationspolitik.
2: Für den CSU-Politiker ist das EU-Vorhaben eine notwendige Kurskorrektur.
3: Nach Jahren der Unordnung, des Kontrollverlustes, der Inkonsequenz an den europäischen Außengrenzen und in der europäischen Migrationspolitik gelingt es jetzt wieder deutlich mehr Ordnung zu schaffen, Klarheit und Konsequenz walten zu lassen.
2: Bei Dobrindts Koalitionspartner in Berlin sieht man das anders. Der migrationspolitische Sprecher der SPD, Hakan Demir, verweist auf die GEAS-Reform.
4: Ich hätte mir gewünscht, dass wir erstmal abwarten, wie GEAS greift, ob dort die Wirkungen so sind, wie wir uns das wünschen, bevor wir dann zu anderen Maßnahmen gehen.
2: SPD-Mann Demir kritisiert die neue Rückkehrverordnung nicht nur als voreilig, sondern auch, wie sie in Brüssel zustande gekommen ist.
4: Ich finde es schlecht, dass wir das mit den rechtsextremen Stimmen im Europäischen Parlament gemeinsam gemacht haben. Das ist so in Deutschland nicht abgesprochen.
2: Ähnlich sehen es die Grünen. Der innenpolitische Sprecher Marcel Emmerich spricht bei der Zusammenarbeit im EU-Parlament von einer Normalisierung von rechtsextremen Kräften. Die neue Rückkehrverordnung kritisiert er vor allem aus zwei Gründen.
5: Erstens, die EU schafft damit die Möglichkeit, Menschen in Länder abzuschieben, mit denen sie überhaupt gar nichts verbindet, weder Familie noch soziale Kontakte oder irgendwie die Sprache. Und zweitens, viele europäische Länder haben einen erheblichen Fach- und Arbeitskräftemangel. Wenn Menschen bereits ihr Leben, die Sprache lernen, arbeiten oder eine Ausbildung machen, verursacht die Abschiebung oft höhere Kosten als ihr Verbleib.
2: Emmerich spricht von einem Tiefpunkt für Menschenrechte und Rechtsstaatlichkeit in Europa. Auch die migrationspolitische Sprecherin der Linken, Clara Bünger, kritisiert die Einigung der EU deutlich.
6: Das Ziel dahinter ist klar. Es geht darum, Härte zu demonstrieren. Und gleichzeitig sollen Menschen mit unsicherem Aufenthaltsstatus in Angst und Schrecken versetzt werden. Maßnahmen, die noch vor wenigen Jahren unvorstellbar waren, werden nun zur Realität.
2: Auch Menschenrechtsorganisationen kritisieren den Plan, Menschen ohne Bleiberecht in Abschiebezentren in Ländern außerhalb der EU zu bringen, die nicht in ihre Herkunftsländer abgeschoben werden können. Innenminister Dobrindt kann die Kritik nicht verstehen. Mit den Abschiebezentren würde man gegen das Geschäftsmodell der kriminellen Schleuserbanden vorgehen. Passende Drittstaaten müssen aber noch gefunden werden und diese bestimmte Menschenrechtsstandards erfüllen.
1: Aus dem ARD-Hauptstadtstudio ein Beitrag von Jasper Ruppert war das. Er tingelt derzeit als eine Art Stargast durch die europäischen Hauptstädte, Peter Modjor, neuer Regierungschef in Ungarn. Besser bekannt als der Mann, der den Rechtspopulisten Viktor Orban mit demokratischen Mitteln gestürzt hat. Heute war Modjor in Berlin zu Gast bei einem überschwänglichen Friedrich Merz, Georg Schwarte.
7: Da steht der junge, 45-jährige ungarische Premier Peter Modjor im Kanzleramt. Sein Antrittsbesuch. Und der Bundeskanzler kommt aus dem Lächeln und Schwärmen gar nicht mehr heraus.
8: Antrittsbesuche sind ja immer auch ein Neuanfang. Für diesen Besuch gilt das in ganz besonderer Weise.
7: Denn diesem Neuanfang wohnt ein besonderer Zauber inne. Eine Zweidrittelmehrheit hat der ungarische Gast vor wenigen Wochen geholt, nicht gegen irgendwen, sondern gegen Viktor Orbán. 16 Jahre war der Rechtspopulist an der Macht, hatte Merz, der EU, der Ukraine zuletzt wieder und wieder das Leben schwer gemacht. Der Kanzler verhehlt nicht, wie sehr ihn dieser Wahlsieg freut.
8: Das ist ein tiefer Einschnitt in der Geschichte Ungarns nach dem Ende des Kalten Krieges.
7: Und Friedrich Merz hört gar nicht mehr auf zu lächeln und zu loben.
8: Der Wahlsieg ist auch eine Inspiration für ganz Europa.
7: Denn zuletzt waren die Rechtspopulisten in Europa auf dem Vormarsch. Der Blick in die europäische Nachbarschaft machte Merz da nicht nur Hoffnung. Jetzt also das Beispiel Ungarn.
8: Peter Modja hat bewiesen, das Pendel schwingt nicht nur in eine Richtung, in die Richtung des Illiberalen oder gar Autoritären. Es kann auch zurück und eindrucksvoll in die Mitte zurückschwingen.
7: Der 45-Jährige steht da neben dem Kanzler, selbstbewusst und laut eigener Aussage bereit und willig, Ungarn wieder zu einem konstruktiven Partner in der EU zu machen.
0: Danke sehr, danke Herrn Bundeskanzler, danke für die Möglichkeit, danke für Ihre Einladung.
7: Als er dann gefragt wird, was er dem Kanzler denn raten würde, um die immer stärker werdende AfD hier in Deutschland wieder kleiner zu machen, winkt Modja allerdings bescheiden ab. Wer bin ich, um dem amtierenden Bundeskanzler hier Ratschläge zu geben, sagt er, um dann aber doch zu erzählen, wie er tausende Kilometer in Ungarn durchs Land und jedes noch so kleine Dorf gezogen sei, um für seine Sache zu werben. Das Geheimnis für den Erfolg meiner Partei, TISA, Arbeit, Arbeit, Arbeit.
0: Munka, Munka, Munka.
7: Merz steht da und hört aufmerksam zu, um Modja dann zu versichern, alle Türen stünden Ungarn in Berlin jetzt offen, auch für mehr wirtschaftliche Kooperation. Deutschland ist schon jetzt Ungarns wichtigster Handelspartner. In Sachen Ukraine hofft Merz, dass dieses Ungarn jetzt anders als unter Orbán einen möglichen EU-Beitrittsprozess nicht mehr blockiert. Und was ist mit militärischer Hilfe?
8: Im Hinblick auf die militärische Unterstützung der Ukraine werden wir jetzt mit der neuen ungarischen Regierung sprechen.
7: Das allerdings dürfte weiterhin schwierig bleiben. Modja, der gerade mit dem ukrainischen Präsidenten Selenskyj über mehr Grundrechte für die ungarische Minderheit in der Ukraine verhandelt, war hier sehr klar. Unter seiner Führung, sagt er, werde es weiterhin weder Waffen noch Soldaten aus Ungarn für die Ukraine geben.
1: Der Kanzler hat sich heute außerdem zum Krieg zwischen Israel und der Hisbollah zu Wort gemeldet. Da gibt es ja seit gestern die leichte Hoffnung auf eine Entspannung. Die brüchige Waffenruhe könnte erneuert werden, heißt es. Aber gleichzeitig gibt es wieder Meldungen über neue Angriffe. Friedrich Merz appelliert heute an beide Parteien.
8: Die Hisbollah muss sofort aufhören, die Menschen in Israel anzugreifen. Und sie muss ihre Waffen niederlegen. Die Bundesregierung ruft auch Israel dringend dazu auf, die im April vereinbarte Waffenruhe einzuhalten und die Zivilbevölkerung im Südlibanon zu schützen. Wir ermutigen Israel und Libanon, den eingeschlagenen Weg direkter Gespräche jetzt fortzusetzen. Gerade jetzt ist dies notwendig, um einen Durchbruch auch der Verhandlungen in den Verhandlungen, die Präsident Trump und die iranische Führung führen, zu ermöglichen. Insofern ist es eine schwierige Lage und ich schließe mich dem an, was der Bundesaußenminister bereits gestern dazu in New York gesagt hat. Wir versuchen auch alles uns Mögliche zu tun, um hier zu einer Deeskalation beizutragen und die Waffenruhe wiederherzustellen.
1: Währenddessen hat Israel heute Zahlen für ihre Rüstungsindustrie veröffentlicht. Demnach wurden letztes Jahr trotz des Krieges mehr Rüstungsgüter verkauft als jemals zuvor. Die Exporte beliefen sich auf rund 19 Milliarden US-Dollar. Julio Segador mit Einzelheiten.
9: Dies ist im fünften Jahr in Folge ein neuer Höchststand. Fast ein Drittel der Exporte waren Raketen- und Luftverteidigungssysteme. Auch Beobachtungssysteme, die bei Nacht und schlechter Sicht bessere Bilder liefern, wurden verstärkt exportiert. Hauptabnehmer israelischer Rüstungsgüter ist laut Verteidigungsministerium mit 36% Europa, gefolgt von Asien und dem pazifischen Raum. Hierbei dürfte Deutschland einer der nationalen Hauptabnehmer israelischer Rüstungsgüter sein – So ist das Raketenabwehrsystem Arrow 3 mit einem Gesamtvolumen von über 6 Milliarden Euro ja mit Abstand größte Posten bei den Importen aus Israel. Genaue Zahlen zu den deutschen Rüstungsimporten aus Israel liegen nicht vor. In einzelnen europäischen Ländern gibt es aber wegen Israels Kriegsführung Vorbehalte gegen israelische Rüstungsgüter. So hat das französische Verteidigungsministerium für die anstehende Rüstungsmesse Eurosatory Verbote erlassen. Israel darf keinen nationalen Pavillon aufbauen und israelische Firmen dürfen ausschließlich Abwehrsysteme ausstellen. Die Präsentation von Offensivwaffen wurde untersagt.
1: Wieder eine massive Angriffswelle aus Russland. Wieder unzählige Menschen in der Ukraine, die mit Sack und Pack, Kind und Kegel in Schutzräume flüchten mussten. Hunderte Drohnen und Raketen hat das russische Militär heute Nacht in Richtung Ukraine gestartet. Mit tödlichen Folgen. Florian Kellermann.
10: So viele Menschen wie in dieser Nacht hatten sich noch nie in den Metrostationen von Kiew in Sicherheit gebracht. 41.000 waren es nach Angaben der Stadtverwaltung. Insgesamt gibt es im Stadtgebiet 46 U-Bahn-Stationen, die bei Luftangriffen als Unterschlupf dienen können und dann auch die ganze Nacht über geöffnet bleiben. Solche Großangriffe werde es nun wahrscheinlich regelmäßig geben, sagen ukrainische Beobachterinnen und Beobachter, so der Luftwaffenexperte Valeri Romanenko. Wenn Luftalarm ertönt, ist es besser, sich unter die Erde zu begeben. Alles ist besser, als auf der Straße zu bleiben. Heute ist in Kiew eine Frau durch einen Raketeneinschlag getötet worden, weil sie mit ihren Kindern zu lange zum Schutzkeller unterwegs war. Wir müssen uns an solche Angriffe gewöhnen, so schlimm das klingt. Auch damit sie nicht immer wieder einen dauerhaften Schock auslösen, der einen aus dem Gleichgewicht bringt. Viele Menschen in der Ukraine lassen sich nicht mehr nur vom Luftalarm über eine Gefahr informieren. Sie beobachten auch einschlägige Nachrichtenkanäle im Internet. Diese geben in der Regel zuverlässig Auskunft, aus welcher Richtung Russland angreift, wie viele Raketen und Drohnen es einsetzt und auf welche Regionen der Ukraine sie sich zubewegen. Auch der Sprecher der Luftwaffe, Juri Ignat, erklärte, die Ukraine werde wohl bis Kriegsende nie genug Flugabwehr haben, um alle Angriffe abwehren zu können. Zur Nacht auf Dienstag, sagte er, bei den Marschflugkörpern haben wir nur 3 Treffer. Bei den ballistischen Raketen sieht es etwas schlechter aus. Mit ihnen hat Russland auch andere Regionen als Kiew angegriffen. 30 von ihnen haben getroffen. 11 haben wir abgefangen. Ballistische Raketen steigen sehr hoch auf, um dann fast senkrecht und sehr schnell auf ihr Ziel herabzustürzen. Bisher hat sich in der Ukraine nur das US-System Patriot als fähig erwiesen, ballistische Raketen abzufangen. Aber zum einen hat die Ukraine zu wenige Patriot-Systeme, um das ganze Land zu schützen. Zum anderen kann sie auch nicht so viele Patriot-Raketen einkaufen, wie sie bräuchte. In der ukrainischen Hauptstadt wurden neben Wohngebäuden mehrere medizinische Einrichtungen schwer beschädigt, darunter eine Poliklinik, die knapp 20.000 Patienten betreut. In Dnipro, in der Zentralukraine, wurden mehrere Wohnhäuser völlig zerstört. Dort lag die Zahl der Todesopfer mit mindestens 15 besonders hoch. Russland habe in Kiew kein einziges kriegsrelevantes Objekt angegriffen, so der Berater im ukrainischen Präsidialamt Mykhailo Podolyak im Internetkanal The Breakfast Show. Das Konzept dahinter ist, die Stadt auf barbarische Weise zu zerstören und dabei so viele Zivilisten zu töten wie möglich. Das ist die Art von Krieg, die hier ganz offen geführt wird. Offenbar hoffe Putin mit Terror, den Krieg für Russland zu entscheiden, weil seine Armee auf dem Schlachtfeld nicht erfolgreich sei. Russland habe im Mai nur 14 Quadratkilometer eingenommen und dabei 40.000 Soldaten als Getötete oder Schwerverwundete verloren, so Podolyak. Die Ukraine werde indes ihre Angriffe auf russisches Staatsgebiet fortsetzen und dabei weiterhin auf die Erdöl- und die Chemieindustrie zielen.
1: Die Erderwärmung auf deutlich unter 2 Grad gegenüber der vorindustriellen Zeit begrenzen. Damit sind wir als Weltgemeinschaft vermutlich gescheitert. Obwohl das im Pariser Klimaabkommen so vereinbart und völkerrechtlich verbindlich ist. Deshalb wird der Blick immer mehr darauf gerichtet, wie wir parallel zur Bekämpfung der Emissionen Treibhausgase aus der Atmosphäre zurückholen können. Heute ist der dritte Weltbericht zur CO2-Rückholung und Speicherung veröffentlicht worden. Renate L. aus der ARD-Wissenschaftsredaktion berichtet.
11: CO2 aus der Atmosphäre zurückholen, das passiert ständig. Jede Pflanze braucht CO2, um zu wachsen. Am meisten verbrauchen Bäume. Und wenn man das Holz dann in Häusern verbaut oder andere langlebige Produkte wie Möbel daraus herstellt, ist das Treibhausgas langfristig gespeichert. Es ist derzeit fast die einzige Methode, mit der CO2 wieder aus der Atmosphäre zurückgeholt wird, erklärt Oliver Geden von der Stiftung Wissenschaft und Politik, einer der Autoren des neuen Berichts zum Stand der CO2-Entnahme weltweit, The State of Carbon Dioxide Removal.
12: 2,2 Milliarden Tonnen entnehmen wir jetzt schon.
11: Das ist etwa ein Siebzehntel der CO2-Emissionen im letzten Jahr, als sie ein neues Rekordhoch erreichten.
12: Davon sind aber 99,9% Aufforstung und Wiederaufforstung. Neuartige Methoden sind momentan nur 2 Millionen Tonnen.
11: Zu denen gehört zum Beispiel die Herstellung von Pflanzenkohle, natürlich mit Hilfe regenerativer Energien. Sie kann zur Bodenverbesserung genutzt werden. Oder Geräte, die CO2 aus der Luft holen, um es sicher im Untergrund einzulagern. Oder die Idee, das Meerwasser durch Kalkzugabe ein bisschen basischer zu machen, damit es mehr CO2 aufnimmt als ohnehin schon. Aber egal welche Methode, wir brauchen einen gewaltigen Fortschritt, um das Ziel deutlich unter 2 Grad des Pariser Klimaabkommens zu erreichen.
12: Dann müsste man von den 2 Millionen Tonnen bei 70 bis 100 Millionen bis 2030 landen.
11: Also schon in 4 Jahren. Das heißt, die Zunahme der Kapazitäten liegt etwa zwischen der Zunahme von Elektroautos und der von Solarzellen, aber mit einem gewaltigen Unterschied.
12: Es gibt halt nicht den Markt für ein neues Produkt, sondern es geht darum, CO2 aus der Atmosphäre zu ziehen. Und deshalb wird sehr viel mehr öffentliches Geld involviert sein müssen.
11: Und derzeit sieht es nicht so aus, als wäre das CDR, so die englische Abkürzung für CO2-Entnahme, eine solche Karriere machen, sagt Co-Autorin Elina Brutschin vom Internationalen Institut für angewandte Systemanalyse in Luxemburg bei Wien.
13: Da stellen wir fest, dass bis jetzt kein Land wirklich so ein klares, CDR-spezifisches und verbindliches Ziel hat. Und nur rund ein Drittel erwähnt eigentlich neuartige CDR in Langfriststrategien.
11: Nur die EU hat ein rechtsverbindliches CO2-Entnahmeziel.
13: Aber da lesen wir auch, dass es bis 2030 voraussichtlich verfehlt wird.
11: Dasselbe gilt in vielen Ländern bei den Zielen zur Eindämmung der Treibhausgasemissionen. Stattdessen wäre auch da eine deutliche Steigerung nötig. Denn CO2-Entnahme kann im besten Fall den Teil des CO2 zurückholen, der sich selbst bei allergrößter Anstrengung nicht vermeiden lässt, zum Beispiel Emissionen aus Ackerböden oder bei der Zementherstellung. Wie teuer das werden könnte, hat Sabine Fuß vom Potsdam-Institut für Klimafolgenforschung für den Bericht zu ermitteln versucht. Bei den neuen Methoden liegen die Kosten teils weit über den 70 bis 80 Euro, die eine Tonne CO2 im EU-Emissionshandel kostet.
14: Die Kosten können natürlich auch nur runterkommen, wenn man in diese Technologien investiert. Und das heißt, ja, da wird auch kurzfristig es nötig sein, Anschubsfinanzierungen zu leisten.
11: Kurzfristig, weil wir viel wertvolle Zeit versäumt haben, um die Treibhausgasemissionen zu senken. Vor allem deshalb brauchen wir jetzt mehr CO2-Entnahme, als Wälder allein leisten können.
1: Es ist 6:12, jetzt weitere Meldungen mit Sarah Sasso.
15: Die EU-Kommission hat Deutschland und anderen EU-Staaten empfohlen, ihre Kontrollen an den Binnengrenzen zu beenden. Die Brüsseler Behörde erklärte, das neue System für digitale Kontrollen an den Außengrenzen würde die Notwendigkeit von Binnenkontrollen verringern. Ebenso der Asyl- und Migrationspakt, der in 10 Tagen in Kraft tritt. Aus Sicht der EU-Kommission gibt es für die Grenzen innerhalb des Schengen-Raums effektivere Mittel, etwa gezielte, aber nicht fest installierte Grenzkontrollen. Deutschland hat seine Grenzkontrollen bereits 3-mal verlängert, zuletzt bis Mitte September dieses Jahres. Der Rüstungskonzern Rheinmetall hat einen milliardenschweren Großauftrag in Rumänien erhalten. Wie der Düsseldorfer Konzern mitteilte, umfasst das Paket die Fertigung von Gefechtsfahrzeugen, Flugabwehrsystemen, Munition und 4 Marineschiffen. Der Gesamtwert der Aufträge wird mit 5,7 Milliarden Euro beziffert. Rheinmetall will dafür seine in Rumänien vorhandenen Kapazitäten deutlich ausweiten. Die Auslieferungen sollen 2028 beginnen und bis 2030 abgeschlossen sein. Im rheinland-pfälzischen Landtag sind drei AfD-Politiker bei der Wahl von Ausschussvorsitzenden durchgefallen. Die Fraktionen von CDU, SPD und Grünen hatten bereits vorher angekündigt, den Kandidaten keine Stimmen zu geben. Zur Begründung hieß es, eine Zustimmung zu AfD-Kandidaten käme der Unterstützung für eine rechtsextreme Kraft gleich. Die AfD sprach von einem so wörtlich zutiefst undemokratischen Verhalten der übrigen Kräfte im Landtag. Der Vorsitz in den Ausschüssen für Bildung, Wirtschaft und Kultur bleibt damit zunächst bis auf Weiteres unbesetzt. Sitzungen können von den ebenfalls heute gewählten Stellvertreterinnen oder Stellvertretern aus anderen Fraktionen geleitet werden.
1: Der Paritätische Wohlfahrtsverband hat heute seinen jährlichen Armutsbericht veröffentlicht. Demnach leben in Deutschland so viele Menschen in Armut wie seit 2020 nicht mehr. Die soziale Spaltung verschärfe sich, so lautet das bittere Fazit. Entsprechend warnt jetzt die Opposition vor einem sozialen Kahlschlag. Die Bundesregierung nutze Instrumente gegen Armut nicht genug. Kirsten Girschig.
16: Rund 13,3 Millionen Menschen leben in Deutschland in Armut. Das schreibt der Paritätische Wohlfahrtsverband in seinem Armutsbericht. Damit sei die Armutsquote auf einem Rekordhoch. Grüne und Linke werfen der Regierung vor, sie bleibe angesichts dieses Anstiegs der Armutsquote tatenlos. Die Grünen-Fraktionsvorsitzende Britta Hasselmann kritisiert, die Bundesregierung baue wirksame Maßnahmen gegen Armut und für faire Chancen nicht aus, sondern streiche diese sogar zusammen. Als Beispiele nennt Hasselmann angedachte Kürzungen beim Wohngeld, der Unterstützung für Alleinerziehende oder die mögliche Absage der BAföG-Erhöhung. Linken-Fraktionschef Sören Pellmann betont, Armut sei längst auch eine Gefahr für Arbeitnehmerinnen und Arbeitnehmer. Für immer mehr Menschen reichten die Löhne nicht aus. Als Maßnahmen gegen Armut fordert Pellmann unter anderem einen Mindestlohn von 15 Euro und die Anhebung der Leistungen in der Grundsicherung.
1: Die Antidiskriminierungsstelle des Bundes vermeldet einen traurigen Rekord. Gut 13.000 Menschen haben im vergangenen Jahr bei den Beraterinnen und Beratern der Stelle um Hilfe gebeten. Das waren so viele wie noch nie, weil sie sich benachteiligt oder herabgesetzt gefühlt haben. Chris Berdrow aus dem ARD-Hauptstadtstudio berichtet.
17: Die Antidiskriminierungsbeauftragte des Bundes, Ferda Ataman, beginnt ihr Statement mit Selbstverständlichkeiten. Sie sagt, dass Diskriminierung in Deutschland verboten ist, dass es uns alle angeht, wenn Menschen benachteiligt werden, allein wegen ihrer Herkunft oder einer Behinderung zum Beispiel. Und dass genau das leider trotzdem jeden Tag geschieht. Ataman berichtet über konkrete Fälle, zum Beispiel über einen Mann, der von einem Gastwirt nicht ins Lokal gelassen wird.
18: Er beschimpft den Mann mit einem rassistischen Begriff für Sinti und Roma und sagt offen, dass er ihn nicht bewirten wolle, weil, ich zitiere, einer von euch schon mal die Zeche geprellt hat.
17: Oder ein Rollstuhlfahrer, der jeden Tag auf die Bahn angewiesen ist.
18: Immer wieder funktionieren die Rampen nicht, immer wieder steht er abends als einziger Gast auf dem Bahngleis und kommt erst heim, wenn die Kinder schon schlafen.
17: Mehr als 13.000 Mal hatte die Antidiskriminierungsstelle im vergangenen Jahr mit solchen oder ähnlichen Fällen zu tun. Doppelt so häufig wie noch vor 5 Jahren. Im Vergleich zum Vorjahr nahm die Zahl der Fälle um 15% zu. Und trotzdem?
18: Sie sind nur die Spitze des Eisbergs. Die meisten Menschen machen Diskriminierung mit sich alleine aus.
17: Ferda Ataman sieht in den Zahlen einen Beleg dafür, dass sich rassistische Einstellungen in Deutschland verfestigen. 43% der Hilfesuchenden fühlten sich rassistisch diskriminiert. Sie waren damit erneut die größte Gruppe. Gefolgt von Benachteiligungen wegen einer Behinderung, dem Geschlecht oder sexueller Orientierung, Alter sowie Religion und Weltanschauung. Besonders häufig erleben Menschen Diskriminierung bei der Arbeit, der Wohnungssuche und zunehmend, so Ferda Ataman, in Ämtern und Behörden.
18: Zählt man alle gemeldeten Diskriminierungen zusammen, die im Kontakt mit staatlichen Stellen entstanden sind, ergibt das ein Viertel aller Anfragen.
17: Nicht zuletzt dieser Punkt führt zu der Frage, was der Staat tut, um Diskriminierung besser zu bekämpfen. Die Bundesregierung will das zentrale Gesetz dazu, das Allgemeine Gleichbehandlungsgesetz, reformieren. Sie hat kürzlich einen Entwurf dazu vorgelegt. Unter anderem mit längeren Klagefristen für Betroffene. Statt 2 sollen sie 4 Monate Zeit bekommen. Die Antidiskriminierungsstelle soll in Gerichtsverfahren Beistand leisten dürfen. Eva Andrades vom Antidiskriminierungsverband hält all das für nicht ausreichend. Sie verlangt unter anderem, dass das Gesetz in Zukunft auch für Ämter und Behörden gilt.
19: Es ist einfach nicht vermittelbar, dass Menschen gegenüber privaten Unternehmen teilweise besser geschützt sind als gegenüber staatlichen Stellen.
17: Andrades vermisst in dem Regierungsentwurf außerdem ein Klagerecht für Verbände wie ihren. Die Aufgabe, gegen Diskriminierung vorzugehen, werde zu stark auf die Betroffenen abgewälzt.
19: Sie sollen Fristen kennen, Beweise sichern, Kostenrisiken tragen und sich allein durch komplizierte Verfahren kämpfen.
17: An die Bundestagsabgeordneten richtet sie den Appell, den Regierungsentwurf noch zu verändern. Nur so lässt sich aus ihrer Sicht ein wirksamer Schutz vor Diskriminierung erreichen.
1: Eine düstere Jahresbilanz von der Antidiskriminierungsstelle des Bundes. Hier im Saarland ist die Saarbrücker Wärmestube an die Öffentlichkeit getreten mit einer alarmierenden Meldung. Demnach steige die Zahl der Angriffe auf obdachlose Menschen. Angezeigt würden aber nur die wenigsten. Florian Rabarinejad berichtet.
20: Ein angezündeter Sichtschutz, Tritte, Flaschen und Pflastersteine, die nach Menschen geworfen werden. Laut Hermann Schell von der Wärmestube Saarbrücken hört er solche Geschichten wöchentlich von seinen Gästen. Doch angezeigt werden laut ihm nur die allerwenigsten dieser Fälle. Gründe dafür sieht er vor allem in der Scheu der obdachlosen Menschen, aber auch darin, dass einige Menschen verdeckt obdachlos seien, teilweise auch ohne Aufenthaltsgenehmigung. Die Polizei teilte auf SR-Anfrage mit, dass sie keinen Anstieg von Angriffen gegen obdachlose Menschen bestätigen könne. Dies liege aber auch daran, dass die Polizei ohne entsprechende Anzeige keine Kenntnis von solchen Fällen nimmt. Ein aktueller Fall sei allerdings bekannt, als im Mai Obdachlose an der Kongresshalle mit Pflastersteinen beworfen wurden. Dabei wurde eine Person verletzt. Die Wärmestube Saarbrücken fordert sichere Übernachtungsmöglichkeiten, damit obdachlose Menschen die Nacht sicher verbringen können.
1: Bildung, Sport, Gesundheitsversorgung, diese Themen standen heute auf der Agenda in Mettlach. Denn dort in der alten Abtei hat sich die saarländische Landesregierung mit der Regierung der deutschsprachigen Gemeinschaft Belgiens getroffen. Jennifer Klein aus der SR-Landespolitik-Redaktion war vor Ort.
21: Jenny, erstmal vorab, wer ist diese deutschsprachige Gemeinschaft in Belgien genau?
22: Sie ist eine der drei Gemeinschaften in Belgien, also neben der flämischen und der französischen Gemeinschaft die dritte. Und sie liegt im Osten direkt an der Grenze zu Luxemburg, hat so circa 80.000 Einwohner, also nochmal deutlich weniger als das Saarland. Und hat eine eigenständige Teilregierung, die über Themen wie Bildung, Kultur, aber auch Medienpolitik entscheiden kann.
1: Und warum gab es jetzt dieses Treffen der saarländischen Landesregierung mit dieser Gemeinschaft?
22: Es gibt immer mal wieder so ähnliche Treffen, zum Beispiel zwischen dem Saarland und der französischen Nachbarregion Grand Est oder auch zwischen dem Saarland und Luxemburg. Mit der deutschsprachigen Gemeinschaft gab es auch immer mal wieder solche Treffen. Man muss fairerweise sagen, das letzte schon einige Jahre her. Hier gibt es halt den Vorteil, dass wirklich beide deutschsprachig sind und es einige Parallelen zwischen den beiden Regionen gibt. Sie sind beide ländlich geprägt und haben damit auch ähnliche Herausforderungen, zum Beispiel was die Gesundheitsversorgung auf dem Land angeht. Und jetzt haben sich eben das Saarland und die deutschsprachige Gemeinschaft Belgiens vorgenommen, voneinander zu lernen und Probleme auch gemeinschaftlich zu lösen.
1: Und gibt es da auch konkrete Ergebnisse?
22: Ein paar Dinge sind schon klarer geworden, zum Beispiel was den Bildungsbereich angeht. Da soll es mehr Schüleraustausche geben und es soll auch gemeinsame Fortbildungen für Lehrerinnen und Lehrer geben. Auch im Katastrophenschutz will man eventuell gemeinsame Lehrgänge durchführen und auch was die grenzüberschreitende Zusammenarbeit angeht. Da will man voneinander lernen. Die liegen ja zwar nicht direkt nebeneinander, aber auch in dieser Region in Belgien gibt es eben eine Grenze, jetzt zum Beispiel zu NRW. Und da arbeiten die auch, was den Katastrophenschutz angeht, schon recht eng zusammen. Beim Sport könnte es perspektivisch laut Ministerpräsidentin Rehlinger auch Zusammenarbeit bei einer Sportgroßveranstaltung geben. Genaueres wurde da noch nicht genannt. Und das Saarland soll der deutschsprachigen Gemeinschaft helfen, Fachkräfte im Gesundheitswesen anzuwerben. Hier im Saarland arbeiten ja zum Beispiel recht viele aus Mexiko. Und dazu hat der Ministerpräsident Oliver Paasch Folgendes gesagt.
23: Wir möchten vom Saarland lernen, wie kann es gelingen, diese Fachkräfte in Mexiko vor Ort vorzubereiten, ihnen die deutsche Sprache beizubringen, damit man sie hier auch einsetzen und integrieren kann.
1: Okay, und wie können wir im Saarland davon profitieren?
22: Genau diese Frage habe ich auch unserer Ministerpräsidentin Rehlinger gestellt und sie hat so geantwortet.
3: Vor allem der Bereich der Kreativwirtschaft, der spielt in Ostbelgien ebenfalls eine große Rolle. Dort auch nochmal die Kreativwirtschaft, die Kreativschaffenden zusammenzuführen, das kann auch für uns sehr, sehr nutzbringend sein.
22: Aber wie jetzt genau und wie viel überhaupt jetzt hier profitiert wird, das muss die Zukunft zeigen. Jetzt erstmal sollen die zuständigen Fachminister genaueres ausarbeiten.
1: Jennifer Klein mit Informationen über das Treffen der saarländischen Landesregierung mit der deutschsprachigen Gemeinschaft Belgiens in der SR-Info-Bilanz am Abend. Zum Wetter im Saarland. Am Abend werden die Schauer weniger. Auch das Gewitterrisiko sinkt. In der Nacht ist es oft auch trocken. Morgen wieder viele Wolken. Gelegentlich kann die Sonne rauskommen. Schauer sind weiterhin dabei. Gewitter aber eher die Ausnahme. Die Höchsttemperaturen morgen 17 Grad in Namborn, 21 Grad in Walsheim. Und am Donnerstag mal Sonne, mal Wolken. Weiterhin zum Teil auch kräftige Schauer und Gewitter bei bis 21 Grad. Das war die SR-Info-Bilanz am Abend. Mein Name ist Katrin Aue. Ich wünsche einen sehr schönen Abend. Tschüss.
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5: Mit Chris Ignazi, ich grüße Sie. Na, haben Sie einen langen Tag hinter sich? Ja, erstmal vielleicht gearbeitet, vielleicht viel unterwegs gewesen und dann machen Sie das Radio an. Da kommt erstmal die Bilanz am Abend und die Abendmusik und Sie merken, ach ja, endlich kann ich mich fallen lassen. So machen wir das bei SR Kultur. Ja, wir sind für Sie da heute Abend, unter anderem mit Musik von Liam Hayes und Long Day. Schönen Abend.

rumänische Hora, ein traditioneller Volkstanz im Kreis. Da kann man sich so vorstellen, da stehen die Tänzerinnen und Tänzer zusammen, halten sich im Kreis. Das ist ja ganz oft auch bei so Balkanmusik, so osteuropäischen Tänzen, und drehen sich schnell im Kreis. Das sind Horas, und die Hora Staccato, die hat Grigoras Dinicu geschrieben im Jahr 1906, vor 120 Jahren. Hier haben wir dieses Stück gehört, virtuoses, kurzes Violinstück. Miklen Lai-Pang hat es gespielt, gemeinsam mit Alexander Gilman als Dirigent und den LGT Young Soloists, den großen Nachwuchstalenten der klassischen Welt. Hier gehört auf SR Kultur in der Abendmusik, 5 nach 6 ist es. Wir gehen zu Ludwig van Beethoven. Seine Sinfonie Nummer 4 in B-Dur, daraus hören wir das Adagio, den zweiten Satz, gespielt von Ricardo Chailly und dem Gewandhausorchester Leipzig.

Das Gewandhausorchester Leipzig, auch eines der großen Orchester in Deutschland. Riccardo Chailly hat es hier dirigiert mit dem Adagio aus der 4. Sinfonie von Ludwig van Beethoven. Die steht so ein bisschen im Schatten, oder sie steht sehr im Schatten von den großen Sinfonien, die sie umrahmen, ja, der 3., der 5., der 6. Und wo die 5. so pompös und ja, stark knallend ist, würde ich es mal nennen, ist diese hier, die 4. sehr ausgelassen, fröhlich, mit Scherzen, mit Augenzwinkern. Das ist so ein verspieltes Stück von Beethoven mit viel Spielfreude und wirklich sehr heiter. So passend auch zu so einem Dienstagabend, würde ich mal sagen. Ich hoffe, Ihnen geht's gut und Sie genießen unsere Musik hier auf SR Kultur. Wir machen mal weiter mit Kalben und Benher Zaman Sana Aschik Team.

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Declan O'Rourke mit Zeus und Apollo. Sie hören SR Kultur in der Abendmusik. 6:35 ist es. Ich höre die Vögel zwitschern vom Studio. Ich weiß nicht, ob man sie bei Ihnen auch noch hört. Wahrscheinlich kommt es nicht durch, aber es ist immer so eine schöne Jahreszeit im Frühling, wenn es draußen dann grünt und jetzt, wo der Regen gekommen ist, da wird es dann die nächsten Tage wahrscheinlich explodieren mit den Pflanzen. Und wir werden uns gar nicht retten können vor Kräutern, vor Gemüse. Die ersten Kirschen werden reif. Das ist vielleicht die schönste Zeit im Jahr. Und die genießen wir auch musikalisch an diesem gemütlichen Abend mit Uno Helmersson und Timelapse.

Hanabi Sweets mit Take On Me in ihrer gemütlichen Dienstagabend-Version. Aha, hat's geschrieben, war die erste norwegische Band übrigens, die einen Nummer-1-Hit in den Vereinigten Staaten geschafft hat mit diesem Song. Das Video hat mehrere Musikpreise, Videomusikpreise gewonnen, zum 1985 zum Meilenstein in der Geschichte von MTV, von dem Musiksender, der damals rauf und runter lief, weil es eine Mischung aus Realfilm und Pencil Animation war, also eine strichähnliche Zeichentricktechnik. Das hat es damals noch nicht gegeben zu dieser Zeit und das war was ganz Besonderes. Hier haben wir es gehört nochmal in der etwas ruhigeren, ungewöhnlichen Version. Und das hier ist Ludwig August Lebruns Oboenkonzert in G-Moll. Auf SR-Kultur hören wir den zweiten Satz Adagio daraus, hier gespielt von der Kammerakademie Potsdam unter Albrecht Mayer.

Zum Oboen-Konzert Nummer 2 von Ludwig August Lebrun. Das Adagio daraus haben wir hier gehört. Albrecht Meyer an der Oboe mit der Kammerakademie Potsdam. Ja, manchmal kommt es anders, als man denkt. Manchmal gibt es so Lebenswege, die nicht stromlinienförmig geradeaus verlaufen. Dann gibt es Lücken im Lebenslauf und dann ist man irgendwie plötzlich an einem Punkt, wo man eigentlich gar nicht hin wollte und trotzdem ist man zufrieden damit. So war das bei Pina Palau aus der Schweiz, aus Zürich. Die ist heute Singer-Songwriterin. Irgendwas so zwischen Folk, Indie und Amerikaner macht sie in ihrer Musik und eigentlich wollte sie ganz was anderes machen. Sie hat nämlich ursprünglich Medizin studiert und wollte Psychiaterin werden. Ich glaube, sie ist heute nicht unglücklich, dass es nicht geklappt hat, weil ihre Musikkarriere ordentlich Fahrt aufgenommen hat. Inzwischen hat sie 3 Alben rausgebracht, gerade in diesem Jahr ihr neues, ihr 3. Album, You Better Get Used to It. Und daraus hören wir jetzt You See Me, Pina Palau

0: Filmmusik aus Forrest Gump war interessanterweise jahrelang, ich glaube immer noch, der Klingelton von meiner Mutter. Wenn eine SMS kommt, musste man immer den kompletten Song abwarten. 2 Minuten und 39 Sekunden, bis sie endlich mal geguckt hat, was für eine SMS sie bekommen hat, weil sie den Song so gut fand. Und wissen Sie, wie alt Forrest Gump ist, der Film? 1994, macht 32 Jahre, ja. Das ist ein Weilchen her. Das hier war I'm Forrest Gump, 6:45 auf SR Kultur in der Abendmusik. Alan Silvestri und sein Orchester. Und das hier ist Noé Presso mit Ce Silence.
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Vivaldi, der den Frühling geschrieben hat, der jetzt dann bald in den Sommer übergeht. Übrigens, ich habe es Ihnen gestern schon erzählt, 21 Tage noch. Ich habe mal investigativ gerechnet, 21 Tage noch. Und dann werden die Tage wieder kürzer. Man darf nicht dran denken, sag's Ihnen. Man darf nicht dran denken. Antonio Vivaldi jedenfalls hier mit seinem Violinkonzert in A-Moll, das Allegro daraus. Monika Haggett hat Geige gespielt mit den Raggle and Baroque Players und Nicolas Krämer, der das Ganze dirigiert. Das hier ist eine Suite von Edvard Grieg, eine Sagensuite Peer Gynt, die erste. Und das hier ist Anitras Tanz daraus, Zachary Oramo und das City of Birmingham Symphony Orchestra.

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1: Judy Gilde und der letzte Dinosaurier. Gleich ist es 7 Uhr auf SR Kultur. Wir haben noch eine Viertelstunde Musik, bevor wir dann rübergehen zu unserem Diskurs. Jetzt gibt's J.S. Ondara und American Dream.

Musik aus einem Kriegsdrama und so klingt es auch. Ja, sehr, sehr getragen hier. Die Stechfliege, die Filmsuite von Dmitri Schostakowitsch. Das war das Prälude daraus, gespielt vom Aliage Quintett und Alban Gerhardt am Cello. Und wir hören Lofi mit Clean Air.

Yoshi Sakamoto Snake Eyes aus dem Film Snake Eyes. 10:07 ist es auf SR Kultur. Gleich gibt es hier den Diskurs. Ich sage tschüss, mein Name ist Chris Ignazi. Ich wünsche Ihnen einen schönen Abend. Machen Sie es gut und bis bald.

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2: Mit Nikolaus Goltscher Mikrofon. Guten Abend und herzlich willkommen zu einer Sendung über die große weite Welt und über das Reisefieber, das dieser Tage wieder sehr viele von uns packt und befällt. Bei mir ist die Reisejournalistin Julia Finkernagel, die Sie bestimmt schon mal irgendwann im dritten Programm oder vielleicht auch in der ARD-Mediathek gesehen haben, wie sie gegorene Stutenmilch in Kirgisistan probiert, sich mit mongolischen Machos rumschlägt, wie sie versucht, mit der transsibirischen Eisenbahn voranzukommen oder in Masuren mit dem Hausboot kentert. Freue mich sehr, dass wir eine Stunde Zeit haben. Schön, dass du da bist, Julia.
3: Hallo Nico, das ist schon mal eine sehr lustige Vorstellung. Ja, da weiß ich, wo das hingeht heute.
2: Das freut mich. Wir kennen uns schon eine Weile, das sei dazu gesagt, weil wir für die ARD-Audiothek beziehungsweise die ARD Sounds, wie sie mittlerweile ja heißt, zusammen einen Podcast gemacht haben über deine Reisen und deine Filme. Du hast auch unter anderem 3 Bücher darüber geschrieben und dein jüngstes, was gerade erschienen ist, heißt Reisefieber.
3: Ja.
2: Was ist das denn für dich überhaupt, ein Reisefieber?
3: Also Reisefieber ist das, was mich befällt, wenn du mir einfach nur einen Ländernamen oder ein Reiseziel zuwirfst und in den Raum stellst, dass ich da hinfahren könnte, dann befällt mich Reisefieber. Dann fängt mein Kopf an zu planen, ich fange an zu recherchieren, ich überlege, was ich da unbedingt probieren muss, wen ich treffen möchte. Das ist eine ganz große Freude. Und dann, je näher die Reise rückt, mischt sich so ein bisschen Vorsicht mit rein, bisschen Sorge vielleicht. Habe ich auch wirklich alles? Habe ich schon alles gepackt? Hätte ich nicht eher anfangen müssen? Und was ist, wenn ich was vergesse? Und dann mischt sich mit dieser Freude auch so ein bisschen Manschetten, würde ich sagen.
2: Mhm.
3: Und das macht für mich Reisefieber aus. Also so eine kribbelige Aufgeregtheit.
2: Das heißt, Reisefieber ist eigentlich schon was Positives, aber so ein bisschen mit so einem Beigeschmack.
3: Ja, genau, was Positives. Das ist so wie Lampenfieber. Du brauchst ja auch ein bisschen Angst oder so ein bisschen Aufregung, damit du richtig fokussiert bist. Da springt ja was im Gehirn an und das ist eigentlich ganz hilfreich. Deshalb finde ich Reisefieber cool.
2: Ja, wir sprechen heute über dein Reisefieber, über deine Reisen gen Osten, darüber, wie es dazu überhaupt gekommen ist. Denn eigentlich hast du ja mal im Management des Frankfurter Flughafens gearbeitet, um schon mal so ein bisschen was anzureißen und anzuspoilern hier.
3: Ja, ich hatte mal einen richtigen Job.
2: Und hast dann aber eben irgendwann gemerkt, dass du eigentlich was ganz anderes machen möchtest. Die Gesprächszeit heute also mit Julia Finkernagel und einer guten Portion Fernweh.
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0: Sie ist fürs Fernsehen durch Kirgisistan und die Mongolei gereist, war in Georgien und in Russland. Aber die eigentliche Reise ihres Lebens war die nach Nepal. Die Gesprächszeit heute mit der Reisejournalistin Julia Finkernagel. Diese Nepal-Reise, Julia, war sozusagen der Nukleus deiner Reiseleidenschaft, oder?
1: Ja, das war ehrlich gesagt die Initiationsreise, die alles ins Rollen gebracht hat. Und diese Reise gibt es auch nicht im Fernsehen, denn das war die Reise Nummer 0. Das war die erste Reise, die ich mit Rucksack gemacht habe, auch so die erste aufregende Fernreise. Davor bin ich halt eher in Urlaub gefahren. Ich habe was gebucht, bin dahin gefahren, war schön. Und dieser Nepal-Trip, den hatte eine Freundin geplant und hatte mir das erzählt und meine Augen wurden immer größer. Und dann sagte sie, ja komm doch mit, wir finden vielleicht noch eine vierte Frau. Und dann sind wir mit 4 Mädels nach Nepal gefahren. Wir mussten uns alle einen Rucksack kaufen. Wir haben so eine Packliste bekommen vom Veranstalter. Und sind dann 12 Tage lang durch den Himalaya gelatscht. Und ich hatte das noch nie gemacht. Ich wusste nicht, ob ich fit genug bin. Und ich habe auch wirklich, also das war richtig schlimmes Reisefieber. Weil ich habe von dem Moment an, wo wir das gebucht haben, wo ich mich dafür entschieden habe, keine Nacht mehr durchgeschlafen. Und wirklich eine diffuse Angst gehabt, in Nepal sterben zu können.
0: Und diese Todesangst, wenn man es so nennen will, woher kam die?
1: Also ich würde es jetzt gar nicht, Todesangst ja, hört bisschen, sich so sehr dramatisch an, aber so, ich hatte Angst, dass ich das nicht schaffe, also dass da etwas Schicksalhaftes passiert und letztlich ist das ja auch so gewesen, also letztlich ist ja am Ende dort mein Büro-Ich gestorben, das wollte nicht mehr mit zurück, das hat dann zwar noch eine Weile durchgehalten, aber diese Reise hat dazu geführt, dass ich alles in einem anderen Licht gesehen habe. Ich habe vorher gesagt, das ist mein absoluter Traumjob und es ist übrigens auch mein absoluter Traummann. In meinem Leben muss sich nichts ändern und dann ist es so, also vielleicht ist es nur in Nepal so oder vielleicht ist es auch nur in der Höhe so, du läufst und läufst und läufst und du lässt so das Unwesentliche zurück am Wegesrand und dann kommst du so irgendwann nach ein paar Tagen, kommst du so an den Kern des Wesentlichen. Und so war das bei mir. Ja. Meine Freundin hat mich auf dem Rückweg gefragt, sag mal, wenn du dein Leben nochmal von vorne planen könntest, wenn du alles bestimmen könntest, was würdest du dann machen? Und ich habe nicht nachgedacht, ich habe das rausgehauen, ich habe gesagt, ich würde einen Roman schreiben. Ach nee, ich würde ein Drehbuch schreiben. Und dann würde ich würde auch Regie führen, ich würde einen Film machen. Und ich habe nicht gedacht, dass das jemals passieren würde. Das war so eine Flause im Kopf. Aber genauso ist es dann alles gekommen. Also man muss sehr vorsichtig sein, was man da so äußert am Berg.
0: Genau, da sind wir bei der Vorgeschichte, die wir kurz nochmal erzählen müssen, bevor wir weiter übers Reisen sprechen. Also du hattest eigentlich einen sehr sicheren Bürojob in Frankfurt am Flughafen.
1: Ja.
0: Warst da im mittleren Management, das war nicht schlecht bezahlt. Mhm. Hättest wahrscheinlich auch eine steile Karriere machen können da. Warum hast du irgendwann gesagt, das ist es eigentlich nicht, was ich machen will in Zukunft?
1: Ich hatte als Werkstudentin schon gearbeitet und war dann quasi einkassiert worden. Und in diesen 10 Jahren, die dann folgten, habe ich mich immer mehr von dem entfernt, was meinen Talenten entspricht. Ich habe das gut gemacht und ich habe es auch gerne gemacht. Ich war dann aber am Schluss in so einer Ingenieursabteilung zuständig für die Vermittlung zwischen Ingenieuren und Leuten, die auf dem Vorfeld arbeiten. Und irgendwann habe ich gedacht, was hat das jetzt mit mir noch zu tun? Und vor allem die Frage, will ich das jetzt noch 40 Jahre machen? Und da hat mich so eine Angst befallen, dass es das jetzt gewesen sein könnte. Und dann dachte ich, ich muss mal raus. Und ich wollte ja auch eigentlich nur für ein Jahr raus. Also ich habe um ein Sabbatjahr gebeten. Ich war die Erste, die das bekommen hat am Flughafen.
0: Das war irgendwann in den 2000ern, ne? So
1: genau, ja, 2007 war das Sabbatjahr. Ja. Und irgendwann habe ich festgestellt, dass ich die meiste Freude habe, wenn ich im Internetcafé sitze. Wir sprechen noch von Zeiten vor WhatsApp und so weiter. Mhm. Ich hatte auch keinen Blog. Ich habe nur E-Mails geschrieben an einen großen Verteiler und habe gemerkt, das macht mir am meisten Spaß. Und da kamen auch so die ersten Rückmeldungen. Willst du nicht ein Buch schreiben? Das wäre doch witzig. Und dann kam irgendwann die Einladung von einem Fernsehsender, ob ich nicht Lust auf ein Praktikum hätte in der Redaktion. Sie könnten mir nichts versprechen, aber ich könnte mal so reinschnuppern.
0: Das war der MDR, ne?
1: Genau, das war der MDR in Leipzig. Und dann habe ich gedacht, das ist super, ich mache das innerhalb dieses Jahres, kriegt keiner mit am Flughafen. Und mir war ja klar, ich gehe danach wieder zum Flughafen zurück. Aber ich wollte halt maximal viele Dinge erleben und so ein Praktikum in der Redaktion, das fand ich schon cool. Und dann bin ich da hängen geblieben.
0: Und jetzt kommen wir wieder zur Nepal-Reise, die sozusagen der Auslöser für das Ganze war. Gab es da schon irgendwie so Anzeichen in Nepal, wo du gemerkt hast, in welche Richtung die Reise gehen könnte? Oder war es da auch noch völlig ungewiss?
1: Also in Nepal war das alles noch völlig ungewiss. Ich kam zurück und habe so 3 Wochen nach der Rückkehr, war das übrigens nicht mehr der Traummann, da haben wir uns getrennt. Und
0: das ging schnell, ne? 3 Wochen?
1: Ja, Also es war plötzlich so eine Klarheit, nee, das ist das nicht. Das ist nicht das, was ich will. Also alles wurde klarer. Ich weiß nicht, ob das ist, weil man in der Höhe so viel Sauerstoff im Gehirn anreichert und das fällt dann wieder ab, wenn man zu Hause ist. Keine Ahnung, was das ausgelöst hat. Aber es waren plötzlich so Dinge einfach klar. Und so ein, kennst du das, wenn einen so ein Ruf ereilt, der ist erst noch ganz leise und dann wird er immer lauter. Und irgendwann merkst du auch, du hast nicht mehr die Wahl, du musst das jetzt machen.
0: Das klingt schon fast religiös.
1: Ja, also, ja, vielleicht hat das eine spirituelle Komponente. Ich würde jetzt eher sagen, dass man halt wirklich mal sein Bauchgefühl zulässt und darauf hört, was halt nicht im Kopf stattfindet, sondern was so, ja, so ein bisschen weiter unten stattfindet.
0: Aber ich kann mir vorstellen, dass das auch beängstigend ist, wenn man das so feststellt, oder? Und wenn man feststellt, nee, also der Mann, mit dem ich zusammen bin, das ist es nicht mehr, der Job, den ich habe, das ist es eigentlich auch nicht mehr, dann bricht einem ja so das ganze Fundament unter den Füßen weg.
1: Ja, also da bricht einem nicht nur das Fundament unter den Füßen, da bricht einem erstmal aus Herz. Aber du weißt das ja nicht alles vorher. Also ich glaube, wenn mir jemand all das prognostiziert hätte, was in der Folge passiert, hätte ich gesagt, nein, danke, ich möchte bitte mein Leben behalten, genauso wie es ist. Aber das passiert ja so schrittweise.
0: Gab es denn da mal irgendwie vielleicht Freunde oder Bekannte, Familie, die gesagt haben, die Julia ist gerade irgendwie ganz komisch drauf, die hat irgendwie eine Midlife-Crisis oder sowas?
1: Also tatsächlich hat mein Onkel mich auf die Seite genommen, der ist ein Kriegskind gewesen, der hat gesagt, warum kannst du nicht einfach zufrieden sein? Du hast einen super tollen festen Job, du verdienst viel Geld. Warum musst du dich jetzt selber finden? Der hat das gar nicht verstanden und ich glaube, das ist in unserer Generation, wir sind die erste Generation, die so krass diesen Ruf gespürt hat. Jetzt die neue Generation, denen fällt es ja noch viel leichter. Die machen halt ihr Gap hier und das hat sich einfach verändert. Aber ja, ich bin schon in der Familie so ein bisschen der Weirdo, der sich diese Dinge so erlaubt.
0: Gleich reden wir über eine deiner Reisen, und zwar über eine Reise nach Kirgisistan, beziehungsweise ganz generell nach Zentralasien.
1: Oh ja.
0: Und was du da erlebt hast, darüber sprechen wir nach der nächsten Musik.

0: Für ihre Doku-Reihe Ostwärts reist sie durch Osteuropa, durch Zentralasien und versucht sich unter anderem als kirgisische Schwiegertochter oder crasht eine Hochzeit in Tadschikistan. Vielleicht haben Sie Julia Finkernagel, die Reiserjournalistin, schon mal im dritten Programm oder in der ARD-Mediathek dabei beobachtet. Heute jedenfalls hören wir Ihre Geschichten in der Gesprächszeit. Was würdest du sagen, Julia, was war deine bisher abenteuerlichste Reise?
1: Abenteuerlich war auf jeden Fall meine Seidenstraßenreise. Die war sehr lang. Da durften wir 40 Tage am Stück drehen. Wir hatten allerdings auch nicht frei. Wir haben 40 Drehtage gehabt und haben Kirgisistan, Tadschikistan und Usbekistan bereist. Und das war schon super aufregend, weil das ist so fremd, wenn man sich noch nicht damit beschäftigt hat. Das war einfach so eine Terra Incognita für mich.
0: Also wir heißt immer ein Kamerateam, ne? Also du bist da, Tonmann ist da, Kameramann ist da, genau. Und immer ein einheimischer Guide, der euch so ein bisschen an die Hand nimmt.
1: Genau. Was bei Ostwärts besonders ist, ist, dass ich in jedem Land immer eine einheimische Gastgeberin habe oder einen Gastgeber, die mir ihr Land ans Herz legen und zeigen und wo ich aber auch so ein bisschen so Gepflogenheiten und Fettnäpfchen und solche Dinge mitbekomme, die du, wenn du sonst als Tourist in einem Land bist, vielleicht gar nicht mitkriegst.
0: Ja.
1: Also die Dinge, die im Reiseführer stehen, die so die Must-Sees sind, die will ich schon auch sehen. Aber eigentlich habe ich ja das Interesse, kleine Geschichten zu entdecken. Und dafür dienen mir halt diese einheimischen Gastgeber, weil die sagen dann, boah, ich habe noch eine Oma, die wohnt da und da in dem Dorf. Oder mein Cousin, der ist da, da fahren wir hin, da heiratet jemand im Dorf. Und dann hast du halt so einen einheimischen Anschluss, der die Geschichten bietet, die eben vielleicht nicht im Reiseführer stehen. Ja.
0: So eine Geschichte hast du in Kirgisistan erlebt.
1: Ja.
0: Da hast du dich als kirgisische Schwiegertochter ausprobiert, ja. In so einer Art Selbstversuch.
1: Ja, ich hatte eine total nette kirgisische Gastgeberin, Guldana. Und da hat sie mir erzählt, dass im Leben einer Kirgisin die Schwiegermutter entscheidet, wie die Schwiegertochter, also was sie darf, ob sie Hosen tragen darf oder im Rock rumlaufen muss und ob sie ihre Haare bedecken muss. Und sie hat jetzt eine sehr moderne Schwiegermutter, sie wohnt auch in der Großstadt. Aber sie hat gesagt, auf dem Land ist das ganz anders. Und wenn du in der Jurte lebst, dann ist es so, dass die Schwiegertochter mit dem Tag der Hochzeit in der Familie des Mannes einzieht und ab sofort dort für alles zuständig ist.
0: Also ein sehr traditionelles Rollenmodell.
1: Ja,
0: ne?
1: Wie so ein Aschenputtel so ein bisschen. Ja. Und da habe ich so gedacht, also krass, das ist was ich gar nicht kenne. Ich würde das gerne ausprobieren. Ich würde mich mal als Schwiegertochter wo andienen. Und sie hat dann eine Gebirgsregion gefunden am Songkhelsee. Das liegt auf 3000 Meter. Ganz, ganz malerisch, wunderschön. Du kannst die Leute aber nur vor der Saison erreichen, weil die kommen in ihre Sommerjurten, also die fahren im Juni dahin und bleiben bis, sagen wir mal, September und dann gibt es dort keinen Funkempfang, keinen Strom, kein fließendes Wasser. Das ist ganz, ganz, ganz basic, will ich mal sagen. Und da hat sie mich zu einer Familie gebracht und gesagt, so hier, die dürft ihr jetzt als neue Schwiegertochter, dürft ihr die jetzt mal nutzen.
0: Mhm.
1: Das habe ich gemacht.
0: Ja, also wir müssen dazu sagen, Kirgisistan ist ein Land, in dem es sehr viel Gebirge gibt. Also 90% des Landes liegen über 1500 Metern über dem Meeresspiegel. Bischkek, die Hauptstadt, ist natürlich urban, aber ansonsten gibt es eben sehr viel Land, Steppe, Hochgebirge und so weiter. Und da eben auch ein sehr traditionelles Leben. Wie bist du da reingekommen in diese Familie oder was war das für ein Gefühl für dich?
1: Es war natürlich erstmal total aufregend, alles war neu, die waren natürlich sehr freundlich. Die echte Schwiegertochter hat uns bedient, also da hat sie den Job noch gehabt sozusagen. Die muss dafür sorgen, dass alle was zu essen bekommen, die muss allen Tee einschenken und sie nimmt sich selber immer erst zum Schluss. Und da gibt es erstmal einen ordentlichen Becher mit vergorener Stutenmilch.
0: Das klingt köstlich.
1: Das schmeckt interessant und Guldana hat mich auf die Seite genommen und gesagt, trink bitte nicht zu viel. Also die Gefahr bestand nicht, weil es jetzt auch nicht so lecker, aber du darfst halt, also wenn du jetzt einen ganzen Becher trinken würdest, würdest du erstmal Durchfall bekommen.
0: Es ist ja so, dass du natürlich des Öfteren mal konfrontiert wirst, dann auch mit Ernährungsgewohnheiten, nenne ich es mal, in fremden Ländern, bei denen man erstmal ein bisschen zusammenzuckt, so wenn man die deutsche Küche gewohnt ist. In dieser Jurte in Kirgisistan gab es unter anderem Fettschwanzschaf zu essen. Ich habe mal einen kurzen Ton aus deinem Film rausgeschnitten und das hörte sich so an da.
2: Das wird jetzt probiert.
3: Mhm.
2: Sonst ist es unhöflich.
3: Ja.
2: Man muss immer alles probieren.
3: Ja.
2: Hast du gesagt.
3: Es ist so, sonst wird er beleidigt. Ja, du kannst auch so ohne Brot essen, sagt er.
2: Aber ich esse es lieber mit Brot.
3: Ja, ich auch.
2: Und dann reinbeißen und runterschlucken.
3: und die Augen zu machen.
0: Also man hört schon, das war jetzt nicht der Hochgenuss für dich, ne? Fettschwanzschaf, was auch immer das ist.
1: Ja, vor allen Dingen morgens um 7:30, das ist so ein Stück, das ist wie Schwarte. Du musst dir das vorstellen, wie so weiße Schwarte. Das Fettschwanzschaf, das hat so einen ganz wabbeligen Popo und der besteht nur aus Fett. Das wird ganz oft zum Anbraten genommen. Irgendwann hat man sich auch an diesen Schafsgeruch gewöhnt oder Geschmack gewöhnt, dann ist es auch okay. Aber das kann man eben auch roh aufs Brot essen oder angeräuchert aufs Brot essen. Und das ist halt, das kriegst du gar nicht verdaut. Das schmeckst du 10 Stunden lang, hast du das immer wieder auf der Zunge. Und das gab es eben ganz früh morgens zum Frühstück und ist etwas, was man natürlich nicht ablehnt. Also das weiß ich schon auch, alles wird probiert, aber es hatte eben auch Grenzen und ich fand es sehr lustig, dass Guldana das eigentlich auch nicht essen wollte.
0: Und das müssen wir dazu sagen, du bist ja eigentlich auch jemand, der jetzt nicht viel Fleisch isst, ne? Also der sich doch eher vegetarisch ernährt, aber das ist natürlich bei solchen Reisen dann nicht machbar. Ne?
1: Nee, das geht nicht. Also du kannst auf keinen Fall im Ausland die Leute belehren und sagen, wissen Sie, ich bin Veganerin, weil mir Tierwohl wichtig ist oder ich bin Vegetarierin wegen des Klimas. Das geht nicht. Die Esskultur und die Esstradition in einem Land, die gehören zur DNA eines Landes. Und wenn du die ablehnst, dann lehnst du damit das Land ab. Also das ist wirklich mein Appell, wenn man es gar nicht essen mag, wenn man sagt, ich muss brechen, wenn ich jetzt hier das Hack essen muss aus dem Tier, was schon da 3 Stunden in der Sonne irgendwie rumgehangen hat, dann finde eine schöne Ausrede, eine diplomatische Ausrede, aber man muss nicht die Leute belehren, warum man das nicht macht.
0: Das kostet dich aber auch nach so vielen Reisen und so vielen Jahren immer noch Überwindung. Das haben wir gerade gehört im Ton, ne?
1: Ja, es ist auch nicht immer alles drin geblieben. Aber das ist nicht im Film vorgekommen.
0: Das wollen wir jetzt vielleicht auch gar nicht vertiefen.
1: Nee.
0: Aber das sind dann auch so Fettnäpfchen, Fettschwanzschaf und Fettnäpfchen,
1: ja, genau,
0: in die man dann gerne mal reintritt, so als Ausländer, ne?
1: Ja, und natürlich ist es unhöflich, sich das anmerken zu lassen, dass man es nicht essen möchte. Und gleichzeitig ist es eine Situation, wo ich dann auch eben stellvertretend fürs Publikum ja genau das erlebe, was jemand erleben würde, der dorthin geht und das probiert.
0: Und so ging es wahrscheinlich weiter, ne? Also wir waren beim Selbstversuch als kirgisische Schwiegertochter.
1: Ja, ich habe dann übernommen. Also wir kamen morgens, es war dann Frühstück schon rum, dann haben wir gekocht fürs Mittagessen. Und dann habe ich gedacht, dass ist es dann auch schon für abends, aber es wird dann abends wieder gekocht. Also die Schwiegertochter ist nonstop rund um die Uhr in der Jurte beschäftigt.
0: Und wie war das so für dich? Also was hast du dabei vielleicht gelernt, ist ein großes Wort, aber wie hat sich das für dich angefühlt?
1: Natürlich weißt du ja dann, du machst das nur für einen Tag. Ich glaube, wenn ich jetzt wüsste, das ist jetzt mein Leben, das ist jetzt mein Schicksal, ich werde jetzt jemandem vorgestellt, dann habe ich eine halbe Stunde Zeit, mit dem zu reden und dann muss ich entscheiden, ob ich den heiraten will oder nicht, würde mich stressen. Ich habe die, Nagisa hieß die echte Schwiegertochter, ich habe sie auf die Seite genommen mit Guldana und habe sie gefragt und habe sie so mit so einem Psychologenblick, habe ich gedacht, ich kriege das raus, ob die jetzt schwindelt oder nicht, habe ich sie gefragt, ob sie wirklich glücklich ist. Und die hat so gestrahlt und hat gesagt, ja, sie ist glücklich. Und das habe ich der total abgekauft. Also das ist halt ein anderes Lebenskonzept. Und mich hat das halt, das darf man jetzt also aus feministischen Gründen eigentlich gar nicht so sagen, aber mich hat es schon ein bisschen geerdet zu sehen, okay, das sind alles so die Aufgaben. Und es ist nicht selbstverständlich, dass wir uns die teilen. Also das ist ja so ein archaisches Prinzip, ne? Die Frauen machen alles, was drinnen ist, was in der Jurte ist. Die kümmern sich um die Kinder, um das Essen, um die Großeltern. Und der Mann macht alles, was draußen ist. Also der kümmert sich um die Herde, um das Feuer. Der ist beim Stutenmelken dabei. Und ich hatte das Gefühl, ja, das ist okay. Für die ist das ist jetzt so und die finden das gut.
0: Ja.
1: Dann weiß ich auch, okay, diese Gefühle kann ich jetzt dann auch in meinen Film packen.
0: Wir reden unter anderem gleich noch über eine weitere Reise, die du gemacht hast, nämlich eine in die Mongolei.
1: Mhm.
0: Und vorher reden wir aber erstmal darüber, was so deine Tipps und Tricks sind für

0: Gespräch seit heute mit der Filmemacherin, Autorin und Reisejournalistin Julia Finkernagel. Allein das Wort Reise ist ja was, das bei ganz vielen schon das Fernweh aufkommen lässt. Trotzdem sind Urlaub und Reise nicht umsonst verschiedene Worte. Reisen ist eben immer auch ein bisschen mit Stress verbunden, mit sehr viel Vorbereitung und Planung. Es gibt mit Sicherheit auch den einen oder anderen, dem eine Fernreise auch ein bisschen Angst macht. Bei Julia ist das ja auch so, wie wir ganz am Anfang schon gehört haben. Wie gehst du persönlich für dich damit um?
1: Also ich bin tatsächlich nicht ohne Angst. Ich habe jetzt meinen Frieden damit gemacht und ich habe auch gemerkt, dass es überhaupt nichts bringt, seine Angst zu bekämpfen oder wenn jemand sagt, ach, hab doch keine Angst, ist doch nicht so schlimm, das wird schon gut werden, das bringt eigentlich nichts. Was ich sage, wenn mir jemand erzählt, er oder sie hat Angst vor etwas, dann sage ich, dann mach's doch mit Angst. Und dann nimmst du deine Angst an die Hand oder packst sie in den Rucksack und nimmst sie mit. Und dann muss man sich nicht doof fühlen, weil man die Angst hat, sondern man kann das als Teil des Selbst sozusagen akzeptieren und sagen, also die Angst hat ja auch eine Funktion, ne? Die schützt mich ja auch. Und dann wird sie automatisch kleiner beim Hingucken.
0: Das sagt sich jetzt so leicht. Ja. Du hast die psychologische Dimension angesprochen. Du arbeitest unter anderem als Life-Coach, also hast eine Ausbildung gemacht, um eben Menschen zu helfen, die so ein bisschen Bammel haben vor dem Reisen oder eben Angst haben. Ja. Was empfiehlst du denen ganz konkret?
1: Also es kommt drauf an, was sie für einen Wunsch haben, ne? Also man hat ja dieses Hadern. Es gibt ja viele Leute, die träumen davon, mal eine Auszeit zu nehmen, mal mit dem Motorrad durch Afrika zu fahren oder so und machen das immer nicht. Und dann gibt es immer gute Gründe. Ja, die Familie und der Job und das Projekt und so weiter. Und eigentlich, wenn man ganz ehrlich zu sich ist, steckt dahinter Angst. Kannst du immer runterbrechen und landest am Schluss bei Angst und dann kannst du dir die halt angucken. Wovor habe ich denn Angst? Dass ich den Anschluss verpasse, dass ich keinen Job mehr habe, dass ich meine Verbindung verliere. Und ganz manchmal, wenn ich dann so sticheln will, dann frage ich, was wäre denn, wenn du nur noch begrenzte Zeit zur Verfügung hättest? Also ich finde jetzt das Sterbeszenario nicht so toll, aber zu sagen, angenommen, du hast nur noch ein halbes Jahr, in dem du deine Wünsche verwirklichst, gibt es da einen, wo du sagst, das muss ich unbedingt noch machen? Und wenn dann sowas rauskommt, dann sage ich ja, dann musst du es jetzt machen oder zumindest angehen oder zumindest planen. Also bei mir ist es so, so eine Reise, die kommt eigentlich fast immer ins große Video des Lebens.
0: Und du machst eben Reisen mittlerweile. Das ist ein deutlicher Unterschied zum Urlaub. Pauschalreise nach Mallorca 2 Wochen, das wäre wahrscheinlich nichts für dich, oder?
1: Also eine Woche würde ich mich breitschlagen lassen. Ich finde das total okay, wenn jemand sagt, ich habe so viel zu tun, ich habe so einen Stress, Familie, Kinder, Eltern versorgen. Ich möchte jetzt 10 Tage lang Beine hochlegen, Schnauze halten und ein Buch lesen. Finde ich total in Ordnung. Aber da wird wahrscheinlich nicht der life-changing Swift kommen, wo du irgendeine tolle Erkenntnis hast. Also du machst ja immer auch eine innere Reise, ne? Und wenn du jetzt mit dem Rucksack losziehst und du überwindest deine Furcht vor etwas oder du machst was, wo du hinterher richtig stolz drauf bist, dann macht das ja auch innerlich was mit dir. Also du hast immer auch diese innere Reise.
0: Hast du schon mal so eine Pauschalreise gemacht?
1: Och, also ich habe einen in die Türkei gemacht, da habe ich eine Woche am Strand gelegen und Sportprogramm gemacht und habe das Buffet abgegrast. Ich war auch mal eine Woche auf Kreta. Früher, als ich noch in diesem Flughafenjob war, ging das auch gar nicht anders. Also da hätte ich jetzt auch nicht gesagt, jetzt muss ich die 2 Wochen, die ich habe, muss ich nach Brasilien mit dem Rucksack. Es wäre mir viel zu anstrengend gewesen und das kannte ich auch nicht. Also es war mir halt fremd. Je vertrauter dir so eine Reise wird, also wenn du dann einmal so eine Rucksackreise gemacht hast, und du bist 10 Tage dreckig gewesen und hast dir die Zähne in so einem Rinnsal geputzt. Und du hast ehrlich gesagt nur Plumpsklos gesehen und nur einmal irgendwo geduscht, wo es sakrisch kalt war. Dann hast du das ja kennengelernt, dann ist das nicht mehr schlimm.
0: Und da verlässt man dann eben die Komfortzone. Man wird nicht mehr betütelt von dem Reiseveranstalter. Es ist nicht mehr alles geplant. Man muss sich selber kümmern. Man muss sich auch darum kümmern, was nehme ich mit. Man kriegt keine Liste zugeschickt und so weiter. Du stellst deine Bücher natürlich auch vor Publikum vor, hast Lesungen ab und zu und wirst da, glaube ich, ganz oft auch genau das gefragt, ne? Also was nehme ich denn mit und wie gehe ich an so einer Reise überhaupt ran?
1: Ja, also das war tatsächlich der Auslöser für mein neues Buch Reisefieber. Diese ganzen Sachen, auch meine Fehler, die Sachen, die ich eingepackt habe und nie benutzt habe. Das habe ich in dieses Buch geschrieben und habe einfach mal so alle Tipps gesammelt, die äußeren Packtipps sozusagen, aber eben auch die inneren Tipps, wo es um deine Einstellung geht. Oder wenn jemand sagt, ja, dir fällt das ja leicht, du kannst ja leicht auf Leute zugehen. Ich bin aber schüchtern. Auch dann gibt es Tricks, die man machen kann, dass man, wenn man selbst schon nicht Leute ansprechen will, dass man aber dafür sorgt, dass man angesprochen wird.
0: Welche sind das?
1: Das ist sowas wie eine positive Grundhaltung. Also du veränderst was in deinem Denken und du stellst so ein inneres Lächeln an und versuchst auch mal Blickkontakt aufzunehmen. Sagen wir mal in der Bahn oder hast eine längere Bustour oder so. Dass du einfach das aushältst, jemandem mal in die Augen zu gucken. Das fällt ja manchen Leuten nicht so leicht. Also das reicht schon, dass es für andere Leute eine Einladung ist, dass sie dann sagen, oh, du reist alleine oder es steigen alle am gleichen Ort aus, wollen wir was essen? Und das merkst du auch, wenn du zum Beispiel so eine Rucksackreise alleine machst, dass das total selbstverständlich ist, wenn du irgendwo jemanden mit Rucksack siehst, dass du dich dazusetzt und sagst, kann ich mit dir Abendessen?
0: Ja.
1: Ich würde es in Deutschland nie machen. Ich würde mich nie an der Bar neben jemanden setzen. Nicht mal neben eine Frau. Ich würde immer denken, diese Person denkt, ich will sie angraben. Aber wenn du auf Reisen bist, also der Rucksack ist so die Insignie der Offenheit, da kannst du das machen.
0: Und da geht es ja auch allen gleich. Ne? Auf Reisen sind alle irgendwo fremd und alle sind vielleicht ein bisschen alleine und freuen sich über Kontakt.
1: Ja, und alle sind auch gleich. Als ich meine erste Rucksackreise gemacht habe in dem Sabbatjahr, da war ich 36 und da war ich die älteste Rucksackreise. Und ich war andauernd mit irgendwelchen englischen Abiturienten unterwegs und es war total in Ordnung. Es hat keine Rolle gespielt.
0: Ja. Du bist natürlich nicht ständig auf Reisen, also du hast mittlerweile auch wieder einen Mann bei dir zu Hause und du bist natürlich auch viel...
1: mein erster Mann.
0: Der besser passt als der erste Freund, sagen wir es mal so.
1: Ja.
0: Du hast natürlich auch deine Bücher, die du schreibst, du machst, wie gesagt, Lesungen in Deutschland, bist auch im Land unterwegs selbst, aber natürlich auch mehr im Ausland als viele andere. Hast du manchmal Angst, hier zu Hause was zu verpassen?
1: Ja. Das habe ich total oft. Das habe ich selbst, wenn ich in Urlaub fahre und nicht auf Reisen gehe. Also selbst wenn ich ohne Drehteam wegfahre, dann denke ich, ich verpasse den Rhododendron. Oder dann sind irgendwelche schönen Feste und ich bin aber unterwegs. Das ist schon jedes Mal so, bei jeder Reise, dass ich die 2-3 Tage vorher gar nicht mehr so richtig weg will und das zu Hause sehr, sehr verlockend finde. Und ich finde es auch schön. Also es gibt auch immer Momente auf dem Dreh, du kriegst ab und zu einen Lagerkoller. Dann kannst du die Kollegen alle nicht mehr sehen und die dich auch nicht mehr. Und dann träumst du dich so nach Hause und denkst, ah, wenn ich wieder zu Hause bin, was ich dann alles mache, was ich dann esse. Und dann lege ich mich aufs Sofa oder in den Garten und starre in den Baum. Und dann mache ich einfach nichts. Und dann bist du wieder zu Hause, liegst unter dem Baum, guckst nach oben und dann, ja, nach einer Viertelstunde denkst du, ja gut, das habe ich jetzt gemacht. Jetzt mache ich wieder was Neues.
0: Wo geht's als nächstes hin, ne? Ist dann die große Frage.
1: Genau, wo geht's als nächstes hin?
0: Gleich reden wir unter anderem über eine Mongolei-Reise mit ordentlichem Macho-Attitüde und wie du damit umgegangen bist.

0: Wir reden heute übers Reisen. Und zwar nicht über Reisen nach Sardinien, Mallorca oder an die Copacabana, sondern über Reisen nach Georgien, Kirgisistan und in die Mongolei. Julia Finkernagel ist bei mir. Deine Fernsehreihe, Julia, heißt Ostwärts. So heißen auch deine beiden Bücher darüber. Unter anderem schreibst du sehr bildreich über eine Reise in die Mongolei. Und das liest sich alles sehr, sehr unterhaltsam. Auch der Film ist teilweise zum Brüllen komisch. Gibt's ab und zu mal wieder in der ARD-Mediathek zu finden, wenn er irgendwo wiederholt worden ist im dritten Programm. Wir haben schon darüber geredet, dass du immer einheimische Guides natürlich dabei hast, die dir das Land so ein bisschen erklären und nahe bringen. Und in diesem Fall in der Mongolei hieß dein Guide Timulen. Ja. Was ist das für ein Typ und für eine Erscheinung?
1: Also erstmal, es gibt so einen Spruch, der heißt, if it's wrong, it's right for television. Also wenn es schief läuft, ist es fürs Fernsehen genau das Richtige. Und das haben wir für Ostwärts perfektioniert. Und Timulen war eine absolute Erscheinung. Der war fast 2 Meter groß. Der ist in Berlin-Marzahn aufgewachsen. Der hat 16 Jahre in Deutschland gewohnt, kann dementsprechend super gut Deutsch. Lebt in Ulaanbaatar mit seiner Frau und seinen 4 Kindern. Die Frau ist auch in Berlin groß geworden und führt halt deutsche Gruppen herum. Und wenn ich herumführen sage, dann hat er so einen Geländewagen, da wird man dann eingeladen, dann hat man noch eine Köchin dabei, das brauchst du in der Mongolei, weil du ja immer irgendwo zeltest.
0: Weil es ja einfach auch ein sehr großes Land ist, ne? Also genau. 4,5 mal so groß wie Deutschland ungefähr.
1: 4,5 mal so groß, aber fast überhaupt nicht besiedelt. Und da brauchst du, wenn du jetzt nicht selber kochst, was wir nicht gemacht haben, weil wir ja zum Arbeiten da waren, hatten wir eine Köchin dabei.
0: Und du hattest unter anderem eine sehr skurrile Begegnung mit einer Schamanin in der Mongolei. Wie bist du dazu gekommen?
1: Ich wusste von meinen Vorrecherchen, dass Schamanismus ganz groß ist in der Mongolei und es ist auch etwas, was dir überall begegnet. Also es gibt überall, gibt es Regeln, was du darfst und was du nicht machst. Zum Beispiel rührst du im Topf immer nur rechts rum, du darfst nicht auf die Schwelle treten. Es gibt alle möglichen kleinen, ungeschriebenen Gesetze. Und immer, wenn ich Timulen gefragt habe, ja, warum macht man das denn so? Dann hat er immer gesagt, ja, das ist schamanisch. Das ist schamanischer Brauch. Und dann habe ich halt gesagt, ich würde wahnsinnig gerne mal so einen echten Schamanen treffen und so eine Zeremonie machen. Und er hat dann ganz am Schluss, also am Ende der 5 Wochen in der Hauptstadt, eine Schamanin aufgetan. Die war erst 25, eine junge Frau, ganz sympathisch. Also die hat dann so ein schwarzes Gewand angezogen und hatte Federn auf dem Kopf, wie man sich das halt so vorstellt bei so einem Schamanen. Und dann hat sie sich in Trance getrommelt und dann hatte die plötzlich eine andere Stimme. Und zwar wirklich die Stimme eines Mannes. Das war ganz, ganz schräg. Und dann hat sie, also es hat Timulen mir dann erzählt, sie hat dann Altmongolisch gesprochen. Das heißt, er konnte sie gar nicht verstehen. Sie hat so gemurmelt, dann war ihre Tante dabei, die konnte das verstehen. Die hat es für Timulen übersetzt und Timulen hat es dann für mich auf Deutsch übersetzt. Das heißt, jede Frage von mir ging stille postmäßig über 3 Stationen zu der Schamanin und wieder zurück. Deshalb bin ich mir auch nicht sicher, ob alle Antworten so gepasst haben. Also es war eine absolute Erfahrung. Und am Anfang ist man noch so, ja, man schämt sich dann selber ein bisschen, dann grinst man doof, dann kneift man dem Kameramann ein Auge zu, dann denkt man, das ist aber jetzt auch nicht angemessen, wir müssen das hier ernst nehmen. Da sind ganz viele vielfältige Gefühle gewesen, als wir das gemacht haben.
0: Genau, wie gehst denn du damit um? Also man denkt ja vielleicht erstmal, naja, das ist ein bisschen Hokuspokus und es ist jetzt so ein bisschen Show für uns als Fernsehteam. Aber man muss ja bereit sein, sich darauf einzulassen und will da ja auch niemanden vor den Kopf stoßen.
1: Ja, mittlerweile denke ich mir, es gibt so ein paar Dinge zwischen Himmel und Erde, die kann ich nicht erklären. Aber das liegt nicht daran, dass sie nicht erklärbar sind, sondern dass ich die nicht erklären kann. Und das heißt aber nicht, dass sie nicht funktionieren. Ich muss das auch nicht bewerten. Wenn es dort funktioniert, wenn dort jemand zum Beispiel zu einer Schamanin geht mit einer Krankheit oder mit einer Frage und dort aber den entscheidenden Rat bekommt, um dann ihr Leben umzukrempeln, ja, dann ist es doch super.
0: Wir haben Fettnäpfchen schon mal angesprochen. Also du hast gesagt, es gibt da natürlich auch sehr viele ausgesprochene Regeln in der Mongolei, ne? Wie man im Topf rühren darf, wie man sich gegenseitig die Hand gibt und so weiter. Da hat dich Timulen mit Sicherheit auch absichtlich mal reintreten lassen in diese Fettnäpfchen. Ne?
1: Ja, also ich glaube, es gibt so die allgemeinen Regeln, was man macht. Es gibt zum Beispiel eine sehr schöne Geste, wenn man jemanden begrüßt in der Mongolei, man ist der Jüngere, dann legt man die Arme unter die Unterarme des anderen. Also wie so eine stützende Geste. Oder man gibt die Dinge nur mit der rechten Hand an und nimmt sie auch mit der rechten Hand. Und während man die rechte Hand ausstreckt, stützt man mit der linken Hand den rechten Ellbogen. Das sind so kleine, so Höflichkeiten, die ich unheimlich schön finde. Und dann hatte Temulen, also glaube ich, auch seine eigenen Regeln. Er hat versucht, mir das traditionelle Leben schmackhaft zu machen.
0: Und es führte ja tatsächlich zur Situation, dass Temulen irgendein Hotel gebucht hat und ihr kam da an und das war eine totale ranzige Absteige. Also da tropfte irgendwie das Wasser von den Decken, das war gammelig und schimmelig und eklig.
1: Ja.
0: Und er hat gar nicht verstanden, dass du da jetzt nicht übernachten wolltest, ne?
1: Ich muss Ihnen ein kleines bisschen in Schutz nehmen. Es gibt in der Mongolei außer in der Hauptstadt einfach keine tollen Hotels. Das Konzept Hotel ist ein äußerst westliches Konzept. Das gibt es dort nicht. Dementsprechend schlecht sind die Hotels. Und wir brauchten aber Strom. Wir mussten ja zwischendurch die Akkus aufladen. Das heißt, wir haben gesagt, wir müssen alle paar Tage irgendwo hin. Ich glaube, da hätte es jetzt aber auch nicht das Hilton gegeben, weißt du? Die Sachen werden nicht alle frisch bezogen und es riecht ein bisschen. Und dann denkst du, oh, ich habe aber wenigstens ein Badezimmer. Dann drehst du da am Wasserhahn, da kommt aber kein Wasser raus. Dann hast du auch kein Wasser in der Toilette. Du kannst sie zwar benutzen, aber du kannst nicht spülen. Ja, so sieht die dann auch aus.
0: Und das gibt es ja oft bei dir in den Filmen, ne? Also, dass du mit sowas natürlich auch Vorlieb nehmen musst, weil du nun mal in Zentralasien unterwegs bist und das eben ein ganz anderer Standard ist, als wir das gewohnt sind in den Urlaubsländern, wo wir normalerweise hinfahren.
1: Ja, ja, auf jeden Fall.
0: Hast du dich daran gewöhnt mit der Zeit oder ist das immer noch befremdlich?
1: Ich habe mich tatsächlich dran gewöhnt. Ich weiß, dass ich früher, als ich noch so pauschal Urlaub gemacht habe, immer gestresst war vom Hotelzimmer. Ich habe mich da nicht wohl gefühlt. Jetzt sind meine Ansprüche viel, viel weiter unter und ich denke, cool, Toilette, sauber, Dusche, kann ich mir mit 5 Leuten teilen, ist egal. Es stresst mich nicht mehr so sehr, wenn ich mal wo bin, wo halt nur ein Plumpsklo ist. Also ich denke dann immer, ja, das ist besser als kein Klo.
0: So kann man es auch sehen, in der Tat. Und wie hast du am Anfang so schön gesagt, if it's wrong, it's right, ne?
1: If it's wrong, it's right for television.
0: Wo geht's als nächstes hin? Hast du schon das nächste Reiseziel für dich festgelegt?
1: Ja, das nächste Reiseziel ist schon gebucht und ich fahre tatsächlich in die USA, weil ich dort Verwandtschaft habe und fahre nach West Virginia.
0: Das ist eine relativ normale Wahl für deine Verhältnisse, würde ich sagen.
1: Ja.
0: Ne?
1: Und trotzdem glaube ich, dass das für mich ein Kulturschock sein wird. Also dieses im Supermarkt nicht eine Paprika kaufen zu können, sondern 12 und die sind eingeschweißt in Plastik. Das ist ja hier, ich bin ja so ein Wochenmarktmädchen. Das wird nicht so einfach.
0: Ich will jetzt gar nicht über Donald Trump sprechen und so weiter, aber es gibt ja viele, die sagen, in die USA reise ich jetzt derzeit einfach nicht gerne. Mit sowas beschäftigst du dich wahrscheinlich auch, ne? Also auch Zentralasien, das sind ja weitgehend diktatorisch regierte Staaten, in denen du unterwegs warst.
1: Ja.
0: Oder spielt das gar keine Rolle für deine Reiseplanung?
1: Also natürlich macht das was mit mir und natürlich beschäftigt mich das auch, aber da habe ich halt, also jetzt gerade bei dem Fernsehjob, habe ich ja eine andere Aufgabe. Ich bin ja keine Investigativjournalistin, die jetzt das usbekische Regime offenlegt, sondern ich bin ja diejenige, die nach Usbekistan fährt und zeigt, wie ist das dort, wie lebt man dort, wie isst man dort, wie gehen die Leute miteinander um. Und da bin ich ganz froh, dass ich nur diese Aufgabe habe, so die Herzen zu öffnen für etwas Fremdes, was wir nicht gewohnt sind. Und das ist für mich jetzt auch in den USA meine Aufgabe.
0: Und das ist doch eine wunderschöne Herangehensweise. Julia Finkernagel, ihre Filme gibt es immer mal wieder in der ARD Mediathek zu sehen und uns beide gibt es übrigens auch in der ARD Sounds App zu hören im Podcast Ostwärts, Reisen zwischen Fernweh und Fettnäpfchen. Danke für diese Gesprächszeit, Julia. Und am Mikrofon verabschiedet sich für heute Nicolas Golsch von Ihnen.

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1: 20 Uhr. Im Saarland sind die Züge im Regionalverkehr immer häufiger unpünktlich. Das geht aus Zahlen des Zweckverbands Personennahverkehr Saarland ZPS hervor. Das betrifft sowohl die Regionalbahnen als auch die Regionalexpresszüge von DB Regio und Flex. SR-Inforeporter Jonathan Janoschka.
2: Als pünktlich gelten alle Züge, die weniger als 5 Minuten Verspätung haben. Laut Zweckverband waren das im Jahr 2021 noch fast 93% der Regionalzüge. Seitdem ist der Anteil der pünktlichen Züge konsequent gesunken. 2024 galten nur noch 85,5% als pünktlich. Für das vergangene Jahr fehlen zwar noch die Zahlen für das vierte Quartal, aber im Schnitt waren in den drei ersten Quartalen 2025 nur noch 84% der Züge pünktlich. Hauptgrund für die zunehmenden Verspätungen? Das marode Bahnnetz. Ein Sprecher der Deutschen Bahn sagte, das Schienennetz sei zu alt, zu voll und störanfällig. Zudem gäbe es wegen des hohen Sanierungsbedarfs viele Baustellen.
1: Die Organisation Ärzte ohne Grenzen sieht die Einigung der EU auf verschärfte Abschieberegeln kritisch. Der Migrationsexperte der Hilfsorganisation Felix Braunsdorf bewertete die vorgesehenen Abschiebezentren in Drittstaaten als aus humanitärer Sicht hochproblematisch. Die Zentren außerhalb der EU drohten zu Orten ohne verlässlichen Zugang zu Rechtsberatung, medizinischer Versorgung und unabhängiger Kontrolle zu werden. In der Ukraine ist die Zahl der Toten nach den jüngsten russischen Angriffen auf 22 gestiegen. Wie die Behörden mitteilten, gab es mehr als 100 Verletzte bei den Attacken mit hunderten Drohnen und dutzenden Raketen. 41.000 Menschen mussten sich demnach in den Metrostationen Kiews in Sicherheit bringen. So viele wie noch nie bisher. Bundeskanzler Merz hat dem neuen ungarischen Ministerpräsidenten Modyar seine volle Unterstützung zugesichert. Merz sagte beim Antrittsbesuch des Regierungschefs im Kanzleramt in Berlin, Deutschland werde helfen, Ungarn zurück in die Mitte Europas zu führen. Modyar sicherte zu, die neue ungarische Regierung werde in der EU kein Veto einlegen, nur aus Prinzip. Alexander Zverev hat das Halbfinale der French Open erreicht. Der Hamburger Tennisprofi gewann in Paris in 3 Sätzen gegen den 19-jährigen Spanier Rafael Jodar. Und das waren die Nachrichten mit Vido Wittekind. 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Das Wetter. In der Nacht teils aufgelockert und vereinzelt noch Schauer. Tiefstwerte zwischen 13 und 10 Grad. Tagsüber wechselhaft mit Schauern bei maximal 17 bis 21 Grad. Die weiteren Aussichten an Fronleichnam unbeständig mit teils kräftigen Schauern und Gewittern. Zum Wochenende weiter wechselhaft, vereinzelt Schauer möglich, Höchstwerte bis 21 Grad. Die Zeit, es ist gleich 20.03 Uhr.
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4: Mit Martin Grunenberg und ich begrüße Sie herzlich zu einer Stunde mit Vokalmusik. Der Anfang gehört heute Cecilia Bartoli, die am 4. Juni ihren 60. Geburtstag feiern kann. Eine willkommene Gelegenheit, um einige Aufnahmen mit dieser außergewöhnlichen Sängerin zu hören. Am gleichen Tag, an dem Cecilia Bartoli Geburtstag hat, wird in diesem Jahr das Fest Fronleichnam gefeiert. Aus diesem Grund gehört der zweite Teil des heutigen Stimmreichs geistlicher Musik. Und zuvor noch der Hinweis, dass auch diese Juni-Ausgabe des Stimmreichs jederzeit in ARD Sounds zu hören ist. Und damit zur Mezzosopranistin Cecilia Bartoli, die jetzt die Prinzessin ist, die kurz zuvor noch das Aschenputtel war.

Cecilia Bartoli als Cenerentola. So schwungvoll geht die gleichnamige Oper von Gioachino Rossini zu Ende. Sie haben Cecilia Bartoli hier gemeinsam mit dem Chor und Orchester des Teatro Comunale di Bologna gehört. Die Leitung hatte Riccardo Chailly. Vor über 30 Jahren ist diese Aufnahme entstanden. Im Sommer 1992 kam man dafür in Bologna zusammen. In der Hauptrolle eine junge Sängerin, gerade 26 Jahre alt geworden. Und es war nicht unbedingt der Weg vom nicht beachteten Aschenputtel zur bewunderten Prinzessin, aber mit dieser Aufnahme ist ihr ein weiterer Schritt zu internationaler Bekanntheit gelungen. Am 4. Juni 1966 wurde Cecilia Bartoli in Rom geboren. Das Talent wurde ihr in die Wiege gelegt. Beide Eltern waren Opernsänger. Für Cecilia und ihre beiden Schwestern beendete die Mutter ihre Karriere und hat fortan im Opernchor in Rom gesungen. Dass die Eltern beide Opernsänger waren, bedeutet natürlich noch lange nicht, dass eines der Kinder den gleichen Weg einschlägt. Aber die Mutter war vom Talent ihrer Tochter überzeugt und konnte dann auch Cecilia überzeugen, nicht Fremdenführerin oder Flamenco-Tänzerin zu werden, sondern sich auf den Gesang zu konzentrieren. Mit großem Erfolg, wie sie jetzt im Stimmreich in einem kurzen Ausschnitt aus Beethovens Szene und Arie A Perfido hören. Und es ist wunderbar, hier mit Cecilia Bartoli zu erleben, wie die Figur zwischen grenzenlosem Zorn und einer Liebe schwankt, die doch noch nicht zu Ende ist.

Für ihn lebte ich, für ihn will ich auch sterben. Die Erinnerung an die Liebe sorgt für Ruhe nach dem Sturm der Enttäuschung und Wut. Das war Cecilio Bartoli mit dem Rezitativ aus A Perfido von Ludwig van Beethoven. Sie haben Cecilia Bartoli hier gemeinsam mit dem Kammerorchester Basel unter der Leitung von Muhai Tang gehört. Vor 5 Jahren ist diese Aufnahme veröffentlicht worden, eine der wenigen schönen Folgen der Corona-Pandemie, denn die gab Cecilia Bartoli die Zeit, unveröffentlichte Aufnahmen durchzuhören und nach lohnenswertem Material zu schauen. Und so wurde die Aufnahme von 2013 im Jahr 2021 veröffentlicht. Stimmreich feiert heute die italienische Mezzosopranistin, die am 4. Juni 60. Geburtstag hat. Temperament hat sie, und ich glaube, es ist ihr nicht schwer gefallen, sich in die eben gehörte Szene zu versetzen, in der Abscheu in Liebe umschwingt. Und es ist bewundernswert, wie Cecilia Bartoli ihre Energie in immer wieder neue künstlerische Projekte steckt. Gerne hat sie mit den sogenannten Originalklang-Ensembles zusammengearbeitet und hat nicht nur versucht, sich dem Klang der Zeit anzunähern, in der die Musik entstanden ist, sondern sie wollte auch zu den originalen Noten zurück, hat Überarbeitungen aus dem 19. Jahrhundert rückgängig gemacht. Für Aufsehen hat sie mit Konzeptalben gesorgt, auf denen sie sich zum Beispiel der Sängerin Maria Malibran oder auch dem damals weitgehend vergessenen Komponisten Agostino Stefani gewidmet hat. Übrigens oft auch mit werbewirksamen Coverfotos, etwa als kahlköpfiger Priester, als Marmorskulptur oder auch mit Vollbart als Gegenstück zu Conchita Wurst. Ihre dunkel getönte Stimme passt gut zu Hosenrollen oder zum besonderen Repertoire der Kastraten. Dem berühmten Farinelli ist jene CD mit der vollbärtigen Cecilia Bartoli gewidmet. Daraus hören Sie jetzt Rezitativ und Aria aus einer Serenata des jungen Johann Adolf Hasse, der sich damit in Italien einen Namen gemacht hat. Es geht um den römischen Herrscher Marc Antonio und die ägyptische Herrscherin Kleopatra. Und nach der Niederlage gegen Octavian wünscht sich Kleopatra in Freiheit und gemeinsam mit dem geliebten Marc Antonio zu sterben. Cecilia Bartoli als Cleopatra und das Ensemble Il Giardino Armonico.

Der Tod als Möglichkeit, die Liebe zu erhalten. Das war Cecilia Bartoli als Cleopatra, der Anfang des zweiten Teils der Serenata Marc Antonio e Cleopatra von Johann Adolf Hasse. Cecilia Bartoli war hier gemeinsam mit Il Giardino Armonico unter der Leitung von Giovanni Antonini zu hören. Als Sängerin hat sich Cecilia Bartoli klug auf ein Repertoire beschränkt, für das ihre Stimme gut geeignet ist. Von Barockmusik über viele Mozartrollen bis zum Belcanto-Repertoire. Nur selten ist sie darüber hinausgegangen. Und das zahlt sich aus. Noch immer ist sie als Sängerin sehr aktiv. Im Sommer wird sie sich zum Beispiel in Bad Kissingen gleich an drei Abenden mit unterschiedlichen Programmen präsentieren. Und als Wiederaufnahme wird im August bei den Salzburger Festspielen Rossinis Reise nach Reims zu erleben sein. Eine Produktion, die bei den Pfingstfestspielen in Salzburg Premiere hatte. Und mit diesem Erfolg darf sich Cecilia Bartoli nicht nur als Sängerin schmücken, schon seit 2012 leitet sie die Pfingstfestspiele in Salzburg. Mit der Mischung aus unbekannten und bekannten Stücken ist sie auch als Intendantin sehr erfolgreich. Eine etwas andere Intendantin, denen sie übernimmt eine der Rollen immer selbst. Das Konzept trägt, gerade ist ihr Vertrag um weitere 5 Jahre verlängert worden. Unsere Würdigung zum 60. Geburtstag von Cecilia Bartoli schließen wir im Stimmenreich jetzt ab mit einem der ganz großen Hits von Georg Friedrich Händel. Später in seiner Oper Rinaldo ist dieses Stück als herzzerreißende Klage bekannt geworden. Im Oratorium »Der Triumph der Zeit und der Erkenntnis« singt die Allegorie des Vergnügens »Lass doch die Dornen, pflücke die Rose«.

Lascia la spina, coglie la rosa. Lass doch die Dornen, pflücke die Rose. Eine gute Empfehlung für das weitere Leben. Wir hoffen, dass das Leben noch viele schöne Erlebnisse und künstlerische Erfolge für Cecilia Bartoli bereithält. Am 4. Juni feiert sie ihren 60. Geburtstag. Sie haben Cecilia Bartoli mit Händels berühmter Arie hier gemeinsam mit Marc Minkowski und den Musiciens du Louvre gehört. Auf den 4. Juni fällt in diesem Jahr auch der Feiertag Fronleichnam. Und so wechseln wir im Stimmreich nun das Genre. Tantum ergo sacramentum. Dieser Hymnus ist eng mit dem Fronleichnamsfest verbunden. Sie hören ihn jetzt in einer Fassung von Anton Bruckner. Hans-Christoph Rademann leitet den NDR-Chor.

Sacrosanctum, ergo Sacramentum, kommt und lasst uns tief verehren ein so großes Sakrament. Von Thomas von Aquin stammt der Text dieses Hymnus, 1246 zur Einführung des Fronleichnamsfests geschrieben. In diesem Hochfest wird die Gegenwart von Jesus Christus in der Eucharistie gefeiert. Das wird aus dem offiziellen Namen deutlich. Hochfest des Leibes und Blutes Christi. Sie haben eben eine Vertonung des Hymnus von Anton Bruckner gehört. Bruckner hat den Text insgesamt 5-mal vertont. Dies war eine Version, die 1846 entstanden ist. Und über 40 Jahre später hat Bruckner sie überarbeitet und die Orgelbegleitung hinzugefügt. Sie haben den NDR-Chor unter der Leitung von Hans-Christoph Rademann gehört. Die Orgel wurde von Eberhard Lauer gespielt. Der Vertonung von Anton Bruckner möchten wir im Stimmreich jetzt noch eine zeitgenössische Vertonung des fast 800 Jahre alten Textes gegenüberstellen. Das britische Vokalensemble Aura Singers stellt auf seinen CDs immer wieder gerne alte und neue Musik nebeneinander. Vor 10 Jahren haben die Aura Singers und ihre Leiterin Susie Digby den schwedischen Komponisten Sven David Sandström mit einer Tantum Ergo-Komposition beauftragt. Sandström wird zu den einflussreichsten schwedischen Komponisten unserer Zeit gezählt. Bei der Komposition 2016 war er 74 Jahre alt. Anders als die Musik Bruckners, in der selbstbewusst Überzeugung zu hören ist, beginnt das Tantum Ergo Sandströms mit kurzen, fragenden Phrasen. Die Musik steigert sich dann und erreicht auf Lob, Preis und Herrlichkeit einen Höhepunkt, bis sie dann anschließend wieder verklingt.

Tantum Ergo. Der Hymnus zum Fronleichnamsfest, hier in einer neuen Vertonung des schwedischen Komponisten Sven David Sandström. Komponiert 2016 und aufgenommen 2017. Sie haben die Aura Singers unter der Leitung von Susie Digby gehört. Für dieses Vokalensemble war die Komposition von Sven David Sandström entstanden. Und wir folgen jetzt dem Konzept der Aura Singers, indem wir der Musik des 21. Jahrhunderts Musik des 16. Jahrhunderts gegenüberstellen. Und zwar Musik des spanischen Renaissance-Komponisten Tomás Luis de Victoria. Hier sind die Aura Singers unter der Leitung von Susie Digby mit dem Marienhymnus Ave Regina Caelorum.

Sei gegrüßt, du Himmelskönigin. Das war die fünfstimmige Motette Ave Regina Coelorum von Thomas Luis de Victoria, 1527 im Druck erschienen. Sie haben wieder das Vokalensemble Aura Singers unter der Leitung von Susie Digby gehört. Nach diesen fließenden Vokalklängen aus der Renaissance setzen wir den Wechsel zur zeitgenössischen Musik jetzt im heutigen Stimmenreich noch einmal fort. Und wir kommen jetzt von den britischen Aura Singers zum Ensemble Horizons, trotz des englischen Namens ein Kammerchor aus Südwestdeutschland. Gleich noch mehr zum Ensemble Horizons und seinem Leiter Matthias Klosinski. Aber jetzt hören Sie erst einmal den gleichen Text, den marianischen Hymnus Ave Regina Coelorum, den Sie eben in der Musik von Thomas Luis de Victoria gehört haben. Jetzt in der Musik der britischen Komponistin Cecilia McDowell, komponiert im Jahre 2004.

Das war das Ensemble Horizons mit dem Ave Regina Celorum von Cecilia McDowell. Die 1951 geborene Londoner Komponistin hat diesen Gruß an Maria, die Himmelskönigin, 2004 komponiert. Zu hören ist dieses Chorstück auf der Debüt-CD des Ensembles Horizons, die im letzten Jahr erschienen ist und es gleich in die Auswahl zum Deutschen Schallplattenpreis geschafft hat. Unerhörte Komponistinnen ist der Titel dieser CD und diese Aufnahmen zeichnet genau das aus. Unbekannte Werke, meist unbekannter Komponistinnen, kann man hier in sehr guten Aufnahmen kennenlernen. Das Ensemble Horizons ist ein noch recht junges Ensemble, das seinen ersten Auftritt 2018 in Tübingen hatte. Der Chor stellt sich selbst so vor. Ensemble Horizons ist ein Kammerchor, dessen Sängerinnen und Sänger überwiegend im professionellen Bereich als Schul- oder KirchenmusikerInnen tätig sind. Der projektweise arbeitende Chor widmet sich geistlicher und weltlicher Musik aus einem Repertoire, das von der Gregorianik bis zur Gegenwart reicht. Soweit das Ensemble Horizons über sich selbst. Gründer und Leiter des Ensembles ist Matthias Klosinski, der als Kind bei den Hymnuschorknaben in Stuttgart gesungen und dann später eine professionelle Sängerlaufbahn eingeschlagen hat. Nach dem Dirigierstudium bei Winfried Toll und Wolfgang Schäfer singt er seit vielen Jahren als Tenor und Countertenor in professionellen Chören. Neben dem Ensemble Horizons leitet er noch ein Männerensemble. Mit dem Ensemble Horizons hat Matthias Klosinski ausgehend von der lange in Tübingen wirkenden Josephine Caroline Lang ein sehr interessantes Programm mit Werken von Komponistinnen erarbeitet. Im Stimmenreich bleiben wir zum Schluss noch in der Gegenwart. Nach einem Stück der britischen Komponistin Cecilia McDowell hören Sie nun zum Schluss noch ein Werk der slowakisch-schweizer Komponistin Iris Seggi, die im März 70 Jahre alt geworden ist. Auch bei ihr findet sich die bewusste Konfrontation von Altem und Neuem, von geschlossenem, harmonischem Chorklang und ungewöhnlichen Techniken. Zu hören ist von Iris Seggi jetzt ein Gebet, ein lateinischer Text, der die Hoffnung formuliert, dass wir von Engeln ins Paradies geleitet werden. Es singt das Ensemble Horizons.

The Prayer, das Gebet. Musik der Komponistin Iris Seggi, komponiert 1998. Das war noch einmal das Ensemble Horizons unter der Leitung von Matthias Klosinski. Ein Ausschnitt von der CD Unerhörte Komponistinnen. Und das war das Juni-Stimmreich, eine Produktion von HR2 Kultur. Diese und die anderen Ausgaben von Stimmreich finden Sie zum Nachhören oder Weiterempfehlen in ARD Sounds. Mein Name ist Martin Grunberg. Danke fürs Zuhören und bis zum nächsten Mal.

0: Jetzt Musik. Heute mit Sidney Corbetts neuem Klavierkonzert Jagged Ladder. Wir bringen den Mitschnitt der Uraufführung vom 16. November 2025 aus dem Mannheimer Rosengarten. Und ich habe mit dem Komponisten Sidney Corbett ausführlich über sein Stück gesprochen. Mit diesem Gespräch beginnen wir die Sendung. Mein Name ist Lydia Jeschke. Sidney Corbett lebt seit den 1980er Jahren in Deutschland und ist seit 2004 Kompositionsprofessor in Mannheim. Geboren wurde er in Illinois. 1960 war das, als Sohn einer jüdischen Mutter und eines katholischen Vaters. Sein Weg zur neuen Musik war ungewöhnlich. Mit etwas Zickzack im Kurs, würde Sidney Corbett vielleicht sagen. Mit Mitte 20 aber landete der aktive amerikanische E-Gitarrist und studierte Philosoph in Hamburg in der Kompositionsklasse von George Ligeti. Ich habe ihn gefragt, was sein Klavierkonzert heute, 40 Jahre und viele und vielfältige Kompositionen später, für eine Markierung setzt. Greift es auf Erfahrungen zurück oder ist es eher ein Neubeginn?
1: Ich würde sagen, wahrscheinlich beides. Die Idee eines Solokonzertes ist immer eine Frage von Individuum und Kollektiv. Also wer bin ich und wie ist dann die Umgebung? Und ich liebe Geschichten. Also meine Stücke haben immer so eine Narrative.
0: Ja, du hast ja viel Musiktheater gemacht, auch Lieder. Also oft etwas, wo ein Text oder eine Story, ein Ereignis im Hintergrund steht. Das würde ich jetzt mit einem Klavierkonzert normalerweise nicht zusammendenken. Es ist doch eher abstrakt. Ich meine, ist es deine Geschichte ein bisschen, deine eigene Geschichte, die da eine Rolle spielt?
1: Die Frage ist berechtigt. Also ich denke, es gibt zwischen ohne Titel und Tondichtung ein großes Feld dazwischen. Das ist ein Teil von einem Kompositionsprozess, der für mich sehr wichtig ist, tatsächlich diese Frage, was sind die Inhalte in dem Klavierkonzert? Es fängt an mit das Ausgestoßensein. Also Explosion am Anfang ist ein Ausstoß. Und dann ist unser...
0: Also ausgestoßen sein aus der Gruppe, aus der Gesellschaft? Oder?
1: Ich würde es auch nicht so eng beschreiben wollen, einfach damit die Zuhörerinnen auch eigene Geschichten dazu denken können. Aber für mich, man kann da den Ausstoß auch aus Big Bang nennen, aus Geburt ist es aber auch in Gesellschaftssituationen. Ich arbeite mit einem syrischen Dichter, der aus politischen Gründen ausgeschlossen worden ist aus einem Land. Also das ist auch ein Thema, was um uns ist. Und dann steht man da als Individuum, und das ist letzten Endes, wenn man die Geschichte denken will, was passiert mit diesem Individuum, der ausgeschlossen wird.

0: Das ist ja ein richtig brachialer Anfang. Distance ist der Satz überschrieben. Also das erklärt das jetzt, was du sagst. Ich muss also in eine Distanz oder ich werde in eine Distanz geworfen. Aber das ist ja noch mehr. Das ist ja, ja brachial. Also es gibt diese Fortissimo-Schläge, es gibt Trommeln und Pauken. Und das Ganze wirkt auf mich archaisch alt und gleichzeitig aber auch ein bisschen wie so ein Ritual. Also kein freundliches.
1: Ich bin auch historisch geprägt und auch habe Philosophie studiert und denke oft an den Ursprüngen und so. Und diese Fragen sind sehr, sehr alt. Also die Altgriechen, was ist über uns, was ist das Firmament und all diesen Dingen.
0: Inesorabile steht drüber und Violante.
1: Ja.
0: Also das ist jetzt keine typische Vortragsbezeichnung. Inesorabile, also unerbittlich.
1: Unaufhaltsam auch.
0: Okay, also wie so eine Naturgewalt eigentlich, oder?
1: Genau, und dann auch mit Gewalt. Also gewaltsam hinausgeworfen, unaufhörlich, ja.
0: Also Violante ist auch keine übliche Vortragsbezeichnung. Also sowas wie verletzend, peinigend.
1: Ja,
0: genau. Das ist, also ist es dann das Individuum, was da verletzt wird? Letztendlich der Solist?
1: Kann man das so denken, das Ausgesetztsein, diese Gewalt und dieser unaufhörliche Fortgang dessen. Die italienische Bezeichnung, die ich suche, sind auch ein Teil von dem Kompositionsprozess. Das hilft mir selber zu verstehen, was ich mache tatsächlich.
0: Jetzt antwortet der Pianist aber überhaupt nicht mit Gegendruck, sondern ganz überraschend eigentlich mit, also fast so einer postimpressionistischen Anmutung. Also ich habe so ein bisschen an Messiaen gedacht oder so. Ja. Also es ist auf jeden Fall eine weiche Antwort.
1: Er antwortet mit Poesie. Das ist meine Antwort auch. Und dann gibt es auch dieses erste Zwischenspiel, wo er dann halt reflektiert.
0: Das ist ja sowieso spannend, ja. Kommen wir nochmal auf die Form Solokonzert. Also wir haben ein übliches Setting, da sitzt der Pianist, da ist der Flügel vor dem Orchester, da ist das volle Orchester. Auftritt, Dirigent und Solist, dann geht das los. Und üblicherweise gibt es dann irgendwann so einen Punkt in einem Solokonzert, zumindest in der Tradition, wo der Solist dann alleine brillieren darf. Also die sogenannte Kadenz im ersten Satz oder so, irgend sowas Ähnliches.
1: Genau.
0: Und dann geht es richtig los und dann zeigt er, was er technisch alles so kann. In deinem Stück gibt es auch zweimal so einen Moment. Das erste Mal nach diesem ersten Satz, der so brachial beginnt. Aber das mit dem virtuosen Brillieren ist dann irgendwie nicht der Fall. Also das schien mir fast wie so eine Gegenfolie. Also was macht der Pianist da? Reflektieren, hast du gerade gesagt.
1: Ja, also ich finde, es gibt sehr viele, wie du gesagt hast, auch nicht nur von Beethoven aufwärts, sondern auch in unseren Tagen, viele Klavierkonzerte, wo eben das gezeigt wird, was der Pianist alles drauf hat und rhythmische Komplexitäten und schnelle Finger und so weiter und Kaskaden von Noten. Ich finde, wir brauchen es nicht. Ich wollte etwas anderes machen, was Eigenes machen und näher an mir.

0: Es ist sehr berührend in dem Moment, wenn man da sitzt, wenn man eben diese Erwartung vielleicht mitbringt, aha, jetzt ist der Pianist alleine, Orchester schweigt, jetzt kommt's, also jetzt geht die große Sache. Und dann kommt dieses Introvertierte, das nimmt einen ja auch mit nach innen. Das ist eigentlich ganz schön.
1: Das freut mich, das ist auch tatsächlich, was ich gewünscht habe. Dieses extrovertierte Klavier, brachial und laut und schnell mit dem Orchester. Und auch diese Zwischenspiele, die kammermusikalischen Sachen, die auch in den Sätzen sind, wo die beiden spielen zusammen. Aber dann eben einen Moment allein, wo eben diese Innenräume dann durchleuchtet werden können. Das war mir ein Anliegen, ja.
0: Satz Nummer 3, Rocketos Techno. Da steht ein bisschen drauf, was drin ist, würde ich sagen. Mhm. Und das Interessante ist natürlich, wenn man musikhistorisch denkt, dass da zwei sehr weit auseinanderliegende Dinge zusammengebracht werden von dir. Also die ganz alte Technik, 1200 Notre-Dame-Schule, dann bei Machaut, 1400 war es eigentlich schon fast wieder vorbei, dieses sich abwechseln von zwei Stimmen ergänzenderweise, das, was so hin und her springt. Und dann Techno, das musst du jetzt erklären. Du bist ja nicht nur klassischer Komponist.
1: Ja, also mein Hauptinstrument ist E-Gitarre. Ich bin mit Hendrix und John McLaughlin aufgewachsen und habe viele Bands gespielt und meinen Lebensunterhalt als Gitarrist verdient sehr viele Jahre. Und dann in den frühen 2000er habe ich auch in einer Techno-Band gespielt. Vierte Heimat hießen wir. Hatten eine Sängerin aus Vietnam und zwei Elektrotypen, eine aus dem Bodenseegegend und eine aus Peru. Und wir haben unglaubliche Sessions gehabt. Die Jungs auch die Rhythmen geschmissen haben und ich dann Gitarre-Riffs überlegt habe. Und im Nebenzimmer hat Lamy diese Hardcore-feministischen Texte dann gedichtet. Und das war eine unglaublich spannende Zeit. Und für mich auch schon prägend irgendwie. So die Leute, die, wenn ich sage E-Dur, dann können sie damit nichts anfangen. Ja? Aber die sind total interessante Musiker. Und die haben auch einen Begriff in der Techno-Szene, die mich unglaublich überrascht und umgehauen hat. Nämlich Musik ist Beat, Fläche, Break. Und wem wie ich, damit meine Ausbildung und meine Art zu schreiben, zu hören, dass Musik insgesamt diese drei Begriffe ist, fand ich irgendwie
0: erst mal
1: Beat, Fläche und Break.
0: Beat, ist, Fläche und Break.
1: Ist Musik.
0: Okay.
1: Also ich meine natürlich, das sehe ich nicht so. Diese Art von Vereinfachung war irgendwie sehr interessant für mich. Auch die eine neue Art Loops und Wiederholungen zu denken und auch Mittelgrund, so ein bisschen Schenker fast, so Hintergrund, Mittelgrund, Vorgrund, so diese Art von verschiedenen Stufen zu denken, war auch irgendwie interessant für mich. Und dann Hocketus auf der anderen Seite, ich habe sehr, sehr intensiv die Musik des Sotillo studiert und die alte Musik, das ist eine Art Heimat für mich, meine Linienführung ist Renaissance-Kontrapunkt letzten Endes, also das sind Dinge, die für mich, ja, eine Art Heimat sind.
0: Du hast also den einzelnen Sätzen Überschriften gegeben und einer davon, der vierte Satz ist das, hat ein Wort, das jetzt nicht so im allgemeinen Sprachgebrauch ist.
1: Kafziel.
0: Wie du es schreibst, ist mit diesem

0: Einer der Erzengel ist es und in manchen Überlieferungen Engel der Tränen. Mhm. Also eigentlich einer, der nicht wirklich die Macht hat, das Leid abzuwenden, oder?
1: Genau, er greift nicht ein und dadurch ist er auch der Engel der Einsamkeit zugleich. Und das schien mir passend. Und deswegen fängt er an mit diesen brachialen Basstönen so am Anfang. Und daraus entstehen Resonanzen, so die im Pedal sind, aber die dann auch bei mir dann orchestriert sind am Anfang von diesem Satz. Es ist einfach schlimm, glaube ich, anzuschauen, wie Dinge passieren, die und nicht eingreifen zu können. Also als Elternteil, wenn die Kinder krank sind oder so. Und das ist diese Hilflosigkeit. Und dann für mich, vielleicht weil ich jüdischer Mensch bin, es war sehr schwer anzugucken für mich.
0: Und die arabische Schreibweise auch ein bisschen als quasi Tribut oder als Referenz? Ein bisschen
1: aus der Wunsch, solidarisch zu sein mit den Leidenden.

0: Da können wir vielleicht mal über den Titel des gesamten Stücks sprechen. Haben wir ja noch gar nicht gemacht. Mhm. Jagged Ladder. Also Ladder ist Leiter und Jagged, ja, gezackt, zackig.
1: Genau. Und das Jagged Ladder, so die Leiter, so wenn man denkt, dass das Leben nach oben geht, aber nicht gerade, sondern hin und her und mit fliegenden Schritten links und rechts und nicht geradeaus. Das ist eigentlich die Idee, dass die Leiter, die unser Leben vielleicht ist, nicht gerade verläuft, sondern mit Widerstand und mit Ausweichungen und ja, Katastrophen, die es manchmal gibt. Und im Prinzip ist das der Übertitel, weil das diese Reise beschreibt letzten Endes. Diese ungerade Reise, die unser Protagonist, der Pianist, durchmacht in dem Stück.
0: Auch an diesen verschiedenen Genres vorbei und an den verschiedenen Gemütssphären vorbei. Als ich versucht habe, mir das bildlich vorzustellen, so eine gezackte Leiter, hatte ich das Gefühl, das ist ganz schön gefährlich eigentlich. Also wenn eine Leiter, die ja nach oben geht, das heißt unter mir ist auch Tiefe, ein Abgrund vielleicht, und wenn die nicht gerade ist, finde ich so ein bisschen unheimlich als Bild, ehrlich gesagt.
1: Ja, das ist auch natürlich mitgedacht. Man überlegt so, der Techno ist auch ein Tanz, na, das ist ein dritter Satz. Man tanzt auch in einer Weise, die Orientierung nicht wirklich gegeben ist. Es ist nicht ein normaler Tanz, auch nicht mal ein Techno-Tanz. Und je weiter man geht auf diese Weise, umso weniger hat man eine Art so Sicherheitsnetz. Und das ist auch so im Leben auch. Und diese Art Gefahr, wir sind auch mit Gewalt herausgeschleudert in dieser Welt, die voller Gefahren ist, und gehen weiter, aber wir wissen, dass es nicht gerade ausgeht. Das sind Dinge, die natürlich eine Rolle spielen in der Art, wie ich das konzipiert habe.
0: Kommen wir noch mal zum Solisten Severin von Eckartstein. Ihr kennt euch sehr lange, der hat auch schon andere Stücke von dir gespielt, glaube ich, ne? Klavierstücke. Ja. Hatte er irgendetwas zu tun mit der Entstehung des Stücks?
1: Wir kennen uns tatsächlich sehr lange und hat auch einige Stücke von mir dann in Auftrag gegeben, also Solostücke. Und ich weiß, was er kann. Was er zum Beispiel hat, ist in Mezzopiano, zwischen Mezzopiano und Piano hat er 5 Stufen. Also der hat einfach seine Kontrolle. Und Forte bei ihm, man sieht es ihm gar nicht, der bewegt sich so gut wie nicht. Und das ist wie ein Hammer. Ja? So, der 5. Finger, linke Hand, ist gigantisch. Also das sind Dinge, die ich kenne sonst nicht. Wir haben lange gesucht nach einer Möglichkeit, ein Konzert zu schreiben für ihn. Und als die Staatsfirma in Ludwigshafen mich gefragt hat, ob ich was schreiben würde, dann habe ich dann gleich vorgeschlagen, ob wir das nicht machen können, das Klavierkonzert mit Severin. Und die waren einverstanden.
0: Von der E-Gitarre zum Orchester. Ja. Ist es schon auch ein bisschen verrückt. Also ich finde, deine musikalische Biografie, ist das auch ein besonderer Spaß, da die Genres zu wechseln, zu überschreiten?
1: Also ich liebe die Gitarre weiterhin, aber so, ich habe früher entdeckt, dass das Universum größer ist als ein Gitarrengriffbrett. Also das ist einfach mehr da und da muss ich mich bilden, um dann eben mich daran zu beteiligen. Und da ich nicht irgendwie ein Orchesterinstrument spiele, es ist immer so eine große Freude für mich, wenn ich auch als Komponist mit dabei sein darf und auch mit

0: arbeiten und so. Und ich habe inzwischen ziemlich viel Erfahrung gemacht und kann das ziemlich gut. Aber das war ein steiniger Weg, also dorthin, von wo ich kam aus L.A., E-Gitarrist in Rockbands zu Ligeti. Ne? So, ich war jetzt full disclosure. Mit 17 erst habe ich den Notenschrift gelernt. Ne? Ich habe aus per Gehör gelernt. Und wenn man von musikalischen Analphabeten mit 17 in 25 bei Ligeti zu sein, das ist schon ein steiniger Weg. Ne?
1: Ja, aber wie kam das überhaupt dahin?
0: Also, ich habe wahnsinnig viel gearbeitet.
1: Also war das ein Plan? Also nochmal, du bist ein bisschen in Illinois geboren, also, mhm, und dann in den USA aufgewachsen. Ja, ja. Und hast dann aber eben mit Mitte 20 in Hamburg bei Ligeti studiert. Ja. Aber hattest du plötzlich diese Idee im Kopf oder war das ein bisschen Zufall dabei?
0: Das weiß ich nicht. Also auf jeden Fall, ich bin mit 17, also ich habe auch Gitarre gespielt und dann ging ich dann nach San Diego, UCSD, bei meinem Highschool-Musiklehrer, der weiterhin noch komponiert, sagte, ja, das wäre für dich was, weil neue Musik sei gut dort und so. Und für mich war neue Musik irgendwie Debussy und Stravinsky und so. Und das erste Konzert war mit Xenakis und Paulina Oliveros, war meine erste Lehrerin. Und das war sehr, sehr schräg für mich am Anfang. Ne? Und da habe ich auch gesagt, nee, das ist ein bisschen zu schräg. Und dann habe ich Philosophie studiert. Und dann nach einem Jahr kam meine Freundin, hey, wo bist du jetzt? Warum bist du nicht bei uns? Und so. Und habe ich dann ein Doppelstudium gemacht an Musik und Philosophie in San Diego und fing an zu schreiben. Und irgendwie war dann was. Das war einfach, ich entdeckte, dass sehr, sehr, sehr viel mehr war, als ich was gedacht habe. Und dann habe ich einfach das weitergemacht. Und dann habe ich mich beworben an der Yale University, so ein Masterstudium. Und dann Doktorstudium nachher. Und hat es geklappt irgendwie. Und dann war ich dann auch in einer sehr konservativen Umgebung, wo ich auch eben, ich kannte die Musik sehr gut von bis Bach und ab 1970. Und alles dazwischen kannte ich so gut wie gar nicht. Also, und dann ging ich sehr oft in die Recitals von den Kollegen und Klarinetten-Recitals und habe die Fingersätze von Brahms studiert und einfach die riesige Defizite versucht zu stopfen, die ich hatte. Und es war halt steinig. Ne? Und dann habe ich sehr, sehr viel gearbeitet. Und dann Ligeti sagte ich, ja, wissen Sie, Sie wissen so gut wie nichts, aber Sie schreiben gute Stücke. Ja, da war schon hartes. Das ist irrsinnig wenig oder so. Ne? Oder, Sie sind viel besser geworden. Das heißt, damals waren Sie viel schlechter.
1: Sehr so ermutigend. Aber welche Rolle spielt für dich die ganz unmittelbare Gegenwart?
0: Eine große, natürlich. Also ich meine, wie das mit der Umgang mit der Welt um uns ist. Also ein Orchesterstück, das ich geschrieben habe, hieß Violence and Longing, also Gewalt und Sehnsucht. Und es kam 2020, als das Ganze losging, dann mit dem Krieg und so weiter. Aber das war nicht so dass ein Kommentar auf das, sondern einfach ein Gefühl, dass wir alle irgendwo eine Art Heimat suchen, eine Art von Geborgensein suchen und sind umgeben von unglaublich viel Gewalt. Und das, solche Dinge werden in meinen Stücken reflektiert. Ja, das ist auch ist beides natürlich. Ne? Und jeder Mensch bewirkt vieles, indem man tut, was man für richtig erachtet. Und ich denke, dass nicht, dass das die einzelnen Menschen, die die Welt retten, aber wenn man wirklich in direkten Kontakt mit Menschen, mit denen man zu tun hat, einen positiven Einfluss haben kann, einfach so eine gute Energie weiterbringen kann, dann ist es schon viel. Und natürlich kann man sich äußern als Künstler, habe ich auch ja gehört geäußert in dem Fall. Und das ist auch ein Teil der Geschichte. Und natürlich ist es auch nicht wirkungslos. Das ist klar, natürlich nicht. Aber das ist, man darf nichts einbilden. Das ist auch, die wirkliche Macht liegt woanders, natürlich. Ne? Aber wir machen, was wir können. Das erwarte ich schon von uns Künstlern, dass wir stehen dafür, für was wir für richtig achten und nicht uns verkriechen.
2: Soweit Sidney Corbett im Gespräch über sein jüngstes Werk Jagged Ladder für Klavier und Orchester. Das hören wir jetzt im Mitschnitt der Uraufführung mit Severin von Eckartstein am Klavier und der Deutschen Staatsphilharmonie Rheinland-Pfalz unter der Leitung von Michael Francis. Die einzelnen Sätze sind überschrieben: Distance, First Reflection Sense and Remembrance, Hoketus Techno, Forgiveness Second Reflection, Cassiel und Jagged Ladder.

Sidney Corbett, Jagged Letter. Severin von Eckartstein war der Solist, Michael Francis leitete die Deutsche Staatsphilharmonie Rheinland-Pfalz. Wir brachten den Mitschnitt der Uraufführung des Stücks am 16. November 2025 im Mannheimer Rosengarten. Tonmeister unserer Aufnahme war Stefan Antonin. In unserer Sendung zur Jetztmusik bleibt noch Zeit für ein weiteres Stück von Sidney Corbett, diesmal für Klavier solo. Florian Heinisch spielt Postscript to an Unsent Letter.

Florian Heinisch spielte Postscript für Klaviersolo von Sidney Corbett. Damit geht jetzt Musik mit Sidney Corbett im Gespräch und im Klang für heute zu Ende. Nachhörbar ist sie in der SWR Kultur App und in ARD Sounds. Ich bin Lydia Jeschke und wünsche noch einen schönen Abend.

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1: 22 Uhr. Die Stadt St. Ingbert arbeitet daran, ihr digitales Angebot in der Verwaltung deutlich zu erweitern. Ziel ist es, dass nahezu alle stark genutzten Bürgeranliegen bis in 2 Jahren digital abgewickelt werden können. SR Info-Reporter Felix Schneider.
2: Bereits jetzt können in St. Ingbert 37 Amtsgeschäfte online erledigt werden. Bis Jahresende soll die Zahl auf 50 erhöht werden. Aufgrund des Fachkräftemangels sei es enorm wichtig, dass Standardprozesse digitalisiert ablaufen, weil es nicht mehr möglich sein wird, Menschen zu finden, die diese Arbeiten andernfalls verrichten, so der Chief Information Officer der Stadt St. Ingbert, Oberringer. Derzeit bleiben allerdings noch die Nutzer etwas aus. So verzeichnet die Stadtverwaltung bei einigen Anliegen wie etwa Meldebescheinigungen gerade mal 5% Online-Nutzung. Andere Anliegen wie etwa das Beantragen von Betreuungsgutscheinen für Kitas werden bereits jetzt vollständig von Bürgern digital angefragt.
1: Die Organisation Ärzte ohne Grenzen sieht die Einigung der EU auf verschärfte Abschieberegeln kritisch. Der Migrationsexperte der Hilfsorganisation Felix Braunsdorf bewertete die vorgesehenen Abschiebezentren in Drittstaaten als aus humanitärer Sicht hochproblematisch. Die Zentren außerhalb der EU drohten zu Orten ohne verlässlichen Zugang zu Rechtsberatung, medizinischer Versorgung und unabhängiger Kontrolle zu werden. Der Iran ist offenbar bereit, über Aspekte seines Atomprogramms zu verhandeln, die das Land zuvor in Gesprächen ausgeklammert habe. Das teilte US-Außenminister Rubio mit. Dies sei jedoch keine Garantie für eine Übereinkunft zur Beendigung des Krieges. Erste Voraussetzung für die laufenden Gespräche sei, dass die Regierung in Teheran die gesperrte Straße von Hormuz wieder offiziell öffne. Zudem müsse sich der Iran zu konkreten Verhandlungen über den Verbleib seines hoch angereicherten Urans verpflichten. Die deutsche Nationalmannschaft ist zur Fußball-Weltmeisterschaft aufgebrochen. Am frühen Nachmittag hob die Linienmaschine der Lufthansa vom Frankfurter Flughafen in Richtung Chicago ab. Am Samstagabend findet im Soldier Field von Chicago auch die WM-Generalprobe des DFB-Teams gegen die Auswahl der USA statt. Am 14. Juni trifft die Nationalmannschaft dann in Houston, Texas, in ihrem ersten WM-Spiel auf Curaçao. Das waren die Nachrichten mit René Jacqueline Möhler. 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Das Wetter. Nachts teils aufgelockert und vereinzelt noch Schauer. Tiefstwerte zwischen 13 und 10 Grad. Tagsüber wechselhaft mit Schauern bei maximal 17 bis 21 Grad. Die weiteren Aussichten. An Fronleichnam unbeständig mit teils kräftigen Schauern und Gewitter. Zum Wochenende weiter wechselhaft, vereinzelt Schauer möglich.

Wenn wir das Wort Jäger hören, denken wir erstmal an Hochstände in unseren Wäldern, an Wildschweine und Rebhühner. In Mali ist die Rolle der Jäger viel komplexer. Eine große Tradition steckt dahinter, kulturell, historisch, spirituell, musikalisch. Um Musik der Donzo-Jäger in Mali geht es diesmal bei mir. Ich bin Babette Michel und das ist Open World, online in ARD Sounds.

Sogar eine Frau wie die weltweit gefeierte malische Sängerin Umu Sangaré singt von den Donso, den Jägern. Umu Sangarés Musik, der sogenannte Wasulu-Stil, ist eng mit der Donso-Tradition verbunden, mit den uralten Rhythmen und Instrumenten der Jägerbruderschaften in Mali. Die Jäger, sie sind Beschützer, Krieger, Heiler und Philosophen der Gesellschaft. Davon ist Umu Sangaré überzeugt. Traditionell haben die Jäger in Mali Tiere als Nahrungsgrundlage gejagt. Das ist heute relativ schwierig. Die Tiere sind seltener geworden. Aber die Donso feiern weiter ihre kulturelle und spirituelle Identität. Dafür haben sie Rituale mit Musik.

0: Ben, je m'appelle Nfali Diakité, je viens de Ouassolo, mais j'habite à Bamako.
1: Nfali Diakité kommt aus der südmalischen Region Ouassolo und lebt jetzt in der Hauptstadt Bamako. Die Jäger im Dorf rufen ihn aber zu ihren Zeremonien. Denn er singt und spielt die sechsseitige Jägerharfe Donzongoni. Damit hat Nfali Diakité ein ganzes Album gemacht. Hunter Folk.
0: Donc j'ai fait album avec ces Donzongoni. Donzongoni là, il prend des six cordes. Donc j'ai fait album là, donc c'est album qui s'appelle Hunter Folk. Ce n'est pas Donzongoni.
1: Mit seinem Album Hunter Folk setzt Nfali Diakité die Traditionen eines anderen Vertreters der malischen Jägermusik fort, Toumani Koné. Deshalb steht auf seinem Album auch Tribute to Toumani Koné. Auf allen Tracks ist die Donzongoni zu hören, ein Instrument aus den Jägerzeremonien. Donzo bedeutet in der Sprache Bambara Jäger. Es steht für Menschen, die im Wald unterwegs sind, um auf die Jagd zu gehen und traditionelle Medizin herzustellen. Und Ngoni steht für das Saiteninstrument, mit dem die Musik gespielt wird, die diese Jäger brauchen.
0: Interfolk, weil es die Donzongoni. Donzongoni ist ein Sacer. In Bambara, Donzo, ist ein Sacer in Französisch. Donc, c'est les gens qui font partie des forêts pour tuer les sauvages là et puis faire des médicaments traditionnels aussi. Donc, la musique que les Donzo ont besoin là, c'est ça qui est le Ngoni là, Donzongoni.

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1: Nfalid Yakite beschreibt die Donso-Zeremonien als Rituale der Liebe. Er selbst ist kein Jäger, aber er wird von den Jägern dazugeholt, um für sie zu singen und Donsongoni zu spielen. Diese Zeremonien sind spirituell aufgeladen. Auch wenn monotheistische Religionen wie der Islam und das Christentum nach Afrika gekommen und Menschen dazu konvertiert sind, so tanzen sie doch weiter ihre alten Tänze und halten ihre traditionellen animistischen Rituale ab.
0: Bali, Bali.

0: Nfalit Yakité ist ein sogenannter Kono, ein Mensch, der Geschichte und Kultur weiterträgt. Kono bedeutet Vogel. Ein Vogel, der im Wasser lebt und eine göttliche Botschaft trägt. In Afrika hat jeder Vogelschrei eine Bedeutung, so wie der Gesang eines Sängers wie Nfalit Yakité. Sein Instrument, die Jägerharfe Donsongoni, hat Nfalit Yakité selbst gebaut. Aus einer Kalebasse, also einem ausgehöhlten Flaschenkürbis, dazu Bambusgeflecht und Pferdehaar.
1: Nfalit

0: Die Jägerharfe Don Songoni begleitet Falid Yakité auf allen Reisen. So singt er in diesem Stück von seinem Album Hunter Folk. Auch in Europa ist der Musiker unterwegs mit der Musik aus den Jägerzeremonien. Damit will er zeigen, dass die Donzo nicht nur Jäger, sondern auch Bewahrer der Natur sind und Hüter traditionellen Wissens, moralischer Werte und Rituale. Außerdem schützen sie ihre Familien und Dörfer, hat Falid Yakité mir erzählt. Kämpfend, wenn es sein muss.
1: 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C'est les gens qui habitent dans les brousses. 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
0: Im Moment ist die Situation in Mali sehr schwierig, erklärt Falid Yakité. Es gibt Banditen und Dschihadisten, die die Sicherheit gefährden. Vor ihnen müssen die Dörfer geschützt werden. Und diese Aufgabe übernehmen die Donzo. Als Musiker hat man keinen direkten Einfluss. Aber man kann, so Falid Yakité, eine Botschaft des Zusammenhaltens in der Gesellschaft senden.

0: Hunterfolk von Nfalit Yakité aus Mali. Die Donso, die Jäger, werden in der malischen Pop- und Musikszene häufig positiv aufgegriffen, als kulturelles Symbol für Herkunft und Stärke. Auch von Künstlerinnen aus sehr modernen Genres, zum Beispiel Rap. Die Rapperin Ami Yerevolo setzt sich für die Rechte von Frauen ein, für Gleichberechtigung und Menschlichkeit. Sie hat mir gesagt, dass sie als Afrikanerin, als Malierin nicht über Menschlichkeit sprechen kann, ohne dabei die Donso zu erwähnen.
1: Et donc pour moi quand on parle de l'humanité surtout pour une africaine, une malienne comme moi, on ne peut pas parler d'humanité sans parler de Donso. Les Donso c'est vraiment
2: les chasseurs.
1: Les chasseurs voilà, pour moi c'est les figures du pays, c'est la représentation même de l'Afrique en général.
0: Die Jäger repräsentieren Mali. Sie repräsentieren Afrika. Ami Yerevolo sieht in ihnen großartige Männer und starke Kämpfer und möchte sie mit ihrer Musik und ihren Raps würdigen.
1: Et surtout chez nous au Mali, franchement, c'est des grands hommes, c'est des guerriers et je tenais à les rendre hommage d'une manière comme moi je suis une rappeuse, donc je me suis dit à travers le rap, comment est-ce que je peux mettre à l'honneur cette culture et ces hommes forts aussi, ces femmes qui ont fait beaucoup pour nos cultures mais malheureusement qui sont délaissées par les politiques qui sont faites aujourd'hui, qui sont faites pour faire disparaître ces personnes qui sont tellement importantes pour nous. On en a besoin et pour nous en tout cas, on a besoin de ça.
0: Auch Frauen möchte Ami Yerevolo ehren. Frauen, die viel für die malische Kultur getan haben, aber leider von der Politik vernachlässigt werden. Die Politik zielt darauf ab, diese wichtigen Menschen verschwinden zu lassen. Aber wir brauchen sie, sagt Ami Yerevolo.

Ami Yerewolo mit einer Hommage an die Donso, die Jäger in Mali. Ihre Musik ist eine der ältesten musikalischen Traditionen Westafrikas, mit großer Wirkung auf moderne Pop- und Rap-Musikerinnen und Musiker. Auch Nfali Diakité, der aus Bamako regelmäßig zu den Ritualen der Donso ins Dorf fährt, ist an moderner Musik interessiert und hat als ganz junger Mann schon beim Bamako Quintett mitgemacht, das auf vielen Afrika-Festivals in Europa unterwegs war. Die Jägerharfe Donsongoni hat er natürlich dabei gehabt. Dazu gab's Trommeln und das Saiteninstrument Djelingoni. Special Guest beim BKO Quintett, der britisch-italienische Sänger Piers Faccini. Ja.

Auch Idrissa Somaoro sagt, dass er stark beeinflusst ist von der Musik aus den Jägerbünden der Donso. Und die mischt der malische Musiker Idrissa Somaoro mit Einflüssen aus anderen Musikstilen wie Blues, Jazz, Country oder Soul. So entwickelt sich der Hunterfolk immer weiter, auch außerhalb der Jägergemeinschaften. Und gleich noch ein Beispiel. Das Duo Siraba. Donzo-Musik und Elektronik, das geht prima zusammen, finden Boubacar Samake und Damien Van de Sand gleich zu hören. Und das finde auch ich, Babette Michel. Schön, dass Sie dabei waren bei mir in Open World. Online finden Sie uns in ARD Sounds.

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1: Deutschland will im Fall einer Wahl in den Sicherheitsrat der Vereinten Nationen eine aktive Rolle spielen und einen Reformprozess voranbringen. Ein Ziel einer möglichen deutschen Mitgliedschaft sei, die Arbeit der nichtständigen Mitglieder zu koordinieren und ihnen neben den ständigen Mitgliedern im höchsten UNO-Gremium eine starke Stimme zu geben, sagte Bundesaußenminister Wadephul in New York. Der Sicherheitsrat müsse reformiert werden, damit die Interessen kleinerer Staaten besser berücksichtigt würden. Man dürfe sich nicht daran gewöhnen, dass sich das Recht des Stärkeren durchzusetzen versuche, mahnte Wadephul. Deutschland werde die regelbasierte Ordnung verteidigen und im Sicherheitsrat ein Anwalt des Völkerrechts sein. Die UNO-Vollversammlung entscheidet morgen darüber, ob Deutschland erneut einen Sitz als nichtständiges Mitglied im Sicherheitsrat erhält. In Großbritannien sorgt das Video eines Polizeieinsatzes in der Stadt Southampton für Empörung. Die Aufnahmen zeigen, wie Polizisten im Dezember 2025 einem schwer verletzten Studenten Handschellen anlegten. Der 18-Jährige sagte mehrfach, dass er niedergestochen worden sei und keine Luft bekomme. Ihm wurde jedoch nicht geglaubt. Der junge Mann starb kurz darauf. Der Angreifer, ein Mann aus der Sikh-Gemeinschaft, hatte behauptet, von dem weißen Studenten rassistisch attackiert worden zu sein. Der britische Premierminister Starmer nannte den Vorfall schockierend. Der Vorsitzende der rechtspopulistischen Partei Reform UK, Farage, beklagte eine Zweiklassenkultur, in der die Rechte weißer Menschen weniger zählten als die von ethnischen Minderheiten. Am Abend versammelten sich etwa 1000 Menschen zu Protesten vor der zuständigen Polizeiwache. Dabei kam es zu Zusammenstößen. Nach der Einigung auf eine neue Regierungskoalition hat Dänemarks bisherige und künftige Ministerpräsidentin Frederiksen das inhaltliche Programm vorgestellt. Die Mitte-Links-Koalition werde helfen, das tägliche Leben der Dänen zu verbessern, sagte Frederiksen in Kopenhagen. So beabsichtige man unter anderem, die Mehrwertsteuer auf Lebensmittel zu halbieren und für Obst und Gemüse vollständig abzuschaffen. Frederiksen ergänzte, ihre Regierung werde an der restriktiven Einwanderungspolitik festhalten. Unter anderem wolle man mehr ausländische Straftäter abschieben. Die künftige Regierungskoalition in Dänemark besteht aus 4 Parteien. Es handelt sich um eine Minderheitsregierung. Mehrere renommierte Wirtschaftsforscherinnen und Forscher schlagen vor, das sogenannte Ehegattensplitting zu begrenzen. In einem offenen Brief an die Bundesregierung heißt es, das heutige System begünstige vor allem Partnerschaften, in denen meist der Mann gut verdiene und die Frau nur wenig oder gar nicht arbeite. Mit der vorgeschlagenen Reform solle die steuerliche Entlastung von kinderlosen Ehepaaren stärker hin zu Familien mit Kindern verlagert werden. Paare mit Kindern und Alleinerziehende profitierten im Durchschnitt, weil Kindergeld und Kinderfreibetrag stiegen. Kinderlose Ehepaare mit stark ungleichen Einkommen würden dagegen einen Teil ihres bisherigen Vorteils verlieren. Damit würde auch die zusätzliche Erwerbsarbeit des zweiten Partners attraktiver, hieß es. Zu den Initiatorinnen gehört unter anderem die Vorsitzende des Sachverständigenrats Wirtschaft, Schnitzer. Unterstützer sind unter anderem der Präsident des IFO-Instituts Füst sowie DEW-Präsident Fratscher. In Berlin soll ein Straßenabschnitt im Regierungsviertel nach der Holocaust-Gedenkstätte Yad Vashem benannt werden. Der Senat beschloss eine Vorlage des regierenden Bürgermeisters Wegner und der Verkehrssenatorin Bonde. Wegner betonte, Berlin zeige damit deutlich, dass die Erinnerung an die Shoah fester und unverrückbarer Teil der deutschen Geschichte bleibe. Konkret vorgesehen ist, einen Abschnitt der Dorotheenstraße umzubenennen. Das Wetter. In der Nacht verlagern sich teils gewittrige und kräftige Regenfälle langsam in den Norden und Osten. Im Westen Auflockerungen. Abkühlung auf 15 bis 9 Grad. Morgen wechselnd bewölkt mit einzelnen Schauern und kurzen Gewittern bei 17 bis 23 Grad. Die weiteren Aussichten. Am Donnerstag zahlreiche Schauer und kurze Gewitter. Im Osten und Südosten erst am Abend Niederschläge. Temperaturen 18 bis 25 Grad. Das waren die Nachrichten.
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2: Herzlich willkommen.
3: Diese Internationalisierung ist für uns auch Teil eines Widerstandes gegen die AfD und versucht auch die Autonomie eines kulturellen Raums zu behaupten.
2: Internationalisierung als politisches Statement verstanden. Matthias Lilienthal war das, der neue Chef der Berliner Volksbühne am Rosa-Luxemburg-Platz. Heute hat er sein Programm vorgestellt und was da zu erwarten ist, das erfahren Sie gleich. Gedanken aus dem Gefängnis. Heute ist in Frankreich das neue Buch von Boualem Sansal erschienen, in dem er aus seiner Haft in Algerien erzählt. Und wir schauen nach Wien. Dort ist an der Kammeroper die letzte Premiere über die Bühne gegangen und wir möchten wissen, was das auch über die Kulturpolitik in der österreichischen Hauptstadt erzählt. Und ebenfalls aus Österreich kommt der Produzent Klaus Waldeck, der zusammen mit Saul Goodman und Patricia Ferrara diesen Song gemacht hat.

0: Schwimmen und Pommes essen, das geht demnächst direkt vor der Berliner Volksbühne am Rosa-Luxemburg-Platz. Eine Idee des künftigen Chefs des Theaters, dessen Programm mit großer Spannung erwartet worden war. Matthias Lilienthal, der schon mal Dramaturg an der Volksbühne war, das Hebbel am Ufer und die Münchner Kammerspiele geleitet hat. Er hat jetzt das Ruder übernommen. Sein Vorgänger René Polesch war ja vor 2 Jahren ganz überraschend gestorben. Heute hat also Matthias Lilienthal der Presse erklärt, was er ab der nächsten Spielzeit so vorhat, und unsere Theaterredakteurin Susanne Burkhardt hat sich das natürlich nicht entgehen lassen. Susanne, ich habe gehört, ein 25-Meter-Becken ohne Ausweispflicht mitten in der Hauptstadt will Matthias Lilienthal da aufstellen. Das klingt für mich, ich gehe ja so gern schwimmen, wie du weißt, ganz toll, aber warum will er das denn unbedingt vor sein Theater stellen?
1: Naja, weil Matthias Lilienthal, wie wir wissen, ja jemand ist, der sich gerne mit seinem Theater in die Stadt öffnet und die Stadtgesellschaft reinholt und eben die nicht typischen Theatergänger ansprechen will. Dazu ist übrigens Matthias Lilienthal ja auch ein leidenschaftlicher Schwimmer. Ich treffe den auch regelmäßig im Schwimmbad. Und weil er damit auch Kritik üben will. Wir hören mal, wie er das heute selber gesagt hat.
2: Die Volksbühne versteht unter theatralischen Events, auch wenn 2 Leute sich nass spritzen. Und gleichzeitig ist es aber auch ein Protest gegen den Verfall der Infrastruktur, der in Berlin ja deutlich zu empfinden ist, bei S-Bahnen, bei U-Bahnen, bei Schulen, bei Universitäten, bei Freibädern, bei Hallenbädern. Und uns freut es sehr, dass wir den Freibadmangel für 2 Monate ein klein bisschen relativieren.
1: Okay, es gibt natürlich auch noch einen pragmatischen Grund. Im Großen Haus wird dann noch an der Bühnentechnik irgendwie gebaut. Deswegen geht es dann mit dem Theater erst später los.
0: Aber sehr schön, dass er gleich mal mit so einer Breitseite gegen die Stadt gestartet wird. Was hat er denn so vor dann im Haus? Also wann geht es überhaupt los mit dem Theater auf der Bühne?
1: Ja, im Oktober. Und zwar nicht nur im Haus, sondern in den Häusern. Weil das Tolle ist ja auch, dass es eine neue Spielstätte gibt, den Prater. Die ist natürlich eigentlich eine alte Spielstätte. Die hat schon vor der Volksbühne als Bühne hergehalten. Aber es hat 14 Jahre gedauert, bis sie renoviert war. Die steht jetzt wieder zur Verfügung und da geht's los mit einer Produktion von Anta Helena Recke im Oktober. Die wird sich da einen Roman vornehmen, in dem es um ein Paar geht, das in das Berlin der Nullerjahre kommt und versucht, so ein Instagrammable Leben zu leben. Das ist nach dem Roman Perfection von Vincenzo Latronico, der, glaube ich, auch mal für den Booker-Preis nominiert war. Und dann wird es im Großen Haus losgehen mit einer Produktion von Rimini Protokoll. Da werden dann einzelne Gruppen durch das ganze Gebäude geführt. Das Thema ist am 1. Oktober, so kurz vorm Tag der Einheit, der Mauerfall aus internationaler Sicht.
0: Also der Prater soll wiederbelebt werden. Da denke ich natürlich sofort an René Polesch, der ja da auch lange Jahre Leiter des Praters war. Der ist ja, wie gesagt, vor 2 Jahren gestorben. Seine Arbeiten sind ja auch Ikone.

0: alles weiter. Das ist wunderbar. Es wird sich halt mischen mit dem Neuen, was ans Haus kommt.
1: Jetzt ist ja die Volksbühne auch deshalb so ein berühmtes Theater, weil da so großartige Schauspieler im Ensemble sind. Was wird denn aus denen? Also wer bleibt, wer geht? Wie muss man sich das vorstellen?
0: Ja, so ein großes, richtig großes Ensemble hat man da ja jetzt in den letzten Jahren ja auch nicht mehr wirklich gesehen. Das waren so die paar bekannten Großdarsteller der Volksbühne. Katrin Angerer, Martin Wuttke, Sophie Reuss, Sir Henry. Die werden alle bleiben. Es wird auch Rosa Lembeck bleiben. Neu kommen dann SchauspielerInnen dazu, die man alle aus den Münchner Kammerspielen kennt, oder die meisten zumindest. Julia Riedler, die gerade beim Theatertreffen geglänzt hat als Fräulein Else, Großfantje Kohlhoff, Benjamin Rajapur, Damien Rapgetz kommt, der übrigens auch Schwimmmeister ist und jetzt vielleicht dann auch mal beim Schwimmbad aufpasst und die Aufsicht übernimmt. Insgesamt werden es 12 feste Darsteller sein im Ensemble und es werden so 12 bis 20 feste Freie sein. Das hat natürlich damit zu tun, es gibt ja dieses Artistic Board, das ist ja die von den Kapverden stammende Marlene Montera-Freitasch und die österreichische Choreografin Florentina Holzinger, die arbeiten ja immer mit eigenen Ensembles, sodass es also praktisch eine Mischung geben wird aus einer kleinen festen Gruppe und den Ensemble, die mit den einzelnen Regisseurinnen oder Choreografinnen arbeiten.
1: Und wie schätzt du das jetzt ein, was da startet? Wird das ein gutes Programm?
0: Es klingt erstmal sehr interessant, weil es viele Regisseurinnen sind, die ich sehr mag und deren Produktion ich sehr schätze, also wie Christopher Rüpping oder so oder Leonie Böhm. Ich glaube, das kann richtig gut werden. Man muss wahrscheinlich, so wie immer bei solchen Neustarts, und die Welt hat sich ja verändert, seit Lilienthal mit denen in München gearbeitet hat, man muss natürlich immer ein bisschen Raum geben. Das hat Matthias Lilienthal heute auf seine unnachahmliche Weise so gesagt.
2: Wir werden hoffentlich ein paar Sachen geregelt kriegen. Wir werden auch ein paar Sachen gegen die Wand fahren. Aber ich finde, dass subventionierte Theater dazu da sind, was auszuprobieren. Und wir suchen einen neuen Ansatz. Und neue Ansätze werden immer wieder sich auch schwer tun.
0: Ja, und neue Ansätze werden zum Beispiel auch seine Zusammenarbeit mit Korrektiv, was das Schauspiel Köln ja gerade schon macht. Da wird es Kooperationen geben. Das wird erst in der nächsten Spielzeit beginnen. Da wird es eine Reihe geben zu investigativem Journalismus. Und es wird wahrscheinlich auch nochmal einen größeren Fokus. Jetzt ist ja der Fokus auf japanische Künstler oder eben portugiesisch-brasilianische. Es wird dann nochmal eine Neuausrichtung geben, wahrscheinlich auch Richtung Nahost. Da hatte er ja schon Matthias Lilienthal mit seinem Festival zum Exil schon einigen Erfolg, und da ist dann wahrscheinlich noch eine Geldfrage. Wenn der Etat dann noch mal ein bisschen aufgestockt wird, kann es da vielleicht auch noch mal eine Fortsetzung geben.
1: Jetzt gibt es ja noch einen Neustart in Berlin, nämlich das kleinste Berliner Landestheater. Das Maxim Gorki hat vor 2 Wochen sein neues Programm vorgestellt. Unterscheiden sich jetzt diese beiden Häuser stark? Was würdest du sagen?
0: Ja, das war die Befürchtung, ne? Als das Gorki sein Programm vorgestellt hat, weil man dachte, okay, Tanz, Schwerpunkt, die haben Constanza Magras und Max Stewart, dann Fokus bildende Kunst. Ich glaube, was der Unterschied ist, und da glaube ich, unterscheiden sie sich dann doch, ist, dass Chala Ilk, die neue Intendantin am Gorki, dass sie sehr stark auf bildende Kunst setzt und die bildenden Künstler hier zum Beispiel auch inszenieren. Und das sind auch relativ alte Avantgarden, wenn man so auf einige Namen guckt, die sind teilweise schon über 80. Und auch die Choreografinnen, die am Gorki arbeiten werden, sind eine andere Generation als Florentina Holzinger oder Marlene Montero-Freitasch. Von daher, glaube ich, wird es schon einen Unterschied geben. Man sieht natürlich ganz stark, der Fokus in der Volksbühne ist auf Schauspiel, auch wenn dort bildende Künstler arbeiten, aber dann sind die halt als Bühnenbildner zum Beispiel da und nicht als Regisseure. Und der Fokus Gorki auf Interdisziplinarität, der ist halt schon doch wesentlich stärker als jetzt an der Volksbühne zu sehen.
1: Jetzt gab es ja gestern die Nachricht, dass dem Gorki vom Bühnenservice gekündigt wurde, also für die Flächen, die dort die Werkstätten nutzen. Da müssen 160.000 Euro Miete gezahlt werden. Und es gab die Hoffnung, dass die eventuell auf die Räume, die die Volksbühne nutzt, ausweichen können. Hat da auch Matthias Lilienthal was dazu gesagt?
0: Ja, dazu habe ich ihn gefragt und er sagte, dass das nicht ginge, weil die Volksbühne hat ja eigene Räume, aber die könnten maximal 10% der Fläche zur Verfügung stellen und das Gorki bräuchte für seine Werkstätten, das, was sie jetzt beim Bühnenservice haben, mindestens 60%. Von daher geht es gar nicht. Er hat dann einfach nochmal appelliert, auch dann noch in der Pressekonferenz an den regierenden Bürgermeister von Berlin, das zum Durchlaufposten zu machen. Das heißt, diese 160.000, die jetzt an Miete zahlen müssten, weswegen sie ja auch gekündigt wurden, weil sie es nicht getan haben, vom Bühnenservice, denen praktisch das zusätzlich zum Etat zur Verfügung zu stellen, um einen kompletten Kollaps des Theaters eigentlich zu verhindern.
1: Susanne Burkhardt hat Lust gemacht,

0: auf die nächste Spielzeit an der Berliner Volksbühne. Vielen Dank für diesen Überblick.
1: Sehr gern.
0: Und der Volksbühnenintendant Matthias Lilienthal hat, wie gesagt, sein Programm vorgestellt. Ab 7. August darf dann angebadet werden im Volksbad vor der Volksbühne. Umsonst und draußen. Und ab Oktober geht es dann drinnen mit dem Theater los.

0: Perfect One heißt dieser Titel aus dem Debütalbum der Wiener Musikerin Katja Dotcom. Ein ganzes Jahr lang saß der algerisch-französische Schriftsteller Boualem Sansal im Gefängnis, nachdem er vor 2 Jahren bei der Einreise nach Algerien verhaftet worden war. Dass er doch noch begnadigt wurde, war nicht zuletzt dem deutschen Bundespräsidenten Frank-Walter Steinmeier zu verdanken. Über die Zeit in Haft hat Sansal ein Buch geschrieben, La Légende, das heute in Frankreich erschienen ist. Das hatte aber schon im Vorfeld einiges Aufsehen erregt, wie Sansal von seinem langjährigen Verlag Gallimard zu Grasset gewechselt ist, der unter dem Einfluss des rechtsgerichteten Milliardärs Vincent Bolloré steht. Wir haben hier im Programm darüber berichtet, auch über die Proteste zahlreicher Autoren, die den Verlag verlassen wollen. Unser Korrespondent Stefan Detje berichtet aus Paris.
1: Es ist ein Weg der Irrungen und Wirrungen, der den Schriftsteller, den feingliedrigen, fast zarten und in der persönlichen Begegnung ungemein liebenswürdigen Boualem Sansal dahin geführt hat, wo er in den letzten Monaten und Jahren war und heute mit diesem Buch ist. Beim Verlag Grasset des in Frankreich hoch umstrittenen rechtsnationalistischen Verlegers Vincent Bolloré. Intellektuell an der Seite nicht nur rechter, sondern rechtsextrem identitärer Politiker, bis Ende letzten Jahres im Kerker des algerischen Diktators Abdelmadjid Tebboune befreit in einem deutschen Regierungsflugzeug auf dem Heimweg nach Europa. All das ist Teil der Erzählung von La Légende, die Legende. Der Titel seines Buches bezeichnet eine Selbst- und Fremdwahrnehmung Sansals auf mehreren Ebenen.
2: Man hat in mir einen zu Unrecht inhaftierten Schriftsteller gesehen, eine Staatsaffäre, einen Dissidenten, der sich dafür mit allem ins Zeug legt und keine Scheu hat, mit seinem Namen dafür einzustehen.
1: Das Buch, das der Friedenspreisträger des Deutschen Buchhandels von 2011 jetzt über seine Erfahrungen des letzten Jahres vorlegt, ist über weite Teile ein Stück klassischer Gefängnisliteratur. Es fügt sich insoweit ein in eine Reihe literarischer Zeugnisse aus den düstersten Verliesen dieser Zeit. Mustafa Khalifas erschütternder Bericht »Das Schneckenhaus« aus Ersatzfolterkellern, Liao Yiwus Monumentalis, ein Lied für 100 Lieder über Gefängniserfahrungen, Lager und Repressionen in China, das spöttische Riot Days der Pussy Riot Musikerin Maria Alokhina über ihren absurden Prozess und Gefangenschaft unter Putins Willkürherrschaft. Es gibt westliche Politiker, die glauben, der algerische Machthaber Tebboune wolle nicht länger in der Reihe solcher Potentaten stehen, strebe eine Liberalisierung seiner Herrschaft an. Sansals Buch ist ein Beleg, wie weit er davon noch entfernt ist und solange mit vielen anderen der französische Sportjournalist Christophe Glaise in Algerien als Terrorunterstützer in Haft sitzt, weil er in der Kabylei über Jugendfußballmannschaften recherchierte, so lange hat das Buch von Sansal seinen Wert als Anklageschrift, die den Blick auf Willkür und Menschenrechtsverletzungen in Algerien lenkt. Dass er der Haft nach 12 Monaten entrann, hatte er der Vermittlung des deutschen Bundespräsidenten zu verdanken. Frank-Walter Steinmeier nutzte seinen guten Gesprächsdraht zu Tebboune, um einen Deal zur Freilassung Sansals auszuhandeln. Kern der Vereinbarung war es, dass Sansal nicht direkt nach Frankreich zurückkehren konnte, sondern zunächst nach Berlin ausgeflogen wurde. Erschöpft sinkt er am 12. November letzten Jahres in den Sessel eines Regierungsflugzeugs der deutschen Luftwaffe.
2: Auf beiden Seiten des Flugzeugs der Wappenadler, furchteinflößend, schwarz mit ausgefahrenen Krallen, bereit zum Sprung. Der Adler, das Wappen der Bundesrepublik Deutschland. Macht ist notwendigerweise gewalttätig. Das muss man immer bedenken.
1: Das indes bleibt nicht das Schlusskapitel.
2: Dieses Buch ist am Ende auch eine Kampfschrift.
1: Kündigt Sansal schon am Anfang an und sein Kampf richtet sich nicht allein gegen die Herrschaft Tebounes in Algerien. Seit Jahren ist Boualem Sansal in Frankreich nicht nur Mahner gegen die Gefahren des Islamismus. Eine Danksagung an diejenigen, die ihn im Jahr der Haft unterstützt haben, ist über weite Teile ein Who is Who des Spektrums der französischen Rechten, von der konservativen Mitte bis weit an den extremistischen Rand. Sansal fühlt sich ihnen verbunden in einer aus Erfahrung gewachsenen und immer wieder maßlosen Furcht vor dem politischen Islam, die sein Werk durchzieht. Im 2008 erschienenen Dorf des Deutschen zeichnet er die Geschichte eines ehemaligen SS-Offiziers nach, der sich in Algerien dem antikolonialen Befreiungskampf anschließt und zum Beleg für angebliche Parallelen zwischen Islamismus und Nationalsozialismus wird. In Allahs Narren schildert Sansal, wie bärtige Gestalten im liberalen Straßenbild Algiers der späten 60er und frühen 70er Jahre immer sichtbarer und zu den Vorboten einer religiös-doktrinären Herrschaft werden.
2: Der Islam erlaubt dieses Zusammenleben und einen freien Austausch nicht. Er will die Macht, die ganze Macht, und zudem den Wesenskern der Macht in diesem Leben wie in jedem anderen.
1: Das ist die literarisch geformte Wahrnehmung eines Islamismus, den Sansal nicht nur in der gesamten nordafrikanischen Welt verordnet, sondern Muslimen schlechthin zuschreibt. Das hat ihn zum Helden und Gewährsmann der französischen Rechten gemacht und am Ende in die Arme des rechten Milliardärs und Medienunternehmers Bolloré getrieben. Das traurigste Kapitel des Buches beschreibt, wie Sansal, gekränkt, verletzt, aber auch eitel, die über Jahrzehnte gewachsene Verbindung zum Verlag Gallimard und damit auch enge, persönliche Freundschaften kappt. Rund 170 andere, zum Teil hochrenommierte Autorinnen und Autoren, unter ihnen Virginie Despentes, Frédéric Beigbeder, Bernard-Henri Lévy und Gaël Faye, haben zur gleichen Zeit Grasset im Protest gegen die Übernahme durch Bolloré verlassen. Sansal ist gekommen. Sein Buch wird deswegen am Ende vor allem das Dokument der Spaltung Frankreichs und der beunruhigenden Anziehungskraft eines identitären, antimuslimischen Kulturkampfes sein. Eine deutsche Ausgabe soll noch im Sommer im Merlin Verlag erscheinen.
0: Stefan Detjen über das neue Buch des Schriftstellers Boualem Sansal, La Légende, das heute in Frankreich erschienen ist im Verlag Grasset. Ein Theater, das sich kurzzeitig in ein Freibad für alle verwandeln wird, das hatten wir ja heute schon mit der Berliner Volksbühne. Aber jetzt schauen wir auf ein Theater, das mal ein Schwimmbad war, nämlich die Wiener Kammeroper. Das ist eine Spielstätte, die vor allem vom Theater an der Wien genutzt wird. Und diese Wiener Kammeroper soll nun geschlossen werden. Und das, obwohl der Intendant Stefan Herrheim seinen Spielplan schon fertig hatte. Wie fast überall wird eben auch in Wien massiv an der Kultur gespart. Heute mit zwei selten gespielten Einaktern ging also eine Ära zu Ende. Mieczysław Weinbergs Lady Magnesia war zu hören und Bohuslav Martinus zweimal Alexander sind zwei knappe, groteske Komödien. Hören wir mal rein.

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1: Ein Ausschnitt aus Lady Magnesia war das, einer der beiden Einakter, die unser Opernkritiker Jörn Florian Fuchs heute an der Wiener Kammeroper gesehen hat. Herr Fuchs, was sind das überhaupt für kurze Stücke, die Sie da heute gesehen haben?
2: Das sind völlig verrückte Werke, die auch, wenn man die beiden Weinberg und Martin nur ein bisschen kennt, überraschen. Nicht nur ihre
1: Herr Fuchs, ich muss Sie mal direkt unterbrechen, weil wir haben ganz starke Aussetzer in der Leitung. Können Sie mich denn hören?
2: Ich kann Sie sehr gut hören.
1: Ah, jetzt hören wir Sie auch wieder. Sie müssten nochmal, glaube ich, wir versuchen es nochmal mit dem letzten Satz.
2: In dieser turbulenten Stadt Wien gerade und gehe an den Premierengästen vorbei. Wir sind live im Radio und ist doch auch mal was.
1: Das ist auch mal schön.
2: Ich sage nochmal gerade. Die Handlungen sind so verrückt, dass man sie ganz kurz zusammenfassen kann und auch wieder nicht. Ich fasse es zusammen, bei Lady Magnesia geht es um eine untreue Frau, die mit einem Diener ein Verhältnis hat. Und der Ehemann ist davon natürlich nicht wirklich begeistert. Und am Ende wird dieser Diener vergiftet und wird gerettet, indem man ihm Gips gibt. Das ist das Gegenmittel gegen das Gift, das ihm verabreicht wurde. Und er bleibt dann gleichsam als Porträtbüste noch übrig. Also sehr, sehr, sehr irre. Und zweimal Alexander von Martinou. Das ist eine Geschichte so ein bisschen in Richtung Così fan tutte. Es gibt dort den besagten Alexander, der die Treue seiner Frau testen will, indem er als vermeintlicher Cousin auftaucht. Es ist natürlich der Ehemann selber und diese Frau aber diesen Cousin ganz toll findet. Also wir merken schon, das sind so fast Clip-Club-Komödien, bisschen in französischer Manier, könnte man sagen, die vor allen Dingen Spaß machen, die keine besondere Bedeutung, tiefere Bedeutung oder gar politische Ebene haben.
1: Aber ist es denn sinnvoll, die beide zusammenzubringen und miteinander aufzuführen? Also haben die zum Beispiel musikalisch irgendwelche Aspekte, die sich ähneln oder wie sehen Sie das?
2: Ja, das kann man schon machen. Der Weinberg ist ja vor allen Dingen bekannt durch diese berühmte Holocaust-Oper, Konzentrationslager-Oper, kann man sagen, die Passagierin, aber auch durch den Idioten, Dostojewski-Veroperung, große tragische Stoffe. Und das jetzt ist ein ganz leichter Stil mit Tänzen, mit Jazz, mit luftigen Passagen, mit ganz schnellen Umschwüngen im Orchester. Man hat eigentlich ständig Überraschungen, die man da hört. Und das ist bei Martinou auch so. Der hat in großen Opern wie Giulietta etwa so tiefenpsychologisch gebohrt. Und jetzt ist das in dem Stück auch so eigentlich vom Tempo her gedacht. Möglichst viele kleine Szenen da in 45 Minuten Spieldauer zu machen. Und das ist eben musikalisch auch sehr abwechslungsreich. Und irgendwie sind die Stücke zwar musikalisch unterschiedlich, aber sie sind eben, was die Behandlung des Orchesters betrifft und dieses Tempo und die Farben, doch ein bisschen ähnlich. Also das passt schon zusammen.
1: Und jetzt hat Anna Bernreiter inszeniert, das ist eine junge Regisseurin, die hat zuletzt die Fledermaus in Zürich gemacht. Sie ist so ein bisschen, gilt sie als Komödienspezialistin. Hat sie denn irgendwie eine gute Bildsprache für diese beiden Werke gefunden?
2: Anna Bernreitner macht das mit der Personenführung her sehr, sehr gut. Das ist eine wirklich enthusiastische Personenführung, könnte man sagen. Immer leicht überdreht, aber nicht drüber. Also großer Slapstick, sehr unterhaltsam das Ganze, sehr pointiert. Schöne Wechsel auch zwischen den Figuren. Das, ich sagte schon, Clip-Clap-Dramaturgie, das muss auch alles schnell gehen, in dieser kurzen Zeit das zu erzählen. Und die Verwechslungsgeschichten muss man natürlich auch halbwegs glaubwürdig rüberbringen, dass das Publikum das sieht und natürlich weiß, ah ja, gut, nur Fake, aber es ist trotzdem nicht zu banal. Das gelingt der Regie, finde ich, sehr, sehr gut. Ich habe ein bisschen den Einwand, was die Kostüme betrifft. Die fand ich, muss ich sagen, von einer bemerkenswerten Hässlichkeit. Die sind so völlig überdreht, das sind Rüschen, das wirkt auch ein bisschen metallisch, futuristisch fast. Also das fand ich nicht so toll. Aber es gibt so einen Rahmen, einen schönen Salon im Grunde genommen, fein ausstaffiert, in dem diese beiden Stücke spielen. Mit Licht wird sehr gut gearbeitet. Also man folgt dem Ganzen dann doch über diese kurzweiligen, netto nicht mal 2 Stunden sehr gut, finde ich. Und es macht Spaß.
1: Also das klingt ja so, als ob diese Wiener Kammeroper ja tatsächlich sich auch was traut, da Sachen entdecken lässt. Und jetzt wird ausgerechnet diese Bühne geschlossen. Was geht denn damit verloren? Und vor allem, was heißt das, dieser Entschluss im Rahmen der Wiener Kulturpolitik?
2: Naja, ganz viel. Wir müssen noch sagen, das Wiener Kammerorchester hat gespielt, das eben oft in dieser Kammeroper auftritt. Irene Delgado Jimenez hat es toll dirigiert, schön besetzt das Ganze. Es sind viele junge Stimmen. Das ist ja eigentlich der Punkt gewesen, dass man eher experimentelleres, schrägeres, auch neue Musik in der Kammeroper spielt mit jungen Leuten. Es ist sehr schnell aus finanziellen Gründen, wie man so schön sagt, gesagt worden, die Kammeroper wird vorübergehend geschlossen, um einzusparen. Und wenn man dann aber nachhakt, wann soll die eröffnet werden wieder in 2-3 Jahren, dann herrscht das große Schweigen. Man geht eher im Betrieb davon aus, nein, es wird irgendwie nicht mehr eröffnet, diese Oper bleibt zu. Das bedeutet, das wäre ja dann auch eine Art Bauruine in der Mitte von Wien. Und das Geld geht im Moment rein viel in Musicals. Es gibt ja 2 Musicalbühnen in Wien. Es gibt noch eine große Stätte, die errichtet wird im Prater, eine gigantisch große Musicalbühne, wo aber dann auch staatliche Gelder eben reinfließen. Und das ist natürlich schon ein Statement, dass man eben auf diese nicht Hochkultur setzt, sondern bewusst auf den Kulturtourismus der leichten Muse. Das wird natürlich in der Szene problematisch wirklich gesehen. Und für den Intendanten hier, Stefan Herheim, und seine Mitstreiter ist es eine Katastrophe, dass er sein Programm für die nächsten Jahre vielleicht nicht ganz halbieren muss, aber dass immens viel wegfällt, weil eben ein ganz wichtiger zentraler Spielort ausfällt.
1: Und man befürchtet ja da wahrscheinlich allgemeiner dann so ein bisschen eine Verflachung in Richtung Kommerz und Boulevard, nicht?
2: Ja, das ist also, was die Kulturpolitik betrifft, leider wirklich die Befürchtung. Was Herheim betrifft und seine weitere Leitung des Theater an der Wien, der versucht, sein Programm durchzuziehen. Also da gibt es eigentlich diese recht kluge Dramaturgie aus Raritäten, aus ein paar Klassikern auch und auch interessanten Regiehandschriften. Das setzt sich in der kommenden Saison fort. Aber wir haben da irgendwie, wenn ich richtig sehe, ein halbes Dutzend szenische Aufführungen im Theater an der Wien. Und früher hatte man halt ein Füllhorn an Premieren und auch an Konzertantenopern, gerade auch in dieser Kammeroper. Und das fehlt auf jeden Fall im Wiener Kulturleben. Es gibt auch keinen vergleichbaren Ort, an dem das jetzt stattfinden könnte.
1: Also eine Ära geht zu Ende. Jörn-Florian Fuchs war das live aus Wien. Dort war heute die letzte Premiere an der Wiener Kammeroper. Ein Doppelabend mit 2 Einaktern, Weinbergs Lady Magnesia und Martinus zweimal Alexander. Und die nächsten Vorstellungen sind am 5. und am 7. Juni.
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4: Die Holocaust-Gedenkstätte Yad Vashem in Jerusalem will in den nächsten Jahren ihre internationale Präsenz weiter ausbauen. Deutschland sei der richtige Ort, um diesen Weg zu beginnen, sagte der Vorstandsvorsitzende Dani Dayan der Jüdischen Allgemeinen. Ein Teil der Strategie solle gemeinsam mit der EU entstehen. Darüber hinaus wolle man in Nordamerika stärker präsent sein, kündigte Dayan an. In der vergangenen Woche hatte Yad Vashem die Standorte für die ersten Außenstellen bekannt gegeben. Innerhalb von 3 Jahren soll ein Bildungszentrum mit Hauptstandort in München und eine Außenstelle in Leipzig eröffnet werden. Zu dem Kunstraub im Pariser Louvre im Oktober gibt es womöglich eine neue Spur. Fotos auf den Handys von Festgenommenen könnten eine Verbindung nach Belgien zeigen. Belgische Fahnder sollen Aufnahmen vom Inneren des Museums und insbesondere von der Galerie d'Apollon gefunden haben, wo es zu dem Raub kam. Das berichteten mehrere französische Medien unter Verweis auf die Justiz. Geklärt werden soll nun, ob es einen Zusammenhang zwischen den in Belgien festgesetzten Personen und 4 in Frankreich inhaftierten Tatverdächtigen gibt. Von den gestohlenen Kronjuwelen im Wert von schätzungsweise 88 Millionen Euro fehlt nach wie vor jede Spur. Die Pariser Staatsanwaltschaft wollte die neuen Ermittlungen weder bestätigen noch dementieren. Die Mercedes-Benz Art Collection ist eine der bedeutenden europäischen Unternehmenssammlungen. Insgesamt 30 zentrale Werke aus dem Besitz der Autofirma ziehen als Dauerleihgabe um in die neue Nationalgalerie in Berlin. Es sind Gemälde und Skulpturen der europäischen klassischen Moderne und der internationalen Kunst nach 1945. Darunter sind Werke von Hans Arp, Enrico Castellani und Charlotte Moormann. Ab dem 10. Juni werden die ersten Werke präsentiert. Kennzeichnend für die 1977 gegründete Mercedes-Benz Art Collection sind abstrakt-konstruktive Bildkonzepte, kritisch engagierte Kunst und solche zur Automobilität, Design und Konstruktion. Die Genitalien des Mailänder Stiermosaiks sind ein bekannter Glücksbringer. Nach der Sanierung ist davon allerdings nicht mehr viel zu sehen, beklagen sich die Mailänderinnen und Mailänder im Netz. Tatsächlich sind die Mosaiksteine des Hodens nun rosa statt rot und damit deutlich dezenter. Die Mailänder Stadtverwaltung beteuert, dass dies die ursprüngliche Farbgebung sei. Die neuen Hoden sind auch deswegen ein Aufreger, weil sie die Hauptattraktion des Mosaiks in der Einkaufspassage Vittorio Emanuele sind. Denn es soll Glück bringen, wenn man seine Verse dreimal im Uhrzeigersinn auf den Genitalien dreht. Infolgedessen hatte sich zwischen den Beinen des Stieres ein Loch gebildet, weshalb das Mosaik nun restauriert werden musste.
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1: 12 Euro Eintritt müssen Touristen ab Juli in Köln bezahlen, wenn sie den berühmten Dom von innen sehen wollen. Damit sollen gestiegene Kosten zum Schutz des Denkmals gedeckt werden. Das hat das Domkapitel heute mitgeteilt. Die Entscheidung ist durchaus umstritten und ich bin gespannt, was Maria Noth darüber denkt. Sie ist Geschäftsführerin der Stiftung Frauenkirche Dresden. Erstmal guten Abend, Frau Noth. Schön, Sie zu sprechen.
5: Guten Abend, Frau Gerg. Schön, Sie zu hören.
1: Was halten Sie denn von dieser Entscheidung in Köln? Finden Sie das nachvollziehbar, dass man jetzt da 12 Euro Eintritt nehmen will?
5: Also ich bin ja Geschäftsführerin der Stiftung Frauenkirche Dresden. Als Geschäftsführerin habe ich natürlich für solche wirtschaftlichen Entscheidungen auch ein Stück weit Verständnis. Das muss ich schon so sagen. Auf der inhaltlichen Ebene haben wir ganz bewusst eine andere Entscheidung getroffen. So viel kann ich sagen. Und ich finde es immer schade, wenn solche Kirchräume, die in der Stadt ja offen stehen sollen, Menschen einladen sollen, in den Menschen Ruhe suchen, Begegnungen, ganz unterschiedliche Dinge. Ich finde es schade, wenn solche Räume quasi nicht mehr für alle so einfach geöffnet sind und ihre Niedrigschwelligkeit verlieren.
1: Wie ist denn das bei Ihnen in der Dresdner Frauenkirche? Wie finanzieren Sie sich da als Stiftung?
5: Ja, wir haben ganz verschiedene Finanzierungssäulen und das ist auch eine weise Entscheidung derjenigen gewesen, die damals ja den Wiederaufbau verantwortet haben, zu sagen, wir stellen diese Kirche in die Trägerschaft einer gemeinnützigen Stiftung. Und wir haben tatsächlich verschiedene Finanzierungssäulen. Wir haben zum einen natürlich als Stiftung ein Stiftungsvermögen, das uns vor allem von vielen Privatpersonen zugewendet wurde, das wir verwalten. Wir haben Einnahmen aus Konzerten. Tatsächlich nehmen wir auch einen Eintritt für den Kuppelaufstieg und vor allen Dingen, und das mache ich ganz groß, setzen wir auf freiwilliges Engagement. Also wir haben eine Fundraising-Abteilung, wir haben das Fundraising professionell aufgebaut. Wir bitten um Spenden, wir bitten um freiwillige Partizipation, die zum einen finanziell, aber zum anderen auch auf ehrenamtlichen Engagement fußt.
1: Aber es gibt ja auch, ich habe vorher mal ein bisschen geguckt, in vielen Ländern Kirchen, wo noch viel mehr verlangt wird als jetzt 12 Euro. Zum Beispiel in Barcelona, die berühmte Sagrada Familia, kostet 26 Euro Eintritt. Oder in England, wenn man da St. Paul's Cathedral sehen will, muss man 27 Pfund, also 31 Euro hinlegen. Das sind 12 Euro ja eigentlich gar nicht so viel, dachte ich.
5: Das ist schon richtig. Ich glaube, es geht auch weniger um die Höhe des Eintritts als darum, dass mit einem Eintritt Kirchen diese Offenheit ein Stück weit verlieren, von der ich schon anfangs sprach. Also Kirchen als so dritte Orte in einem Ort oder in einer Stadt, die offen sein sollen, die Menschen einladen sollen, nicht nur als Touristen zu kommen, sondern vielleicht auch ein Stück, und jetzt nenne ich das mal ein bisschen romantisch, eine spirituelle Aura mitzunehmen. Ne? Und ich glaube, das verlieren Orte, wenn sie Eintritt verlangen. Und ob das nun 5 Euro oder 12 Euro oder wie in Barcelona mehr als 30 Euro sind, spielt zumindest aus meiner Sicht erstmal gar nicht die ganz große Rolle. Der Gedanke, der dahinter ist, ist, ich betrete ein architektonisches Bauwerk, ein touristisches Highlight. Ne? Und dafür zahle ich. Das ist grundsätzlich auch erstmal in Ordnung. Aber der zweite Gedanke zu sagen, ich betrete einen sakralen Raum und ich nehme aus diesem Raum einen Impuls mit und dieser Raum ist offen für mich. Ich kann verweilen, ich kann bleiben, wie ich möchte, nur mal einen kurzen Schritt rein tun oder ich bleibe länger. Diese Freiheit, die nimmt mir der Eintritt dann eben doch ein Stück weit.
1: Aber jetzt argumentieren die ja zum Beispiel damit, dass so ein Denkmal ja auch unglaublich viele Kosten erwirkt und man die auch irgendwie einspielen muss. Fallen Ihnen denn Modelle ein, wo das irgendwie anders finanziert wird, die vielleicht einen anderen Weg gehen?
5: Naja, also ich kann ja zunächst erstmal nur für unsere Kirche sprechen. Die habe ich am besten im Blick, ne? Und für die bin ich auch ein Stück weit verantwortlich. Wir fahren tatsächlich ein anderes Modell. Und ich kann die Kollegen und Kolleginnen total verstehen. Die Baukosten sind gestiegen, Lieferungen, Leistungen, Inflation. Da muss man auch sagen, Bauwerke wie der Kölner Dom sind natürlich hochkomplex, auch noch viel älter als die Frauenkirche, größer. Ich denke, die Baukosten und Wartungskosten dort gehen in ein Vielfaches dessen, was wir haben. Nichtsdestotrotz haben auch wir hohe Kosten, mehr als 1 Million jedes Jahr und Tendenz deutlich steigend. Und trotzdem sagen wir, wir verzichten auf den, ich sag mal, vorgeschriebenen Eintritt und bitten die Leute vielmehr, uns freiwillig zu unterstützen. Also sagen, kommen Sie zu uns, kommen Sie rein und dann geben Sie das, was Ihnen dieser Besuch wert war. Wir tun das über ganz verschiedene Säulen. Also zum einen haben wir ehrenamtliche Kirchführerinnen und Kirchführer, die auch mit den Gästen ins Gespräch kommen, die Impulse in die Kirche geben, während dieser Zeiten der offenen Kirche diesen Gedanken des freiwilligen Engagements auch ganz offensiv vermitteln. Ja, und dann gibt es natürlich heutzutage auch kreative Tools, digitale Tools. Man kann eine digitale Kerzenspende hinterlassen und dann so eine digitale Kerze anzünden und eine Message an eine Freundin, einen Freund oder die Eltern schicken. Solche Dinge. Ne? Mhm. Also darauf setzen wir neben den anderen Säulen, die ich vorhin schon sagte. Aber das ist natürlich auch unsere Institutionen als Stiftung, unsere Institutionsform, die da noch Dinge zulässt, die vielleicht an anderen Stellen nicht so ganz einfach möglich sind.
1: Und Sie haben ja im Vorgespräch auch erwähnt, dass es in Coventry in England, wo es ja eigentlich eben so teuer ist, in so berühmte Kathedralen zu gehen, aber dass die sich auch was haben einfallen lassen. Was machen die denn anders?
5: Also ich habe in England, Sie nannten St. Paul's Cathedral, da ist es sicher so, wie Sie sagten, aber ich habe insbesondere in unserer Partnerkirche Coventry, die ja eine ganz ähnliche Geschichte haben wie wir, ein bisschen ein anderes Modell im Wiederaufbau gefahren sind. Die haben die alte gotische Kirchruine stehen und daneben eine ganz moderne Kirche gebaut, ganz im Geiste dieser Versöhnung, des Friedens- und Versöhnungsgedankens. Und dort habe ich auch wirklich so eine ganz, ganz große Offenheit, die noch viel offensiver kommuniziert wurde, als wir das zum Beispiel tun, erlebt, mit einem großen Banner vor der Kirche. Ihr seid alle willkommen, egal ob ihr glaubt oder nicht glaubt, wie ihr gerade drauf seid, wie es euch gerade geht, woher ihr kommt. Also diese Offenheit zu sagen, wir sind Orte, die alle Menschen willkommen heißen, egal welchen Glaubens, welcher Kultur, welchen Geschlechts etc. pp. Und ein Eintrittsgeld würde das so ein Stück weit ja konterkarieren, weil dann macht man einen Unterschied zwischen denen, die sagen, ja, ich muss den Euro umdrehen oder mir macht es eben nichts aus. Und dort ist dann auch, wird auch nochmal viel offensiver mit dem ganzen Thema Fundraising umgegangen. Also diese Spendenbitten, die sind viel offener, viel ehrlicher, viel ja auch mutiger, finde ich, als wir das uns oft trauen.
1: Aber manche sagen ja jetzt auch, wenn man dafür Eintritt zahlt, wie jetzt in einem Museum, dann würden sich vielleicht auch manche Menschen besser benehmen, weil manche kann man ja auch beobachten, die sich in so Kirchenräumen jetzt ein bisschen respektlos verhalten. Was halten Sie denn von dem Argument?
5: Ganz offen gestanden, nicht viel. Also ich finde, Kirchen sind eben keine Reglements, also keine Orte, in denen, also Regeln gibt es natürlich und wir leben Werte, das ist richtig. Werte der Begegnung, Werte des Miteinanders, das vermitteln wir. Aber ich glaube nicht, dass wir durch strikte Regeln ein besseres Miteinander finden. Wir sortieren vielleicht die Menschen anders aus, aber was wir ja wollen, ist ein echtes Miteinander und eine echte Vielfalt. Und ich glaube, dass gerade Kirchen nicht nur stille Orte sein müssen, sondern lebendige Orte inmitten von Städten. Und da gehört auch dazu, dass jede und jeder willkommen ist und dass wir auch manches aushalten müssen. Also wir diskutieren dann auch manchmal, wie gehen wir mit Menschen um, die eben den Hut nicht abnehmen. Mir persönlich ist viel wichtiger, sie kommen, als dass sie den Hut abnehmen.
1: Maria Noti, Geschäftsführerin der Stiftung Frauenkirche Dresden. Vielen Dank für dieses Gespräch. Danke, Frau Noth.
5: Sehr gern, Frau Gerg.

0: Other Side mit der Band Poolside aus Los Angeles. Kunst ist ja etwas, das im besten Fall auch ganz unterschiedliche Menschen zusammenbringt und in einem gemeinsamen ästhetischen Erlebnis vereint. In Nairobi, der Hauptstadt Kenias, gibt es aber ein Künstlerkollektiv, das diese Idee von Gemeinschaft noch weiter fasst. Denn im Corona Artists Collective teilen Künstlerinnen und Künstler auch Werkzeuge, Ideen und ihren Alltag. Das Kollektiv lädt aber auch Außenstehende ein zu Workshops zum Beispiel und schafft so ein Gegenmodell zur Anonymität der Großstadt, wie Bettina Rühl in Nairobi erlebt hat.
1: Mit einem Spachtel glättet Gakunjo Kaikwa konzentriert und vorsichtig die Oberfläche einer Skulptur. Der kenianische Bildhauer bearbeitet den Stumpf einer Palme, die faserige Struktur der Rinde und die glatte Oberfläche der geschnittenen Fläche haben ihn interessiert. Kaikwa arbeitet in einem geräumigen Zelt. Es steht auf dem Gelände eines Künstlerkollektivs, der Name Kuona Artists Collective. Kuona bedeutet in der Landessprache Kiswahili sehen.
2: I'm one of the oldest members here. I'm 68.
1: Ich bin eins der ältesten Mitglieder hier. Ich bin 68 und deshalb für viele hier ein Mentor. Ich teile meine Erfahrungen und mein Wissen oder auch ganz einfach meine Werkzeuge. Ich hatte das Glück, mir eine recht interessante Sammlung unterschiedlichster Werkzeuge anlegen zu können, die ich gerne an einige der Künstler hier verleihe.
2: Which I'm happy to lend out to some of the artists here.
1: Kaikwa, dessen Bart schon ergraut ist, trägt eine Arbeitsschürze und Lederhandschuhe, um seine Hände zu schützen. Sein Atelier steht auf einem großen, mit Bäumen bewachsenen Grundstück. Das ehemalige Privathaus in der Mitte ist deutlich in die Jahre gekommen. Gegenüber von Kaikwas Atelier steht eine Reihe von Containern, die ebenfalls als Ateliers genutzt werden. Auf der Rasenfläche und zwischen den Ateliers stehen fertige Skulpturen und roher Werkstoff. In etlichen Ateliers wird gerade gearbeitet. Das Kollektiv besteht aus Malerinnen und Malern, Bildhauern, Grafikerinnen und Modedesignern. Es ist für mich etwas Besonderes, mit Menschen zusammen zu sein, denen ich mich innerlich verbunden fühle. Mir ist das wichtig. Es gibt diesen Mythos, dass die meisten Künstler am besten alleine arbeiten, dass sie sich von der Welt abschotten müssen, um ihre Kunst zu schaffen. Ich bin definitiv nicht so gestrickt. Ein Atelier weiter arbeitet James Moyo. An den Wänden hängen Holzschnittdrucke, die meisten zeigen Bäume. Moyo ist erst seit 9 Monaten Mitglied des Kollektivs.
3: People need people.
1: Menschen brauchen Menschen. Ich habe mich für das Kollektiv entschieden, als ich ein Atelier suchte, einen Ort, an dem ich mit anderen Menschen zusammen sein und mit ihnen arbeiten kann. Dieses Kollektiv bietet einen angenehmen Rahmen. Es sind nicht zu viele Künstler, sondern eine angemessene Anzahl. Hier kommen verschiedene Ausdrucksformen und jede Menge kreative Energie zusammen. Und es ist ein guter Ort zum Verweilen. Knapp 30 Künstlerinnen und Künstler sind Mitglieder des Kollektivs. Moyo, der auch Yogalehrer ist, hat die Künstlergemeinschaft noch stärker nach außen geöffnet. 2x in der Woche bietet er Community-Yoga an. Bei diesen Gemeinschaftskursen können die Leute einfach vorbeikommen und entscheiden, das möchte ich machen, das tut mir gut. Manche kommen wegen des Yoga, bleiben aber anschließend wegen der Gemeinschaft, weil sie gerne Leute kennenlernen. Denn Nairobi hat Millionen Einwohner und ist eine geschäftige Stadt. Aber genau wie in jeder anderen Großstadt kann man sich dort, wo so viele Menschen sind, sehr einsam fühlen. Deshalb ist es schön, wenn sich Menschen treffen, miteinander reden, sich für Kunst und Bücher interessieren, wandern gehen und sich gegenseitig begeistern, weil wir einfach gemeinsam das Leben leben. Auch an diesem Mittwoch lädt Moyo zu einer Yogastunde ein. Rund 20 Menschen verschiedenen Alters sind gekommen. Die Rechtsanwältin Doreen Vangero findet die Kurse hier sehr viel angenehmer als in den üblichen Studios. Ich glaube, man fühlt sich hier sofort willkommen, weil alle so freundlich sind. Man kommt her und wird ganz warmherzig aufgenommen. Hier ist einfach ein Ort, an dem sich Leute auf den Matten treffen. Deshalb fühle ich mich hier so wohl.
3: That's the part that makes it feel so good.
1: Yeah. In einer Gemeinschaft, die niemanden zu irgendetwas verpflichtet.
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0: Bettina Rühl berichtete aus Nairobi. Und damit sind wir schon beim Blick in die Feuilletons heute mit Florian Werner.
5: Deutschland ist irgendwie voll Scheiße und so. Mit diesem Satz fasst Uli Hannemann in der Taz die aktuelle Gemütslage unter jungen Menschen zusammen. Jeder Fünfte plant, das Land zu verlassen. Immerhin 41% können es sich perspektivisch vorstellen. Oder wie Hannemann es formuliert, die Stimmung ist am Boden, der fleißige deutsche Angsthase legt seine Eier jetzt woanders. Gerhard Matzig von der Süddeutschen Zeitung ist in seiner Analyse etwas weniger launig. Die Abwanderung junger Menschen sei nicht nur traurig, sondern nachgerade gefährlich. Er schreibt, Zukunft ist etwas, das biologisch und biografisch in den Händen einer Jugend liegt, die heute gern als moralisierende, genderverliebte, linksgrün versiffte, erratisch-dysfunktionale Hafermilchfraktion und leistungsscheue Keimzelle der Work-Life-Balance geschmäht wird. Dabei sei doch gerade die junge Generation die Hauptschubkraft für politische, gesellschaftliche oder kulturelle Veränderungen. Ein Treibmittel der Transformation ist die Fähigkeit, sich für neue Ziele, neue Wege und neues Denken zu begeistern. So Matzig. Nicht das lähmende Beharren auf dem Status quo verändert die Welt. Es ist die Gabe, sich die Zukunft anders als die Gegenwart vorstellen zu dürfen. Ein Haken an der Sache könnte sein, dass die heute 16- bis 29-Jährigen pro Tag durchschnittlich 3 Stunden am Smartphone hängen. 182 Minuten, präzisiert Julian Theilen in der Welt, in denen man etwas über die Konstruktionsfehler der Demokratie hätte lernen können. Zum Beispiel durch die Lektüre eines Buches. Wie etwa des neuen Werks von Peter Sloterdijk, in dem es irgendwie um Machiavelli und seine Nachfolger geht. Aber im Ernst, 189 Seiten? Too long, didn't read. Nach 182 Minuten Doomscrolling sei es eben schwer, sich noch auf Sloterdijks Beobachtungen einzulassen, meint Theilen. Denn Sloterdijk hat vergessen, prägnante Stellen als Reel rauszuklippen, wie es so schön heißt. Ja, richtig gehört. Theilen fordert, dass auch seriöse Medienhäuser, Buchverlage, Intellektuelle endlich aus ihrer guten Berggalaxis herabsteigen und sich in die Niederungen der hektisch geschnittenen Reels und Videos begeben. Denn wir haben genug von Dating-Geschichten und Matcha-Latte-Schlürfern. Wir wollen Sloterdijk und Co., die uns sagen, was mit was zusammenhängt. Die alte Leier, dass TikTok und Instagram das Denken zerstört haben, ist langweilig. Wenn das Denken nicht endlich den Mut findet, dorthin zu gehen, wo es gesehen wird. Eine interessante Frage ist, wie die Dichter der Beat Generation, die vor knapp 70 Jahren mit Begeisterung alle verfügbaren Massenmedien bespielten, die sozialen Netzwerke von heute genutzt hätten. Einer ihrer wichtigsten Vertreter, der Lyriker Allen Ginsberg, wäre an diesem Mittwoch 100 Jahre alt geworden. Er fand das gute Leben nicht nur im Zwischenmenschlichen, bei den Hippies und den pazifistisch Gesinnten, sondern überdies auf seinen Reisen, allen voran durch Indien, Japan und Vietnam, schreibt Björn Heyer in der Frankfurter Rundschau. Er tauschte sich mit dem Dalai Lama aus und fand im tibetischen Mönch Trungpa den Lehrmeister für sein Buddha-Bewusstsein. Munter vermischte er es mit christlichen Elementen zu seiner persönlichen Kunst- und Hoffnungsreligion. Beatniks, Hippies, Buddhismus, Christentum, wie, könnte man fragen, passt das alles zusammen? In der Poesie geht das, besonders wenn sie so ekstatisch ausfällt und jedwede bürgerliche Konvention sprengt, beruhigt Heyer. Und er zitiert abschließend noch den Ober-Beatnik, den großen Allen Ginsberg himself, mit einem hedonistischen Gebet. Ich will auf deine Gartenparty in den Wolken, wo wir alle nackt auf Harfen spielen und einander die neueste Lyrik vorlesen.
0: Poetische Worte für die Nacht hat uns Florian Werner da mitgegeben, der die Feuilletons von morgen gesichtet hat. Und wir verabschieden uns mit der britischen Songschreiberin Sophie May. Und eine gute Nacht wünscht Andrea Gerg.

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1: 24 Uhr. Ab dem Vormittag ist Bundespräsident Frank-Walter Steinmeier zu Gast im Saarland. Er reist mit rund 120 internationalen Diplomaten an, die nach Deutschland entsandt sind. Sabine Wachs berichtet.
2: Bei der traditionellen Informations- und Begegnungsreise des Bundespräsidenten mit dem diplomatischen Korps steht am Vormittag ein Besuch der Firma Hager in Blieskastel an. Außerdem führt Bundespräsident Steinmeier seine diplomatischen Gäste an die Saar-Uni. Genauer gesagt besuchen er und die Diplomatinnen und Diplomaten das Leibniz-Institut für neue Materialien, bevor es am Mittag dann in die Völklinger Hütte geht. Im Weltkulturerbe findet der offizielle Empfang des Bundespräsidenten statt. Am Abend werden Steinmeier und das diplomatische Korps dann noch von Ministerpräsidentin Rehlinger in Mettlach bei Villaroy und Boch empfangen.
1: Der Deutsche Gewerkschaftsbund fordert in einem neuen Steuerkonzept eine höhere Abgabenlast für Superreiche. Laut einem Bericht des Redaktionsnetzwerks Deutschland plädiert der DGB für eine Reaktivierung der Vermögenssteuer, um die Löcher im Bundeshaushalt zu stopfen. Sie soll für jeden Euro gelten, der über ein Nettovermögen von 1 Million Euro hinausgeht. Weitere Vorschläge sind eine Finanztransaktionssteuer, eine höhere Körperschaftssteuer sowie eine Erhöhung des Grundfreibetrags bei der Einkommenssteuer auf 15.400 Euro. Die UN-Generalversammlung entscheidet heute, ob Deutschland 2027 und 2028 einen nicht ständigen Sitz im Sicherheitsrat der Weltorganisation bekommt. Deutschland tritt bei der Wahl gegen Österreich und Portugal an. Die drei EU-Länder konkurrieren bei der Abstimmung um 2 zu vergebende Sitze. Deutschland bemüht sich alle 8 Jahre um den Einzug in den UN-Sicherheitsrat, bisher immer erfolgreich. Bei einem Unwetter sind in Blieskastel mehrere Häuser beschädigt worden. Nach Angaben der Polizei sind 10 Gebäude im Ortsteil Lautskirchen betroffen. Feuerwehr und Polizei seien seit etwa 20 Uhr im Einsatz. Auch ein Dachdecker-Notdienst sei vor Ort. Zur Höhe des Schadens konnte die Polizei zunächst keine Angaben machen. Ob eine Windhose die Schäden verursacht hat, war zunächst unklar. Alexander Zverev hat das Halbfinale der French Open in Paris erreicht. Der Hamburger Tennisprofi besiegte den Spanier Rafael Jordán glatt in 3 Sätzen. Im Halbfinale trifft Zverev auf den Tschechen Jakub Menšík. Das waren die Nachrichten mit René Jacqueline Möhler. 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Das Wetter. Nachts teils aufgelockert und vereinzelt noch Schauer, Tiefstwerte zwischen 13 und 10 Grad. Tagsüber wechselhaft mit Schauern bei maximal 17 bis 21 Grad. Die weiteren Aussichten an Fronleichnam unbeständig mit teils kräftigen Schauern und Gewitter.
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4: Mit Susanne Kruse, herzlich willkommen zum ARD-Nachtkonzert. Heute in den ersten beiden Stunden mit Aufnahmen des Westdeutschen Rundfunks. Musik vom 18. bis zum 20. Jahrhundert erwartet uns, von Karl Philipp Emanuel Bach bis Dmitri Schostakowitsch. Zu Beginn eines der ersten Orchesterwerke von Johannes Brahms, seine Serenade Nummer 2 in A-Dur, die er für kleines Orchester schrieb. Andreas Spering leitet die Capella Augustina

Die Capella Augustina unter der Leitung von Andreas Spering mit der Serenade Nummer 2 in A-Dur von Johannes Brahms im ARD-Nachtkonzert. Wir bleiben im 19. Jahrhundert und hören als nächstes Klavierklänge von Franz Schubert. Die Gründe, warum er den dritten und vierten Satz seiner sogenannten Reliquiensonate unvollendet gelassen hat, können nur vermutet werden. Fand er das Stück nicht überzeugend genug, um es fertigzustellen? Sah er keinen Sinn darin, sich weiter damit zu beschäftigen? Sicher ist, es lag nicht daran, dass Schubert keine Zeit mehr blieb, auch wenn sich diese Vermutung aufdrängt im Hinblick auf den Titel der Reliquiensonate, die Schubert allerdings 3 Jahre vor seinem letzten Atemzug schrieb. Es gab Komponisten wie Ernst Krenek, die das Werk im Nachgang fertig komponiert haben. Andererseits entscheiden sich viele Pianisten bewusst dafür, nur die ersten 2 Sätze zu spielen. So wie Michael Endres, damit keine Note zu hören ist, die nicht von Schubert wäre.

eines der rätselhaftesten Stücke von Franz Schubert, seine Reliquiensonate in C-Dur im ARD-Nachtkonzert, gespielt von dem Pianisten Michael Endres. Der Vorläufer des Klaviers war das Lieblingsinstrument unseres nächsten Komponisten. Carl Philipp Emanuel Bach hat für das hauchzarte Klavichord nicht nur Stücke geschrieben, auch eine eigene Klavierschule. Sein Versuch, über die wahre Art, das Klavier zu spielen, wurde in mehreren Auflagen gedruckt und war noch für Beethoven und Clementi das ultimative Lehrwerk. In diesem Konzert von Carl Philipp Emanuel Bach kommen zwei Tasteninstrumente zum Einsatz, neben zwei Hörnern und Streichern. Sein Konzert für zwei Cembali in F-Dur spielen Ton Koopman, Tini Matteau und das Amsterdam Baroque Orchestra.

Carl Philipp Emanuel Bachs Konzert für zwei Cembali, zwei Hörner, Streicher und Basso Continuo in F-Dur mit dem Amsterdam Baroque Orchestra im ARD-Nachtkonzert. Die Cembali gespielt haben Tini Matteau und Ton Koopmann, der auch die Leitung hatte. Weiter durch die Nacht geht es mit einem Mann, der in der Welt der Klaviermusik als großer Exzentriker gilt, der russische Komponist Alexander Skriabin, revolutionär einer neuen Tonalität und seiner Zeit meistens weit voraus. Das ist sein Klavierwalzer Opus 38 mit der Pianistin Catherine Wickers.

Catherine Wickers am Klavier mit Musik von Alexander Skriabin, seinem Walzer Opus 38 im ARD-Nachtkonzert. Aus Russland stammt auch das nächste Werk von Dmitri Schostakowitsch. Seine 9. Sinfonie war das Ergebnis eines gefährlichen Balanceakts zwischen kreativem Arbeiten und staatstreuer Anpassung gegenüber dem Diktator Josef Stalin. Der ging als der große Sieger aus dem Zweiten Weltkrieg hervor und hat eine entsprechend pompöse Heldensinfonie erwartet. Doch Schostakowitschs 9. war alles andere als das. Eine Musik voller Ironie und Lebendigkeit, mit saloppen Melodien und einem 5. Satz, der zum Schluss richtig aufdreht. Oder wie es der Dirigent und Schostakowitsch-Schüler Rudolf Barschai formuliert: laut, drei Forte fortissimo gespielt und so endet sie, die Sinfonie. Stalin war verspottet, doch zum Glück hat er das nicht verstanden. Das ist Rudolf Barschai am Pult des WDR-Sinfonieorchesters.

0: Die Sinfonie Nummer 9 in S-Dur von Dmitri Schostakowitsch, gespielt vom WDR-Sinfonieorchester unter der Leitung von Rudolf Barschei im ARD-Nachtkonzert. Hier jetzt die 2 Uhr Nachrichten und danach Streicherklänge von Leos Janacek. Bis gleich.
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2: Um 2 Uhr mit Juliette Groß. Die UN-Vollversammlung entscheidet heute darüber, ob Deutschland einen Sitz im Sicherheitsrat der Vereinten Nationen bekommt. Bundesaußenminister Wadephul wirbt in New York um die Stimmen für Deutschland. Giselle Oka in New York mit den Einzelheiten.
3: Dabei betont er natürlich vor allem, dass sich Deutschland schon seit Jahren um Friedensmissionen kümmert, beim Einsatz gegen die Folgen des Klimawandels hilft, bei der Vermittlung zwischen Konfliktparteien. Und genau das will Deutschland in Zukunft auch wieder im UN-Sicherheitsrat tun. Wadephul sagt, dass Deutschland sich auch in der Verantwortung sieht, die internationale regelbasierte Ordnung zu verteidigen, die ja in letzter Zeit immer wieder in Frage gestellt wird, und auch zu zeigen, dass hier in New York der Ort ist, an dem Fragen von Frieden und Sicherheit bei den Vereinten Nationen diskutiert werden.
2: Eine große Mehrheit der Bundesbürger fürchtet laut einer Umfrage, dass die geplante Gesundheitsreform zu einer schlechteren ärztlichen Versorgung führt. Die Rheinische Post berichtet über eine Erhebung im Auftrag des Hausärzteverbands, wonach sich 77% der Befragten entsprechende Sorgen machen. Aus der Nachrichtenredaktion Constanze Semidey.
4: In Ostdeutschland sind es demnach sogar mehr als 85%, die negative Folgen der Reform erwarten. Am meisten befürchten die Menschen, dass Ärzte künftig weniger Zeit für ihre Patienten haben werden und dass sich die Wartezeiten in den Praxen verlängern. Die Vorsitzende des Hausärztinnen- und Hausärzteverbandes Bulinger Göpfert nannte die geplante Reform der gesetzlichen Krankenversicherung die größte politische Bedrohung für die hausärztliche Versorgung in den letzten 20 Jahren.
2: Russland beschränkt in immer mehr besetzten Gebieten in der Ukraine die Kraftstoffabgabe. In Luhansk erhalten die Bewohner laut der Nachrichtenagentur TASS nur noch 20 Liter Diesel oder Benzin pro Person. Als Gründe wurden die aktuellen Vorräte und die gestiegene Nachfrage angeführt. Am Wochenende gab es auf der besetzten Halbinsel Krim eine vorübergehende Begrenzung von Benzin. In Albanien haben tausende Menschen gegen ein Luxusbauprojekt protestiert, das mit dem Schwiegersohn von US-Präsident Trump, Jared Kushner, in Verbindung steht. Kushners Unternehmen will auf der albanischen Insel Sarzan ein Luxusresort eröffnen. 1,4 Milliarden Euro sollen investiert werden. Die Sonderstaatsanwaltschaft zur Bekämpfung von Korruption und organisierter Kriminalität in Albanien hat nach eigenen Angaben Ermittlungen zu dem Bauprojekt eingeleitet. Das waren die Nachrichten. Das Wetter in Deutschland. Von West nach Ost ziehender Regen, teils mit Gewittern, Tiefstwerte 16 bis 7 Grad. Tagsüber Wechsel aus Sonne und Wolken mit Schauern und Gewittern, Höchstwerte 18 bis 23 Grad. Am Donnerstag heiter, von Westen her Schauer und Gewitter, 18 bis 25 Grad. Es ist 3.03 Uhr.
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0: Mit Susanne Kruse. Die kommenden beiden Stunden halten Stücke aus der Wiener Klassik von Haydn und Mozart für uns bereit. Und zu Beginn Musik, die zwischen Romantik und Moderne angesiedelt ist. Leos Janáceks Idyll für Streichorchester mit Radoslav Schulz am Pult des Kammerorchesters des Symphonieorchesters des Bayerischen Rundfunks.